0: und neu im Stadtbezirksrat Warbe-Schunter-Beberbach. Für die CDU rückt Dr. Nathalie von Kähne nach. Im Studio Marieke Eichner, das sind die Meldungen im Einzelnen. Der Braunschweiger Landtagsabgeordnete der Grünen, Dr. Andreas Hoffmann, kritisiert die jüngst gestellten Forderungen von mehr als einem Dutzend Kommunen für einen schnellen A39-Ausbau. Mit dem Bau der Autobahn würden Tankstellen, Supermärkte und Restaurants schließen, die bisher von den Verkehrsströmen profitiert hätten, sagte Hoffmann. Die fehlenden Gewerbesteuereinnahmen würden die Kommunen hart treffen. Zudem solle laut aktuellem Gesetzentwurf die Autobahn GmbH künftig Kredite aufnehmen und private Investoren einbinden dürfen, um den Bau der A39 voranzutreiben, so der haushaltspolitische Sprecher der Fraktion. Er sprach von einem unkalkulierbaren Risiko und einem Einstieg in die schleichende Privatisierung öffentlicher Infrastruktur. Der Modernisierungsbedarf der deutschen Infrastruktur sei unbestritten und die Forderungen der Kommunen nachvollziehbar, so Hoffmann weiter. Der Grünen-Politiker sprach sich stattdessen aber für eine Priorisierung des Bahnstreckenneubaus Hamburg-Hannover aus. Die Stadtverwaltung Braunschweig untersagte ab sofort per Allgemeinverfügung den Verkauf nikotinhaltiger Lebensmittel im Stadtgebiet. Hintergrund ist demnach der illegale Verkauf sogenannter Nikotin-Pouches. Dabei handelt es sich um in der EU nicht zugelassene Nikotinbeutel zum Einlegen in die Mundhöhle. Insbesondere die Abgabe an Minderjährige und die schnelle Verbreitung als Modeprodukt im urbanen Raum erforderten ein wirksames und zeitnahes Eingreifen, so die Verwaltung. Den Angaben zufolge existierten im Stadtgebiet 200 oder mehr potenziell betroffene Verkaufsstellen. Ein Vorgehen ausschließlich mittels Einzelverfügungen mit jeweils vorgeschaltetem Anhörungsverfahren würde einen unverhältnismäßig hohen Verwaltungsaufwand verursachen und sich über Jahre hinziehen, hieß es weiter. Mit einer Allgemeinverfügung könnten Androhung und Festsetzung von Zwangsgeldern unmittelbar eingeleitet werden. Im Braunschweiger Stadtbezirksrat Warbe-Schunter-Beberbach wird das Mandat des im Juli verstorbenen Jürgen Wendt neu besetzt. Wie die CDU-Fraktion mitteilte, rücke Dr. Nathalie von Kähne aus Querum nach. Sie sei Mitglied im Vorstand des CDU-Ortsverbandes Warbe-Schunter sowie Mitglied im CDU-Kreisvorstand Braunschweig. Über die Parteiarbeit hinaus sei Frau von Kähne unter anderem in Querum in unterschiedlichen Bereichen ehrenamtlich tätig, hieß es weiter. Die gebürtige Hannoveranerin und Juristin arbeitet für die Nordzucker AG mit Sitz in Braunschweig. Und das waren Nachrichten aus der Region. 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
1: Um 3 Uhr mit Ronald Lessig. Die Bundesanwaltschaft hat die Ermittlungen zu dem Fund einer Sprengstoffdrohne auf dem Leipziger Flughafen übernommen. Die Karlsruher Behörde spricht von einem schwerwiegenden Angriff auf die deutsche Infrastruktur. Aus der Nachrichtenredaktion Thorsten Lange.
2: Bisher hatten die Behörden in Sachsen die Ermittlungen geführt. Die Bundesanwaltschaft sieht Anhaltspunkte dafür, dass mit der Drohne eine Explosion herbeigeführt werden sollte. Wer dahinter stecken könnte, das teilte sie nicht mit. Zudem gehen die Ermittler inzwischen davon aus, dass auch der Gegenstand, mit dem ein DHL-Flugzeug in der Luft zusammengestoßen ist, eine Drohne war. Die Sprengstoffdrohne ist auf dem Airport in der Nähe von ukrainischen Antonov-Transportmaschinen entdeckt worden. Berichte, die Frachtflugzeuge hätten Munition geladen, bestätigten sich nicht.
1: Die AfD baut laut aktuellem ARD-Deutschland-Trend ihren Vorsprung zur Union weiter aus. Wäre am kommenden Sonntag Bundestagswahl, käme die Partei demnach auf 28%. Die Union verliert weiter an Zustimmung und kommt nur noch auf 21%. Die SPD liegt unverändert bei 12%, die Linke bei 11%, die Grünen bei 15%. Mit der Bundesregierung zufrieden sind nur 13% der Befragten. 85% äußerten sich unzufrieden. US-Präsident Trump versucht erneut, das Recht auf Staatsbürgerschaft durch Geburt einzuschränken. Einen ähnlichen Vorstoß hatte der Oberste Gerichtshof im Juni für verfassungswidrig erklärt. Aus der Nachrichtenredaktion Christiane Rüther.
3: Trump hat am Abend zwei Dekrete unterzeichnet. Das erste schränkt das Recht auf Staatsbürgerschaft durch Geburt für bestimmte Gruppen ein. Dazu zählen Kinder von Eltern, die als feindliche Ausländer eingestuft werden, aber auch Kinder, deren Eltern in den USA für eine ausländische Regierung arbeiten. Der zweite Erlass richtet sich gegen sogenannten Geburtstourismus. Laut Trump kommen unzählige ausländische Frauen als Touristinnen zum Entbinden in die USA, damit ihr Kind die US-Staatsbürgerschaft erhält. Das soll nun nicht mehr möglich sein.
1: Vor der Küste Mallorcas ist eine neue Rekordwassertemperatur gemessen worden. Westlich der Insel registrierte eine Messboje 33 Grad. Das ist der höchste Wert, der jemals in einem spanischen Gewässer ermittelt wurde. Im westlichen Mittelmeer liegen die Wassertemperaturen derzeit etwa 4 Grad über dem langjährigen Durchschnitt. Die immer weiter steigenden Meerestemperaturen erhöhen unter anderem die Gefahr heftiger Stürme mit sintflutartigen Regenfällen im Herbst. Das waren die Nachrichten. Das Wetter in Deutschland. Häufig trocken, im Südosten letzte Schauer bei 18 bis 7 Grad. Am Tage meist trocken, im Norden einzelne Schauer an den Alpen Gewitter bei 19 Grad in Nordfriesland und bis 30 Grad am Oberrhein. Am Samstag viel Sonne bei 22 bis 33 Grad. Es ist 3.03 Uhr.
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4: Gegen A39-Ausbau. Braunschweiger Grünen-Politiker Hoffmann warnt vor Schulden und Schaden für Kommunen. Gegen Nikotinbeuteltrend. Stadt Braunschweig untersagt Verkauf nikotinhaltiger Lebensmittel. Und neu im Stadtbezirksrat Wabe-Schunter-Beberbach. Für die CDU rückt Dr. Nathalie von Kähne nach. Im Studio Marieke Eichner. Das sind die Meldungen im Einzelnen. Der Braunschweiger Landtagsabgeordnete der Grünen, Dr. Andreas Hoffmann, kritisiert die jüngst gestellten Forderungen von mehr als einem Dutzend Kommunen für einen schnellen A39-Ausbau. Mit dem Bau der Autobahn würden Tankstellen, Supermärkte und Restaurants schließen, die bisher von den Verkehrsströmen profitiert hätten, sagte Hoffmann. Die fehlenden Gewerbesteuereinnahmen würden die Kommunen hart treffen. Zudem solle laut aktuellem Gesetzentwurf die Autobahn GmbH künftig Kredite aufnehmen und private Investorinnen einbinden dürfen, um den Bau der A39 voranzutreiben, so der haushaltspolitische Sprecher der Fraktion. Er sprach von einem unkalkulierbaren Risiko und einem Einstieg in die schleichende Privatisierung öffentlicher Infrastruktur. Der Modernisierungsbedarf der deutschen Infrastruktur sei unbestritten und die Forderungen der Kommunen nachvollziehbar, so Hoffmann weiter. Der Grünen-Politiker sprach sich stattdessen aber für eine Priorisierung des Bahnstreckenneubaus Hamburg-Hannover aus. Die Stadtverwaltung Braunschweig untersagt ab sofort per Allgemeinverfügung den Verkauf nikotinhaltiger Lebensmittel im Stadtgebiet. Hintergrund ist demnach der illegale Verkauf sogenannter Nikotin-Pouches. Dabei handelt es sich um in der EU nicht zugelassene Nikotinbeutel zum Einlegen in die Mundhöhle. Insbesondere die Abgabe an Minderjährige und die schnelle Verbreitung als Modeprodukt im urbanen Raum erforderten ein wirksames und zeitnahes Eingreifen, so die Verwaltung. Den Angaben zufolge existierten im Stadtgebiet 200 oder mehr potenziell betroffene Verkaufsstellen. Ein Vorgehen ausschließlich mittels Einzelverfügungen mit jeweils vorgeschaltetem Anhörungsverfahren würde einen unverhältnismäßig hohen Verwaltungsaufwand verursachen und sich über Jahre hinziehen, hieß es weiter. Mit einer Allgemeinverfügung könnten Androhung und Festsetzung von Zwangsgeldern unmittelbar eingeleitet werden. Im Braunschweiger Stadtbezirksrat Wabe-Schunter-Beberbach wird das Mandat des im Juli verstorbenen Jürgen Wendt neu besetzt. Wie die CDU-Fraktion mitteilte, rücke Dr. Nathalie von Kähne aus Querum nach. Sie sei Mitglied im Vorstand des CDU-Ortsverbandes Wabe-Schunter sowie Mitglied im CDU-Kreisvorstand Braunschweig. Über die Parteiarbeit hinaus sei Frau von Kähne unter anderem in Querum in unterschiedlichen Bereichen ehrenamtlich tätig, hieß es weiter. Die gebürtige Hannoveranerin und Juristin arbeitet für die Nordzucker AG mit Sitz in Braunschweig. Und das waren Nachrichten aus der Region. 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
1: Um 4 Uhr mit Ronald Lessig. Nach dem Fund einer Sprengstoffdrohne am Leipziger Flughafen hat die Bundesanwaltschaft die Ermittlungen übernommen. Bisher waren die Landesbehörden in Sachsen zuständig. Aus Baden-Baden ARD-Terrorexperte Holger Schmidt.
2: Es handele sich um einen schwerwiegenden Angriff auf die Transport- und Logistikinfrastruktur in Deutschland, erklärt Generalbundesanwalt Jens Rommel in einer Presseerklärung. Es besteht der Verdacht des versuchten Herbeiführens einer Sprengstoffexplosion und des gefährlichen Eingriffs in den Luftverkehr, so die Bundesanwaltschaft. Und sie spricht davon, dass es wohl zwei Drohnen waren, die am Dienstagabend am Flughafen Leipzig im Einsatz waren. Denn auch der Gegenstand, mit dem eine Frachtmaschine beim Durchstarten kollidiert sei, sei mutmaßlich eine Drohne gewesen, heißt es.
1: US-Präsident Trump versucht erneut, das Recht auf Staatsbürgerschaft durch Geburt einzuschränken. Einen ähnlichen Vorstoß hatte der oberste Gerichtshof erst im Juni für verfassungswidrig erklärt. Aus der Nachrichtenredaktion Christiane Rüther.
3: Trump hat am Abend zwei Dekrete unterzeichnet. Das erste schränkt das Recht auf Staatsbürgerschaft durch Geburt für bestimmte Gruppen ein. Dazu zählen Kinder von Eltern, die als feindliche Ausländer eingestuft werden, aber auch Kinder, deren Eltern in den USA für eine ausländische Regierung arbeiten. Der zweite Erlass richtet sich gegen sogenannten Geburtstourismus. Laut Trump kommen unzählige ausländische Frauen als Touristinnen zum Entbinden in die USA, damit ihr Kind die US-Staatsbürgerschaft erhält. Das soll nun nicht mehr möglich sein.
1: Angesichts der Sommerhitze warnen Sozialverbände vor lebensgefährlichen Folgen, besonders für obdachlose Menschen. Die Geschäftsführerin der Bundesarbeitsgemeinschaft Wohnungslosenhilfe Bösing sagte der Rheinischen Post, wer auf der Straße lebe, trage bei Extremhitze das höchste Risiko. Ohne Zugang zu Wasser, Schatten oder kühlen Räumen seien wohnungslose Menschen schutzlos ausgeliefert. Bösing forderte, Hitzeschutz müsse eine verbindliche Pflichtaufgabe von Staat und Kommunen werden. Auch der Sozialverband Deutschland verlangte politische Maßnahmen. Länder und Kommunen müssten flächendeckende Hitzeaktionspläne umsetzen. Ein US-Gericht hat den Facebook-Mutterkonzern Meta wegen Gefährdung der psychischen Gesundheit von Kindern zu einer Strafe von umgerechnet knapp 500 Millionen Euro verurteilt. Bei dem Prozess im US-Bundesstaat New Mexico hatte die Staatsanwaltschaft Meta unter anderem vorgeworfen, seine Produkte seien darauf angelegt, junge Nutzer abhängig zu machen. Der Konzern muss nun seine Plattformen für Minderjährige in dem Bundesstaat umgestalten, etwa durch Nutzungsbegrenzungen. Meta kündigte Berufung an und erklärte, man sei überzeugt, eine gute Bilanz beim Schutz von Jugendlichen vorweisen zu können. Das waren die Nachrichten. Das Wetter in Deutschland. Am Tage meist trocken, im Norden einzelne Schauer bei 19 Grad in Nordfriesland und bis 30 Grad am Oberrhein. Am Samstag sonnig bis 33 Grad. 4.03 Uhr.
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4: Gegen A39-Ausbau. Braunschweiger Grünen-Politiker Hoffmann warnt vor Schulden und Schaden für Kommunen. Gegen Nikotinbeuteltrend. Stadt Braunschweig untersagt Verkauf nikotinhaltiger Lebensmittel. Und neu im Stadtbezirksrat Wabe-Schunter-Beberbach. Für die CDU rückt Dr. Nathalie von Kähne nach. Im Studio Marike Eichner, das sind die Meldungen im Einzelnen. Der Braunschweiger Landtagsabgeordnete der Grünen, Dr. Andreas Hoffmann, kritisiert die jüngst gestellten Forderungen von mehr als einem Dutzend Kommunen für einen schnellen A39-Ausbau. Mit dem Bau der Autobahn würden Tankstellen, Supermärkte und Restaurants schließen, die bisher von den Verkehrsströmen profitiert hätten, sagte Hoffmann. Die fehlenden Gewerbesteuereinnahmen würden die Kommunen hart treffen. Zudem solle laut aktuellem Gesetzentwurf die Autobahn GmbH künftig Kredite aufnehmen und private Investorinnen einbinden dürfen, um den Bau der A39 voranzutreiben, so der haushaltspolitische Sprecher der Fraktion. Er sprach von einem unkalkulierbaren Risiko und einem Einstieg in die schleichende Privatisierung öffentlicher Infrastruktur. Der Modernisierungsbedarf der deutschen Infrastruktur sei unbestritten und die Forderungen der Kommunen nachvollziehbar, so Hoffmann weiter. Der Grünen-Politiker sprach sich stattdessen aber für eine Priorisierung des Bahnstreckenneubaus Hamburg-Hannover aus. Die Stadtverwaltung Braunschweig untersagt ab sofort per Allgemeinverfügung den Verkauf nikotinhaltiger Lebensmittel im Stadtgebiet. Hintergrund ist demnach der illegale Verkauf sogenannter Nikotin-Pouches. Dabei handelt es sich um in der EU nicht zugelassene Nikotinbeutel zum Einlegen in die Mundhöhle. Insbesondere die Abgabe an Minderjährige und die schnelle Verbreitung als Modeprodukt im urbanen Raum erforderten ein wirksames und zeitnahes Eingreifen, so die Verwaltung. Den Angaben zufolge existierten im Stadtgebiet 200 oder mehr potenziell betroffene Verkaufsstellen. Ein Vorgehen ausschließlich mittels Einzelverfügungen mit jeweils vorgeschaltetem Anhörungsverfahren würde einen unverhältnismäßig hohen Verwaltungsaufwand verursachen und sich über Jahre hinziehen, hieß es weiter. Mit einer Allgemeinverfügung könnten Androhung und Festsetzung von Zwangsgeldern unmittelbar eingeleitet werden. Im Braunschweiger Stadtbezirksrat Wabe-Schunter-Beberbach wird das Mandat des im Juli verstorbenen Jürgen Wendt neu besetzt. Wie die CDU-Fraktion mitteilte, rücke Dr. Nathalie von Kähne aus Querum nach. Sie sei Mitglied im Vorstand des CDU-Ortsverbandes Wabe-Schunter sowie Mitglied im CDU-Kreisvorstand Braunschweig. Über die Parteiarbeit hinaus sei Frau von Kähne unter anderem in Querum in unterschiedlichen Bereichen ehrenamtlich tätig, hieß es weiter. Die gebürtige Hannoveranerin und Juristin arbeitet für die Nordzucker AG mit Sitz in Braunschweig. Und das waren Nachrichten aus der Region. 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
1: Um 5 Uhr mit Ronald Lessig. US-Präsident Trump versucht erneut, das Recht auf Staatsbürgerschaft durch Geburt einzuschränken. Er unterzeichnete ein Dekret, das sogenannten Geburtstourismus verhindern soll. Aus New York, Giselle Uckar.
2: Trump erklärte, dass unzählige ausländische Frauen als Touristinnen getarnt bewusst zum Entbinden in die Vereinigten Staaten kämen, damit ihr Kind die US-Staatsbürgerschaft erhalte. Offizielle Statistiken über die Geburten von Touristen auf amerikanischem Boden gibt es nicht. Das Zentrum für Einwanderungsstudien, das sich in den USA für weniger Zuwanderung einsetzt, schätzt die Zahl auf etwa 20 bis 26.000 Babys pro Jahr. Ein weiteres Dekret soll der US-Regierung ermöglichen, nachträglich Staatsbürgerschaften abzuerkennen, sofern sie unter vorgetäuschten Tatsachen erlangt wurden.
1: Nach dem mutmaßlichen Anschlagsversuch mit einer Sprengstoffdrohne am Flughafen Leipzig hat die Bundesanwaltschaft die Ermittlungen an sich gezogen. Grund sei die besondere Bedeutung des Falles, hieß es zur Begründung. Aus der Nachrichtenredaktion Astrid Rolle.
3: Die Bundesanwaltschaft spricht von tatsächlichen Anhaltspunkten, dass auf dem Flughafengelände eine Explosion herbeigeführt werden sollte. Dazu seien an der Drohne professioneller Sprengstoff und ein Zünder angebracht worden. Die Drohne war in der Nacht zum Mittwoch in der Nähe von ukrainischen Antonov-Flugzeugen entdeckt worden. Experten entschärften die Sprengladung. Die Ermittler gehen mittlerweile zudem davon aus, dass auch der Gegenstand, mit dem eine DHL-Frachtmaschine in der Luft zusammengestoßen ist, eine Drohne war. Laut Bundesanwaltschaft handelt es sich um einen schwerwiegenden Angriff auf die Infrastruktur in Deutschland.
1: Angesichts der Sommerhitze warnen Sozialverbände vor lebensgefährlichen Folgen, besonders für obdachlose Menschen. Die Geschäftsführerin der Bundesarbeitsgemeinschaft Wohnungslosenhilfe Bösing sagte der Rheinischen Post: Wer auf der Straße lebe, trage bei Extremhitze das höchste Risiko. Ohne Zugang zu Wasser, Schatten oder kühlen Räumen seien wohnungslose Menschen schutzlos ausgeliefert. Bösing forderte, Hitzeschutz müsse eine verbindliche Pflichtaufgabe von Staat und Kommunen werden. Ähnlich äußerte sich der Sozialverband Deutschland. Vor der Küste Mallorcas ist eine neue Rekordwassertemperatur gemessen worden. Westlich der Insel registrierte eine Messboje 33 Grad. Das ist der höchste Wert, der jemals in einem spanischen Gewässer ermittelt wurde. Im westlichen Mittelmeer liegen die Wassertemperaturen derzeit etwa 4 Grad über dem langjährigen Durchschnitt. Die immer weiter steigenden Meerestemperaturen erhöhen unter anderem die Gefahr heftiger Stürme mit sintflutartigen Regenfällen im Herbst. Das waren die Nachrichten. Das Wetter in Deutschland. Am Tage meist trocken, im Norden einzelne Schauer bei 19 bis 30 Grad. Am Samstag viel Sonne bis 33 Grad. Es ist 5.03 Uhr.
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4: Gegen A39-Ausbau. Braunschweiger Grünen-Politiker Hoffmann warnt vor Schulden und Schaden für Kommunen. Gegen Nikotinbeuteltrend. Stadt Braunschweig untersagt Verkauf nikotinhaltiger Lebensmittel. Und neu im Stadtbezirksrat Wabe-Schunter-Beberbach. Für die CDU rückt Dr. Nathalie von Kähne nach. Im Studio Marieke Eichner, das sind die Meldungen im Einzelnen. Der Braunschweiger Landtagsabgeordnete der Grünen, Dr. Andreas Hoffmann, kritisiert die jüngst gestellten Forderungen von mehr als einem Dutzend Kommunen für einen schnellen A39-Ausbau. Mit dem Bau der Autobahn würden Tankstellen, Supermärkte und Restaurants schließen, die bisher von den Verkehrsströmen profitiert hätten, sagte Hoffmann. Die fehlenden Gewerbesteuereinnahmen würden die Kommunen hart treffen. Zudem solle laut aktuellem Gesetzentwurf die Autobahn GmbH künftig Kredite aufnehmen und private Investoren einbinden dürfen, um den Bau der A39 voranzutreiben, so der haushaltspolitische Sprecher der Fraktion. Er sprach von einem unkalkulierbaren Risiko und einem Einstieg in die schleichende Privatisierung öffentlicher Infrastruktur. Der Modernisierungsbedarf der deutschen Infrastruktur sei unbestritten und die Forderungen der Kommunen nachvollziehbar, so Hoffmann weiter. Der Grünen-Politiker sprach sich stattdessen aber für eine Priorisierung des Bahnstreckenneubaus Hamburg-Hannover aus. Die Stadtverwaltung Braunschweig untersagte ab sofort per Allgemeinverfügung den Verkauf nikotinhaltiger Lebensmittel im Stadtgebiet. Hintergrund ist demnach der illegale Verkauf sogenannter Nikotin-Pouches. Dabei handelt es sich um in der EU nicht zugelassene Nikotinbeutel zum Einlegen in die Mundhöhle. Insbesondere die Abgabe an Minderjährige und die schnelle Verbreitung als Modeprodukt im urbanen Raum erforderten ein wirksames und zeitnahes Eingreifen, so die Verwaltung. Den Angaben zufolge existierten im Stadtgebiet 200 oder mehr potenziell betroffene Verkaufsstellen. Ein Vorgehen ausschließlich mittels Einzelverfügungen mit jeweils vorgeschaltetem Anhörungsverfahren würde einen unverhältnismäßig hohen Verwaltungsaufwand verursachen und sich über Jahre hinziehen, hieß es weiter. Mit einer Allgemeinverfügung könnten Androhung und Festsetzung von Zwangsgeldern unmittelbar eingeleitet werden. Im Braunschweiger Stadtbezirksrat Wabe-Schunter-Beberbach wird das Mandat des im Juli verstorbenen Jürgen Wendt neu besetzt. Wie die CDU-Fraktion mitteilte, rücke Dr. Nathalie von Kähne aus Querum nach. Sie sei Mitglied im Vorstand des CDU-Ortsverbandes Wabe-Schunter sowie Mitglied im CDU-Kreisvorstand Braunschweig. Über die Parteiarbeit hinaus sei Frau von Kähne unter anderem in Querum in unterschiedlichen Bereichen ehrenamtlich tätig, hieß es weiter. Die gebürtige Hannoveranerin und Juristin arbeitet für die Nordzucker AG mit Sitz in Braunschweig. Und das waren Nachrichten aus der Region. 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
1: Gegen A39-Ausbau. Braunschweiger Grünen-Politiker Hoffmann warnt vor Schulden und Schaden für Kommunen. Gegen Nikotinbeuteltrend. Stadt Braunschweig untersagt Verkauf nikotinhaltiger Lebensmittel. Und neu im Stadtbezirksrat Warbe-Schunter-Beberbach. Für die CDU rückt Dr. Nathalie von Kähne nach. Im Studio Marike Eichner, das sind die Meldungen im Einzelnen. Der Braunschweiger Landtagsabgeordnete der Grünen, Dr. Andreas Hoffmann, kritisiert die jüngst gestellten Forderungen von mehr als einem Dutzend Kommunen für einen schnellen A39-Ausbau. Mit dem Bau der Autobahn würden Tankstellen, Supermärkte und Restaurants schließen, die bisher von den Verkehrsströmen profitiert hätten, sagte Hoffmann. Die fehlenden Gewerbesteuereinnahmen würden die Kommunen hart treffen. Zudem solle laut aktuellem Gesetzentwurf die Autobahn GmbH künftig Kredite aufnehmen und private Investoren einbinden dürfen, um den Bau der A39 voranzutreiben, so der haushaltspolitische Sprecher der Fraktion. Er sprach von einem unkalkulierbaren Risiko und einem Einstieg in die schleichende Privatisierung öffentlicher Infrastruktur. Der Modernisierungsbedarf der deutschen Infrastruktur sei unbestritten und die Forderungen der Kommunen nachvollziehbar, so Hoffmann weiter. Der Grünen-Politiker sprach sich stattdessen aber für eine Priorisierung des Bahnstreckenneubaus Hamburg-Hannover aus. Die Stadtverwaltung Braunschweig untersagte ab sofort per Allgemeinverfügung den Verkauf nikotinhaltiger Lebensmittel im Stadtgebiet. Hintergrund ist demnach der illegale Verkauf sogenannter Nikotin-Pouches. Dabei handelt es sich um in der EU nicht zugelassene Nikotinbeutel zum Einlegen in die Mundhöhle. Insbesondere die Abgabe an Minderjährige und die schnelle Verbreitung als Modeprodukt im urbanen Raum erforderten ein wirksames und zeitnahes Eingreifen, so die Verwaltung. Den Angaben zufolge existierten im Stadtgebiet 200 oder mehr potenziell betroffene Verkaufsstellen. Ein Vorgehen ausschließlich mittels Einzelverfügungen mit jeweils vorgeschaltetem Anhörungsverfahren würde einen unverhältnismäßig hohen Verwaltungsaufwand verursachen und sich über Jahre hinziehen, hieß es weiter. Mit einer Allgemeinverfügung könnten Androhung und Festsetzung von Zwangsgeldern unmittelbar eingeleitet werden. Im Braunschweiger Stadtbezirksrat Warbe-Schunter-Beberbach wird das Mandat des im Juli verstorbenen Jürgen Wendt neu besetzt. Wie die CDU-Fraktion mitteilte, rücke Dr. Nathalie von Kähne aus Querum nach. Sie sei Mitglied im Vorstand des CDU-Ortsverbandes Warbe-Schunter sowie Mitglied im CDU-Kreisvorstand Braunschweig. Über die Parteiarbeit hinaus sei Frau von Kähne unter anderem in Querum in unterschiedlichen Bereichen ehrenamtlich tätig, hieß es weiter. Die gebürtige Hannoveranerin und Juristin arbeitet für die Nordzucker AG mit Sitz in Braunschweig. Und das waren Nachrichten aus der Region. 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
1: Um 6 Uhr mit Astrid Fietz. Nach dem Fund einer Sprengstoffdrohne am Leipziger Flughafen hat die Bundesanwaltschaft die Ermittlungen übernommen. Bisher waren die Landesbehörden in Sachsen zuständig. Aus Baden-Baden, ARD, Terrorexperte Holger Schmidt.
2: Es handele sich um einen schwerwiegenden Angriff auf die Transport- und Logistikinfrastruktur in Deutschland, erklärt Generalbundesanwalt Jens Rommel in einer Presseerklärung. Damit sei die Tat geeignet, die äußere und innere Sicherheit der Bundesrepublik zu beeinträchtigen, und deshalb übernimmt nun die Bundesanwaltschaft die weiteren Ermittlungen und ersetzt damit die Generalstaatsanwaltschaft Dresden. Auch die polizeiliche Führung der Ermittlungen wird ausgetauscht. Das Bundeskriminalamt übernimmt auf Anweisung von Rommel vom Landeskriminalamt Sachsen. Es besteht der Verdacht des versuchten Herbeiführens einer Sprengstoffexplosion und des gefährlichen Eingriffs in den Luftverkehr, so die Bundesanwaltschaft. Und sie spricht davon, dass es wohl 2 Drohnen waren, die am Dienstagabend am Flughafen Leipzig im Einsatz waren. Denn auch der Gegenstand, mit dem eine Frachtmaschine beim Durchstarten kollidiert sei, sei mutmaßlich eine Drohne gewesen.
1: Ein Gericht im US-Bundesstaat New Mexico hat den Facebook-Mutterkonzern Meta verurteilt wegen Gefährdung der psychischen Gesundheit von Kindern. Meta soll deshalb eine Strafe von umgerechnet fast 500 Millionen Euro zahlen. Aus New York, Giselle Ucker.
3: Mit dem Geld soll ein Fonds zur Unterstützung von Minderjährigen finanziert werden, die durch Online-Konsum zu Schaden gekommen sind. Außerdem muss das Unternehmen dem Urteil zufolge seine Plattform für Minderjährige in dem Bundesstaat anders gestalten. Unter anderem fordert das Gericht, dass süchtig machende Funktionen eingeschränkt und bessere Alterskontrollen eingeführt werden. Auch gegen sexuelle Ausbeutung von Kindern müsse mehr getan werden. Der Fall wird in den USA aufmerksam verfolgt. Auch andere US-Bundesstaaten, Kommunen und Schulbezirke wollen mit ähnlichen Klagen gesetzliche Änderungen für soziale Medien erzwingen. Meta kündigte Berufung an und erklärte, beim Schutz von Jugendlichen eine gute Bilanz im Netz vorweisen zu können.
1: US-Präsident Trump unternimmt einen neuen Anlauf, um das Recht auf Staatsbürgerschaft durch Geburt einzuschränken. Er unterzeichnete 2 entsprechende Erlasse. Der erste schränkt das Geburtsrecht auf Staatsbürgerschaft für bestimmte Gruppen ein. Dazu zählen Kinder, deren Eltern Verbindungen zu ausländischen Regierungen haben. Der zweite Erlass richtet sich gegen das, was Trump als Geburtstourismus bezeichnet. Er schränkt die Visavergabe für Frauen ein, die nach Ansicht der US-Regierung nur in die USA reisen, um ein Kind mit amerikanischer Staatsbürgerschaft auf die Welt zu bringen. Schon zu Beginn seiner zweiten Amtszeit hatte Trump das automatische Recht auf Staatsbürgerschaft für Kinder eingeschränkt, die in den USA geboren waren. Der damalige Erlass wurde allerdings vom obersten Gerichtshof gekippt. Die Bundesarbeitsgemeinschaft Wohnungslosenhilfe warnt vor den Folgen von Hitze für Obdachlose. Geschäftsführerin Bösing sagte der Rheinischen Post, wer auf der Straße lebe, trage das höchste Risiko bei extremer Hitze. Ohne Zugang zu Wasser, Schatten oder kühlen Räumen seien wohnungslose Menschen hohen Temperaturen schutzlos ausgeliefert. Viele litten bereits unter Vorerkrankungen, die durch die Hitze weiter verschärft würden. Der Verband fordert mehr Unterstützung für Obdachlose. Hitzeschutz müsse eine verbindliche Pflichtaufgabe von Staat und Kommunen werden. Die zweite Fußball-Bundesliga startet heute Abend in die neue Saison. Das Eröffnungsspiel bestreiten der VfL Bochum und Hertha BSC ab 20.30 Uhr. Was die norddeutschen Clubs von der kommenden Spielzeit erwarten können, berichtet Stefanie Lavoie.
4: Mit dem wertvollsten Kader der Liga ist Wolfsburg Topfavorit auf den direkten Wiederaufstieg. Coach Strobel soll das Team neu aufbauen. Mit Rehse holten die Wölfe einen der begehrtesten Spieler der Liga. Ebenfalls zurück ins Fußball-Oberhaus möchte Hannover 96 nach 7 Jahren Zweitklassigkeit. Mit Trainer Tietz setzen die Niedersachsen auf Kontinuität. Auch der FC St. Pauli zählt zu den Aufstiegskandidaten. Die Hamburger formulieren ihr Saisonziel allerdings eher defensiv mit dem oberen Tabellendrittel. Abgänge wie Irvine dürften Lücken im Team hinterlassen. Für Kiel, Braunschweig und Aufsteiger Osnabrück wird mutmaßlich der Klassenerhalt im Vordergrund stehen.
1: Das waren die Nachrichten. Das Wetter in Norddeutschland. Mal Sonne, mal Wolken, meist trocken, vereinzelt Schauer. Maximal 19 bis 24 Grad. Morgen länger sonnig, ab und zu ein paar Wolken, meist trocken. Maximal 21 bis 28 Grad. Am Sonntag Sonne und Wolken im Wechsel, vereinzelt Schauer. 23 bis 33 Grad. Und am Montag neben freundlichen Phasen Schauer und Gewitter bei 20 bis 31 Grad. Es ist gleich 6.05 Uhr.
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5: Gegen A39-Ausbau. Braunschweiger Grünen-Politiker Hoffmann warnt vor Schulden und Schaden für Kommunen. Gegen Nikotinbeuteltrend. Stadt Braunschweig untersagt Verkauf nikotinhaltiger Lebensmittel. Und neu im Stadtbezirksrat Wabe-Schunter-Beberbach. Für die CDU rückt Dr. Nathalie von Kähne nach. Im Studio Marike Eichner, das sind die Meldungen im Einzelnen. Der Braunschweiger Landtagsabgeordnete der Grünen, Dr. Andreas Hoffmann, kritisiert die jüngst gestellten Forderungen von mehr als einem Dutzend Kommunen für einen schnellen A39-Ausbau. Mit dem Bau der Autobahn würden Tankstellen, Supermärkte und Restaurants schließen, die bisher von den Verkehrsströmen profitiert hätten, sagte Hoffmann. Die fehlenden Gewerbesteuereinnahmen würden die Kommunen hart treffen. Zudem solle laut aktuellem Gesetzentwurf die Autobahn GmbH künftig Kredite aufnehmen und private Investorinnen einbinden dürfen, um den Bau der A39 voranzutreiben, so der haushaltspolitische Sprecher der Fraktion. Er sprach von einem unkalkulierbaren Risiko und einem Einstieg in die schleichende Privatisierung öffentlicher Infrastruktur. Der Modernisierungsbedarf der deutschen Infrastruktur sei unbestritten und die Forderungen der Kommunen nachvollziehbar, so Hoffmann weiter. Der Grünen-Politiker sprach sich stattdessen aber für eine Priorisierung des Bahnstreckenneubaus Hamburg-Hannover aus. Die Stadtverwaltung Braunschweig untersagt ab sofort per Allgemeinverfügung den Verkauf nikotinhaltiger Lebensmittel im Stadtgebiet. Hintergrund ist demnach der illegale Verkauf sogenannter Nikotinpouches. Dabei handelt es sich um in der EU nicht zugelassene Nikotinbeutel zum Einlegen in die Mundhöhle. Insbesondere die Abgabe an Minderjährige und die schnelle Verbreitung als Modeprodukt im urbanen Raum erforderten ein wirksames und zeitnahes Eingreifen, so die Verwaltung. Den Angaben zufolge existierten im Stadtgebiet 200 oder mehr potenziell betroffene Verkaufsstellen. Ein Vorgehen ausschließlich mittels Einzelverfügungen mit jeweils vorgeschaltetem Anhörungsverfahren würde einen unverhältnismäßig hohen Verwaltungsaufwand verursachen und sich über Jahre hinziehen, hieß es weiter. Mit einer Allgemeinverfügung könnten Androhung und Festsetzung von Zwangsgeldern unmittelbar eingeleitet werden. Im Braunschweiger Stadtbezirksrat Wabe-Schunter-Beberbach wird das Mandat des im Juli verstorbenen Jürgen Wendt neu besetzt. Wie die CDU-Fraktion mitteilte, rücke Dr. Nathalie von Kähne aus Querum nach. Sie sei Mitglied im Vorstand des CDU-Ortsverbandes Wabe-Schunter sowie Mitglied im CDU-Kreisvorstand Braunschweig. Über die Parteiarbeit hinaus sei Frau von Kähne unter anderem in Querum in unterschiedlichen Bereichen ehrenamtlich tätig, hieß es weiter. Die gebürtige Hannoveranerin und Juristin arbeitet für die Nordzucker AG mit Sitz in Braunschweig. Und das waren Nachrichten aus der Region. 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
1: Gegen A39-Ausbau. Braunschweiger Grünen-Politiker Hoffmann warnt vor Schulden und Schaden für Kommunen. Gegen Nikotinbeuteltrend. Stadt Braunschweig untersagt Verkauf nikotinhaltiger Lebensmittel. Und neu im Stadtbezirksrat Wabe-Schunter-Beberbach. Für die CDU rückt Dr. Nathalie von Kähne nach. Im Studio Marieke Eichner, das sind die Meldungen im Einzelnen. Der Braunschweiger Landtagsabgeordnete der Grünen, Dr. Andreas Hoffmann, kritisiert die jüngst gestellten Forderungen von mehr als einem Dutzend Kommunen für einen schnellen A39-Ausbau. Mit dem Bau der Autobahn würden Tankstellen, Supermärkte und Restaurants schließen, die bisher von den Verkehrsströmen profitiert hätten, sagte Hoffmann. Die fehlenden Gewerbesteuereinnahmen würden die Kommunen hart treffen. Zudem solle laut aktuellem Gesetzentwurf die Autobahn GmbH künftig Kredite aufnehmen und private Investorinnen einbinden dürfen, um den Bau der A39 voranzutreiben, so der haushaltspolitische Sprecher der Fraktion. Er sprach von einem unkalkulierbaren Risiko und einem Einstieg in die schleichende Privatisierung öffentlicher Infrastruktur. Der Modernisierungsbedarf der deutschen Infrastruktur sei unbestritten und die Forderungen der Kommunen nachvollziehbar, so Hoffmann weiter. Der Grünen-Politiker sprach sich stattdessen aber für eine Priorisierung des Bahnstreckenneubaus Hamburg-Hannover aus. Die Stadtverwaltung Braunschweig untersagt ab sofort per Allgemeinverfügung den Verkauf nikotinhaltiger Lebensmittel im Stadtgebiet. Hintergrund ist demnach der illegale Verkauf sogenannter Nikotinpouches. Dabei handelt es sich um in der EU nicht zugelassene Nikotinbeutel zum Einlegen in die Mundhöhle. Insbesondere die Abgabe an Minderjährige und die schnelle Verbreitung als Modeprodukt im urbanen Raum erforderten ein wirksames und zeitnahes Eingreifen, so die Verwaltung. Den Angaben zufolge existierten im Stadtgebiet 200 oder mehr potenziell betroffene Verkaufsstellen. Ein Vorgehen ausschließlich mittels Einzelverfügungen mit jeweils vorgeschaltetem Anhörungsverfahren würde einen unverhältnismäßig hohen Verwaltungsaufwand verursachen und sich über Jahre hinziehen, hieß es weiter. Mit einer Allgemeinverfügung könnten Androhung und Festsetzung von Zwangsgeldern unmittelbar eingeleitet werden. Im Braunschweiger Stadtbezirksrat Wabe-Schunter-Beberbach wird das Mandat des im Juli verstorbenen Jürgen Wendt neu besetzt. Wie die CDU-Fraktion mitteilte, rücke Dr. Nathalie von Kähne aus Querum nach. Sie sei Mitglied im Vorstand des CDU-Ortsverbandes Wabe-Schunter sowie Mitglied im CDU-Kreisvorstand Braunschweig. Über die Parteiarbeit hinaus sei Frau von Kähne unter anderem in Querum in unterschiedlichen Bereichen ehrenamtlich tätig, hieß es weiter. Die gebürtige Hannoveranerin und Juristin arbeitet für die Nordzucker AG mit Sitz in Braunschweig. Und das waren Nachrichten aus der Region. 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
1: Um 7 Uhr mit Astrid Fietz. Nach dem Fund einer Sprengstoffdrohne am Leipziger Flughafen hat die Bundesanwaltschaft die Ermittlungen übernommen. Bisher waren die Landesbehörden in Sachsen zuständig. Aus Baden-Baden, ARD-Terrorexperte Holger Schmidt.
2: Es handele sich um einen schwerwiegenden Angriff auf die Transport- und Logistikinfrastruktur in Deutschland, erklärt Generalbundesanwalt Jens Rommel in einer Presseerklärung. Damit sei die Tat geeignet, die äußere und innere Sicherheit der Bundesrepublik zu beeinträchtigen, und deshalb übernimmt nun die Bundesanwaltschaft die weiteren Ermittlungen und ersetzt damit die Generalstaatsanwaltschaft Dresden. Auch die polizeiliche Führung der Ermittlungen wird ausgetauscht. Das Bundeskriminalamt übernimmt auf Anweisung von Rommel vom Landeskriminalamt Sachsen. Es besteht der Verdacht des versuchten Herbeiführens einer Sprengstoffexplosion und des gefährlichen Eingriffs in den Luftverkehr, so die Bundesanwaltschaft. Und sie spricht davon, dass es wohl 2 Drohnen waren, die am Dienstagabend am Flughafen Leipzig im Einsatz waren. Denn auch der Gegenstand, mit dem eine Frachtmaschine beim Durchstarten kollidiert sei, sei mutmaßlich eine Drohne gewesen.
1: Ein Gericht im US-Bundesstaat New Mexico hat den Facebook-Mutterkonzern Meta verurteilt wegen Gefährdung der psychischen Gesundheit von Kindern. Meta soll deshalb eine Strafe von umgerechnet fast 500 Millionen Euro zahlen. Aus New York, Giselle Uckar.
3: Mit dem Geld soll ein Fonds zur Unterstützung von Minderjährigen finanziert werden, die durch Online-Konsum zu Schaden gekommen sind. Außerdem muss das Unternehmen dem Urteil zufolge seine Plattform für Minderjährige in dem Bundesstaat anders gestalten. Unter anderem fordert das Gericht, dass süchtig machende Funktionen eingeschränkt und bessere Alterskontrollen eingeführt werden. Auch gegen sexuelle Ausbeutung von Kindern müsse mehr getan werden. Der Fall wird in den USA aufmerksam verfolgt. Auch andere US-Bundesstaaten, Kommunen und Schulbezirke wollen mit ähnlichen Klagen gesetzliche Änderungen für soziale Medien erzwingen. Meta kündigte Berufung an und erklärte, beim Schutz von Jugendlichen eine gute Bilanz im Netz vorweisen zu können.
1: US-Präsident Trump unternimmt einen neuen Anlauf, um das Recht auf Staatsbürgerschaft durch Geburt einzuschränken. Er unterzeichnete 2 entsprechende Erlasse. Der erste schränkt das Geburtsrecht auf Staatsbürgerschaft für bestimmte Gruppen ein. Dazu zählen Kinder, deren Eltern Verbindungen zu ausländischen Regierungen haben. Der 2. Erlass richtet sich gegen das, was Trump als Geburtstourismus bezeichnet. Er schränkt die Visavergabe für Frauen ein, die nach Ansicht der US-Regierung nur in die USA reisen, um ein Kind mit amerikanischer Staatsbürgerschaft auf die Welt zu bringen. Schon zu Beginn seiner 2. Amtszeit hatte Trump das automatische Recht auf Staatsbürgerschaft für Kinder eingeschränkt, die in den USA geboren werden. Der damalige Erlass wurde allerdings vom obersten Gerichtshof gekippt. Die Bundesarbeitsgemeinschaft Wohnungslosenhilfe warnt vor den Folgen von Hitze für Obdachlose. Geschäftsführerin Bösing sagte der Rheinischen Post, wer auf der Straße lebe, trage das höchste Risiko bei extremer Hitze. Ohne Zugang zu Wasser, Schatten oder kühlen Räumen seien wohnungslose Menschen hohen Temperaturen schutzlos ausgeliefert. Viele litten bereits unter Vorerkrankungen, die durch die Hitze weiter verschärft würden. Der Verband fordert mehr Unterstützung für Obdachlose. Hitzeschutz müsse eine verbindliche Pflichtaufgabe von Staat und Kommunen werden. Die 2. Fußball-Bundesliga startet heute Abend in die neue Saison. Das Eröffnungsspiel bestreiten der VfL Bochum und Hertha BSC ab 20.30 Uhr. Was die norddeutschen Clubs von der kommenden Spielzeit erwarten können, berichtet Stefanie Lavoie.
4: Mit dem wertvollsten Kader der Liga ist Wolfsburg Topfavorit auf den direkten Wiederaufstieg. Coach Strobel soll das Team neu aufbauen. Mit Rehse holten die Wölfe einen der begehrtesten Spieler der Liga. Ebenfalls zurück ins Fußball-Oberhaus möchte Hannover 96 nach 7 Jahren Zweitklassigkeit. Mit Trainer Tietz setzen die Niedersachsen auf Kontinuität. Auch der FC St. Pauli zählt zu den Aufstiegskandidaten. Die Hamburger formulieren ihr Saisonziel allerdings eher defensiv mit dem oberen Tabellendrittel. Abgänge wie Irvine dürften Lücken im Team hinterlassen. Für Kiel, Braunschweig und Aufsteiger Osnabrück wird mutmaßlich der Klassenerhalt im Vordergrund stehen.
1: Das waren die Nachrichten.
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5: Gegen A39-Ausbau. Braunschweiger Grünen-Politiker Hoffmann warnt vor Schulden und Schaden für Kommunen. Gegen Nikotinbeuteltrend. Stadt Braunschweig untersagt Verkauf nikotinhaltiger Lebensmittel. Und neu im Stadtbezirksrat Wabe-Schunter-Beberbach. Für die CDU rückt Dr. Nathalie von Kähne nach. Im Studio Marieke Eichner. Das sind die Meldungen im Einzelnen. Der Braunschweiger Landtagsabgeordnete der Grünen, Dr. Andreas Hoffmann, kritisiert die jüngst gestellten Forderungen von mehr als einem Dutzend Kommunen für einen schnellen A39-Ausbau. Mit dem Bau der Autobahn würden Tankstellen, Supermärkte und Restaurants schließen, die bisher von den Verkehrsströmen profitiert hätten, sagte Hoffmann. Die fehlenden Gewerbesteuereinnahmen würden die Kommunen hart treffen. Zudem solle laut aktuellem Gesetzentwurf die Autobahn GmbH künftig Kredite aufnehmen und private Investorinnen einbinden dürfen, um den Bau der A39 voranzutreiben, so der haushaltspolitische Sprecher der Fraktion. Er sprach von einem unkalkulierbaren Risiko und einem Einstieg in die schleichende Privatisierung öffentlicher Infrastruktur. Der Modernisierungsbedarf der deutschen Infrastruktur sei unbestritten und die Forderungen der Kommunen nachvollziehbar, so Hoffmann weiter. Der Grünen-Politiker sprach sich stattdessen aber für eine Priorisierung des Bahnstreckenneubaus Hamburg-Hannover aus. Die Stadtverwaltung Braunschweig untersagte ab sofort per Allgemeinverfügung den Verkauf nikotinhaltiger Lebensmittel im Stadtgebiet. Hintergrund ist demnach der illegale Verkauf sogenannter Nikotinpouches. Dabei handelt es sich um in der EU nicht zugelassene Nikotinbeutel zum Einlegen in die Mundhöhle. Insbesondere die Abgabe an Minderjährige und die schnelle Verbreitung als Modeprodukt im urbanen Raum erforderten ein wirksames und zeitnahes Eingreifen, so die Verwaltung. Den Angaben zufolge existierten im Stadtgebiet 200 oder mehr potenziell betroffene Verkaufsstellen. Ein Vorgehen ausschließlich mittels Einzelverfügungen mit jeweils vorgeschaltetem Anhörungsverfahren würde einen unverhältnismäßig hohen Verwaltungsaufwand verursachen und sich über Jahre hinziehen, hieß es weiter. Mit einer Allgemeinverfügung könnten Androhung und Festsetzung von Zwangsgeldern unmittelbar eingeleitet werden. Im Braunschweiger Stadtbezirksrat Wabe-Schunter-Beberbach wird das Mandat des im Juli verstorbenen Jürgen Wendt neu besetzt. Wie die CDU-Fraktion mitteilte, rücke Dr. Nathalie von Kähne aus Querum nach. Sie sei Mitglied im Vorstand des CDU-Ortsverbandes Wabe-Schunter sowie Mitglied im CDU-Kreisvorstand Braunschweig. Über die Parteiarbeit hinaus sei Frau von Kähne unter anderem in Querum in unterschiedlichen Bereichen ehrenamtlich tätig, hieß es weiter. Die gebürtige Hannoveranerin und Juristin arbeitet für die Nordzucker AG mit Sitz in Braunschweig. Und das waren Nachrichten aus der Region. 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
6: Um 7 Uhr und gleich 8 Minuten. Heute ist es meist heiter bis wolkig. Die Temperaturen liegen bei etwas kühleren 21 Grad am Tag und 12 Grad in der Nacht. Die Aussichten für die nächsten Tage, es wird wieder wärmer. Morgen und am Samstag ist es freundlich bei dann bis zu 34 Grad am Tag und 16 Grad in der Nacht. Noch der Blick auf die Straßen im Sendegebiet, da liegen zurzeit keine Meldungen vor. Allen unterwegs gute und sichere Fahrt.
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6: Guten Morgen und herzlich willkommen zur Region aktuell. Heute ist Freitag, der 7. August und durch die Sendung begleitet Sie Nicole Bayes. Hier gibt es gleich die Meldungen aus Niedersachsen. Außerdem, wie verbringen die Braunschweiger ihren Urlaub? Das wollten wir wissen. Das und mehr in dieser halben Stunde Region aktuell.

7.13 Uhr ist es, Region aktuell auf Radio Okawelle. Die Tarifverhandlungen für die Beschäftigten im Einzelhandel in Niedersachsen sind ins Stocken geraten. Mehr dazu in Niedersachsen kompakt. Nach Angaben der Gewerkschaft Verdi verweigern die Arbeitgeber derzeit sogar die Absprache neuer Verhandlungstermine. Streitpunkt sei neben der allgemeinen Entgelterhöhung vor allem die Bezahlung ungelernter Beschäftigter. Die Arbeitgeber bieten aktuell eine Erhöhung von 2,4% für das laufende Jahr und weitere 2% für 2027 an. Damit würde der Tariflohn ungelernter Kräfte unter dem gesetzlichen Mindestlohn liegen, was Verdi ablehnt. Ein Tarifvertrag müsse verlässlichen Schutz vor Armut bieten und über dem gesetzlichen Minimum liegen, so die Gewerkschaft. Um die Lücke von lediglich 30 Cent pro Stunde zum geforderten Gewerkschaftsmindestlohn feilschten die Arbeitgeber aus Sicht der Gewerkschaft unverständlicherweise. Davon betroffen sei nur eine vergleichsweise kleine Gruppe in den tarifgebundenen Betrieben. Braunschweigs Oberbürgermeister Thorsten Kornblum hat gestern den ersten Spatenstich für den Bau des neuen Mütterzentrums am Westbahnhof gesetzt. Das neue eingeschossige Holzgebäude soll das bisherige Zentrum in der Hugo-Luther-Straße ergänzen und künftig Platz für ein Eltern-Kind-Café, Schulungsküchen und Beratungsräume bieten. Das Mütterzentrum erfülle eine unschätzbare integrative Funktion für den gesamten Stadtbezirk, sagte Oberbürgermeister Thorsten Kornblum. Die Stadt errichtet den Neubau und übernimmt zusammen mit Bund und Land die Finanzierung. Die Gesamtkosten belaufen sich auf rund 3,2 Millionen Euro, wovon 2 Millionen Euro aus Fördermitteln des Programms Sozialer Zusammenhalt stammen. Neben den eigenen Angeboten stehen die Räume künftig auch anderen Stadtteilinitiativen zur Verfügung. Die Fertigstellung des Gebäudes ist für Mitte 2027 geplant. Niedersachsens Ministerpräsident Olaf Lies will die Förderung für die Stiftung UNESCO Welterbe im Harz ab 2027 um 122.000 Euro erhöhen. Damit soll der Erhalt und der Ausbau der historischen Anlagen der Oberharzer Wasserwirtschaft finanziert werden. Das kündigte der Regierungschef gestern bei seinem Besuch im Welterbe-Infozentrum Clausthal-Zellerfeld an. Voraussetzung für die Auszahlung der zusätzlichen Gelder ist allerdings die noch fehlende Zustimmung des Niedersächsischen Landtags zum Haushalt. In Hannover ist erstmals eine Brutstätte der asiatischen Tigermücke entdeckt worden. Einer dpa-Meldung zufolge fand eine Bürgerin die Eier der eingewanderten Mückenart in einer Regentonne. Durch das Insekt selbst bestehe aktuell noch keine erhöhte gesundheitliche Gefahr, sagte Sonja Wolken vom Niedersächsischen Landesgesundheitsamt. Da Reiserückkehrer jedoch Tropenkrankheiten wie Dengue oder Zika-Fieber einschleppen könnten, sei die Übertragung dieser Erreger in Zukunft durchaus möglich. Die Expertin des Landesgesundheitsamtes rief die Menschen deshalb dazu auf, der Ausbreitung der aggressiven Insektenart aktiv entgegenzuwirken. Vogeltränken und kleine Wasservorkommen sollten mindestens einmal pro Woche gründlich gereinigt werden, forderte auch die Chefin des Gesundheitsmanagements der Region Hannover, Andrea Wünsch. Die Tigermücke gelangte vermutlich über Warentransporte und den Reiseverkehr nach Niedersachsen. 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

0: 7.22 Uhr ist es. 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Ob in Deutschland, im Ausland oder zu Hause, die Pläne für den Sommerurlaub sind unterschiedlich. Wie verbringen die Braunschweiger die schönste Zeit des Jahres? Antonia Orsulic hat sich in der Innenstadt umgehört.
1: Also ich verbringe meinen Urlaub auf jeden Fall in Braunschweig die meiste Zeit. Tagesausflüge in den Harz oder auch ans Meer sind ja hier wunderbar machbar von hier aus. Und ansonsten genieße ich die Stadt.
2: Also mein Sommer, dieses Sommer, was ich verbringe, ist meistens entweder in der Copacabana, ein bisschen am Strandbad verbringen. Da Parkdeck, da hinten ist so eine Kneipe, wo man da schön essen, die Atmosphäre hast. Ansonsten hier in der Umgebung sind Seen und zum Beispiel Salzgittersee zum Beispiel ist 20 Kilometer von hier. Und hier bei der Autobahn ist so eine, letztes Mal war ich, da war so ein Tierpark ist das. Was da kann man so Kuscheltiere mit Familie und so schön verbringen und so. Kann man den ganzen Tag essen, trinken und so, die Tiere beobachten. Ansonsten hier in der Umgebung essen gehen, irgendwo nach Hannover gehen. Braunschweig und Umgebung und so. Oder mal so Kurztrip an die Ostsee, Nordsee zu machen. Es ist halt, wenn man flexibel ist und vieles unternehmen möchte, ist es sehr interessant, so die Gegend kennenzulernen.
3: Also ich war auf Kreta, Griechenland. Und das ist halt so schön, weil man mal eine andere Kultur kennenlernen kann. Und auch, weil man mal wo so schwimmen kann, was es hier vielleicht nicht gibt, zum Beispiel Meer. Und dann war ich auch noch in Frankreich, Straßburg. Und das ist halt auch wieder eine andere Kultur und das war auch irgendwie cool, mal eine andere Sprache und auch andere Esskultur kennenzulernen und auch mal so ein bisschen das Ältere zu sehen von Gebäuden her. Genau, und sonst verbringe ich auch meine Zeit gerne mit Freunden, so in der Stadt, mich treffen, mal das machen mit der Zeit, was man vielleicht während der Schule auch nicht machen kann.
4: Ja, ich gehe eigentlich recht viel raus mit meinen Freunden halt, halt auch spazieren halt mäßig so gesehen und gehen halt, keine Ahnung, gehen halt, wenn dann halt in die Stadt halt oder halt in den Park oder sonstiges.
5: Also ich habe mich viel mit Freunden getroffen und wir waren zum Beispiel im Freibad oder am See und das hat echt viel Spaß gemacht, weil man halt sonst neben der Schule nicht so viel Zeit hat, sich miteinander zu treffen und ja, wir hatten echt eine schöne Zeit bisher und es war echt cool.
0: Das war eine Umfrage von Antonia Orsulic, die Zeit jetzt 7.24 Uhr.

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1: Gegen A39-Ausbau. Braunschweiger Grünen-Politiker Hoffmann warnt vor Schulden und Schaden für Kommunen. Gegen Nikotinbeuteltrend. Stadt Braunschweig untersagt Verkauf nikotinhaltiger Lebensmittel. Und neu im Stadtbezirksrat Warbe-Schunter-Beberbach. Für die CDU rückt Dr. Nathalie von Kähne nach. Im Studio Marieke Eichner, das sind die Meldungen im Einzelnen. Der Braunschweiger Landtagsabgeordnete der Grünen, Dr. Andreas Hoffmann, kritisiert die jüngst gestellten Forderungen von mehr als einem Dutzend Kommunen für einen schnellen A39-Ausbau. Mit dem Bau der Autobahn würden Tankstellen, Supermärkte und Restaurants schließen, die bisher von den Verkehrsströmen profitiert hätten, sagte Hoffmann. Die fehlenden Gewerbesteuereinnahmen würden die Kommunen hart treffen. Zudem solle laut aktuellem Gesetzentwurf die Autobahn GmbH künftig Kredite aufnehmen und private Investoren einbinden dürfen, um den Bau der A39 voranzutreiben, so der haushaltspolitische Sprecher der Fraktion. Er sprach von einem unkalkulierbaren Risiko und einem Einstieg in die schleichende Privatisierung öffentlicher Infrastruktur. Der Modernisierungsbedarf der deutschen Infrastruktur sei unbestritten und die Forderungen der Kommunen nachvollziehbar, so Hoffmann weiter. Der Grünen-Politiker sprach sich stattdessen aber für eine Priorisierung des Bahnstreckenneubaus Hamburg-Hannover aus. Die Stadtverwaltung Braunschweig untersagt ab sofort per Allgemeinverfügung den Verkauf nikotinhaltiger Lebensmittel im Stadtgebiet. Hintergrund ist demnach der illegale Verkauf sogenannter Nikotinpouches. Dabei handelt es sich um in der EU nicht zugelassene Nikotinbeutel zum Einlegen in die Mundhöhle. Insbesondere die Abgabe an Minderjährige und die schnelle Verbreitung als Modeprodukt im urbanen Raum erforderten ein wirksames und zeitnahes Eingreifen, so die Verwaltung. Den Angaben zufolge existierten im Stadtgebiet 200 oder mehr potenziell betroffene Verkaufsstellen. Ein Vorgehen ausschließlich mittels Einzelverfügungen mit jeweils vorgeschaltetem Anhörungsverfahren würde einen unverhältnismäßig hohen Verwaltungsaufwand verursachen und sich über Jahre hinziehen, hieß es weiter. Mit einer Allgemeinverfügung könnten Androhung und Festsetzung von Zwangsgeldern unmittelbar eingeleitet werden. Im Braunschweiger Stadtbezirksrat Warbe-Schunter-Beberbach wird das Mandat des im Juli verstorbenen Jürgen Wendt neu besetzt. Wie die CDU-Fraktion mitteilte, rücke Dr. Nathalie von Kähne aus Querum nach. Sie sei Mitglied im Vorstand des CDU-Ortsverbandes Warbe-Schunter sowie Mitglied im CDU-Kreisvorstand Braunschweig. Über die Parteiarbeit hinaus sei Frau von Kähne unter anderem in Querum in unterschiedlichen Bereichen ehrenamtlich tätig, hieß es weiter. Die gebürtige Hannoveranerin und Juristin arbeitet für die Nordzucker AG mit Sitz in Braunschweig. Und das waren Nachrichten aus der Region. 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
2: Um 7.33 Uhr. Heute ist es meist heiter bis wolkig. Die Temperaturen liegen bei 21 Grad am Tag und 12 Grad in der Nacht. Und die Aussichten für die nächsten Tage. Morgen und am Samstag ist es freundlich. Es wird wieder wärmer, die Werte dann 34 Grad am Tag und 16 Grad in der Nacht. Radio Uckerwelle, der Verkehrsservice. Zurzeit liegen keine Meldungen vor. Allen unterwegs gute und sichere Fahrt.
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2: Verbraucherschutz im Gespräch. Tipps zum Schutz vor Fake- und China-Shops. Außerdem der Blick in die Zeitungskommentare von heute. Darum geht's in dieser halben Stunde Region aktuell. Im Studio für Sie, Nicole Bayes. Schönen guten Morgen.

0: 7.37 Uhr ist es. 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In unserer monatlichen Reihe Verbraucherschutz im Gespräch gehen wir diesmal zwei Teilaspekten der Internetkriminalität auf den Grund. Wie erkennt man, ob es sich bei einem Onlinehändler um einen Fake-Shop handelt? Und was kann man tun, wenn sich ein vermeintlich vertrauenswürdiger Anbieter als Billigladen mit Sitz in China entpuppt? Antworten auf beide Fragen hat Maximilian Gehr von der Verbraucherberatungsstelle in Braunschweig. Peter-Michael Möckel hat mit ihm gesprochen.
1: Herr Gehr, wer sich im Netz auf Schnäppchenjagd begibt, der sollte wachsam sein. Nicht jeder Online-Shop hält das, was er verspricht. Manch eine täuschend echt wirkende Webseite lockt mit Markenartikeln zu unschlagbaren Preisen. Aber wer dort bestellt, erlebt oft eine herbe Enttäuschung. Wenn überhaupt was geliefert wird, ist es nicht mal annähernd sein Geld wert. Worauf sollten Online-Käufer achten, um nicht auf einen solchen Fake-Shop reinzufallen?
2: Das Problem der Fake-Shops ist riesig groß. Es gibt unheimlich viele davon. Und das Erste, was man tun muss, ist, dass man nicht auf Werbeanzeigen klickt. So, weil die meisten Fake-Shops kommen halt in Suchmaschinen nicht nach oben. Das heißt, man begegnet ihnen gar nicht, außer wenn man auf Werbung klickt. Oft wird das bei Google-Suchen auch gesponsert genannt. Das heißt, ich suche nach irgendeinem Produkt und die ersten Suchergebnisse, wo ich denke, das sind Suchergebnisse, das sind tatsächlich Werbeanzeigen. Und wenn man das unterscheiden kann, dass man tatsächlich so weit runterscrollt, bis man das erste Suchergebnis findet, dann umgeht man schon die allermeisten Fake-Shops. Noch schwieriger ist das Ganze, wenn man über Apps, zum Beispiel Facebook oder Instagram, Werbung sieht. Manchmal ist Werbung kaum von Anzeigen oder Artikeln zu unterscheiden. Wenn man da draufklickt, ist man auch mit hoher Wahrscheinlichkeit bei Fake-Shops, weil da sehr viel Geld verdient wird und entsprechend ist die Bereitschaft groß von diesen Fake-Shops, auch viel Geld für gut platzierte Werbung zu zahlen.
1: Es gibt aber eine ganze Menge Erkennungsmerkmale mehr, die eigentlich sehr auffällig sind, oder?
2: Ja, wenn man sich so Listen anguckt, wie man Fake-Shops enttarnen kann, dann gibt es ziemlich viele Tipps, aber die letzten Jahre sind die Fake-Shops sehr viel besser geworden. Es ist mittlerweile so, dass selbst Profis oft kaum unterscheiden können, ob es sich um einen Fake-Shop oder einen seriösen Shop handelt. Zum Beispiel werden echte Online-Shops einfach 1:1 nachgebaut. Gleiche Grafiken, gleiche Bilder, gleiche Anordnung, gleiche Preise, einfach 1:1, sogar tagesaktuell nachgebaut. Und man kann das als Verbraucher überhaupt nicht mehr unterscheiden. Und dann ist die URL ein bisschen anders, also eine leicht veränderte Internetadresse. Und wenn man das nicht merkt, ist man auf einen Fake-Shop reingefallen.
1: Ja, aber zieht sich das hin bis zum Impressum zum Beispiel, was ja eigentlich eindeutig sein sollte?
2: Genau, klassischerweise hat man immer gesagt, am Impressum kann man ja sehen, ob es ein Fake-Shop ist oder nicht, weil da Rechtschreibfehler drin sind, weil vielleicht falsche Adressen genannt werden. Und mittlerweile sind Fake-Shops aber oft so gut auch vom Impressum her gestaltet. Natürlich sind die Angaben falsch, aber wenn man sie liest, denkt man, oh, das ist ein seriöses Unternehmen.
1: Welche Rolle spielen da denn Kundenbewertungen zum Beispiel?
2: Auch Kundenbewertungen oder Gütesiegel sind in der Regel da und sehen auch genauso aus wie bei seriösen Shops, sind nur vollständig gefälscht. Kopiert. Und man kann aber, wenn man dann genauer hinguckt, kann man zum Beispiel sehen, wenn ich auf vielleicht auf ein Siegel draufklicke und weitergeleitet werde, dann funktioniert die Weiterleitung nicht. Oder wenn man im Impressum sieht, Unternehmensregisternummer, ne, dann kann man das tatsächlich eingeben, im Handelsregister suchen und findet das Unternehmen vielleicht gar nicht. Und es gibt also durchaus Möglichkeiten, Fake-Shops zu enttarnen. Das ist aber gar nicht so einfach.
1: Ja. Nun haben ja diese Fake-Shops, so professionell auch immer, wie sie gemacht sind, kein Interesse daran, irgendwelche sicheren Zahlungsmethoden anzubieten. Ist das vielleicht ein Erkennungsmerkmal?
2: Auf jeden Fall. Oft versprechen Fake-Shops erstmal alle möglichen Zahlweisen und man denkt, oh, das ist ja sehr, sehr seriös. Da kann ich ja auch per Rechnung bezahlen. So, dann ist man im Bestellprozess, hat seinen Warenkorb vollgeladen mit günstigen Produkten, die es vielleicht auch woanders gar nicht mehr zu kaufen gibt. Und im Bezahlprozess dann merkt man, oh, die Zahlmethode, die ich wollte, wird gar nicht mehr angeboten oder funktioniert nicht. Man kriegt eine Fehlermeldung und in dem Moment müssen unbedingt die Alarmglocken losgehen. Oft ist es so, dass man dann seine Bezahldaten eingibt in irgendwelchen Pop-ups, wo vielleicht Kreditkarten oder PayPal-Klarna-Daten eingegeben werden Und bei den Pop-ups muss man schon sehr genau hingucken. Eventuell sind das schon betrügerische Seiten, die einfach nur Daten abgreifen wollen. Und dann kriegt man nach Eingabe, zum Beispiel der Kreditkartennummer, kriegt man eine Fehlermeldung, hat nicht funktioniert, ne? Bitte wählen Sie eine andere Zahlmethode aus. Ja, und dann hat man vielleicht noch viel größeres Problem, wenn man dann zusätzlich auch noch weitere Bezahldaten eingibt.
1: Im Endeffekt bleibt dann am Schluss meist nur noch Vorkasse übrig, ne?
2: Genau, Vorkasseüberweisung. Und letztlich also in dem Moment, wo bei der Bezahlung irgendwas schief geht oder man Fehlermeldungen bekommt, dann sollten die Alarmglocken losgehen.
1: Wie sieht denn da bei diesen neuerdings sehr viel professionelleren Fake-Shops die Preisgestaltung aus generell?
2: Überraschend realistisch, wenn auch günstig. Also ein Fake-Shop würde natürlich nichts verkaufen, wenn er überteuert ist. Aber wenn ich einen Rabatt von 20% bekomme, statt 15% woanders, dann sind viele Käufer erstmal noch nicht skeptisch, weil sie denken, okay, es könnte immer noch ein realistischer Rabatt sein. Oft werden auch Produkte angeboten, die man woanders vielleicht nicht mehr bekommen kann, die gerade ausverkauft sind. Auch dann sollte man sehr skeptisch sein. Aber es ist so, dass die neue Generation der Fake-Shops oft noch realistische Preise hat, sodass man nur deshalb erstmal noch nicht skeptisch ist.
1: Okay. Wenn ich jetzt mal nicht aufgepasst habe, tatsächlich in die Falle getappt bin, Herr Gehr, habe ich dann überhaupt noch eine Chance, mein Geld zurückzubekommen?
2: Schwierig. Es kommt drauf an, wie man das Ganze bezahlt hat. Idealerweise auf Rechnung, man hat noch gar nicht bezahlt. Oh. Wenn man irgendwelche Zahlungsdienstleister genutzt hat, dann hat man manchmal Chancen, das darüber zurückzubekommen, aber auch längst nicht immer. Es ist tatsächlich so bei Bezahlung mit Zahlungsdienstleistern, wenn man dann im Detail einen konkreten Fall hat, dann funktioniert der Käuferschutz vielleicht überhaupt nicht. Um mal ein Beispiel zu nennen, wenn der Anbieter verlangt, dass die mangelhafte Ware an den Verkäufer zurückgeschickt wird und die Rücksendung müsste aber nach China erfolgen mit sehr hohen Kosten, dann hilft einem der Käuferschutz in dem Fall überhaupt nicht weiter. In jedem Fall, was kann man tun im Ernstfall? Grundsätzlich die Bank kontaktieren, beziehungsweise Zahlungsdienstleister und Beweise sichern. Ist der zweite Schritt, was man tun sollte. Also Screenshots, E-Mails, Bestellbestätigungen, alles, was man irgendwie sichern kann, abspeichern. Und wenn man tatsächlich auf einen Fake-Shop reingefallen ist und an das Geld nicht mehr rankommt, auf jeden Fall auch Anzeige erstatten. Das geht online oder direkt bei der Polizei.
1: Herr Gehr, auch sogenannte China-Shops erkennt man ja nicht auf den ersten Blick. Was unterscheidet denn diese Online-Plattform von klassischen Fake-Shops? Gibt es da überhaupt einen Unterschied?
2: Der Unterschied ist, dass man tatsächlich Ware bekommt. Aber die Ware wird aus China versandt, dauert oft recht lange, manchmal aber auch über Versandzentren innerhalb von Europa flotter, als man so denkt. Und die Ware, die man bekommt, ist minderwertig, oft falsche Größen, manchmal auch komplett andere Produkte, aber man bekommt etwas. Es ist also kein reiner Fake-Shop. Und das, was China-Shops eigentlich gemeinsam haben, ist, dass wenn man in den AGBs reinguckt, dann wird zwar die Rücksendung und Widerruf als Option genannt, aber es wird keine Adresse angegeben.
1: Ja.
2: Und wenn man dann sagt, so, ich will widerrufen, ne, weil grundsätzlich hat man ja Widerrufsrecht im Online-Kauf, dann muss man den Händler anschreiben und er teilt einem die Adresse mit. Dann muss man oft erstmal lange nachhaken, bis man tatsächlich eine Adresse bekommt und die ist dann in China. Und so ein Paket nach China bis 5 Kilo zahlt man 44 Euro Rücksendekosten, die man auch erstmal in Vorkasse gehen muss, um dann die Hoffnung zu haben, sein Geld zurückzubekommen. Und das ist tatsächlich ein riesiges Problem. Diese Rücksendung nach Fernost führt praktisch dazu, dass das Widerrufsrecht ausgehebelt wird.
1: Wobei man erkennt ja auch nicht auf ersten Blick, dass es ein China-Shop ist, weil meistens ist ja irgendwie eine deutsche Adresse oder sowas angegeben. Aber für die Rücksendung wird dann gar keine mehr angegeben, aber dann liegt das Kind ja schon im Brunnen sozusagen, ne?
2: Genau, in dem Moment, wo man bestellt hat, bezahlt hat, im schlimmsten Fall noch per Vorkasse,
1: ja,
2: hat man ein echtes Problem. Und ob man dann tatsächlich auf einen Fake-Shop oder einen China-Shop reingefallen ist, der Unterschied ist gar nicht so groß, weil die minderwertige Ware, die man zugeschickt bekommt, die hat in der Regel kaum einen Gegenwert.
1: Mhm.
2: Leider ist es auch so, dass Zahlungsdienstleister einem oft gar nicht weiterhelfen, weil man ja was bekommen hat. Und solange man quasi nicht zurückgeschickt hat, ne,

0: Der sogenannte Fake-Shop-Finder, ne?
1: Richtig, der Fake-Shop-Finder ist ein Tool der Verbraucherzentralen, wo man die Internetadresse eingeben kann und dann findet eine Prüfung statt, wie seriös der Shop ist. Und man bekommt verschiedene Kriterien genannt und auch ein Ampelsystem. Und wenn die Ampel rot zeigt, dann gibt es sehr gute Gründe, dort nicht shoppen zu gehen.
0: Es gibt aber noch ein anderes Tool der Verbraucherzentrale, das nennt sich Notfallcheck.
1: Der Notfallcheck zur Internetkriminalität ist eine Sammlung von Fällen, was alles passieren kann, wo man sich durchklicken kann. Und dann bekommt man eine Checkliste konkret, was man tun kann, wenn schon was schiefgegangen ist. Das heißt, wenn ich irgendwo reingefallen bin, sei es, dass ich auf eine Phishing-Seite reingefallen bin, auf eine E-Mail geklickt habe oder auch, dass ich bei einem Fake-Shop eingekauft habe, ich kann mich bei diesem Notfallcheck der Verbraucherzentralen durchklicken und bekomme dann eine konkrete To-Do-Liste für meinen Fall, wo dann zum Beispiel drinsteht, unbedingt Anzeige erstatten.
2: Der Braunschweiger Verbraucherberater Maximilian Gehr war das im Gespräch mit Peter Michael Möckel. Den Notfallcheck finden Sie im Netz unter verbraucherzentrale.de. 7:48 Uhr.

7.52 Uhr ist es. Region aktuell auf Radio Okawelle jetzt mit unserer Presseschau. Dem Blick in die Zeitungskommentare von heute. Der fehlgeleitete mutmaßliche Drohnenanschlag am Flughafen Leipzig ist heute Thema in den Zeitungen. Die Braunschweiger Zeitung findet: Über das Ausmaß der Bedrohung macht sich niemand an den entscheidenden Stellen Illusionen. Und doch fehlt es in der Praxis an der Fähigkeit zur schnellen Gegenwehr. Sonst hätte in Leipzig nicht ein tapferer Busfahrer die mit militärischem Sprengstoff beladene Drohne entdecken müssen, an einem Flughafen, der als Logistikdrehkreuz unter anderem für Lieferungen an die Ukraine genutzt wird. Solange verdächtige Drohnen an Flughäfen und anderen Einrichtungen der kritischen Infrastruktur nicht frühzeitig erkannt und unschädlich gemacht werden können, klafft in der deutschen Sicherheitsarchitektur eine Lücke. Die muss geschlossen werden, und zwar schnell. Die Wolfsburger Allgemeine Zeitung sieht es so: Noch ist unklar, wer die Drohne gesteuert hat, noch sind mögliche Auftraggeber unbekannt. Doch der Verdacht, dass es sich um einen versuchten Anschlag im Auftrag Russlands handeln könnte, steht nicht nur im Raum, er lässt sich auch gut begründen. Die Tat passt in das Muster der hybriden Eskalation Russlands in Europa. Der russische Militärgeheimdienst lässt an vielen Stellen auf dem Kontinent spionieren, sabotieren und Anschläge verüben. Oft nutzt er dazu online angeheuerte Amateure, das eröffnet Spielraum, die Taten abzustreiten. Diese Taten reichen vom Schmieren politischer Graffiti, die anschließend in russischen Desinformationskampagnen instrumentalisiert werden, bis hin zu Brandanschlägen und Mordplänen gegen Rüstungsunternehmer. In Polen und den baltischen Staaten wurden in den letzten Jahren bereits deutlich mehr verheerende Anschläge verübt. In Sicherheitskreisen sorgt man sich schon seit längerem, dass diese Eskalation immer weiter gen Westen zieht. Diese Sorge ist offensichtlich berechtigt. Wir müssen deshalb umso enger mit denen zusammenarbeiten, die wissen, was das heißt. Das sind vor allem die Ukrainer. Sie haben nicht nur das technische Know-how, sondern können uns auch in Sachen Widerstandsfähigkeit einiges lehren. Soweit also der Blick in die regionalen Zeitungen vom heutigen Freitag, dem 7. August.

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1: Um 8 Uhr mit Astrid Fietz. Nach dem mutmaßlichen Anschlagsversuch mit einer Sprengstoffdrohne am Flughafen Leipzig hat die Bundesanwaltschaft die Ermittlungen an sich gezogen. Grund sei die besondere Bedeutung des Falls, hieß es zur Begründung. Wer hinter der Tat steckt, ist weiter unklar. Aus der NDR-Nachrichtenredaktion Astrid Rolle.
2: Die Bundesanwaltschaft spricht von tatsächlichen Anhaltspunkten, dass auf dem Flughafengelände eine Explosion herbeigeführt werden sollte. Dazu seien an der Drohne professioneller Sprengstoff und ein Zünder angebracht worden. Die Drohne war in der Nacht zum Mittwoch in der Nähe von ukrainischen Antonov-Flugzeugen entdeckt worden. Experten entschärften die Sprengladung. Die Ermittler gehen mittlerweile zudem davon aus, dass auch der Gegenstand, mit dem eine DHL-Frachtmaschine in der Luft zusammengestoßen ist, eine Drohne war. Laut Bundesanwaltschaft handelt es sich um einen schwerwiegenden Angriff auf die Infrastruktur in Deutschland.
1: Der Vorfall mit einer Sprengstoffdrohne am Flughafen Leipzig hat eine Debatte über den Schutz kritischer Infrastruktur in Deutschland ausgelöst. Im Morgenmagazin von ARD und ZDF beschrieb der Dresdner Luftverkehrsexperte Hartmut Fricke, wo aus seiner Sicht der größte Handlungsbedarf besteht.
3: Wenn eine Erkennung gelingt mit der Drohne, müssen natürlich die entsprechenden Alarmketten schnell funktionieren. Das bedeutet, Zuständigkeiten an den kritischen Infrastrukturen muss definitiv weiter geschärft werden. Das ist Schritt 1. Schritt 2 ist, wenn wir unser Land schützen wollen, müssen wir natürlich viel weiterdenken und entsprechend uns fragen, welche Ziele mögen denn noch und morgen interessant sein. Und dies bedeutet, wir brauchen eine Flächendeckung in der Erkennung von Drohnenoperationen, die aktuell nur im zivilen Kontext gut etabliert ist. Und die Technologie für, ich sag mal, nicht kooperative Systeme, so wie es hier vorliegend ist, die bedarf eben der Abrüstung und der entsprechenden Einrüstung von diesen Überwachungssystemen, von denen wir jetzt gerade viel diskutieren.
1: Der Luftverkehrsexperte der TU Dresden, Fricke. Ein Gericht im US-Bundesstaat New Mexico hat den Facebook-Mutterkonzern Meta verurteilt wegen Gefährdung der psychischen Gesundheit von Kindern. Meta soll deshalb eine Strafe von umgerechnet fast 500 Millionen Euro zahlen. Aus New York, Giselle Uka.
4: Mit dem Geld soll ein Fonds zur Unterstützung von Minderjährigen finanziert werden, die durch Online-Konsum zu Schaden gekommen sind. Außerdem muss das Unternehmen dem Urteil zufolge seine Plattform für Minderjährige in dem Bundesstaat anders gestalten. Unter anderem fordert das Gericht, dass süchtig machende Funktionen eingeschränkt und bessere Alterskontrollen eingeführt werden. Auch gegen sexuelle Ausbeutung von Kindern müsse mehr getan werden. Der Fall wird in den USA aufmerksam verfolgt. Auch andere US-Bundesstaaten, Kommunen und Schulbezirke wollen mit ähnlichen Klagen gesetzliche Änderungen für soziale Medien erzwingen. Meta kündigte Berufung an und erklärte, beim Schutz von Jugendlichen eine gute Bilanz im Netz vorweisen zu können.
1: Die Bundesarbeitsgemeinschaft Wohnungslosenhilfe warnt vor den Folgen von Hitze für Obdachlose. Geschäftsführerin Bösing sagte der Rheinischen Post, wer auf der Straße lebe, trage das höchste Risiko bei extremer Hitze. Ohne Zugang zu Wasser, Schatten oder kühlen Räumen seien wohnungslose Menschen hohen Temperaturen schutzlos ausgeliefert. Viele litten bereits unter Vorerkrankungen, die durch die Hitze weiter verschärft würden. Die zweite Fußball-Bundesliga startet heute Abend in die neue Saison. Das Eröffnungsspiel bestreiten der VfL Bochum und Hertha BSC ab 20.30 Uhr. Was die norddeutschen Clubs von der kommenden Spielzeit erwarten können, berichtet Stefanie Lavoie.
5: Mit dem wertvollsten Kader der Liga ist Wolfsburg Topfavorit auf den direkten Wiederaufstieg. Coach Strobel soll das Team neu aufbauen. Mit Rehse holten die Wölfe einen der begehrtesten Spieler der Liga. Ebenfalls zurück ins Fußball-Oberhaus möchte Hannover 96 nach 7 Jahren Zweitklassigkeit. Mit Trainer Tietz setzen die Niedersachsen auf Kontinuität. Auch der FC St. Pauli zählt zu den Aufstiegern. Die Hamburger formulieren ihr Saisonziel allerdings eher defensiv mit dem oberen Tabellendrittel. Abgänge wie Irvine dürften Lücken im Team hinterlassen. Für Kiel, Braunschweig und Aufsteiger Osnabrück wird mutmaßlich der Klassenerhalt im Vordergrund stehen.
1: Das waren die Nachrichten.
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6: Gegen A39-Ausbau. Braunschweiger Grünen-Politiker Hoffmann warnt vor Schulden und Schaden für Kommunen. Gegen Nikotinbeuteltrend. Stadt Braunschweig untersagt Verkauf nikotinhaltiger Lebensmittel. Und neu im Stadtbezirksrat Wabe-Schunter-Beberbach. Für die CDU rückt Dr. Nathalie von Kähne nach. Im Studio Marieke Eichner, das sind die Meldungen im Einzelnen. Der Braunschweiger Landtagsabgeordnete der Grünen, Dr. Andreas Hoffmann, kritisiert die jüngst gestellten Forderungen von mehr als einem Dutzend Kommunen für einen schnellen A39-Ausbau. Mit dem Bau der Autobahn würden Tankstellen, Supermärkte und Restaurants schließen, die bisher von den Verkehrsströmen profitiert hätten, sagte Hoffmann. Die fehlenden Gewerbesteuereinnahmen würden die Kommunen hart treffen. Zudem solle laut aktuellem Gesetzentwurf die Autobahn GmbH künftig Kredite aufnehmen und private Investorinnen einbinden dürfen, um den Bau der A39 voranzutreiben, so der haushaltspolitische Sprecher der Fraktion. Er sprach von einem unkalkulierbaren Risiko und einem Einstieg in die schleichende Privatisierung öffentlicher Infrastruktur. Der Modernisierungsbedarf der deutschen Infrastruktur sei unbestritten und die Forderungen der Kommunen nachvollziehbar, so Hoffmann weiter. Der Grünen-Politiker sprach sich stattdessen aber für eine Priorisierung des Bahnstreckenneubaus Hamburg-Hannover aus. Die Stadtverwaltung Braunschweig untersagt ab sofort per Allgemeinverfügung den Verkauf nikotinhaltiger Lebensmittel im Stadtgebiet. Hintergrund ist demnach der illegale Verkauf sogenannter Nikotinpouches. Dabei handelt es sich um in der EU nicht zugelassene Nikotinbeutel zum Einlegen in die Mundhöhle. Insbesondere die Abgabe an Minderjährige und die schnelle Verbreitung als Modeprodukt im urbanen Raum erforderten ein wirksames und zeitnahes Eingreifen, so die Verwaltung. Den Angaben zufolge existierten im Stadtgebiet 200 oder mehr potenziell betroffene Verkaufsstellen. Ein Vorgehen ausschließlich mittels Einzelverfügungen mit jeweils vorgeschaltetem Anhörungsverfahren würde einen unverhältnismäßig hohen Verwaltungsaufwand verursachen und sich über Jahre hinziehen, hieß es weiter. Mit einer Allgemeinverfügung könnten Androhung und Festsetzung von Zwangsgeldern unmittelbar eingeleitet werden. Im Braunschweiger Stadtbezirksrat Wabe-Schunter-Beberbach wird das Mandat des im Juli verstorbenen Jürgen Wendt neu besetzt. Wie die CDU-Fraktion mitteilte, rücke Dr. Nathalie von Kähne aus Querum nach. Sie sei Mitglied im Vorstand des CDU-Ortsverbandes Wabe-Schunter sowie Mitglied im CDU-Kreisvorstand Braunschweig. Über die Parteiarbeit hinaus sei Frau von Kähne unter anderem in Querum in unterschiedlichen Bereichen ehrenamtlich tätig, hieß es weiter. Die gebürtige Hannoveranerin und Juristin arbeitet für die Nordzucker AG mit Sitz in Braunschweig. Und das waren Nachrichten aus der Region. 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
7: Um 8 Uhr und gleich 8 Minuten. Heute ist es heiter bis wolkig. Die Temperaturen liegen bei 21 Grad am Tag und 12 Grad in der Nacht. Und so geht's weiter. Auch morgen und am Samstag ist es freundlich, bei dann bis zu 34 Grad am Tag und 16 Grad in der Nacht. 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Zurzeit liegen keine Meldungen vor. Fahren Sie vorsichtig, damit es so bleibt.
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7: Guten Morgen und herzlich willkommen zur Region aktuell. Heute ist Freitag, der 7. August und durch die Sendung begleitet Sie Nicole Bayes. Erster Spatenstich für Neubau des Mütterzentrums am Westbahnhof in Braunschweig. Außerdem früh übt sich, Experten empfehlen Schulwegtraining für angehende Erstklässler. Darum geht's in dieser halben Stunde Region aktuell.

0: 8.13 Uhr, Region aktuell auf Radio Okawelle. Am Westbahnhof in Braunschweig ist auf der Fläche des ehemaligen Bahnhofsgebäudes der Spatenstich für einen zusätzlichen Standort des Mütterzentrums erfolgt. Marc Diekmann berichtet.
1: Mit dem ersten Spatenstich hat der Bau eines zweiten Standorts für das Mütterzentrum Braunschweig nun offiziell begonnen. Das Gebäude entsteht direkt am Ringgleis und soll Mitte 2027 fertiggestellt werden. Die Gesamtkosten belaufen sich nach aktuellem Stand auf rund 3,2 Millionen Euro. 2 Millionen Euro davon stammen aus dem Städtebauförderprogramm Sozialer Zusammenhalt. Den übrigen Betrag übernimmt die Stadt Braunschweig. Der Neubau soll dabei nicht nur den Besucherinnen und Besuchern des Mütterzentrums, sondern auch allen anderen Menschen aus der Nachbarschaft zur Verfügung stehen. In seiner Eröffnungsrede stellte der Oberbürgermeister Dr. Thorsten Kornblum neben den öffentlichen Toiletten noch weitere Besonderheiten des Neubaus vor.
2: Insgesamt wird das neue Gebäude bis auf die Technikebene unter dem Dach vollständig barrierefrei zugänglich sein. Ähnliches gilt für den Außenbereich. Es gibt wohl einen Höhenunterschied zwischen Ringgleis und Neubau. Dort werden dann zwei Rampen gebaut werden. Und nachhaltig ist das Gebäude natürlich auch. Ein besonders hoher energetischer Standard wird hier umgesetzt, wie eigentlich bei allen den neuen Gebäuden, die wir bauen oder in den Sanierungen, die wir gehen. Die südwestliche Seite des Hauptdaches wird vollständig mit PV-Elementen belegt sein und die Wärmeerzeugung erfolgt über eine Luftwärmepumpe, die im Außenbereich aufgestellt wird. Die Küche erhält zudem eine Lüftungsanlage mit Wärmerückgewinnung.
1: Die stellvertretende Bezirksbürgermeisterin des westlichen Ringgebiets ordnete den Neubau in die Entwicklung rund um den Westbahnhof ein. Dort befinden sich bereits der Skaterplatz, der Garten ohne Grenzen, das Kletterzentrum sowie Gewerbe, Start-ups und Gartenvereine. Der zusätzliche Standort des Mütterzentrums ergänzt die Freizeitkultur und Gewerbeangebote um einen sozialen Treffpunkt. Auch der politische Weg bis zum ersten Spatenstich war Teil ihres Grußworts. Mit dem Grundsatzbeschluss und dem Kostenfeststellungsbeschluss wurden im Mai 2025 das Raumprogramm, die Planung und die Kosten des Neubaus festgelegt. Anschließend konnten die Ausschreibungen auf den Weg gebracht werden.
3: Besonders wichtig ist mir auch zu betonen, der Bezirksrat und der Sanierungsbeirat waren über den gesamten Prozess hinweg kontinuierlich eingebunden. Das ist keine Selbstverständlichkeit, sondern ein gutes Beispiel dafür, wie Beteiligung vor Ort gelingen kann. Ich kann das auch aus eigener Erfahrung nur unterstreichen, weil ich in allen Gremien vom Sanierungsbeirat bis zum Rat dabei war. So entsteht Vertrauen, so werden Entscheidungen nachvollziehbar und so wird demokratische Mitgestaltung im Stadtteil ganz konkret erlebbar.
1: Als dritte Rednerin kam Jutta Schmidt, eine der beiden Leiterinnen des Mütterzentrums, zu Wort. Sie schilderte, welche räumlichen Engpässe der neue Standort lösen soll. Das Mehrgenerationenhaus bietet im westlichen Ringgebiet unter anderem offene Kinderbetreuung, Beratungen, Sprachförderung, Beschäftigungsprojekte und einen günstigen Mittagstisch an. In der Hugo-Luther-Straße aber reichen die vorhandenen Räume dafür inzwischen nicht mehr aus. Beim offenen Treff fehlen Sitzplätze, die Küche entspricht eher der Ausstattung eines Privathaushalts und für Gruppen- oder Bewegungsangebote steht kein ausreichend großer Raum zur Verfügung.
4: So ergab sich unser Nutzungskonzept. Ein großer Raum für Veranstaltungen, Gruppenangebote, ein Eltern-Kind-Café als Ausflugsort, als intergenerativer Treffpunkt, eine Küche, die professionellen Ansprüchen genügt, in der Mitarbeitende für den ersten Arbeitsmarkt trainieren können. Der große Gruppenraum ist flexibel nutzbar durch eine Trennwand. Es ist ein Multifunktionsraum. Die Räumlichkeiten könnten weiterhin auch anderen gemeinnützigen Organisationen oder Menschen aus der Nachbarschaft zur Verfügung gestellt werden.
1: Bestehende Angebote können dadurch an den neuen Standort verlegt oder dort erweitert werden. Bislang ist das Mütterzentrum montags bis freitags geöffnet. Wegen der Lage direkt am Ringgleis denkt der Verein am neuen Standort aber auch bereits über Angebote an den Wochenenden nach.
0: Das war ein Beitrag von Marc Diekmann um 8.17 Uhr.

0: 8.22 Uhr, Region aktuell auf Radio UKW. In knapp einer Woche beginnt das neue Schuljahr. Wer jetzt erstmals eingeschult wird, sollte bei Zeiten anfangen, den künftigen Schulweg zu üben. Manch ein angehender ABC-Schütze kennt sich da schon ganz gut aus.
1: Aufpassen, dass man nicht über die Straße geht, ohne zu gucken und nicht bei Rot.
2: Also man sollte, auch wenn es grün ist, immer gucken, ob ein Auto kommt, weil manche Autos einfach bei Rot rüberfahren.
3: Also man muss im Straßenverkehr aufpassen, wenn man über den Zebrastreifen geht.
4: Erstmal nach links und dann nach rechts immer gucken.
5: An der Ampel muss man sich, auch wenn grün ist, trotzdem erst umsehen, weil es gibt doch unvorsichtige Autofahrer.
6: Die meisten Kinder wissen also schon richtig gut Bescheid. Dennoch stellt der Straßenverkehr, besonders den Nachwuchs, immer wieder vor gefährliche Situationen. Die neuen Erstklässler müssen nun jeden Morgen den Schulweg meistern. Um Kinder auf diese neue Herausforderung vorzubereiten, sollten Eltern schon vor Beginn des neuen Schuljahres gemeinsam mit ihren Kindern den Schulweg üben und sie auf die möglichen Gefahren hinweisen. Wie man den Schulweg am besten und vor allem am sichersten gestalten kann, weiß Ines Fricke vom Präventionsteam der Polizeiinspektion Braunschweig.
7: Wir empfehlen den Eltern eben, mit den Kindern den Schulweg rechtzeitig zu trainieren anhand des Schulwegplanes. Der Straßenverkehr ist eben für Erwachsene gemacht und Kinder sind keine kleinen Erwachsenen. Das heißt, sie müssen alles erst kennenlernen im Straßenverkehr und deshalb ist es ganz, ganz wichtig, dass die Kinder erstmal als Fußgänger den Straßenverkehr erlernen.
6: Beim Üben des Schulwegs müssen die Kinder besonders auf heikle Stellen hingewiesen werden. Vor allem Entfernungen und Geschwindigkeiten können sie oft noch nicht richtig einschätzen. Besonders gefährlich ist das beim Überqueren der Straße. Auch dafür hat Ines Fricke einen Ratschlag parat.
7: Da geben wir immer den Tipp, dass man markante Punkte sucht, zum Beispiel einen Baum oder eine Litfaßsäule, und dass man den Kindern dann erklärt, bis dahin muss die Fahrbahn frei sein, dann kannst du queren. So verstehen Kinder eine Entfernung.
6: Empfehlenswert ist es auch, sogenannte Sicherheitspunkte in den Schulweg zu integrieren. Damit sind Orte gemeint, an denen die Kinder im Notfall Hilfe bekommen können.
7: Das kann zum Beispiel sein, eine Apotheke oder ein Bäcker, der auf dem Schulweg liegt. Wo man auch Hilfe bekommt, wo man ärztlich versorgt wird. Einfach Ansprechpartner für die Kinder.
6: Kinder sollten den Schulweg vor allem als Fußgänger erlernen, statt nur als Mitfahrer im elterlichen Auto. Wenn es dann aber doch mal auf die bequeme Art sein soll, ist ebenfalls einiges zu beachten.
7: Da bitten wir die Eltern auch, ihre Kinder immer anzuschnallen, auch auf den ganz kurzen Wegen. Und wenn sie die Kinder zur Schule bringen, nicht direkt vor der Schule zu halten, weil dann die Kinder, die zu Fuß kommen, überhaupt nichts mehr sehen können, wenn sie die Straße überqueren müssen.
6: Wenn Kinder den Schulweg kennen und schon sicher im Straßenverkehr unterwegs sind, können die Eltern mit ihnen auch einen Rollentausch durchführen und sich von ihren Kindern den Schulweg erklären lassen. Dadurch lässt sich sehr schnell feststellen, was die angehenden ABC-Schützen schon verstanden haben und wo vielleicht noch Nachholbedarf besteht.
0: Das war ein Beitrag von Christina Degener. 8.25 Uhr ist es.

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1: Gegen A39-Ausbau. Braunschweiger Grünen-Politiker Hoffmann warnt vor Schulden und Schaden für Kommunen. Gegen Nikotinbeuteltrend. Stadt Braunschweig untersagt Verkauf nikotinhaltiger Lebensmittel. Und neu im Stadtbezirksrat Warbe-Schunter-Beberbach. Für die CDU rückt Dr. Nathalie von Kähnen nach. Im Studio Marieke Eichner, das sind die Meldungen im Einzelnen. Der Braunschweiger Landtagsabgeordnete der Grünen, Dr. Andreas Hoffmann, kritisiert die jüngst gestellten Forderungen von mehr als einem Dutzend Kommunen für einen schnellen A39-Ausbau. Mit dem Bau der Autobahn würden Tankstellen, Supermärkte und Restaurants schließen, die bisher von den Verkehrsströmen profitiert hätten, sagte Hoffmann. Die fehlenden Gewerbesteuereinnahmen würden die Kommunen hart treffen. Zudem solle laut aktuellem Gesetzentwurf die Autobahn GmbH künftig Kredite aufnehmen und private Investoren einbinden dürfen, um den Bau der A39 voranzutreiben, so der haushaltspolitische Sprecher der Fraktion. Er sprach von einem unkalkulierbaren Risiko und einem Einstieg in die schleichende Privatisierung öffentlicher Infrastruktur. Der Modernisierungsbedarf der deutschen Infrastruktur sei unbestritten und die Forderungen der Kommunen nachvollziehbar, so Hoffmann weiter. Der Grünen-Politiker sprach sich stattdessen aber für eine Priorisierung des Bahnstreckenneubaus Hamburg-Hannover aus. Die Stadtverwaltung Braunschweig untersagt ab sofort per Allgemeinverfügung den Verkauf nikotinhaltiger Lebensmittel im Stadtgebiet. Hintergrund ist demnach der illegale Verkauf sogenannter Nikotinpouches. Dabei handelt es sich um in der EU nicht zugelassene Nikotinbeutel zum Einlegen in die Mundhöhle. Insbesondere die Abgabe an Minderjährige und die schnelle Verbreitung als Modeprodukt im urbanen Raum erforderten ein wirksames und zeitnahes Eingreifen, so die Verwaltung. Den Angaben zufolge existierten im Stadtgebiet 200 oder mehr potenziell betroffene Verkaufsstellen. Ein Vorgehen ausschließlich mittels Einzelverfügungen mit jeweils vorgeschaltetem Anhörungsverfahren würde einen unverhältnismäßig hohen Verwaltungsaufwand verursachen und sich über Jahre hinziehen, hieß es weiter. Mit einer Allgemeinverfügung könnten Androhung und Festsetzung von Zwangsgeldern unmittelbar eingeleitet werden. Im Braunschweiger Stadtbezirksrat Warbe-Schunter-Beberbach wird das Mandat des im Juli verstorbenen Jürgen Wendt neu besetzt. Wie die CDU-Fraktion mitteilte, rücke Dr. Nathalie von Kähne aus Querum nach. Sie sei Mitglied im Vorstand des CDU-Ortsverbandes Warbe-Schunter sowie Mitglied im CDU-Kreisvorstand Braunschweig. Über die Parteiarbeit hinaus sei Frau von Kähne unter anderem in Querum in unterschiedlichen Bereichen ehrenamtlich tätig, hieß es weiter. Die gebürtige Hannoveranerin und Juristin arbeitet für die Nordzucker AG mit Sitz in Braunschweig. Und das waren Nachrichten aus der Region. 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
2: Um 8.33 Uhr. Heute ist es teils etwas dichter bewölkt, teils heiter, aber es bleibt trocken. Die Temperaturen liegen bei 21 Grad am Tag und 12 Grad in der Nacht. Und so geht's weiter. Morgen und am Samstag ist es meist freundlich bei bis zu 34 Grad am Tag und 16 Grad in der Nacht. 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Zurzeit liegt nichts vor. Allen unterwegs gute und sichere Fahrt.
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2: Streit um Stadtbahnausbau in Braunschweig. Bürgerinitiative Volkmarode legt Rechtsmittel ein. Außerdem der Blick in die Zeitungskommentare von heute. Darum geht's in dieser halben Stunde Region aktuell. Im Studio für Sie Nicole Bayes. Schönen guten Morgen.
3: Ah!

0: 8.38 Uhr ist es. 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Über den geplanten Ausbau der Stadtbahnlinie 3 nach Volkmarode gibt es Streit. Während die Stadt Braunschweig und die Verkehrs GmbH das Projekt vorantreiben wollen, formiert sich vor Ort Widerstand. Die Bürgerinitiative Volkmarode kritisiert nicht nur die explodierenden Kosten, sondern spricht jetzt auch von einer verfehlten Bürgerbeteiligung. Ausgerechnet in den Sommerferien wurden die Planungsunterlagen öffentlich ausgelegt. Ein rechtlicher Einspruch liegt bereits auf dem Tisch. Ich habe darüber mit Peter Rosenbaum von den Bürgerinitiativen Braunschweig gesprochen. Herr Rosenbaum, Ihr Sprecher Bernd Mordhorst hat nun offiziell Rechtsmittel eingelegt, weil die Auslegung der Unterlagen komplett in den Sommerferien lag. Handelt die Stadt hier Ihrer Meinung nach rechtlich unzulässig oder ist das schlichtweg unglücklich gelaufen?
1: Es ist übereilt gelaufen, wie so einiges. Die Stadt und die Verkehrs GmbH haben ja immer betont, dass sie sehr bürgernah das entwickeln würden und alle wären informiert, ob das in Wiesmarode zur Wendeschleife ist oder auch jetzt durch Volkmarode. Und dann stellt sich aber heraus, warum jetzt diese Eile und vor allen Dingen, warum dieses bisschen Versteckspiel, dass man das genau so legt, die Möglichkeit, das nochmal einzusehen, in die Urlaubszeit, in die Ferienzeit. Das kommt nicht so gut an einerseits. Und zweitens, wie Sie schon eben sagten, der Widerstand hat sich ja doch in den letzten Wochen entwickelt.
0: Trotzdem nochmal das Argument mit den Sommerferien, das wirkt ein bisschen an den Haaren herbeigezogen. Wir leben im Jahr 2026, die Planfeststellungsunterlagen liegen komplett digital im Internet vor und können vom Liegestuhl aus eingesehen werden. Ist das nicht eher ein taktisches Manöver Ihrer Initiative?
1: Ne, sagen wir mal so, es sind viele auch jetzt erst drauf gestoßen worden, was ist da überhaupt los? Denn wenn auch die Stadt oder Verkehrs GmbH behauptet haben, alle wüssten Bescheid und man hätte darüber diskutiert und alles erläutert, dann mussten wir feststellen, dass das eben nicht so ist, dass doch viele erstaunt waren, wie genau, was da genau geplant ist und vor allen Dingen natürlich, wie Sie das auch schon bemerkt haben, die Frage der Finanzierung. Das ist ein sehr großer Bereich, der ja ein bisschen verwundert, nicht? Wir haben eine Verdreifachung der Kosten jetzt inzwischen von 17 auf mehr als 57 Millionen Euro für das gesamte Projekt. Und da ist zum Beispiel die Frage, ist es so, dass die Stadt eventuell fremde Kosten, die sie selbst sonst tragen müsste, dass die da in diese Zuschüsse, die man erhofft, mit hineingenommen werden, dass man sich die finanzieren lassen will. Zum Beispiel auch die Kanalbauten, die dann eventuell fällig sind. Gut, das wird zu prüfen sein, auch nachher, wenn der Bescheid direkt, auch der Förderbescheid dann vorliegt. Denn da kann es dann auch noch entsprechend ein böses Erwachen geben, wenn dann festgestellt wird, nee, dies und jenes dürfte er daraus gar nicht bezahlen.
0: Sie betonen ja, dass Sie nicht grundsätzlich gegen die Straßenbahn sind. Aber was genau stört Sie jetzt an der konkreten Verlängerung nach Volkmarode Nord so sehr, dass Sie dafür auf die Straße gehen?
1: Es muss ja immer eine Verbesserung. Also man denkt ja immer, wenn ich was baue und mit unheimlich viel Geld da investiere, dann muss es ja eine Verbesserung geben für die Kunden oder für die Benutzer, die Straßenbahn nutzen sollen, die umsteigen sollen vom Auto auf die Straßenbahn. Nun ist es so, dass die Takte aber sich verändern beziehungsweise verschlechtern für diejenigen, die dann von der dann neuen Wendeschleife ausgehend weiter bis durch Volkmarode fahren, bis zur Ziegelwiese. Für die entsteht dann ein 15-Minuten-Takt. Und im Übrigen, da wo jetzt Busse eingesetzt sind, weiter in Volkmarode zu den einzelnen Orten Scharpen und Hondelage, nur mal als Beispiel, da gibt es auch Änderungen oder Verschlechterungen, denn dort sollen ja die Einsparungen erfolgen. Denn nur wenn Einsparungen nachgewiesen werden, dann ist das ganze Projekt förderfähig durch das Land.
0: Sie bezweifeln auch den von der BSVG genannten Kosten-Nutzen-Indikator. Das ist nun aber ein bundesweit standardisiertes, unabhängiges Prüfverfahren. Wenn Sie, und das sagt schwarz auf weiß, dass der volkswirtschaftliche Nutzen höher ist als die Kosten, unterstellen Sie da den Gutachtern Gefälligkeit oder falsche Annahmen oder was ist Ihre konkrete Kritik?
1: Der Kosten-Nutzen- oder Nutzen-Kosten-Faktor ist ein undurchsichtiges Gebilde. Wir haben ja die Veranstaltung gehabt von der anderen Bürgerinitiative Gießen-Marode zur Wendeschleife. Da hatten wir mit 80 Leuten eine Veranstaltung gemacht. Das ist jetzt 6 Wochen her. Und dort stellte sich heraus, dass der Vertreter der BSVG und beziehungsweise die Vertreter von Stadt und BSVG nicht erklären konnten, diesen Nutzen-Kosten-Faktor. Denn es ist wenn jetzt die Kosten sich zum Beispiel jetzt verdreifacht haben in den letzten 8 Jahren, dann müsste jetzt, damit weiter der Index auf 1 bleibt oder kurz über 1,1, dann hätte sich jetzt der Nutzen ja auch verdreifachen müssen, denn sonst ist der Quotient nicht mehr 1, sondern eben so.
0: Also die angenommenen Nutzerzahlen?
1: Es ist nicht nur Nutzerzahlen, es geht ja in die Nutzenbewertung geht ja auch ein CO2-Einsparung als Beispiel, aber es hat sich bei CO2-Einsparungen höchstens was geändert in den letzten Jahren, dadurch, dass Autos umgestellt wurden auf Elektroautos, aber doch nicht durch die Straßenbahn. Und da heißt es dann ganz einfach, ja, den Nutzen, den kann man, das ist eine fiktive Zahl, das ist ja keine echte Zahl. Die Kosten sind eine echte Zahl, das sind eben die 57 Millionen, die Verdreifachung liegt auf dem Tisch, aber eine Verdreifachung des Nutzens ist nicht feststellbar. Und wenn es dann heißt, es ist eine fiktive Zahl, ich bin Mathematiker, also ich kann eine Fiktion nicht durch eine Zahl teilen und komme dann wieder auch auf eine Fiktion oder auf eine Vision oder auf was. Also ich stelle mir irgendwas vor. Und das ist überhaupt nicht deutlich. Und vor allen Dingen ist keine Antwort gegeben worden auf diese Frage, was sich in den letzten Jahren ergeben hat, als das mal angesprochen worden ist, überhaupt den Ausbau der Straßenbahn vorzunehmen. Das war 2018.
0: Ratsbeschluss ist von 2017.
1: Entschuldigung, 2017. Da war ich ja selbst mit auch dran beteiligt. Grundsätzlich ist da überhaupt nichts gegen zu sagen, aber da muss man schon konkret, es geht ja letztlich darum, wie holen wir die Zuschüsse rein. Aber nur auf die Zuschüsse zu schielen und irgendwas zu bauen, was die Leute dann ablehnen, bei der Wendeschleife ist das also ganz eindeutig. In Volkmarode ist es nicht ganz so eindeutig, weil viele ja sagen, oh, das ist ja schon seit 30 Jahren versprochen worden, dass da mal eine Straßenbahn kommt. Wenn auch jetzt die Führung der Linie entlang der Häuser, da müssen Leute dann auch noch ihre Grundstücksstreifen abgeben zur Straße hin. Und wie dann die Bahn konkret läuft, das hat sich jetzt erst rausgestellt. Und als wir das vorgetragen haben, beziehungsweise unsere Infostände gemacht haben, da kam da doch erhebliches Erstaunen.
0: Sie fordern jetzt ein Moratorium, also einen vorübergehenden Stopp der Pläne. Und haben ja auch im Vorgespräch ganz aktuell verraten, dass die BIPs-Fraktion jetzt einen Antrag einbringen wird, den es schon mal von Seiten der CDU im Bezirksrat gegeben hat.
1: Das ist richtig. Ich will eben jetzt nicht vorgreifen. Das ist jetzt ganz aktuell. Wir hatten das angeregt von der Bürgerinitiative, das nochmal aufzunehmen, was die CDU im Volkmarode im Bezirksrat wollte, nämlich Moratorium und nochmal eine Neubewertung, auch mit den gestiegenen Kosten, den Nutzen nochmal genau auch zu überlegen. Ist das wirklich ein Nutzen? Und hat sich der Nutzen tatsächlich so exorbitant erhöht, dass das jetzt immer noch gerechtfertigt ist, der NKI. Ja, dieser Antrag ist jetzt gestellt, ist eingereicht worden, geht jetzt in den Gremienlauf und wir gehen auch davon aus,

8.51 Uhr, Region aktuell auf Radio Okawelle mit unserer Presseschau, dem Blick in die Zeitungskommentare von heute. Der fehlgeleitete, mutmaßliche Drohnenanschlag am Flughafen Leipzig ist heute Thema in den Zeitungen. Die Braunschweiger Zeitung findet, über das Ausmaß der Bedrohung macht sich niemand an den entscheidenden Stellen Illusionen. Und doch fehlt es in der Praxis an der Fähigkeit zur schnellen Gegenwehr. Sonst hätte in Leipzig nicht ein tapferer Busfahrer die mit militärischem Sprengstoff beladene Drohne entdecken müssen, an einem Flughafen, der als Logistikdrehkreuz unter anderem für Lieferungen an die Ukraine genutzt wird. Solange verdächtige Drohnen an Flughäfen und anderen Einrichtungen der kritischen Infrastruktur nicht frühzeitig erkannt und unschädlich gemacht werden können, klafft in der deutschen Sicherheitsarchitektur eine Lücke. Die muss geschlossen werden, und zwar schnell. Die Wolfsburger Allgemeine Zeitung sieht es so. Noch ist unklar, wer die Drohne gesteuert hat, noch sind mögliche Auftraggeber unbekannt. Doch der Verdacht, dass es sich um einen versuchten Anschlag im Auftrag Russlands handeln könnte, steht nicht nur im Raum, er lässt sich auch gut begründen. Die Tat passt

in das Muster der hybriden Eskalation Russlands in Europa. Der russische Militärgeheimdienst lässt an vielen Stellen auf dem Kontinent spionieren, sabotieren und Anschläge verüben. Oft nutzt er dazu online angeheuerte Amateure, das eröffnet Spielraum, die Taten abzustreiten. Diese Taten reichen vom Schmieren politischer Graffiti, die anschließend in russischen Desinformationskampagnen instrumentalisiert werden, bis hin zu Brandanschlägen und Mordplänen gegen Rüstungsunternehmer. In Polen und den baltischen Staaten wurden in den letzten Jahren bereits deutlich mehr verheerende Anschläge verübt. In Sicherheitskreisen sorgt man sich schon seit Längerem, dass diese Eskalation immer weiter gen Westen zieht. Diese Sorge ist offensichtlich berechtigt. Wir müssen deshalb umso enger mit denen zusammenarbeiten, die wissen, was das heißt. Das sind vor allem die Ukrainer. Sie haben nicht nur das technische Know-how, sondern können uns auch in Sachen Widerstandsfähigkeit einiges lehren. Soweit also der Blick in die regionalen Zeitungen vom heutigen Freitag, dem 7. August.

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1: Um 9 Uhr mit Claudia Treves. Nach dem mutmaßlichen Anschlagsversuch mit einer Sprengstoffdrohne am Flughafen Leipzig hat die Bundesanwaltschaft die Ermittlungen an sich gezogen. Grund sei die besondere Bedeutung des Falls, hieß es zur Begründung. Wer hinter der Tat steckt, ist weiter unklar. Aus der NDR-Nachrichtenredaktion Astrid Rolle.
2: Die Bundesanwaltschaft spricht von tatsächlichen Anhaltspunkten, dass auf dem Flughafengelände eine Explosion herbeigeführt werden sollte. Dazu seien an der Drohne professioneller Sprengstoff und ein Zünder angebracht worden. Die Drohne war in der Nacht zum Mittwoch in der Nähe von ukrainischen Antonov-Flugzeugen entdeckt worden. Experten entschärften die Sprengladung. Die Ermittler gehen mittlerweile zudem davon aus, dass auch der Gegenstand, mit dem eine DHL-Frachtmaschine in der Luft zusammengestoßen ist, eine Drohne war. Laut Bundesanwaltschaft handelt es sich um einen schwerwiegenden Angriff auf die Infrastruktur in Deutschland.
1: Und der Vorfall mit der Sprengstoffdrohne am Flughafen Leipzig hat eine Debatte über den Schutz kritischer Infrastruktur in Deutschland ausgelöst. Im Morgenmagazin von ARD und ZDF beschrieb der Dresdner Luftverkehrsexperte Hartmut Fricke, wo aus seiner Sicht der größte Handlungsbedarf besteht.
3: Wenn eine Erkennung gelingt mit der Drohne, müssen natürlich die entsprechenden Alarmketten schnell funktionieren. Das bedeutet, Zuständigkeiten an den kritischen Infrastrukturen muss definitiv weiter geschärft werden. Das ist Schritt 1. Schritt 2 ist, wenn wir unser Land schützen wollen, müssen wir natürlich viel weiterdenken und entsprechend uns fragen, welche Ziele mögen denn noch und morgen interessant sein. Und dies bedeutet, wir brauchen eine Flächendeckung in der Erkennung von Drohnenoperationen, die aktuell nur im zivilen Kontext gut etabliert ist. Und die Technologie für, ich sag mal, nicht kooperative Systeme, so wie es hier vorliegend ist, die bedarf eben der Abrüstung und der entsprechenden Einrüstung von diesen Überwachungssystemen, von denen wir jetzt gerade viel diskutieren.
1: Der Luftverkehrsexperte der TU Dresden, Fricke. Ein Gericht im US-Bundesstaat New Mexico hat den Facebook-Mutterkonzern Meta verurteilt wegen Gefährdung der psychischen Gesundheit von Kindern. Meta soll deshalb eine Strafe von umgerechnet fast 500 Millionen Euro zahlen. Aus New York, Giselle Uckar.
4: Mit dem Geld soll ein Fonds zur Unterstützung von Minderjährigen finanziert werden, die durch Online-Konsum zu Schaden gekommen sind. Außerdem muss das Unternehmen dem Urteil zufolge seine Plattform für Minderjährige in dem Bundesstaat anders gestalten. Unter anderem fordert das Gericht, dass süchtig machende Funktionen eingeschränkt und bessere Alterskontrollen eingeführt werden. Auch gegen sexuelle Ausbeutung von Kindern müsse mehr getan werden. Der Fall wird in den USA aufmerksam verfolgt. Auch andere US-Bundesstaaten, Kommunen und Schulbezirke wollen mit ähnlichen Klagen gesetzliche Änderungen für soziale Medien erzwingen. Meta kündigte Berufung an und erklärte, beim Schutz von Jugendlichen eine gute Bilanz im Netz vorweisen zu können.
1: Die deutschen Unternehmen haben ihre Produktion den dritten Monat in Folge gesteigert. Wie das Statistische Bundesamt mitteilte, weiteten Industrie-, Bau- und Energieversorger ihre Herstellung im Juni um 0,2% aus. Die positive Entwicklung ist demnach maßgeblich auf Zuwächse in der Automobilindustrie zurückzuführen. Ein Analyst der Landesbank Baden-Württemberg erklärte, die Talfahrt der Industrie scheine inzwischen beendet. Allerdings gebe es weiterhin Risiken, unter anderem auf den Energiemärkten. Die zweite Fußball-Bundesliga startet heute Abend in die neue Saison. Das Eröffnungsspiel bestreiten der VfL Bochum und Hertha BSC ab 20.30 Uhr. Was die norddeutschen Clubs von der kommenden Spielzeit erwarten können, berichtet Stefanie Lavoie.
5: Mit dem wertvollsten Kader der Liga ist Wolfsburg Topfavorit auf den direkten Wiederaufstieg. Coach Strobel soll das Team neu aufbauen. Mit Rehse holten die Wölfe einen der begehrtesten Spieler der Liga. Ebenfalls zurück ins Fußball-Oberhaus möchte Hannover 96 nach 7 Jahren Zweitklassigkeit. Mit Trainer Tietz setzen die Niedersachsen auf Kontinuität. Auch der FC St. Pauli zählt zu den Aufstiegskandidaten. Die Hamburger formulieren ihr Saisonziel allerdings eher defensiv mit dem oberen Tabellendrittel. Abgänge wie Irvine dürften Lücken im Team hinterlassen. Für Kiel, Braunschweig und Aufsteiger Osnabrück wird mutmaßlich der Klassenerhalt im Vordergrund stehen.
1: Das waren die Nachrichten.
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6: Gegen A39-Ausbau. Braunschweiger Grünen-Politiker Hoffmann warnt vor Schulden und Schaden für Kommunen. gegen Nikotinbeuteltrend. Stadt Braunschweig untersagt Verkauf nikotinhaltiger Lebensmittel. Und neu im Stadtbezirksrat Wabe-Schunter-Beberbach. Für die CDU rückt Dr. Nathalie von Kähne nach. Im Studio Marieke Eichner, das sind die Meldungen im Einzelnen. Der Braunschweiger Landtagsabgeordnete der Grünen, Dr. Andreas Hoffmann, kritisiert die jüngst gestellten Forderungen von mehr als einem Dutzend Kommunen für einen schnellen A39-Ausbau. Mit dem Bau der Autobahn würden Tankstellen, Supermärkte und Restaurants schließen, die bisher von den Verkehrsströmen profitiert hätten, sagte Hoffmann. Die fehlenden Gewerbesteuereinnahmen würden die Kommunen hart treffen. Zudem solle laut aktuellem Gesetzentwurf die Autobahn GmbH künftig Kredite aufnehmen und private Investorinnen einbinden dürfen, um den Bau der A39 voranzutreiben, so der haushaltspolitische Sprecher der Fraktion. Er sprach von einem unkalkulierbaren Risiko und einem Einstieg in die schleichende Privatisierung öffentlicher Infrastruktur. Der Modernisierungsbedarf der deutschen Infrastruktur sei unbestritten und die Forderungen der Kommunen nachvollziehbar, so Hoffmann weiter. Der Grünen-Politiker sprach sich stattdessen aber für eine Priorisierung des Bahnstreckenneubaus Hamburg-Hannover aus. Die Stadtverwaltung Braunschweig untersagte ab sofort per Allgemeinverfügung den Verkauf nikotinhaltiger Lebensmittel im Stadtgebiet. Hintergrund ist demnach der illegale Verkauf sogenannter Nikotinpouches. Dabei handelt es sich um in der EU nicht zugelassene Nikotinbeutel zum Einlegen in die Mundhöhle. Insbesondere die Abgabe an Minderjährige und die schnelle Verbreitung als Modeprodukt im urbanen Raum erforderten ein wirksames und zeitnahes Eingreifen, so die Verwaltung. Den Angaben zufolge existierten im Stadtgebiet 200 oder mehr potenziell betroffene Verkaufsstellen. Ein Vorgehen ausschließlich mittels Einzelverfügungen mit jeweils vorgeschaltetem Anhörungsverfahren würde einen unverhältnismäßig hohen Verwaltungsaufwand verursachen und sich über Jahre hinziehen, hieß es weiter. Mit einer Allgemeinverfügung könnten Androhung und Festsetzung von Zwangsgeldern unmittelbar eingeleitet werden. Im Braunschweiger Stadtbezirksrat Wabe-Schunter-Beberbach wird das Mandat des im Juli verstorbenen Jürgen Wendt neu besetzt. Wie die CDU-Fraktion mitteilte, rücke Dr. Nathalie von Kähne aus Querum nach. Sie sei Mitglied im Vorstand des CDU-Ortsverbandes Wabe-Schunter sowie Mitglied im CDU-Kreisvorstand Braunschweig. Über die Parteiarbeit hinaus sei Frau von Kähne unter anderem in Querum in unterschiedlichen Bereichen ehrenamtlich tätig, hieß es weiter. Die gebürtige Hannoveranerin und Juristin arbeitet für die Nordzucker AG mit Sitz in Braunschweig. Und das waren Nachrichten aus der Region. 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
7: Um 9.08 Uhr. Heute ist es teils etwas dichter bewölkt, teils heiter. Die Temperaturen liegen bei 21 Grad am Tag und 17 Grad in der Nacht. Die Aussichten für die nächsten Tage, morgen und am Sonntag ist es freundlich, bei dann 34 Grad am Tag und 16 Grad in der Nacht. Radio OKWelle, der Verkehrsservice, zurzeit liegen keine Meldungen vor. Allen unterwegs gute und sichere Fahrt.
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7: Guten Morgen und herzlich willkommen zur Region aktuell. Heute ist Freitag, der 7. August und durch die Sendung begleitet Sie Nicole Bayes. Bundesprogramm und verstärkte Sicherheitsvorkehrungen. Ausblick auf den 30. Christopher Street Day in Braunschweig. Das und mehr in dieser halben Stunde Region aktuell.

0: 9.13 Uhr, Region aktuell auf Radio UKW. In Braunschweig wird an diesem Wochenende der 30. Christopher Street Day gefeiert, kurz CSD. Mit einer großen Demonstration will die queere Community für ihre Rechte einstehen. Björn Waldmann ist Mitglied des Organisationsteams. Von ihm hat Marika Eichner erfahren, was die Besucher erwartet und welche Auswirkungen der islamistische Anschlag auf den Berliner CSD auf das Braunschweiger Pendant hat.
1: Herr Waldmann, was steht denn beim diesjährigen Christopher Street Day in Braunschweig auf dem Programm?
2: Ja, wir haben eigentlich unser Programm, wie es unsere Teilnehmenden auch aus den letzten Jahren gewohnt sind. Am Wochenende stehen unsere Auftakt- und Abschlusskundgebungen ins Haus und am Samstag natürlich, ja, eigentlich der Höhepunkt des CSD, die große Demonstration einmal quer durch die Braunschweiger Innenstadt. Vielleicht das Ganze noch verknüpft mit einem Jubiläum, denn es ist jetzt 30 Jahre her, dass hier 1996 in Braunschweig der erste CSD überhaupt stattgefunden hat. Damals noch so ein ganz kleines Straßenfest hinter der Martini-Kirche, also noch nicht in dem Umfang, wie wir es dann in den letzten Jahren hatten. Ja, das sind so unsere Highlights, würde ich sagen.
1: Gibt es für Sie denn ein persönliches Highlight im Programm? Ist es die große CSD-Demo am Samstag?
2: Ja, natürlich. Das ist einfach der Höhepunkt. Das ist der Teil, das Ereignis eigentlich an diesem Wochenende, was dann doch für die größtmögliche Sichtbarkeit in unserer Stadt sorgt. Und das ist ja eigentlich auch unser innerstes Anliegen mit diesem CSD-Wochenende. Und deswegen bleibt das also auch für viele unserer Teilnehmenden, denke ich mal, der Höhepunkt.
1: Angesichts der aktuellen Ereignisse nach dem islamistischen Anschlag auf den CSD in Berlin, mit welchem Gefühl gehen Sie am Samstag auf die Straße?
2: Da hat sich natürlich in den letzten 14 Tagen auch in uns, bei den Organisatoren, sicherlich auch bei vielen Teilnehmenden, natürlich viel bewegt. Ich glaube, es wird vielleicht so ein kleines mulmiges Gefühl bleiben. Das ist aber sicherlich in gewisser Hinsicht auch normal, wenn ich das einfach mal vergleiche. So ein komisches Gefühl hatte wahrscheinlich auch jede in den Tagen nach Magdeburg, wenn er einen Weihnachtsmarkt besucht hat. Wir versuchen natürlich, die größtmögliche Sicherheit für die komplette Veranstaltung und auch für alle Teilnehmenden zu gewährleisten, haben dann auch in den letzten Tagen nochmal in einem sehr engen und auch sehr konstruktiven Austausch gestanden mit Polizei und Versammlungsbehörden. Dazu will ich vielleicht noch sagen, das ist natürlich jetzt etwas, was in jedem Jahr passiert, vor jedem CSD. Aber gerade in diesem Jahr, angesichts dieser Ereignisse von Berlin, ist das natürlich nochmal intensiviert worden. Und ich denke, dass wir erstmal sehr gute Lösungen für alle Fragen und Herausforderungen, die Sicherheit betreffen, gefunden haben. Und ich denke, dass jeder den CSD mit einem guten Gefühl nicht nur besuchen kann, sondern auch besuchen sollte, weil die Ereignisse eben auch gezeigt haben, wie wichtig es jetzt auch gerade jetzt ist, hier eine klare Haltung und zu zeigen und auch ein starkes Signal zu setzen einfach.
1: Gibt es denn ein verschärftes Sicherheitskonzept im Vergleich zu den vergangenen Jahren? Sind mehr Ordner, ist mehr Polizei im Einsatz?
2: Das kann ich so mit Ja beantworten. Grundsätzlich hat sich unser Sicherheitskonzept irgendwo erstmal aus den letzten Jahren auch bewährt, also auch für den Ablauf. Ich glaube auch für das Sicherheitsgefühl der Teilnehmenden. Aber natürlich ist es jetzt nochmal nachgeschärft worden. Die zentrale Versammlungsfläche auf dem Schlossplatz wird dann noch mit mehr Überfahrtsperren gesichert, als wir das jetzt aus den letzten Jahren kannten. Ähnliches hatten wir ja auch zum Beispiel beim Tag der Niedersachsen hier in Braunschweig jetzt vor kurzem schon gesehen. Die Zahl der Einsatzkräfte wird laut Polizei nochmal deutlich erhöht, sowohl auf dem Platz der Kundgebung als dann eben auch begleitend während der Demonstration. Und deswegen, ja, da ist also auch nochmal verschärft und irgendwo auch nachgebessert worden.
1: Und Sie haben den Start der Demo-Route verlegt. Ist das noch aktuell?
2: Das ist tatsächlich aktuell. Das ist eine der neueren Entwicklungen jetzt aus der letzten Woche. Ein Ergebnis aus den Gesprächen mit den zuständigen Behörden. Wir gehen jetzt also davon aus, dass zum Wochenende der Bohlweg direkt vor dem Schlossplatz, also nördlicher Fahrtrichtung für den Straßenverkehr, gesperrt sein wird. Damit steht uns da eben eine bereits gesicherte Aufstellfläche für die Demonstration zur Verfügung. In den vergangenen Jahren ist das ja auf dem Anna-Amalia-Platz passiert. Und deswegen ist auch diese Änderung halt ein Teil dieses neuen oder nachgeschärften Sicherheitskonzeptes. Ansonsten wird sich aber nach jetzigem Kenntnisstand an dem Ablauf und der Dauer und auch natürlich der Größe hoffentlich der Demonstration, also 2 Stunden durch die Braunschweiger Innenstadt, nichts ändern. Wie gesagt, sie beginnt auf dem Bohlweg in nördlicher Richtung und endet dann dort wieder zu Beginn der Kundgebung dann gegen 15 Uhr.
1: In der Spitze kamen mal 5000 Menschen zum CSD, zur großen Demonstration in Braunschweig. Rechnen Sie in diesem Jahr mit mehr oder mit weniger Teilnehmenden?
2: Wir haben im Vorfeld der Planungen mit 5000 Teilnehmenden gerechnet. Und ich bin mir trotz allem sicher, dass wir die Zahl erreichen werden. Also wir sind eigentlich sehr fest davon überzeugt. Bei und mit allem Respekt auch für die Leidtragenden des Anschlages auf den CSD in Berlin. Aber wir haben in den vergangenen 14 Tagen auch gespürt, dass diese Solidaritätsbekundungen, die wir erfahren haben, dann auch so eine gewisse Energie eines und eine Haltung eines jetzt erst recht dann mitgebracht haben. Und wir glauben also fest daran, dass wir keine negativen Auswirkungen auf die teilnehmenden Zahlen haben werden, sondern eher im Gegenteil, dass auch einfach viele Menschen der Braunschweiger Stadtgesellschaft das Anliegen unterstützen, die Sichtbarkeit unterstützen und auch generell das Eintreten für eine tolerante und weltoffene Gesellschaft, weil grundsätzlich das Ereignis von Berlin ist ja nichts anderes gewesen als ein Angriff auf genau das. Ich habe das gar nicht so erfahren, dass es nur auf die queere Community zielte. Das war gezielt ausgesucht. Ich glaube, da brauchen wir nicht spekulieren. Aber letztendlich ist es ein Angriff gewesen auf den Freiheitsbegriff von ganz, ganz, ganz vielen Menschen. Und ich glaube, dass der Aufruf, hier ein klares, ein starkes Signal zu setzen, dass der auch bei vielen, vielen anderen Menschen Gehör finden wird. Und deswegen, nein, ich glaube nicht, dass wir weniger Teilnehmende haben werden.
0: Björn Waldmann vom Organisationsteam des Christopher Street Days in Braunschweig im Gespräch mit Marika Eichner, 9:21 Uhr.

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1: Gegen A39-Ausbau. Braunschweiger Grünen-Politiker Hoffmann warnt vor Schulden und Schaden für Kommunen. Gegen Nikotinbeuteltrend. Stadt Braunschweig untersagt Verkauf nikotinhaltiger Lebensmittel. Und neu im Stadtbezirksrat Warbe-Schunter-Beberbach. Für die CDU rückt Dr. Nathalie von Kähnen nach. Im Studio Marieke Eichner, das sind die Meldungen im Einzelnen. Der Braunschweiger Landtagsabgeordnete der Grünen, Dr. Andreas Hoffmann, kritisiert die jüngst gestellten Forderungen von mehr als einem Dutzend Kommunen für einen schnellen A39-Ausbau. Mit dem Bau der Autobahn würden Tankstellen, Supermärkte und Restaurants schließen, die bisher von den Verkehrsströmen profitiert hätten, sagte Hoffmann. Die fehlenden Gewerbesteuereinnahmen würden die Kommunen hart treffen. Zudem solle laut aktuellem Gesetzentwurf die Autobahn GmbH künftig Kredite aufnehmen und private Investoren einbinden dürfen, um den Bau der A39 voranzutreiben, so der haushaltspolitische Sprecher der Fraktion. Er sprach von einem unkalkulierbaren Risiko und einem Einstieg in die schleichende Privatisierung öffentlicher Infrastruktur. Der Modernisierungsbedarf der deutschen Infrastruktur sei unbestritten und die Forderungen der Kommunen nachvollziehbar, so Hoffmann weiter. Der Grünen-Politiker sprach sich stattdessen aber für eine Priorisierung des Bahnstreckenneubaus Hamburg-Hannover aus. Die Stadtverwaltung Braunschweig untersagt ab sofort per Allgemeinverfügung den Verkauf nikotinhaltiger Lebensmittel im Stadtgebiet. Hintergrund ist demnach der illegale Verkauf sogenannter Nikotin-Pouches. Dabei handelt es sich um in der EU nicht zugelassene Nikotinbeutel zum Einlegen in die Mundhöhle. Insbesondere die Abgabe an Minderjährige und die schnelle Verbreitung als Modeprodukt im urbanen Raum erforderten ein wirksames und zeitnahes Eingreifen, so die Verwaltung. Den Angaben zufolge existierten im Stadtgebiet 200 oder mehr potenziell betroffene Verkaufsstellen. Ein Vorgehen ausschließlich mittels Einzelverfügungen mit jeweils vorgeschaltetem Anhörungsverfahren würde einen unverhältnismäßig hohen Verwaltungsaufwand verursachen und sich über Jahre hinziehen, hieß es weiter. Mit einer Allgemeinverfügung könnten Androhung und Festsetzung von Zwangsgeldern unmittelbar eingeleitet werden. Im Braunschweiger Stadtbezirksrat Warbe-Schunter-Beberbach wird das Mandat des im Juli verstorbenen Jürgen Wendt neu besetzt. Wie die CDU-Fraktion mitteilte, rücke Dr. Nathalie von Kähne aus Querum nach. Sie sei Mitglied im Vorstand des CDU-Ortsverbandes Warbe-Schunter sowie Mitglied im CDU-Kreisvorstand Braunschweig. Über die Parteiarbeit hinaus sei Frau von Kähne unter anderem in Querum in unterschiedlichen Bereichen ehrenamtlich tätig, hieß es weiter. Die gebürtige Hannoveranerin und Juristin arbeitet für die Nordzucker AG mit Sitz in Braunschweig. Und das waren Nachrichten aus der Region. 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
2: Um 9.33 Uhr. Heute ist es teils dichter bewölkt, teils heiter bis wolkig. Das Ganze bei 21 Grad am Tag und 12 Grad in der Nacht. Und so geht's weiter. Morgen und am Sonntag ist es freundlich bei dann bis zu 34 Grad am Tag und 16 Grad in der Nacht. Radio OKWelle, der Verkehrsservice. Es liegt nichts vor. Allen unterwegs gute und sichere Fahrt.
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2: Gastronomie trifft Tierschutz. Hausbesuch im Café Katzenzeit in Braunschweig. Außerdem der Blick in die Zeitungskommentare von heute. Darum geht's in dieser halben Stunde Region aktuell. Im Studio für Sie Nicole Beyers. Schönen guten Morgen.

0: 9.38 Uhr ist es, Region aktuell auf Radio Okawelle. Anfang des Jahres hat sich eine Braunschweiger Gastronomin einen Traum erfüllt. In ihrem Café Katzenzeit geht es aber mehr als um kuschelige Katzen oder wolkige Waffeln. Das Lokal versteht sich als Schnittstelle, um Katzen aus Tierheimen ein neues Zuhause zu vermitteln. Marc Diekmann hat sich das Café angeschaut.
1: Im Magni-Viertel der Braunschweiger Innenstadt stößt man auf das Café Katzenzeit, welches ein ganz besonderes Konzept verfolgt. Bei Speisen und Getränken ist man nämlich nicht allein, sondern in der Gesellschaft von 6 Katzen. Die Idee für das Katzencafé hatte Lilly schon vor über 10 Jahren. Mit ihren 13 Jahren Erfahrung in der Gastronomie und persönlichem Engagement im Tierschutz konnte sich die Besitzerin Anfang 2026 diesen Traum erfüllen. Das Geld für Möbel, Küche und Ausstattung stammte unter anderem aus ihrem vorherigen Geschäft, einem Matcha Pop-Up Store. Die Umsetzung war jedoch mit zahlreichen Auflagen verbunden, wie man sich sicher denken kann. Für die Genehmigung durch das Veterinäramt musste Lilly einen Sachkundenachweis für Katzen ablegen. Dafür wurde sie an der Tiermedizinischen Hochschule Hannover unter anderem zu Anatomie, Verhalten, Fütterung und Gesundheit geprüft. Zusätzlich sammelt sie praktische Erfahrungen in einem Tierheim und beschäftigte sich dort auch mit Qualzuchten und illegaler Vermehrung. Auf der gastronomischen Seite kontrolliert das Gesundheitsamt die Einhaltung der Hygienevorschriften. Die Katzen dürfen deshalb nicht in die Küche und eine Glasscheibe schützt den Bereich hinter der Theke. Nach jedem Kunden wird alles desinfiziert und gerade im Gastraum wird besonders häufig gereinigt. So wird der Boden etwa alle 20 bis 30 Minuten gefegt, die Sofas wieder abgesaugt und die Möbel bestehen aus Materialien, von denen sich Katzenhaare leicht entfernen lassen. Und als ich dem Café selbst einen Besuch abgestattet habe, hat Lilly mir die 6 Katzen vorgestellt.
2: Ich hatte zuerst 3 Katzen. Das war Lissy, Nali und Marki. Habe ich als Familie, also Lissy ist die Mama von Nali und Marki, habe ich die 3 bekommen. Die waren dann auch erstmal zu dritt im Café, haben sich an das Café gewöhnt und haben auch wirklich Zeit gebraucht. Also sie waren nicht, wie sie heute sind, so super aufgeschlossen und sind direkt auf die Menschen draufgesprungen. Die mussten sich natürlich auch dran gewöhnen. Danach kam ohne Zahn alleine zu uns, auch aus einer Rettungsstation. Da er im Alter von Nali und Marki ist, haben die sich eigentlich sehr gut direkt verstanden. Bei ohne Zahn war es zum Beispiel schwieriger, ihn an das Café zu gewöhnen. Teilweise auch wirklich sehr herausfordernd für uns. Wir haben gemerkt, dass der Rückzugsraum, den sie wirklich jederzeit nutzen können für sich, dass sie einfach sagen, hey, wir gehen jetzt einfach, wir haben keine Lust auf Menschen oder das wird uns zu viel hier sind viele Kinder, hier ist zu laut, was auch immer, dass die wirklich jederzeit wissen, die können hochgehen, die müssen nicht im Café sein. Nach ohne Zahn kamen dann Oreo und Bagheera. Mittlerweile sind das die 6 anhänglichsten Katzen. Die bedrängen die Leute schon fast. Die lieben Menschen, die lieben es, gekuschelt zu werden.
1: Damit das Café für die Tiere möglichst stressfrei bleibt, gelten 6 zentrale Regeln. Fotografieren ist erlaubt, jedoch ohne Blitzlicht. Gäste sollen außerdem aufmerksam auf den Boden achten, weil spielende Katzen plötzlich zwischen den Tischen hindurchlaufen könnten. Die Tiere dürfen weder mit dem Essen der Gäste gefüttert noch hochgehoben werden. Schlafende oder zurückgezogene Katzen müssen in Ruhe gelassen werden. Kinder sind im Café selbstverständlich willkommen, müssen aber von Erwachsenen beaufsichtigt werden. Rennen und Toben sind dabei natürlich nicht erlaubt. Grundsätzlich sollen die Gäste warten, bis eine Katze von selbst Kontakt aufnimmt. Wer die Tiere füttern möchte, kann dafür spezielle Leckerlis bestellen und sich ruhig hinsetzen. Die Regeln sind im Café ausgeschildert und werden vom Personal zusätzlich erklärt. Ebenso ausgeschildert sind weitere Katzen, die man aber nicht im Café antreffen kann. Stattdessen hat die Aktion einen ganz anderen Hintergrund.
2: Genau, richtig. Wir haben eine ziemlich große Aktion, auf die wir sehr stolz sind. Das ist eine niedersachsenweite Tierschutzaktion. Wir besuchen regelmäßig verschiedene Tierheime in ganz Niedersachsen oder sind online mit denen in Kontakt, je nachdem. Wir kriegen dann schwer vermittelbare Katzen von denen zugeschickt, Profile von denen und Fotos von denen. Das bedeutet, wir haben hier im Café überall ganz viele Katzenfotos oder Steckbriefe hängen. Und da stehen halt Sachen drauf wie Alter, Geschlecht, Krankheiten, ob die sich mit dem Hund verstehen, ob die sich mit Kindern verstehen. Also wirklich wichtige Sachen.
1: Das Café vermittelt die Katzen nicht selbst, sondern stellt bei Interesse den Kontakt zum jeweiligen Tierheim oder zur Tierschutzorganisation her. So werden auch Tiere aus anderen Teilen Niedersachsens sichtbar, auf die Menschen aus Braunschweig bei ihrer Suche sonst möglicherweise nicht gestoßen wären. Besucherinnen und Besucher begegnen nicht nur den 6 Katzen vor Ort, sondern werden gleichzeitig auf weitere Tiere aufmerksam, die noch auf ein Zuhause warten. Bislang konnten auf diesem Weg 8 schwer vermittelbare Katzen ein neues Zuhause finden, darunter auch Tiere mit Behinderungen. Auch diese Aktion unterstreicht die Mission und gleichzeitig das Konzept, hinter dem Katzencafé Mensch und Tier miteinander zu verbinden. Doch der Anfang war schwer, wie Lili abschließend auf die letzten Monate zurückblickt.
2: Die Intention dahinter ist ja etwas wirklich sehr Schönes, was wir geschaffen haben, finde ich. Darauf sind wir auch sehr, sehr stolz und wir werden jeden Tag ein bisschen besser. Das sagen uns auch immer wieder Gäste, die irgendwie vor ein paar Monaten bei uns waren und jetzt nochmal neu, dass die uns gesagt haben, wirklich, wie sehr wir uns verbessert haben und dass sie das auch sehen. Also wirklich, wir lernen jeden Tag selber noch dazu und jeden Tag werden wir so ein bisschen besser, sage ich. Und ich finde, das merken auch die Gäste.
0: Hausbesuch im Café Katzenzeit im Braunschweiger Magniviertel. Das war ein Beitrag von Marc Diekmann. 9:44 Uhr.

9.48 Uhr, Region aktuell auf Radio Okawelle jetzt mit unserer Presseschau, dem Blick in die Zeitungskommentare von heute. Der fehlgeleitete, mutmaßliche Drohnenanschlag am Flughafen Leipzig ist heute Thema in den Zeitungen. Die Braunschweiger Zeitung findet, über das Ausmaß der Bedrohung macht sich niemand an den entscheidenden Stellen Illusionen. Und doch fehlt es in der Praxis an der Fähigkeit zur schnellen Gegenwehr. Sonst hätte in Leipzig nicht ein tapferer Busfahrer die mit militärischem Sprengstoff beladene Drohne entdecken müssen, an einem Flughafen, der als Logistikdrehkreuz unter anderem für Lieferungen an die Ukraine genutzt wird. Solange verdächtige Drohnen an Flughäfen und anderen Einrichtungen der kritischen Infrastruktur nicht frühzeitig erkannt und unschädlich gemacht werden können, klafft in der deutschen Sicherheitsarchitektur eine Lücke. Die muss geschlossen werden, und zwar schnell. Die Wolfsburger Allgemeine Zeitung sieht es so. Noch ist unklar, wer die Drohne gesteuert hat, noch sind mögliche Auftraggeber unbekannt. Doch der Verdacht, dass es sich um einen versuchten Anschlag im Auftrag Russlands handeln könnte, steht nicht nur im Raum, er lässt sich auch gut begründen. Die Tat passt in das Muster der hybriden Eskalation Russlands in Europa. Der russische Militärgeheimdienst lässt an vielen Stellen auf dem Kontinent spionieren, sabotieren und Anschläge verüben. Oft nutzt er dazu online angeheuerte Amateure, das eröffnet Spielraum, die Taten abzustreiten. Diese Taten reichen vom Schmieren politischer Graffiti, die anschließend in russischen Desinformationskampagnen instrumentalisiert werden, bis hin zu Brandanschlägen und Mordplänen gegen Rüstungsunternehmer. In Polen und den baltischen Staaten wurden in den letzten Jahren bereits deutlich mehr verheerende Anschläge verübt. In Sicherheitskreisen sorgt man sich schon seit längerem, dass diese Eskalation immer weiter gen Westen zieht. Diese Sorge ist offensichtlich berechtigt. Wir müssen deshalb umso enger mit denen zusammenarbeiten, die wissen, was das heißt. Das sind vor allem die Ukrainer. Sie haben nicht nur das technische Know-how, sondern können uns auch in Sachen Widerstandsfähigkeit einiges lehren. Soweit also der Blick in die regionalen Zeitungen vom heutigen Freitag, dem 7. August.

9.55 Uhr. Das waren 3 Stunden Region aktuell hier auf Radio Okawelle. Nach den Nachrichten geht es weiter mit der Sendung zwischen Harz und Heide und dem Kollegen Albert Hirsmüller. Für Region aktuell verabschiedet sich Nicole Bayer. Ich wünsche einen guten Tag und viel Glück.

0: Deutschland. Der Vorsitzende des Verteidigungsausschusses im Bundestag, Thomas Röwekamp, verlangt deshalb, die Zuständigkeit für die Drohnenabwehr beim Bundesinnenministerium zu bündeln. Wir brauchen eine zentrale Zuständigkeit statt einer Vielzahl föderaler Luftsicherheitsbehörden, sagte der CDU-Politiker dem Redaktionsnetzwerk Deutschland. Der Vorstandsvorsitzende des Rüstungskonzerns Rheinmetall, Armin Pappberger, forderte zu mehr Anstrengungen bei der Drohnenabwehr auf. Der dpa, sagte Pappberger, Deutschland sei nicht ausreichend gegen solche Angriffe geschützt, weil es noch nicht überall mit Abwehrtechnologie ausgestattet sei. Es gebe neben Flughäfen noch viele andere mögliche Ziele in der kritischen Infrastruktur.
1: Die Zahl der gefälschten Banknoten in Deutschland ist im ersten Halbjahr um gut 4% zurückgegangen. Die Deutsche Bundesbank hat in diesem Zeitraum rund 30.000 falsche Euro-Banknoten mit einem Nennwert von insgesamt 1,75 Millionen Euro entdeckt. Aus Frankfurt am Main, Alexander Schmidt.
2: Zuletzt seien vermehrt falsche 100-Euro-Banknoten im Umlauf gewesen, sagt Bundesbankvorstand Lien Kemper. Insgesamt bleibe aber die 50-Euro-Note bei den Fälschern auf dem ersten Platz. Oft handle es sich um plumpe Fälschungen mit Aufdrucken wie Movie Money oder Prop Copy. Bei den Münzen waren vor allem die 2-Euro-Stücke bei den Fälschern beliebt. Die Bundesbank rät im Zweifel, die Scheine und Münzen mit anderen zu vergleichen und auf Sicherheitsmerkmale zu achten, wie zum Beispiel die silbernen Hologrammstreifen.
1: In Rendsburg fährt seit der Nacht kein Zug mehr über die Eisenbahnhochbrücke. Der Grund? Eine Person, die gesichtet wurde, wie sie in dem riesigen Stahlgerüst der Brücke herumkletterte. Betroffen ist die Regionalbahn zwischen Flensburg und Hamburg. Um 1 Uhr seien noch 2 Züge langsam über das historische Bauwerk gefahren, um eine Evakuierung auf der Brücke zu vermeiden, teilte die Deutsche Bahn mit. Seitdem geht nichts mehr. Die Polizei sucht das kilometerlange Bauwerk nach dem Kletterer ab. Der Facebook-Mutterkonzern Meta ist im US-Bundesstaat New Mexico zu einer Geldstrafe von umgerechnet rund 490 Millionen Euro verurteilt worden. Das Gericht kam zu dem Schluss, dass Produkte wie Facebook und Instagram Kinder und Jugendliche krank machen. Aus der NDR-Nachrichtenredaktion Jenny Kallenbrunnen.
3: Meta muss zahlen, weil das Gericht es als erwiesen ansieht, dass die Apps Instagram und Facebook bei Kindern und Jugendlichen psychische Schäden hervorrufen können und generell ein Sicherheitsrisiko sind für Minderjährige. Ein Großteil des Bußgeldes soll deshalb in Hilfsangebote für junge Menschen fließen, der Rest in Aufklärung, Vorsorge und Untersuchungen. Außerdem muss Meta seine Plattformen sicherer machen, zum Beispiel also Funktionen, die süchtig machen können, einschränken. Und Meta muss bei seinen Apps mehr Hinweise zu Schutzfunktionen anbieten und bessere Möglichkeiten, problematische Inhalte zu melden. Meta hat schon angekündigt, gegen das Urteil vorzugehen. Diese neue Strafzahlung kommt zu einer Strafe hinzu, die schon im März verhängt wurde, eine zivilrechtliche Strafe über 325 Millionen Euro. Damals hatten Geschworene entschieden, dass Meta die psychische Gesundheit von Kindern bewusst geschädigt hat und Informationen über sexuelle Ausbeutung von Kindern auf seinen Plattformen verschwiegen hat.
1: Der VfL Bochum und Hertha BSC eröffnen am Abend die neue Saison der zweiten Fußball-Bundesliga. Norddeutschland ist mit 6 Vereinen in der Liga vertreten. Aus der NDR-Sportredaktion Mats Nicholson.
4: Alle Experten sind sich einig. Der Topfavorit kommt aus Wolfsburg. Der VfL hat mehr Geld ausgegeben als alle anderen Clubs zusammengerechnet. Unter anderem kam Stürmer Robert Glatzel, der in den Zweitligajahren des HSV regelmäßig Tore lieferte. St. Pauli und Hannover haben den Aufstieg nicht als Saisonziel ausgegeben. Beide Teams mussten wichtige Stammspieler abgeben. Holstein Kiel möchte nach einer schwierigen vergangenen Spielzeit sorgenfrei durchkommen und vielleicht sogar überraschen. Auch Eintracht Braunschweig möchte zur Abwechslung mal frühzeitig den Klassenerhalt schaffen. Für Aufsteiger Osnabrück geht es darum, irgendwie in der Liga zu bleiben.
1: Und das waren die Nachrichten.
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6: Ja, zunächst ein kurzer Blick auf die Straßen im Sendegebiet von der Radio-Okerwelle. Und da liegt uns keine einzige aktuelle Störungsmeldung vor. Ich finde, das ist gut so. Wünsche allen Verkehrsteilnehmern, dass das auch so bleibt. Und damit herzlich willkommen zur ersten Stunde im Mittemagazin zwischen Harz und Heide, wie immer freitags in der verlängerten Ausgabe zum Start ins Wochenende, schon ab 10 Uhr. Am Mikrofon und für Musikauswahl zuständig Albert Hiresmüller. Moin, moin und gute Unterhaltung wünsche ich.

0: Ja, das nenne ich mal eine ausführliche Single-Version. Genau da steht in Klammern nämlich, dass das hier die Single-Version war. 6 Minuten und 56 Sekunden vom Song It's Ecstasy When You Lay Down Next to Me, ein Titel von dem Hit Barry White.
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0: ja sicherlich der Bossa Nova Klassiker schlechthin. Girl from Ipanema in der Version der brasilianischen Sängerin und Pianistin Eliane Elias.
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1: Der Wuppertaler Liederschreiber und Liedersänger Bastian Wadenpohl mit seinem Andi-Sommerhit. So, und das Magazin zwischen Harz und Heide mit offenen Ohren und Radio-Urquelle durch die Region. Kurz ein Blick auf die Uhr, 10 Uhr und 26 Minuten. Am Westbahnhof in Braunschweig ist auf der Fläche eines inzwischen abgerissenen ehemaligen Bahnhofsgebäudes der erste Spatenstich für einen zusätzlichen Standort des Mütterzentrums erfolgt. Errichtet wird das Gebäude von der Stadt Braunschweig, die es anschließend dem Verein zur Nutzung überlässt und auch die laufenden Betriebe fördert. Entstehen soll ein Ort mit mehr Möglichkeiten für Begegnung und Beratung, insbesondere für Mütter und werdende Mütter. Marc Diekmann war beim Spatenstich vor Ort und fasst die wichtigsten Punkte zusammen.
2: Mit dem ersten Spatenstich hat der Bau eines zweiten Standorts für das Mütterzentrum Braunschweig nun offiziell begonnen. Das Gebäude entsteht direkt am Ringgleis und soll Mitte 2027 fertiggestellt werden. Die Gesamtkosten belaufen sich nach aktuellem Stand auf rund 3,2 Millionen Euro. 2 Millionen Euro davon stammen aus dem Städtebauförderprogramm Sozialer Zusammenhalt. Den übrigen Betrag übernimmt die Stadt Braunschweig. Der Neubau soll dabei nicht nur den Besucherinnen und Besuchern des Mütterzentrums, sondern auch allen anderen Menschen aus der Nachbarschaft zur Verfügung stehen. In seiner Eröffnungsrede stellte der Oberbürgermeister Dr. Thorsten Kornblum neben den öffentlichen Toiletten noch weitere Besonderheiten des Neubaus vor.
3: Insgesamt wird das neue Gebäude bis auf die Technikebene unter dem Dach vollständig barrierefrei zugänglich sein. Ähnliches gilt für den Außenbereich. Es gibt wohl einen Höhenunterschied zwischen Ringgleis und Neubau. Dort werden dann zwei Rampen gebaut werden. Und nachhaltig ist das Gebäude natürlich auch. Ein besonders hoher energetischer Standard wird hier umgesetzt, wie eigentlich bei allen den neuen Gebäuden, die wir bauen oder in den Sanierungen, die wir gehen. Die südwestliche Seite des Hauptdaches wird vollständig mit PV-Elementen belegt sein und die Wärmeerzeugung erfolgt über eine Luftwärmepumpe, die im Außenbereich aufgestellt wird. Die Küche erhält zudem eine Lüftungsanlage mit Wärmerückgewinnung.
2: Die stellvertretende Bezirksbürgermeisterin des westlichen Ringgebiets ordnete den Neubau in die Entwicklung rund um den Westbahnhof ein. Dort befinden sich bereits der Skaterplatz, der Garten ohne Grenzen, das Kletterzentrum sowie Gewerbe, Start-ups und Gartenvereine. Der zusätzliche Standort des Mütterzentrums ergänzt die Freizeitkultur und Gewerbeangebote um einen sozialen Treffpunkt. Auch der politische Weg bis zum ersten Spatenstich war Teil ihres Grußworts. Mit dem Grundsatzbeschluss und dem Kostenfeststellungsbeschluss wurden im Mai 2025 das Raumprogramm, die Planung und die Kosten des Neubaus festgelegt. Anschließend konnten die Ausschreibungen auf den Weg gebracht werden.
4: Besonders wichtig ist mir auch zu betonen, der Bezirksrat und der Sanierungsbeirat waren über den gesamten Prozess hinweg kontinuierlich eingebunden. Das ist keine Selbstverständlichkeit, sondern ein gutes Beispiel dafür, wie Beteiligung vor Ort gelingen kann. Ich kann das auch aus eigener Erfahrung nur unterstreichen, weil ich in allen Gremien vom Sanierungsbeirat bis zum Rat dabei war. So entsteht Vertrauen, so werden Entscheidungen nachvollziehbar und so wird demokratische Mitgestaltung im Stadtteil ganz konkret erlebbar.
2: Als dritte Rednerin kam Jutta Schmidt, eine der beiden Leiterinnen des Mütterzentrums, zu Wort. Sie schilderte, welche räumlichen Engpässe der neue Standort lösen soll. Das Mehrgenerationenhaus bietet im westlichen Ringgebiet unter anderem offene Kinderbetreuung, Beratungen, Sprachförderung, Beschäftigungsprojekte und einen günstigen Mittagstisch an. In der Hugo-Luther-Straße aber reichen die vorhandenen Räume dafür inzwischen nicht mehr aus. Beim offenen Treff fehlen Sitzplätze, die Küche entspricht eher der Ausstattung eines Privathaushalts und für Gruppen- oder Bewegungsangebote steht kein ausreichend großer Raum zur Verfügung.
5: So ergab sich unser Nutzungskonzept. Ein großer Raum für Veranstaltungen, Gruppenangebote, ein Eltern-Kind-Café als Ausflugsort, als intergenerativer Treffpunkt, eine Küche, die professionellen Ansprüchen genügt, in der Mitarbeitende für den ersten Arbeitsmarkt trainieren können. Der große Gruppenraum ist flexibel nutzbar durch eine Trennwand. Es ist ein Multifunktionsraum. Die Räumlichkeiten könnten weiterhin auch anderen gemeinnützigen Organisationen oder Menschen aus der Nachbarschaft zur Verfügung gestellt werden.
2: Bestehende Angebote können dadurch an den neuen Standort verlegt oder dort erweitert werden. Bislang ist das Mütterzentrum montags bis freitags geöffnet. Wegen der Lage direkt am Ringgleis denkt der Verein am neuen Standort aber auch bereits über Angebote an den Wochenenden nach.
1: Ja, soweit der Beitrag von Marc Diekmann.

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0: Der israelische stämmige Singer-Songwriter Daniel Kahn mit seinem Lied von Der Letzte International. Sie und das Magazin Zwischen Harz und Heide kommen nun zu einer festen musikalischen Rubrik in der Freitagsausgabe des Magazins Zwischen Harz und Heide, dem Jazz-Klassiker der Woche, auch heute ausgewählt und vorgestellt von Helmut Predigkeit.
1: Das kann man sich heute kaum noch vorstellen. Da betritt eine mittelalterliche Dame die Bühnen der größten Konzerthäuser der Welt, singt unter Zuhilfenahme der hauseigenen Verstärkeranlage, wird live begleitet von einem Piano, einem Bass und einem Schlagzeug, nichts weiter. Keine Tänzer, keine Lightshow, kein Stroboskop und auch keine Trockeneiswolken. Nichts, nur eine Frau in einem Spotlight mit einem Mikrofon in der Hand. Und das Publikum ist begeistert. So erlebte man die Jazzsängerin Ella Fitzgerald über viele Jahre. Nun hat man im Nachlass ihres Promoters Norman Granz die verschollenen Bänder eines Konzerts in Berlin 1962 gefunden. Hören Sie davon Mr. Paganini.
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Das war heute der Jazz-Klassiker der Woche, eine feste musikalische Rubrik in der Freitagsausgabe des Magazins Zwischen Harz und Heide. Auch heute wieder, wie gewohnt, ausgewählt und präsentiert von der lebenden Radio-Oper der Jazz-Enzyklopädie Helmut Briedigkeit. Hier ist Kurt Elling.

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1: Ja, für viele, unter anderem auch für mich, einer der besten Jazzsänger ever. Kurt Elling war das, zusammen mit dem Gitarristen Charlie Hunter und dessen Band, die in Hundertones mit dem Titel Dharma Burns. Ob in Deutschland, ob im Ausland oder auch zu Hause, die Pläne für den Sommerurlaub sind ja durchaus unterschiedlich. Wie verbringen die Braunschweigerinnen und Braunschweiger denn die schönste Zeit des Jahres? Antonia Orschalitsch hat sich in der Innenstadt umgehört.
2: Also ich verbringe meinen Urlaub auf jeden Fall in Braunschweig die meiste Zeit. Tagesausflüge in den Harz oder auch ans Meer sind ja hier wunderbar machbar von hier aus. Und ansonsten genieße ich die Stadt.
3: Also mein Sommer, dieses Sommer, was ich verbringe, ist meistens entweder in der Copacabana, ein bisschen am Strandbad verbringen. Da Parkdeck, da hinten ist so eine Kneipe, wo man da schön essen, die Atmosphäre hast. Ansonsten hier in der Umgebung sind Seen und zum Beispiel Salzgittersee zum Beispiel ist 20 Kilometer von hier. Und hier bei der Autobahn ist so eine, letztes Mal war ich, da war so ein Tierpark ist das. Was da kann man so Kuscheltiere mit Familie und so schön verbringen und so. Kann man den ganzen Tag essen, trinken und so, die Tiere beobachten. Ansonsten hier in der Umgebung essen gehen, irgendwo nach Hannover gehen, Braunschweig und Umgebung und so. Oder mal so Kurztrip an die Ostsee, Nordsee zu machen. Es ist halt, wenn man flexibel ist und vieles unternehmen möchte, ist es sehr interessant, so die Gegend kennenzulernen.
4: Also ich war auf Kreta, Griechenland. Und das ist halt so schön, weil man mal eine andere Kultur kennenlernen kann. Und auch, weil man mal wo so schwimmen kann, was es hier vielleicht nicht gibt, zum Beispiel Meer. Und dann war ich auch noch in Frankreich, Straßburg. Und das ist halt auch wieder eine andere Kultur. Und das war auch irgendwie cool, mal eine andere Sprache und auch

0: andere Esskultur kennenzulernen und auch mal so ein bisschen das Ältere zu sehen von Gebäuden her. Genau, und sonst verbringe ich auch meine Zeit gerne mit Freunden, so in der Stadt, mich treffen, mal das machen mit der Zeit, was man vielleicht während der Schule auch nicht machen kann.
1: Ja, ich gehe eigentlich recht viel raus mit meinen Freunden halt. Halt auch spazieren halt mäßig so gesehen und gehen halt, keine Ahnung, gehen halt, wenn dann halt in die Stadt halt oder halt in den Park oder sonstiges.
2: Also ich habe mich viel mit Freunden getroffen und wir waren zum Beispiel im Freibad oder am See und das hat echt viel Spaß gemacht, weil man halt sonst neben der Schule nicht so viel Zeit hat, sich miteinander zu treffen. Und ja, wir hatten echt eine schöne Zeit bisher und es war echt cool.
3: Folgestimme eingefangen von Antonia Orscholite. Gleich um 11 gibt es die Nachrichten der Kollegen vom NDR. Danach noch 3 Stunden zwischen Harz und Heide bis 14 Uhr. Und bis hin zu den Nachrichten hören Sie noch die Formation Mono Inc.

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1: Um 11 Uhr mit Claudia Drews. Die Bundesanwaltschaft hat die Ermittlungen zu der Drohne am Leipziger Flughafen übernommen. Generalbundesanwalt Rommel sagte zur Begründung, es bestehe der Verdacht auf das versuchte Herbeiführen einer Sprengstoffexplosion. Aus Berlin, Jakob Mayer.
2: Er sprach von einem schwerwiegenden Angriff auf die Transport- und Logistikinfrastruktur in Deutschland. Der Vorsitzende des Verteidigungsausschusses im Bundestag, Thomas Röwekamp, verlangt deshalb, die Zuständigkeit für die Drohnenabwehr beim Bundesinnenministerium zu bündeln. Wir brauchen eine zentrale Zuständigkeit statt einer Vielzahl föderaler Luftsicherheitsbehörden, sagte der CDU-Politiker dem Redaktionsnetzwerk Deutschland. Der Vorstandsvorsitzende des Rüstungskonzerns Rheinmetall, Armin Pappberger, forderte zu mehr Anstrengungen bei der Drohnenabwehr auf. Der dpa sagte Pappberger, Deutschland sei nicht ausreichend gegen solche Angriffe geschützt, weil es noch nicht überall mit Abwehrtechnologie ausgestattet sei. Es gebe neben Flughäfen noch viele andere mögliche Ziele in der kritischen Infrastruktur.
1: Die Zahl der gefälschten Banknoten in Deutschland ist im ersten Halbjahr um gut 4% zurückgegangen. Die Deutsche Bundesbank hat in diesem Zeitraum rund 30.000 falsche Euro-Banknoten mit einem Nennwert von insgesamt 1,75 Millionen Euro entdeckt. Aus Frankfurt am Main, Alexander Schmidt.
3: Zuletzt seien vermehrt falsche 100-Euro-Banknoten im Umlauf gewesen, sagt Bundesbankvorstand Lien Kemper. Insgesamt bleibe aber die 50-Euro-Note bei den Fälschern auf dem ersten Platz. Oft handle es sich um plumpe Fälschungen mit Aufdrucken wie Movie Money oder Prop Copy. Bei den Münzen waren vor allem die 2-Euro-Stücke bei den Fälschern beliebt. Die Bundesbank rät im Zweifel, die Scheine und Münzen mit anderen zu vergleichen und auf Sicherheitsmerkmale zu achten, wie zum Beispiel die silbernen Hologrammstreifen.
1: Von der rasanten Ausbreitung des Ebola-Virus in der Demokratischen Republik Kongo sind nach Angaben der Caritas inzwischen 5 weitere Provinzen betroffen. Die afrikanische Gesundheitsbehörde Africa CDC und die Weltgesundheitsorganisation prüfen nun, ob es möglicherweise eine Mutation des Virus gibt. Man müsse mittlerweile von 4.000 Fällen ausgehen, sagte der Generaldirektor von CDC Afrika Kaseya. Damit sei diese Zahl nach 12 Wochen mehr als 8-mal höher als im vergleichbaren Zeitraum beim Ebola-Ausbruch 2014 in Westafrika, dem bisher schwersten auf dem Kontinent. Die Zahl der Todesfälle in diesem Zeitraum sei mehr als 6-mal so hoch. Gegen die grassierende Variante des Ebola-Virus gibt es keinen Impfstoff. Der Facebook-Mutterkonzern Meta ist im US-Bundesstaat New Mexico zu einer Geldstrafe von umgerechnet rund 490 Millionen Euro verurteilt worden. Das Gericht kam zu dem Schluss, dass Produkte wie Facebook und Instagram Kinder und Jugendliche krank machen. Aus der NDR-Nachrichtenredaktion Jenny Kallenbrunnen.
4: Meta muss zahlen, weil das Gericht es als erwiesen ansieht, dass die Apps Instagram und Facebook bei Kindern und Jugendlichen psychische Schäden hervorrufen können und generell ein Sicherheitsrisiko sind für Minderjährige. Ein Großteil des Bußgeldes soll deshalb in Hilfsangebote für junge Menschen fließen, der Rest in Aufklärung, Vorsorge und Untersuchungen. Außerdem muss Meta seine Plattformen sicherer machen, zum Beispiel also Funktionen, die süchtig machen können, einschränken. Und Meta muss bei seinen Apps mehr Hinweise zu Schutzfunktionen anbieten und bessere Möglichkeiten, problematische Inhalte zu melden. Meta hat schon angekündigt, gegen das Urteil vorzugehen. Diese neue Strafzahlung kommt zu einer Strafe hinzu, die schon im März verhängt wurde, eine zivilrechtliche Strafe über 325 Millionen Euro. Damals hatten Geschworene entschieden, dass Meta die psychische Gesundheit von Kindern bewusst geschädigt hat und Informationen über sexuelle Ausbeutung von Kindern auf seinen Plattformen verschwiegen hat.
1: Bei der Schwimm-Europameisterschaft in Paris hat Isabelle Gose Gold geholt und ist damit die Europameisterin im Freiwasser-Knockout. Das ist eine besonders schnelle Variante des Freiwasserschwimmens. Statt mehrere Kilometer am Stück zu schwimmen, gibt es in dieser Disziplin mehrere kurze Runden. Gose hatte bei den Olympischen Spielen vor 2 Jahren Bronze gewonnen, über 1500 Meter Freistil im Becken. Das waren die Nachrichten.
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6: Ein Blick auf die Straße, dem Sendegebiet von Radio Ruckwelle. Eine aktuelle Gefahrenmeldung ist gerade ins Haus geflattert gekommen. A39 Wolfsburg in Richtung Braunschweig in Höhe Wolfsburg-Mörse befindet sich eine ungesicherte Unfallstelle. Dann noch eine Meldung aus dem Braunschweiger Stadtverkehr. Dort safe Dieselverkehr auf der Berliner Straße. Weitere Störungsmeldungen liegen uns nicht vor. Ich wünsche allen Verkehrsteilnehmern freie und sichere Fahrt. Und damit herzlich willkommen zur zweiten Stunde mit dem Magazin zwischen Harz und Heide. Musikauswahl und am Mikrofon nach wie vor Albert Hirstmüller. Moin, moin und weiter gute Unterhaltung wünsche ich.

0: Jazz, Rock und Fusion Band Gran war das mit einem Titel Ring My Bell. Sonntagsmagazin zwischen Harz und Heide.
1: Ja.
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Tja, da traut man sich als Moderator ja kaum die Stimme zu erheben. Ein wunderbar ruhiger und unaufgeregter herkommender Song von Singer-Songwriterin, der britischen Singer-Songwriterin Polly Polisma. Tight Old Eyes. Musikalisch halten wir jetzt aber einen Gang höher.

0: sage ich immer wieder gerne, ein Kerl wie ein Gebirge, eine Stimme engelsgleich, die New Orleans Musikerlegende Aaron Noel mit Don't Let 'em Ride. Das Kunstmuseum Wolfsburg hat aufgrund der vorherrschenden Hitze am 30. Juli einen kostenlosen, einen kostenfreien Eintritt angeboten. Interessierte konnten die aktuelle Ausstellung in den angenehm temperatierten Räumen des Museums besuchen. Hintergrund war das Angebot, den Menschen vor Ort etwas Abkühlung zu ermöglichen und dabei auch noch Kunstgenuss zu bekommen. Kulturredakteur Hans-Otto Kruse war mit dabei und hat mit der neuen Geschäftsführerin des Museums, Friede Jaldisli, über das Vorhaben gesprochen.
1: Frau Jalditzli, zunächst einmal Glückwunsch zu Ihrer neuen Position hier im Kunstmuseum in Wolfsburg. Sie übernehmen seit Anfang Juli jetzt die Vorstandsfunktion in der Kunststiftung Volkswagen und damit auch die Geschäftsführung des Kunstmuseum Wolfsburg. Wie haben Sie sich auf diese neue Aufgabe eigentlich vorbereitet?
2: Also erstmal freue ich mich natürlich auch, heute hier zu sein und herzlichen Dank für die Glückwünsche. Das war ja ein relativ langer Bewerbungsprozess, in dem ich mich klar auf die Stadt, auf die Aufgabe und auf das Haus vorbereitet habe. Und ich habe mich, indem ich mich mit dem Programm auseinandergesetzt habe, darauf vorbereitet, habe die Stadt kennengelernt, wohne jetzt ja schon seit März auch in dieser Stadt, um ein bisschen die Temperatur auch zu fühlen und hier anzukommen.
1: Während unseres Interviews herrschen draußen im Freien gerade mehr als 30 Grad. Sie laden die Menschen ein, hier in die klimatisierten Räume des Museums bei freiem Eintritt zu kommen. Man kann fast sagen, Klimaanlage statt Freibad. Wie spontan entstand eigentlich die Idee, das Kunstmuseum bei dieser Hitze als kostenlosen Zufluchtsort anzubieten?
2: Wir haben tatsächlich in den letzten Tagen relativ kurzfristig diese Entscheidung getroffen. Die Idee ist im Team entstanden. Wir haben ein bisschen miteinander darüber gesprochen, wie wir das umsetzen können natürlich. Und angesichts der hohen Temperaturen, die für diese Woche vorausgesagt wurden, haben wir das zwischen Dienstag und heute im Prinzip relativ schnell und pragmatisch auch umsetzen können und waren uns auch sehr einig damit.
1: Welchen Erfolg haben Sie bis jetzt gehabt?
2: Wir haben heute bisher 129 Besucher im Haus. Das ist sehr schön, weil wir das Angebot ja gerade für Menschen anbieten möchten, die angesichts dieser hohen Temperatur vielleicht keinen Zugang zu klimatisierten Räumen haben. Und wir als Museum haben wir gerade zu den Zeiten auf, wo es auch draußen sehr heiß ist und unsere Räume sind von Natur aus durchgehend klimatisiert.
1: Ein solcher Ansturm erfordert sicherlich eine gute Vorbereitung. Wie hat sich Ihr Team auf den erhöhten Besucherandrang am heutigen Donnerstag eingestellt?
2: Wir haben ja durchgehend eben einen Besucherservice, der unsere Ausstellung betreut. Unsere Kasse ist durchgehend besetzt gewesen. Das heißt, es war gar nicht so eine große Anpassung notwendig im Haus. Und deswegen ging auch die schnelle, pragmatische Lösung von Dienstag auf heute eigentlich ganz unproblematisch.
1: Welche Ausstellungen können die Besuchenden heute bei angenehmen Temperaturen hier im Haus erleben, während draußen der Hitzerekord ja steigt?
2: Wir haben momentan zwei Ausstellungen laufen, einmal on Nervous Ground auf der ersten Etage und auf der anderen Seite haben wir die Gedenkausstellung von Karl Hahn anlässlich seines 100-jährigen Geburtstages. Haben wir dort eine kleine Ausstellung zu sehen, die ist offen für alle Besucherinnen und Besucher heute.
1: Sehen Sie diese Aktion auch als Teil der gesellschaftlichen Verantwortung eines Museums, in extremen Wetterlagen wie diesen beispielsweise Schutzräume anzubieten?
2: Also erstmal ist es für uns eine einmalige Aktion, in der wir das mal ausprobieren möchten, Menschen Zugang zu Räumen zu ermöglichen, die klimatisiert sind und damit kurzfristig einfach Abhilfe zu schaffen. Ob wir das dann dauerhaft auch als gesellschaftliche Aufgabe übernehmen möchten, kann ich heute noch gar nicht beantworten. Grundsätzlich kann man sich aber natürlich mit der Frage auch beschäftigen, wie kann solche Gebäude, die eben klimatisiert sind, eine Lösung zu der Frage beitragen, sie eben zu öffnen, also mehrere Funktionen zu erfüllen.
1: Beim Rundgang durch das Museum trafen wir auf Familie Kastner, die sich mitsamt der kleinen Tochter auf dem Arm in dem angenehm gekühlten Gebäude die Ausstellungen anschaute. Herr Kastner, was hat Sie heute hier ins Museum geführt, gerade heute?
3: Für uns lag die Entscheidung zwischen Badesee oder Kultur. Und wir haben uns aufgrund der Kühle hier drin und der Wärme draußen für die Kultur entschieden.
1: Und wurden Sie erfolgreich bedient?
3: Ja, bis jetzt auf jeden Fall.
1: Was hat Sie am meisten interessiert in diesem Museum heute, bei diesen Ausstellungen?
3: Die Zusammenführung der unterschiedlichen Kunstwerke aus bisherigen Ausstellungen.
0: Ja, und so angenehm dieser Besuchtag bei freiem Eintritt im Kunstmuseum in Wolfsburg auch war, so bleibt zu hoffen, dass der offensichtliche Klimawandel nicht dazu führt und nicht allzu häufig dazu führt, dass Museen zukünftig ihre Türen nur den verfügbaren Klimaanlagen wegen kostenlos öffnen müssen. In jedem Fall aber ein Beispiel für eine sehr rasche Umsetzung dieses Themas durch die Geschäftsführung, die neue Geschäftsführung und durch die Direktion des Wolfenbütteler Museums. Sie hörten einen Beitrag von Hans-Otto Kruse aus der Okewelle Kulturredaktion.

0: belose Musiker Jesper Munke mit einem Titel.
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0: Ja, die nächste Ausgabe der Bluestime hören Sie dann am kommenden Sonntag zwischen 14 und 15 Uhr. Ich bin Ihnen noch den Titel schuldig von eben gehörten Song Jesper Munk. Rush, so heißt dieser Titel.

0: Tja, die aus dem Leipziger, Dresdner Raum stammende Singer-Songwriterin Carol Lynn mit ihrem Titel Beautiful.
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0: Hühner sind leicht zu motivieren, intelligente Tiere, die allerdings schnell vergessen und ermüden. Länger als 30 Minuten können sie sich nicht vor der Kamera konzentrieren, eine besondere Herausforderung für die Dreharbeiten mit echten Hühnern. Lebenszeichen eines Huhns ist eine emanzipierte Autobiografie einer Körnerpickerin, eigenwillig und fesselnd. Ein Filmteam von Gute Redakteurin Silvia Scholz.

0: was ist denn das? Da kocht meine Frau daraus ein leckeres Süppchen.
1: Eine Frage, die nicht beantwortet werden kann. War das Huhn oder das Ei am Anfang? Darüber macht sich in der Geflügelfabrik niemand Gedanken. Doch auf dem Weg zum Schlachthof kann die Henne ausbüchsen und fährt als blinder Passagier bei einem LKW-Fahrer mit. Doch aus der Suppe wird nichts, denn sie kann wieder entwischen und landet im Hühnerstall eines Restaurantbesitzers.
2: Was haben wir denn hier? Guck dir nur dieses schöne Huhn an. Damit wünsche ich viel Spaß.
1: Dort zankt es sich mit Puten und gewinnt das Herz des Hahns. Denn eigentlich möchte das vorwitzige Hühnchen nur Mama werden. Doch der neue Besitzer entpuppt sich als schlecht gelaunter Schmuggler. Ein ruhiges Hühnerleben sieht anders aus.
2: Ich bin raus aus euren dreckigen Geschäften. Alles wird sich ändern.
0: Polizei! Schön ruhig bleiben, Police!
1: Wie soll Huhn da in Ruhe Eier ausbrüten? Lebensansichten eines Huhns ist ein humorvoller, berührender und sehr genau beobachteter Film über das Tier im Menschen und den Menschen im Tier. Der ungarische Regisseur György Pálffy ist bekannt für ungewöhnliche Geschichten. In seinem neuen Film hat er sich einer ganz besonderen Herausforderung gestellt. Keine KI oder am PC generierte Figuren, sondern echte Hennen sind die Hauptdarsteller in seinem Film. Gearbeitet wurde mit 8 verschiedenen Hennen, von einem renommierten Tiertrainer monatelang trainiert. Sein Credo: Wenn du eine Henne nicht trainieren kannst, versuche es gar nicht erst mit Hunden. Wie erfolgreich die Arbeit war, ist nun in diesem einzigartigen und komödiantischen Film zu bewundern.
2: Das Hühnchen. Ja, komm mal her. Weißt du und ich, wir leben nämlich noch. Wir kriegen eine zweite Chance.
3: Ja, soweit der Filmtipp von Kulturredakteurin Silvia Scholz. Der Film Lebensansichten eines Huhns läuft seit gestern im Universum Filmtheater in Braunschweig.

0: Unverkennbar, Element of Crime. Wieder Sonntag, kurz ein Blick auf die Uhr, 11 Uhr und 46 Minuten in genau dieser Sekunde.
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2: Wer gerne Jazzmusik in all seinen Facetten hört, hat im August beim Jazz-Sommer Wolfenbüttel reichlich Gelegenheit dazu. Initiiert von der Landesmusikakademie Niedersachsen und der Landesarbeitsgemeinschaft Jazz lädt der Jazz-Sommer Wolfenbüttel vom 7. bis 16. August zu einer musikalischen Entdeckungsreise ein. An 10 Tagen verwandeln sich insgesamt 13 besondere Orte in und um Wolfenbüttel in Konzertbühnen. So zum Beispiel das Rittergut Lucklum, die Kulturscheune Donnerburg, der Skulpturengarten an der Galerie Kulturhaus Dettum, das Eulenspiegelmuseum in Schöppenstedt, das Klostergut Heiningen sowie 8 weitere Spielstätten. Das Festival bietet die ganze Bandbreite des Jazz. Kraftvolle Big Band Klänge, moderner Vocal Jazz, Latin and Soul Einflüsse, experimentelle Sounds und auch klassische Standards. Mit dabei sind unter anderem das Gabriela Koch Quartett, das Eike Wulfmeier Trio und auch der Jazz- und Popchor Wolfenbüttel. Am 7. August eröffnet die Gruppe Fette Hupe aus Hannover mit kraftvollen Big Band Klängen den Jazz-Sommer in der Akustikhalle von Panacoustics in Wolfenbüttel. Den Abschluss bildet am 16. August Wind Machine. Das ist das Jugend-Jazz-Orchester Niedersachsen. Die Big Band vereint rund 30 junge Talente zwischen 13 und 25 Jahren aus ganz Niedersachsen. Unter der Leitung von Uli Plettendorf präsentiert Wind Machine im Orchestersaal der Landesmusikakademie ein Programm unter dem Motto Two Sounds. Der besondere Reiz des Jazz-Sommers liegt in der Kombination aus hochkarätiger Live-Musik und außergewöhnlichen Veranstaltungsorten. So wird jedes Konzert zu einem besonderen Erlebnis. Das gesamte Programm finden Sie unter www.jazzsommer-wolfenbüttel.de. Die Tickets kosten einheitlich 14 Euro pro Konzert und sind über die Website erhältlich.
0: Ja, soweit ein ganz besonderer Veranstaltungshinweis von Roswitha Kruse aus der Okerwelle Kulturredaktion zum Jazz-Sommer Wolfenbüttel. Und eines dieser Konzerte findet morgen statt, und zwar im Rittergut Lucklum. Dort wird es ein ganz besonderes Konzert geben, ein Release-Konzert. Es gibt ein neues Album von Britta Rett.

Right in the Middle 90 aus dem neuen Album von Britta Rex. Gleich um 12 hören Sie die Nachrichten der Kollegen vom NDR. Danach noch 2 Stunden zwischen Harz und Heide bis 14 Uhr und bis hin zu den Nachrichten der Gitarrenklänge mit Jens Comic.

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1: Um 12 Uhr mit Milat Kupay. Die mit Sprengstoff bestückte Drohne am Flughafen Leipzig beschäftigt weiter Politik und Justiz. Nun hat sich auch der Nationale Sicherheitsrat mit dem Vorfall beschäftigt. Er tagte telefonisch. Aus Berlin Christina Nakel.
2: Der Nationale Sicherheitsrat kann in besonderen Krisenlagen einberufen werden, so wie früher das Sicherheitskabinett. Bereits gestern hatten Vertreter der Grünen darauf gedrängt, dass der Nationale Sicherheitsrat zusammenkommt, um sich über den Anschlagsversuch in Leipzig auszutauschen. Es sei, sagte Fraktionschefin Katharina Dröge, nicht allein Sache des Bundesinnenministers, sich zu kümmern. Der Nationale Sicherheitsrat wird vom Kanzler geleitet. Mit am Tisch sitzen Ministerinnen und Minister sicherheitsrelevanter Ressorts, zum Beispiel der Innen-, der Außen- und der Verteidigungsminister. Hinzu kommen Vertreter der Sicherheitsbehörden und des Militärs. Je nach Lage können auch Vertreter der Länder und Experten von außen dazugeholt werden. Da im Geheimen getagt wird, wird in der Regel nichts über konkrete Inhalte bekannt.
1: Die Zahl der gefälschten Banknoten in Deutschland ist im ersten Halbjahr um gut 4% zurückgegangen. Die Deutsche Bundesbank hat in diesem Zeitraum rund 30.000 falsche Euro-Banknoten mit einem Nennwert von insgesamt 1,75 Millionen Euro entdeckt. Aus Frankfurt am Main, Alexander Schmidt.
3: Zuletzt seien vermehrt falsche 100-Euro-Banknoten im Umlauf gewesen, sagt Bundesbankvorstand Lien Kemper. Insgesamt bleibe aber die 50-Euro-Note bei den Fälschern auf dem ersten Platz. Oft handle es sich um plumpe Fälschungen mit Aufdrucken wie Movie Money oder Prop Copy. Bei den Münzen waren vor allem die 2-Euro-Stücke bei den Fälschern beliebt. Die Bundesbank rät im Zweifel, die Scheine und Münzen mit anderen zu vergleichen und auf Sicherheitsmerkmale zu achten, wie zum Beispiel die silbernen Hologrammstreifen.
1: Von der rasanten Ausbreitung des Ebola-Virus in der Demokratischen Republik Kongo sind nach Angaben der Caritas inzwischen 5 weitere Provinzen betroffen. Die afrikanische Gesundheitsbehörde Africa CDC und die Weltgesundheitsorganisation prüfen nun, ob es möglicherweise eine Mutation des Virus gibt. Man müsse mittlerweile von 4.000 Fällen ausgehen, sagte der Generaldirektor von CDC Afrika, Kasaya. Damit sei diese Zahl nach 12 Wochen mehr als 8-mal höher als im vergleichbaren Zeitraum beim Ebola-Ausbruch 2014 in Westafrika, dem bisher schwersten auf dem Kontinent. Die Zahl der Todesfälle in diesem Zeitraum sei mehr als 6-mal so hoch. In einer Stadt nordwestlich der thailändischen Hauptstadt Bangkok sind am Morgen Schüsse gefallen. Die Polizei spricht derzeit von mindestens 8 Todesopfern und 15 Verletzten. Aus Singapur, Annalou Beckmann.
4: Die Behörden gehen davon aus, dass der mutmaßliche Täter am Morgen zunächst seine Großeltern getötet hat. Anschließend habe er sich auf den Weg zur Schule gemacht. Dort soll er um kurz nach 10 Uhr durch die Flure gegangen sein und in mehrere Klassenräume geschossen haben. Dabei seien mehrere Schüler und Lehrkräfte getötet worden. Anschließend soll sich der mutmaßliche Schütze selbst das Leben genommen haben. Laut Polizei handelt es sich bei dem mutmaßlichen Täter um einen 14-jährigen Schüler, der die 9. Klasse an dieser Schule besuchte und bei seinen Großeltern lebte.
1: Isabel Gose aus Magdeburg hat bei den Schwimm-Europameisterschaften in Paris Gold im Freischwimmen gewonnen, im sogenannten Knockout-Sprint. Dabei schwimmen die Athleten in schnell 3 aufeinanderfolgenden Rennen gegeneinander. Aus Paris, Lars Becker.
5: Das war eine beeindruckend souveräne Vorstellung von Isabel Gose im 3-Kilometer-Knockout-Sprint in der Seine in Paris. Gold im Ausscheidungsrennen über 3 K.O.-Runden mit kurzen Pausen, diesem neuen, attraktiven, erst zum 2. Mal ausgetragenen Format. Isabel Gose schwamm alle ihre 3 Rennen von vorne, ließ nie einen Zweifel daran aufkommen, dass sie hier die schnellste ist. Und sie gewann auch das Finale kontrolliert und mit mehr als einer Körperlänge Vorsprung vor Vorjahressiegerin Bettina Fabian aus Ungarn und Ginevra Taddeucci aus Italien, die über 5 und 10 Kilometer triumphiert hatte. Isabel Gose holt damit ihr erstes Einzelgold im Freiwasser nach dem WM-Titel 2025 in der Teamstaffel. Es könnten heute noch weitere Medaillen folgen. Im Knockout-Sprint der Männer gehören Doppel-Europameister Florian Wellbrock, Oliver Klemet und Youngster Johannes Liebmann zu den Mitfavoriten.
1: Das waren die Nachrichten.
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7: Ja, dazu gehört auch ein Blick auf die Straßen im Sendegebiet von Radio Okerwelle. Und haben wir nach wie vor zwei Meldungen. Bitte Vorsicht auf der A39 Wolfsburg in Richtung Braunschweig. In Höhe Wolfsburg im Hörse existiert immer noch eine ungesicherte Unfallstelle. Und dann noch sehr fließender Verkehr im Braunschweiger Stadtverkehr, und zwar auf dem Magnitur-Wall. Weitere Störungsmeldungen liegen uns nicht vor. Ich wünsche allen Verkehrsteilnehmern freie und sichere Fahrt. Und damit herzlich willkommen zur dritten Stunde mit dem Magazin zwischen Harz und Heide. Musikauswahl und am Mikrofon Albert Thiersmüller. Moin Moin und weiter gute Unterhaltung wünsche ich.

Unverkennbar die Isley Parados waren das mit einigen Gastmusikern. Die haben Never Be, haben wir gehört. Kurz ein Blick auf die Uhr, wir haben 12 Uhr und 12 Minuten. 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

0: wunderbare Jennifer Warnes mit ihrer Version von The Hole of the Moon. 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Die Tarifverhandlungen für die Beschäftigten im niedersächsischen Einzelhandel sind ins Stocken geraten. Mehr dazu und weitere Meldungen aus unserem Bundesland. Nun zusammengefasst in Niedersachsen-Kompakt von heute, bitte.
1: Nach Angaben der Gewerkschaft Verdi verweigern die Arbeitgeber derzeit sogar die Absprache neuer Verhandlungstermine. Streitpunkt sei neben der allgemeinen Entgelterhöhung vor allem die Bezahlung ungelernter Beschäftigter. Die Arbeitgeber bieten aktuell eine Erhöhung von 2,4% für das laufende Jahr und weitere 2% für 2027 an. Damit würde der Tariflohn ungelernter Kräfte unter dem gesetzlichen Mindestlohn liegen, was Verdi ablehnt. Ein Tarifvertrag müsse verlässlichen Schutz vor Armut bieten und über dem gesetzlichen Minimum liegen, so die Gewerkschaft. Um die Lücke von lediglich 30 Cent pro Stunde zum geforderten Gewerkschaftsmindestlohn feilschten die Arbeitgeber aus Sicht der Gewerkschaft unverständlicherweise. Davon betroffen sei nur eine vergleichsweise kleine Gruppe in den tarifgebundenen Betrieben. Braunschweigs Oberbürgermeister Thorsten Kornblum hat gestern den ersten Spatenstich für den Bau des neuen Mütterzentrums am Westbahnhof gesetzt. Das neue eingeschossige Holzgebäude soll das bisherige Zentrum in der Hugo-Luther-Straße ergänzen und künftig Platz für ein Eltern-Kind-Café, Schulungsküchen und Beratungsräume bieten. Das Mütterzentrum erfülle eine unschätzbare integrative Funktion für den gesamten Stadtbezirk, sagte Oberbürgermeister Thorsten Kornblum. Die Stadt errichtet den Neubau und übernimmt zusammen mit Bund und Land die Finanzierung. Die Gesamtkosten belaufen sich auf rund 3,2 Millionen Euro, wovon 2 Millionen Euro aus Fördermitteln des Programms Sozialer Zusammenhalt stammen. Neben den eigenen Angeboten stehen die Räume künftig auch anderen Stadtteilinitiativen zur Verfügung. Die Fertigstellung des Gebäudes ist für Mitte 2027 geplant. Niedersachsens Ministerpräsident Olaf Lies will die Förderung für die Stiftung UNESCO Welterbe im Harz ab 2027 um 122.000 Euro erhöhen. Damit soll der Erhalt und der Ausbau der historischen Anlagen der Oberharzer Wasserwirtschaft finanziert werden. Das kündigte der Regierungschef gestern bei seinem Besuch im Welterbe-Infozentrum Clausthal-Zellerfeld an. Voraussetzung für die Auszahlung der zusätzlichen Gelder ist allerdings die noch fehlende Zustimmung des Niedersächsischen Landtags zum Haushalt. In Hannover ist erstmals eine Brutstätte der asiatischen Tigermücke entdeckt worden. Einer dpa-Meldung zufolge fand eine Bürgerin die Eier der eingewanderten Mückenart in einer Regentonne. Durch das Insekt selbst bestehe aktuell noch keine erhöhte gesundheitliche Gefahr, sagte Sonja Wolken vom Niedersächsischen Landesgesundheitsamt. Da Reiserückkehrer jedoch Tropenkrankheiten wie Dengue oder Zika-Fieber einschleppen könnten, sei die Übertragung dieser Erreger in Zukunft durchaus möglich. Die Expertin des Landesgesundheitsamtes rief die Menschen deshalb dazu auf, der Ausbreitung der aggressiven Insektenart aktiv entgegenzuwirken. Vogeltränken und kleine Wasservorkommen sollten mindestens einmal pro Woche gründlich gereinigt werden, forderte auch die Chefin des Gesundheitsmanagements der Region Hannover, Andrea Wünsch. Die Tigermücke gelangte vermutlich über Warentransporte und den Reiseverkehr nach Niedersachsen.
0: Soweit Niedersachsen-Kompakt, zusammengefasst heute von Nicole Bias. Und musikalisch geht es weiter mit Riven Helm und den RCO All-Stars.

0: Ja, ob die Milchkühe, ob draußen stehend oder im Stall mehr Milch geben, wenn sie diese wunderbare Musik hören, man weiß es nicht. Der Milchkau Boogie war das mit lieben Helm und den RCO Allstars.
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0: Robbie McKelly and Lightones Mitte mit die Lade von Memphis, der Titelsong eines Albums, das vor, lassen Sie mich lügen, 5 Jahren erschienen ist, von der Mitte Robin McKelly. Sie hören das Magazin zwischen Harz und Heide. In unserer monatlichen Reihe Verbraucherschutz im Gespräch gehen wir dieses Mal 2 Teilaspekten der Internetkriminalität auf den Grund. Wie erkennt man, ob es sich bei einem Online-Händler um einen Fake-Shop handelt? Und was kann man tun, wenn sich ein vermeintlich vertrauenswürdiger Anbieter als Billigladen mit Sitz in China entpuppt? Antworten auf beide Fragen hat Maximilian Gehr von der Verbraucherberatungsstelle Braunschweig. Peter Michael Möckel hat sich mit ihm unterhalten.
1: Herr Gehr, wer sich im Netz auf Schnäppchenjagd begibt, der sollte wachsam sein. Nicht jeder Online-Shop hält das, was er verspricht. Manch eine täuschend echt wirkende Webseite lockt mit Markenartikeln zu unschlagbaren Preisen. Aber wer dort bestellt, erlebt oft eine herbe Enttäuschung. Wenn überhaupt was geliefert wird, ist es nicht mal annähernd sein Geld wert. Worauf sollten Online-Käufer achten, um nicht auf einen solchen Fake-Shop reinzufallen?
2: Das Problem der Fake-Shops ist riesig groß. Es gibt unheimlich viele davon. Und das Erste, was man tun muss, ist, dass man nicht auf Werbeanzeigen klickt. So, weil die meisten Fake-Shops kommen halt in Suchmaschinen nicht nach oben. Das heißt, man begegnet ihnen gar nicht, außer wenn man auf Werbung klickt. Oft wird das bei Google-Suchen auch gesponsert genannt. Das heißt, ich suche nach irgendeinem Produkt und die ersten Suchergebnisse, wo ich denke, das sind Suchergebnisse, das sind tatsächlich Werbeanzeigen. Und wenn man das unterscheiden kann, dass man tatsächlich so weit runterscrollt, bis man das erste Suchergebnis findet, dann umgeht man schon die allermeisten Fake-Shops. Noch schwieriger ist das Ganze, wenn man über Apps, zum Beispiel Facebook oder Instagram, Werbung sieht. Manchmal ist Werbung kaum von Anzeigen oder Artikeln zu unterscheiden. Wenn man da draufklickt, ist man auch mit hoher Wahrscheinlichkeit bei Fake-Shops, weil da sehr viel Geld verdient wird und entsprechend ist die Bereitschaft groß von diesen Fake-Shops, auch viel Geld für gut platzierte Werbung zu zahlen.
1: Es gibt aber eine ganze Menge Erkennungsmerkmale mehr, die eigentlich sehr auffällig sind, oder?
2: Ja, wenn man sich so Listen anguckt, wie man Fake-Shops enttarnen kann, dann gibt es ziemlich viele Tipps, aber die letzten Jahre sind die Fake-Shops sehr viel besser geworden. Es ist mittlerweile so, dass selbst Profis oft kaum unterscheiden können, ob es sich um einen Fake-Shop oder einen seriösen Shop handelt. Zum Beispiel werden echte Online-Shops einfach 1:1 nachgebaut. Gleiche Grafiken, gleiche Bilder, gleiche Anordnung, gleiche Preise, einfach 1:1, sogar tagesaktuell nachgebaut. Und man kann das als Verbraucher überhaupt nicht mehr unterscheiden. Und dann ist die URL ein bisschen anders, also eine leicht veränderte Internetadresse. Und wenn man das nicht merkt, ist man auf einen Fake-Shop reingefallen.
1: Ja, aber zieht sich das hin bis zum Impressum zum Beispiel, was ja eigentlich eindeutig sein sollte?
2: Genau, klassischerweise hat man immer gesagt, am Impressum kann man ja sehen, ob es ein Fake-Shop ist oder nicht, weil da Rechtschreibfehler drin sind, weil vielleicht falsche Adressen genannt werden. Und mittlerweile sind Fake-Shops aber oft so gut auch vom Impressum her gestaltet. Natürlich sind die Angaben falsch, aber wenn man sie liest, denkt man, oh, das ist ein seriöses Unternehmen.
1: Welche Rolle spielen da denn Kundenbewertungen zum Beispiel?
2: Auch Kundenbewertungen oder Gütesiegel sind in der Regel da und sehen auch genauso aus wie bei seriösen Shops, sind nur vollständig gefälscht. Kopiert. Und man kann aber, wenn man dann genauer hinguckt, kann man zum Beispiel sehen, wenn ich auf vielleicht auf ein Siegel draufklicke und weitergeleitet werde, dann funktioniert die Weiterleitung nicht. Oder wenn man im Impressum sieht, Unternehmensregisternummer, dann kann man das tatsächlich eingeben, im Handelsregister suchen und findet das Unternehmen vielleicht gar nicht. Und es gibt also durchaus Möglichkeiten, Fake-Shops zu enttarnen. Das ist aber gar nicht so einfach.
1: Ja. Nun haben ja diese Fake-Shops, so professionell auch immer, wie sie gemacht sind, kein Interesse daran, irgendwelche sicheren Zahlungsmethoden anzubieten. Ist das vielleicht ein Erkennungsmerkmal?
2: Auf jeden Fall. Oft versprechen Fake-Shops erstmal alle möglichen Zahlweisen und man denkt, das ist ja sehr, sehr seriös. Da kann ich ja auch per Rechnung bezahlen. Mhm. So, dann ist man im Bestellprozess, hat seinen Warenkorb vollgeladen mit günstigen Produkten, die es vielleicht auch woanders gar nicht mehr zu kaufen gibt. Und im Bezahlprozess dann merkt man, die Zahlmethode, die ich wollte, wird gar nicht mehr angeboten oder funktioniert nicht. Man kriegt eine Fehlermeldung und in dem Moment müssen unbedingt die Alarmglocken losgehen. Oft ist es so, dass man dann seine Bezahldaten eingibt in irgendwelchen Pop-ups, wo vielleicht Kreditkarten oder PayPal-Klarna-Daten eingegeben werden Und bei den Pop-ups muss man schon sehr genau hingucken. Eventuell sind das schon betrügerische Seiten, die einfach nur Daten abgreifen wollen. Und dann kriegt man nach Eingabe, zum Beispiel der Kreditkartennummer, kriegt man eine Fehlermeldung, hat nicht funktioniert, ne? Bitte wählen Sie eine andere Zahlmethode aus. Ja, und dann hat man vielleicht noch viel größeres Problem, wenn man dann zusätzlich auch noch weitere Bezahldaten eingibt.
1: Im Endeffekt bleibt dann am Schluss meist nur noch Vorkasse übrig, ne?
2: Genau, Vorkasseüberweisung. Und letztlich also in dem Moment, wo bei der Bezahlung irgendwas schief geht oder man Fehlermeldungen bekommt, dann sollten die Alarmglocken losgehen.
1: Wie sieht denn da bei diesen neuerdings sehr viel professionelleren Fake-Shops die Preisgestaltung aus generell?
2: Überraschend realistisch, wenn auch günstig. Also ein Fake-Shop würde natürlich nichts verkaufen, wenn er überteuert ist, aber wenn ich einen Rabatt von 20% bekomme, statt 15% woanders, dann sind viele Käufer erstmal noch nicht skeptisch, weil sie denken, okay, es könnte immer noch ein realistischer Rabatt sein. Oft werden auch Produkte angeboten, die man woanders vielleicht nicht mehr bekommen kann, die gerade ausverkauft sind. Auch dann sollte man sehr skeptisch sein. Aber es ist so, dass die neue Generation der Fake-Shops oft noch realistische Preise hat, sodass man nur deshalb erstmal noch nicht skeptisch ist.
1: Okay. Wenn ich jetzt mal nicht aufgepasst habe, tatsächlich in die Falle getappt bin, Herr Gehr, habe ich dann überhaupt noch eine Chance, mein Geld zurückzubekommen?
2: Schwierig, schwierig. Es kommt drauf an, wie man das Ganze bezahlt hat. Idealerweise auf Rechnung, man hat noch gar nicht bezahlt. Oh. Wenn man irgendwelche Zahlungsdienstleister genutzt hat, dann hat man manchmal Chancen, das darüber zurückzubekommen, aber auch längst nicht immer. Es ist tatsächlich so bei Bezahlung mit Zahlungsdienstleistern, wenn man dann im Detail einen konkreten Fall hat, dann funktioniert der Käuferschutz vielleicht überhaupt nicht. Um mal ein Beispiel zu nennen, wenn der Anbieter verlangt, dass die mangelhafte Ware an den Verkäufer zurückgeschickt wird und die Rücksendung müsste aber nach China erfolgen mit sehr hohen Kosten, dann hilft einem der Käuferschutz in dem Fall überhaupt nicht weiter. In jedem Fall, was kann man tun im Ernstfall? Grundsätzlich die Bank kontaktieren, beziehungsweise Zahlungsdienstleister und Beweise sichern. Ist der zweite Schritt, was man tun sollte. Also Screenshots, E-Mails, Bestellbestätigungen, alles, was man irgendwie sichern kann, abspeichern. Und wenn man tatsächlich auf einen Fake-Shop reingefallen ist und an das Geld nicht mehr rankommt, auf jeden Fall auch Anzeige erstatten. Das geht online oder direkt bei der Polizei.
1: Herr Gehr, auch sogenannte China-Shops erkennt man ja nicht auf den ersten Blick. Was unterscheidet denn diese Online-Plattform von klassischen Fake-Shops? Gibt es da überhaupt einen Unterschied?
2: Der Unterschied ist, dass man tatsächlich Ware bekommt. Aber die Ware wird aus China versandt, dauert oft recht lange, manchmal aber auch über Versandzentren innerhalb von Europa flotter, als man so denkt. Und die Ware, die man bekommt, ist minderwertig, oft falsche Größen, manchmal auch komplett andere Produkte, aber man bekommt etwas. Es ist also kein reiner Fake-Shop. Und das, was China-Shops eigentlich gemeinsam haben, ist, dass wenn man in den AGBs reinguckt, dann wird zwar die Rücksendung und Widerruf als Option genannt, aber es wird keine Adresse angegeben.
1: Ja.
2: Und wenn man dann sagt, so, ich will widerrufen, ne, weil grundsätzlich hat man ja Widerrufsrecht im Online-Kauf, dann muss man den Händler anschreiben und er teilt einem die Adresse mit. Dann muss man oft erstmal lange nachhaken, bis man tatsächlich eine Adresse bekommt und die ist dann in China. Und so ein Paket nach China bis 5 Kilo zahlt man 44 Euro Rücksendekosten, die man auch erstmal in Vorkasse gehen muss, um dann die Hoffnung zu haben, sein Geld zurückzubekommen. Und das ist tatsächlich ein riesiges Problem. Diese Rücksendung nach Fernost führt praktisch dazu, dass das Widerrufsrecht ausgehebelt wird.
1: Wobei man erkennt ja auch nicht auf ersten Blick, dass es ein China-Shop ist, weil meistens ist ja irgendwie eine deutsche Adresse oder sowas angegeben. Aber für die Rücksendung wird dann gar keine mehr angegeben, aber dann liegt das Kind ja schon im Brunnen sozusagen, ne?
2: Genau, in dem Moment, wo man bestellt hat, bezahlt hat, im schlimmsten Fall noch per Vorkasse, hat man ein echtes Problem. Und ob man dann tatsächlich auf einen Fake-Shop oder einen China-Shop reingefallen ist, der Unterschied ist gar nicht so groß, weil die minderwertige Ware, die man zugeschickt bekommt, die hat in der Regel kaum einen Gegenwert.
1: Mhm.
2: Leider ist es auch so, dass Zahlungsdienstleister einem oft gar nicht weiterhelfen, weil man ja was bekommen hat. Und solange man quasi nicht zurückgeschickt hat, ne, greift auch ein mehr oder weniger gut klingender Käuferschutz dann nicht.
1: Es interessiert PayPal also sozusagen auch nicht, ob die Ware der Qualität entspricht, nicht, die man bestellt hat.
2: Uns liegen halt Fälle vor, wo dann PayPal sagt, man müsste die Ware erst zurückschicken, so auf eigene Kosten. Ne, und das sind dann diese zum Beispiel 44 Euro bis 5 Kilo. Und danach würde geprüft werden, ob der Käuferschutz greift. Das heißt, man hat dann immer noch keine Sicherheit, ob tatsächlich über den Zahlungsdienstleister man sein Geld zurückbekommt.
1: Da gibt es ja im Internet auch durchaus Positives, nicht nur Fake-Shops, sondern auch so ein Tool, was zum Beispiel solche Läden aufspürt, der sogenannte Fake-Shop-Finder, ne?
2: Richtig, der Fake-Shop-Finder ist ein Tool der Verbraucherzentralen, wo man die Internetadresse eingeben kann und dann findet eine Prüfung statt, wie seriös der Shop ist. Und man bekommt verschiedene Kriterien genannt und auch ein Ampelsystem. Und wenn die Ampel rot zeigt, dann gibt es sehr gute Gründe, dort nicht shoppen zu gehen.
1: Es gibt aber noch ein anderes Tool der Verbraucherzentrale, das nennt sich Notfallcheck.
2: Der Notfallcheck zur Internetkriminalität ist eine Sammlung von Fällen, was alles passieren kann, wo man sich durchklicken kann. Und dann bekommt man eine Checkliste konkret, was man tun kann, wenn schon was schiefgegangen ist. Das heißt, wenn ich irgendwo reingefallen bin, sei es, dass ich auf eine Phishing-Seite reingefallen bin, auf eine E-Mail geklickt habe oder auch, dass ich bei einem Fake-Shop eingekauft habe, ich kann mich bei diesem Notfallcheck der Verbraucherzentralen durchklicken und bekomme dann eine konkrete To-Do-Liste für meinen Fall, wo dann zum Beispiel drinsteht, unbedingt Anzeige erstatten.
0: Ja, soweit der Braunschweiger Verbraucherberater Maximilian Gehr im Gespräch mit Peter Michael Möckel. Den Notfallcheck, den finden Sie eben, wie im Beitrag gerade gehört, auch den Fake-Shop-Finder finden Sie da im Netz aus Vertrauen, verbraucherzentrale.de.

0: Sängen in die Sarah mit ihrem Titel Set Me Free. Weiter geht es nun mit Nicole Byers und ihrem Blick in die regionalen Zeitungen.
1: Der fehlgeleitete mutmaßliche Drohnenanschlag am Flughafen Leipzig ist heute Thema in den Zeitungen. Die Braunschweiger Zeitung findet: Über das Ausmaß der Bedrohung macht sich niemand an den entscheidenden Stellen Illusionen. Und doch fehlt es in der Praxis an der Fähigkeit zur schnellen Gegenwehr. Sonst hätte in Leipzig nicht ein tapferer Busfahrer die mit militärischem Sprengstoff beladene Drohne entdecken müssen, an einem Flughafen, der als Logistikdrehkreuz unter anderem für Lieferungen

Muster der hybriden Eskalation Russlands in Europa. Der russische Militärgeheimdienst lässt an vielen Stellen auf dem Kontinent spionieren, sabotieren und Anschläge verüben. Oft nutzt er dazu online angeheuerte Amateure. Das eröffnet Spielraum, die Taten abzustreiten. Diese Taten reichen vom Schmieren politischer Graffiti, die anschließend in russischen Desinformationskampagnen instrumentalisiert werden, bis hin zu Brandanschlägen und Mordplänen gegen Rüstungsunternehmer. In Polen und den baltischen Staaten wurden in den letzten Jahren bereits deutlich mehr verheerende Anschläge verübt. In Sicherheitskreisen sorgt man sich schon seit längerem, dass diese Eskalation immer weiter gen Westen zieht. Diese Sorge ist offensichtlich berechtigt. Wir müssen deshalb umso enger mit denen zusammenarbeiten, die wissen, was das heißt. Das sind vor allem die Ukrainer. Sie haben nicht nur das technische Know-how, sondern können uns auch in Sachen Widerstandsfähigkeit einiges lehren. Soweit also der Blick in die regionalen Zeitungen vom heutigen Freitag, dem 7. August.

Die niederländische Avantgarde-Pop-Band Nitz mit dem Titel Schwebebahn. Gleich um 13 Uhr gibt es die Nachrichten der Kollegen vom NDR, danach noch eine knappe Stunde zwischen Harz und Heide bis 14 Uhr. Und bis hin zu den Nachrichten hören Sie noch Musik mit dem Duo Leanne Lalawas und William Mason, No Room for a Doubt.

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2: Um 13 Uhr mit Milat Kupay. Nach dem Drohnenvorfall am Leipziger Flughafen hat Bundeskanzler Merz den Nationalen Sicherheitsrat einberufen. Das Gremium kam heute telefonisch unter seinen Vorsitz zusammen, teilte ein Regierungssprecher mit. Aus der NDR-Nachrichtenredaktion Katrin Kahlke.
3: Über Inhalte der Telefonkonferenz machte der Sprecher keine Angaben. Der Kanzler stehe in fortwährendem Austausch mit Bundesinnenminister Dobrindt und anderen Mitgliedern der Bundesregierung, hieß es. Die Bundesanwaltschaft ermittelt inzwischen und spricht von einem schwerwiegenden Angriff auf die Infrastruktur in Deutschland. Niedersachsens Innenministerin Behrens verlangte auf NDR Info einen besseren Schutz von Flug- und Seehäfen. Bestehende Sicherheitsmaßnahmen müssten schneller und konsequenter angewandt werden, so die SPD-Politikerin. Noch ist nicht bekannt, wer die mit Sprengstoff beladene Drohne auf den Flughafen gesteuert hat. Sie war in der Nähe ukrainischer Frachtmaschinen aufgetaucht. Der Nationale Sicherheitsrat wurde im vergangenen Jahr eingerichtet. Er soll die Kompetenzen bei innerer und äußerer Sicherheit innerhalb der Bundesregierung bündeln.
2: Und nicht erst seit dem Fund in Leipzig wird die Sicherheit an deutschen Flughäfen diskutiert. Bei der Drohnenabwehr befinden sie sich in einer kritischen Übergangsphase, sodass es noch erhebliche Sicherheitslücken gibt. Dazu Hauptstadtkorrespondent Alexander Budweg.
4: Von den 8 großen deutschen Flughäfen sind bislang nur die Airports in München und Frankfurt mit sogenannten Drohnendetektionssystemen ausgestattet, also mit Anlagen, die Drohnen überhaupt erst einmal erkennen und identifizieren können. Weitere sind laut Deutsche Luftsicherung im Aufbau. Und auch die Bundespolizei, die ja für die Sicherheit des Luftverkehrs zuständig ist, hat noch nicht an allen Airports Einheiten zur Drohnenabwehr parat. Diese könnten zwar laut Bundesinnenministerium jederzeit, wie es heißt, anlassbezogen angefordert werden, denn die Bundespolizei hat nämlich seit Ende letzten Jahres eine eigene Drohnenabwehreinheit. Aber bis die vor Ort ist, kann so eine Drohne natürlich auch schnell wieder weggeflogen sein oder im schlimmsten Fall auch Schaden angerichtet haben.
2: Trotz offiziellem Waffenstillstand stirbt im Gazastreifen im Durchschnitt jeden Tag ein Kind als Folge von Luftangriffen und fehlender Gesundheitsversorgung. 300 Kinder in den vergangenen 300 Tagen, darauf hat heute das UN-Nothilfebüro aufmerksam gemacht. Aus Genf, Thomas Wagner.
5: Die Zivilbevölkerung sehe sich täglich in Bombardierungen aus der Luft, Beschuss und Angriffen von Kampfschiffen von der westlich vorgelagerten Mittelmeerküste ausgesetzt. Nicht nur, dass dabei 300 Kinder zu Tode gekommen sind, eine viel größere Zahl habe zum Teil schwere Verletzungen erlitten, heißt es in der Mitteilung des UN-Nothilfebüros. Dabei beklagen die Fachleute nicht nur die Folgen ständig wiederkehrender israelischer Angriffe. Zunehmend wachse auch die Gewalt, die von radikalen israelischen Siedlern auf die palästinensische Bevölkerung im Westjordanland ausgeübt werde. Erst vergangene Nacht hätten Siedler in der Stadt Tuba die Häuser dreier palästinensischer Großfamilien einfach niedergebrannt.
2: Die Rendsburger Eisenbahnhochbrücke ist wieder für den Zugverkehr freigegeben. Eine Suchaktion der Bundespolizei ist beendet. Sie war dort seit der Nacht im Einsatz, weil eine Person gesichtet worden war, die in dem riesigen Stahlgerüst der Brücke herumkletterte. Laut Polizei wurde während der Suche per Hubschrauber und Wärmebildkamera auch jemand entdeckt, dann aber wieder aus den Augen verloren. Wegen der Aktion war die Bahnstrecke über Stunden gesperrt. Der VfL Bochum und Hertha BSC eröffnen am Abend die neue Saison der zweiten Fußball-Bundesliga. Norddeutschland ist mit 6 Vereinen in der Liga vertreten. Aus der NDR-Sportredaktion Mats Nicholsen.
6: Alle Experten sind sich einig. Der Top-Favorit kommt aus Wolfsburg. Der VfL hat mehr Geld ausgegeben als alle anderen Clubs zusammengerechnet. Unter anderem kam Stürmer Robert Latzel, der in den Zweitliga-Jahren des HSV regelmäßig Tore lieferte. St. Pauli und Hannover haben den Aufstieg nicht als Saisonziel ausgegeben. Beide Teams mussten wichtige Stammspieler abgeben. Holstein Kiel möchte nach einer schwierigen vergangenen Spielzeit sorgenfrei durchkommen und vielleicht sogar überraschen. Auch Eintracht Braunschweig möchte zur Abwechslung mal frühzeitig den Klassenerhalt schaffen. Für Aufsteiger Osnabrück geht es darum, irgendwie in der Liga zu bleiben.
2: Bei der Schwimm-Europameisterschaft in Paris hat Isabel Gose Gold geholt und ist damit die Europameisterin im Freiwasser-Knockout. Das ist eine besonders schnelle Variante des Freiwasserschwimmens. Statt mehrere Kilometer am Stück zu schwimmen, gibt es in dieser Disziplin mehrere kurze Runden. Das waren die Nachrichten.
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7: Ja, und dazu gehört auch ein Blick auf die Straße, dem Sendegebiet von Radio Okerwelle. Wir haben eine Meldung von der A2 Braunschweig in Richtung Magdeburg zwischen Königslutter und Rastplatz Uri. Gefahr durch Reifenteile auf dem mittleren Fahrstreifen. Noch eine Meldung aus dem Braunschweiger Stadtverkehr. Dort derzeit zäh fließender Verkehr auf der Berliner Straße, der Hamburger Straße und dem Steinweg. Weitere Störungsmeldungen liegen uns nicht vor. Ich wünsche allen Verkehrsteilnehmern freie und sichere Fahrt. Und damit herzlich willkommen zur vierten und für heute letzten Stunde mit dem Magazin zwischen Harz und Heide. Musikauswahl oder Mikrofon nach wie vor. Albert Hiresmüller, moin moin und weiter gute Unterhaltung wünsche

die Band The History of Color TV mit dem Titel Records. Ein Blick auf die Uhr, 13:12 Uhr. Das Magazin zwischen Harz und Heide.

0: Die walisische Band Aeons mit dem Titel Story in Bahn.
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2: Vollgas für eine Eule. Zur Gründung 1928 zählte der Ardi Club in Peine 9 motorbegeisterte Mitglieder. Den Namen ihres Clubs leiteten sie aus ihrer Begeisterung für das Motorrad des Nürnberger Herstellers Ardi her. Sie wünschten sich ein eigenes Gelände, damit auch hier an der Fuse alles, was schnell fährt, Sand aufwirbeln könnte. Schon 4 Jahre nach der Gründung pachtete der Verein die Horstkippe am Kanal und baute sie zu einer Sandbahnrennstrecke aus. Gebuddelt wurde nach Feierabend im Scheinwerferlicht der wenigen Autos, die man besaß. Zur Befestigung der Strecke rollte man gefüllte Wasserfächer über die Piste. Im Jahre 1933 konnte das erste Sandbahnrennen stattfinden. Von 1934 bis 1939 sausten 10-mal Motorräder und Wagen für die Trophäe die Silberne Eule vor insgesamt 157.273 Zuschauern um die Kurven. Doch in den ehemals aus Eigeninitiative entstandenen Motorclub drängten sich Motor SA und Motor SS und das NSDAP Motorradkorps übernahm das Zepter. Der Zweite Weltkrieg machte den Rennen ein Ende, die inzwischen ohnehin von ihrem ursprünglichen Charakter viel eingebüßt hatten. Nach dem Krieg wurde aus dem Adi Club der Motorsportclub Peine und das Engagement der Pioniere lebte auf. Befreit vom braunen Anstrich legte man sich für Straßenrennen ins Zeug. Schirmherren der neuen Rennen mitten durch die Innenstadt waren der niedersächsische Minister des Inneren, Wirtschaft und Verkehr und der Bürgermeister der Stadt Peine. Auch die Silberne Eule wurde wieder von der Stadt gestiftet. Die Strecke führte über die Ilseder Straße, Zuckerweg, Feldstraße und Braunschweiger Straße. Start und Ziel lagen auf dem Gelände der Zuckerfabrik, auf dem auch das Fahrerlager und eine Tribüne für die Zuschauer untergebracht waren. Andere Neugierige besetzten den Kühlturm des Walzwerkes, die Dächer der Wohnhäuser oder Bäume an der Strecke. 1949 errang Fritz Helmbrecht aus Hannover auf einer Matchless bei einer Durchschnittsgeschwindigkeit von 88,73 Stundenkilometer den Sieg. 1950 lagen bereits 220 Startanmeldungen vor, von denen nur 130 zum Start zugelassen werden konnten. Am 3. August 1952 veranstaltete man das letzte Straßenrennen in Peine. Die Fahrzeuge waren mit der verbesserten Technik immer schneller geworden und bei einer Durchschnittsgeschwindigkeit von 99,09 Stundenkilometern konnte die Sicherheit für Fahrer und Zuschauer nicht länger gewährleistet werden. Ein Ausbau der Rennstrecke kam aber ebenso wenig in Betracht.
0: Vor 74 Jahren, als er fand, als der letzte Eulenrennen in Peine statt, soweit die Jahreslage für diese Woche, heute mit Marianne Conradi.

ja immer wieder gerne aufgelegt. Ich finde aber, man kann ihn nicht oft genug spielen, diesen Song des Kölner Duos Barth und Römer, gerade in diesen Zeiten, in Vorwahlzeiten weiterer Landtagswahlen. Rattenfänger, ein Titel vorne mit Barth und Römer. Und damit kommen wir zu einer weiteren festen Rubrik in der Freitagsausgabe des Magazins zwischen Harz und Heide, einer festen musikalischen Rubrik, nicht dem Klassiktitel der Woche. Und da habe ich heute für Sie ausgesucht die Toccata in G von Alessandro Scarlatti in einer für die Harfe modifizierten Version von Elisa Netzer. Und genau sie spielt auch diese Harfe.

0: Så var et der klassiktitel der Woche eine feste musikalische Rubrik in der Freitagsausgabe des Magazins zwischen Nords und Heide. Sie hörten die Toccata in G von Alessandro Scarlatti, arrangierte für Harfe und gespielt mit der Harfe von Elisa Netzer. Ein kurzer Blick auf die Uhr, 13.30 Uhr Minuten Servicezeit für alle Freunde der plattdeutschen Sprache.
1: Und nun plattdeutsche Nachrichten von dieser Woche. 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Das war's für diese Woche. Bleibt munter, bis zum nächsten Mal hier auf Radio Okawelle.
0: Ja, soweit die Nachrichten auf die fast schon vergangene Woche in plattdeutscher Sprache. Heute mit Regina Zimmermann. Danke dafür. Und damit kommen wir zu unserem musikalischen Geburtstagskind des Tages.
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Maybe somewhere down the road, ein Titel von mit unserem musikalischen Geburtstagskind des Tages. Rodney Crowell gehörte sicherlich zu den prägenden Stimmen der US-amerikanischen Country- und Amerikanermusik. Er ist Sänger, er ist Gitarrist, Produzent, Autor und vor allem ein begnadeter Songschreiber, dessen Werke weit über die Grenzen der klassischen Country-Musik hinausreicht. Geboren wurde Rodney Crowell am 7. August 1950, also vor 76 Jahren, im texanischen Houston. Aufgewachsen ist er in einer Umgebung, in der Musik nicht nur Unterhaltung, sondern Teil des Alltags war. Seine Laufbahn, die verbindenden Honky-Tonk, Folk, Folk-Rock, Folk-Rock, Country, Pop und literarisch geprägte Storytelling zu einer ganz eigenständigen künstlerischen Handschrift. Heute ist er 76 Jahre alt geworden, Rodney Crowell. Glückwünsche an dieser Stelle, Glückwünsche auch an alle Hörer jedweden Geschlechts von Radio Urquelle, die ebenfalls heute ebenfalls Geburtstag haben. Und hier ist noch einmal Rodney Crowell mit Some Kind of Woman.

0: some kind of woman I titel von den Meta Rodney Crowell, unser musikalisches Geburtstagskind des Tages. Heute ist er 76 geworden, damit in die Rubrik Kabarett Satire Comedy. Auch heute wieder, wie schon die ganze Woche, mit dem in der vergangenen Woche verstorbenen Südtiroler im Rheinland, Jazzi in dem Rheinland, gewohnten Granate Beikircher. Er erzählt uns, warum der Rheinländer so schwer zu erschrecken ist.
1: Ja, also, wo Sie gerade sagen, Mumienschieber, nicht? Der Rheinländer, und das ist noch etwas, was mir schon von Anfang an aufgefallen war, bis heute fällt es mir auf, dass der rheinische Mensch an für sich selten sich verschrickt. Wie man im Rheinisch sagt, an für sich selten erschrickt. Und wenn, dann erschrickt er nicht vor so absoluten Dingen wie dem Tod, das Quatsch. Hier, das habe ich zum Beispiel mal gesehen, Ende der 90er Jahre, Fernsehsendung. Das war eine Sendung, in der Menschen, die sich lange nicht mehr gesehen haben, ich meine jetzt lange, also nicht mal ein paar Wochen oder was, sondern Jahrzehnte, was sage ich, Jahrhunderte nicht mehr gesehen haben, wurden da in dieser Sendung wieder zusammengeführt unter der zu Herzen gehenden Moderation von Dieter Thomas Ecke. Das war grandios. Und das Ziel der Sendung war, die Herzen zu bewegen, und die kriegst du schon bewegt, wenn da Menschen nach 40 Jahren sich wieder sehen, das erste Mal. Ach nee, da wird ja jedem warm ums Herz. Und hatte gute Einschaltquoten, weil viele Menschen sich gedacht haben, auch einmal oder zweimal im Jahr so richtig anständig kriechen, das ist so was Schönes. Und da war nun in der Sendung war Folgendes. Da war eine Frau aus der Eifel, wenn ich mich richtig erinnere, auf jeden Fall aus dem engeren Rheinland. Ich meine, wäre so irgendwie das Kirchen, die Kante rum gewesen. Das weiß ich nicht mehr genau. Da war eine Frau, die hatte eine Zwillingsschwester, und die beiden haben sich seit 1947 nicht mehr gesehen. Weil die ist damals, also die Zwillingsschwester, nicht die Zwillingsschwester, die Zwillingsschwester, die ist damals mit dem Ami 1947 nach Texas, wahrscheinlich über Hürtgenwald, das weiß ich ja. Jedenfalls, die Sendung war in den 90er Jahren, und somit war der Vorfall gut 50 Jahre her. Die beiden waren Mitte 70. Und in der ganzen Zeit haben die sich nicht gesehen, weil die eine nicht wusste, wo die andere ist, und das nach einer wundervollen, glücklichen Kindheit, wo die noch erzählte, sie hätten zusammen Klavier gelernt und Harmonium gespielt. Sie wusste sogar noch, wie die Musiker das Harmonium nennen, nämlich die Psalmen. Pumpe. So, weil man da immer so am Pumpen ist. Schön. Und also das erzählt die alles vor der Kamera. Und sie ahnen schon, das Ganze läuft natürlich darauf hinaus, auf diesen großen Moment, wo dann Dieter Thomas Heck, also der Moderator, auf die Tür zeigt, um zu sagen, 50 Jahre haben sie sich nicht gesehen, und hier ist sie, ihre Zwillingsschwester Elisabeth. Und natürlich sagt er das 50 Jahre mit großem Ton, die Tür geht auf, und da steht nun die 50 Jahre nicht gesehene Zwillingsschwester Elisabeth. Und da passiert Folgendes. Die vorne, die Protagonistin, die dreht sich um. Meinen Sie, die hätte sich verschrocken? Nix, nein. Die dreht sich herum, sieht ihre Zwillingsschwester und sagt, Tag, Lisbeth, Punkt, fertig. Und fertig. Also das war natürlich, war gut, was soll man auch sagen? Ne? Doch, wenn die Lisbeth heißt, was soll der Quatsch? Das war natürlich jetzt aber auch ein Moment, Sie können sich das vorstellen, wo der Dieter Thomas Heck gemerkt hat, die Sendung ist an die Wand gefahren. Was mache ich? Und da war er Profi durch und durch, das habe ich aber wirklich bewundert. Und ich habe ihn der Teppich ein bisschen vor Vergnügen. Er nun geht ein paar Schritte weg von den beiden. Und sodass die Kamera mit ihm geht, dann zieht er das Taschentuch heraus. Und dann fängt er an zu kriechen, kann ich sagen. Oh, nee, und das nur 50 Jahre. 50 Jahre, ne? Wo sie nur sagt, Tag, Lisbeth. Also, nur dieses Dach. Lisbeth hat mit Herzlosigkeit überhaupt nichts zu tun. Das Dach Lisbeth, das kommt aus einer Eigenart der rheinischen Seele. Das scheinbar große 50 Jahre kann den Rheinländer nicht erschrecken. Ich meine, was sind da 50 Jahre? Komm, verzeih mir nicht. Der Rheinländer hat die Hunnen auflaufen lassen. Er hat die Hohenzollern auflaufen lassen, was wundervoll war. Er lässt auch die Zwillingsschwester oder den Tod oder 50 Jahre auflaufen. Was soll der Quatsch? Man könnte es auch so sagen. Der rheinische Mensch hat das Große immer schon auf seine wahre Größe schrumpfen lassen können. Da ist er Meister. Aber wo wir jetzt gerade von Hohenzollern am Sprechen sind...
0: Ein ausgewiesener Kenner der rheinischen Seele der Südtiroler im Rheinland, lebenden, leider in der vergangenen Woche gestorbenen Kabarettisten und auch ausgewiesen guter Musiker Konrad Beikircher. Damit kommen wir zur CD der Woche.

Die Schlagzeugerin, Kabarett, das hieß die, hätte ich beinahe gesagt, Schlagzeugerin, Komponistin und Produzentin, Terry Lynn Carrington, mit ihrer Band Social Science und der Gastvokalistin in Casa Overall und Divo Ray mit dem Abolition-Song aus dem Album Trip the Night. Fantastic. In dieser Woche CD der Woche im Magazin zwischen Harz und Heide. Ich bin Albert Hiersmüller, wünsche Ihnen einen angenehmen Tag. Machen Sie das Beste daraus, genießen Sie das Leben. Gerne immer mal wieder begleite von mit dem Programm von Radio Okerwelle. Und bis hin zu den Nachrichten hören Sie jetzt noch Animal, ein Titel von dem Metro Bergmann.

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1: Merz den Nationalen Sicherheitsrat einberufen. Das Gremium kam heute telefonisch unter seinem Vorsitz zusammen, teilte ein Regierungssprecher mit. Aus der NDR-Nachrichtenredaktion Katrin Kahlke.
2: Über Inhalte der Telefonkonferenz machte der Sprecher keine Angaben. Der Kanzler stehe in fortwährendem Austausch mit Bundesinnenminister Dobrindt und anderen Mitgliedern der Bundesregierung, hieß es. Die Bundesanwaltschaft ermittelt inzwischen und spricht von einem schwerwiegenden Angriff auf die Infrastruktur in Deutschland. Niedersachsens Innenministerin Behrens verlangte auf NDR Info einen besseren Schutz von Flug- und Seehäfen. Bestehende Sicherheitsmaßnahmen müssten schneller und konsequenter angewandt werden, so die SPD-Politikerin. Noch ist nicht bekannt, wer die mit Sprengstoff beladene Drohne auf den Flughafen gesteuert hat. Sie war in der Nähe ukrainischer Frachtmaschinen aufgetaucht. Der Nationale Sicherheitsrat wurde im vergangenen Jahr eingerichtet. Er soll die Kompetenzen bei innerer und äußerer Sicherheit innerhalb der Bundesregierung bündeln.
1: Und nach dem Fund versuchen die Ermittlungsbehörden zu klären, wer dafür verantwortlich ist. Bundesinnenminister Dobrindt hatte erklärt, dass fremde Mächte als Drahtzieher nicht ausgeschlossen werden könnten. ARD-Terrorismusexperte Holger Schmidt zu der Frage, wer damit gemeint sein könnte.
3: Alle denken, es ist Russland. Das ist eine relativ plausible Hypothese aus meiner Sicht, aber es ist nichts, was irgendwie bewiesen wäre. Und nur weil etwas sehr naheliegend ist, ist es ja noch nicht festgestellt. Ich würde da einfach mal den Ermittlern ein bisschen Zeit lassen. Ich halte das nicht für ausgeschlossen, dass da in den kommenden Wochen und Monaten Ermittlungsergebnisse vorliegen werden. Aber das ist eher eine Frage von Wochen und Monaten als von Stunden und Tagen.
1: Die deutschen Unternehmen haben ihre Produktion den dritten Monat in Folge gesteigert. Wie das Statistische Bundesamt mitteilte, weiteten Industrie-, Bau- und Energieversorger ihre Herstellung im Juni um 0,2% aus. Die positive Entwicklung ist demnach maßgeblich auf Zuwächse in der Automobilindustrie zurückzuführen. Ein Analyst der Landesbank Baden-Württemberg erklärte, die Talfahrt der Industrie scheine inzwischen beendet. Nordwestlich der thailändischen Hauptstadt Bangkok sind heute früh Schüsse gefallen. Die Polizei spricht derzeit von mindestens 8 Toten und 15 Verletzten. Aus Singapur, Annalu Beckmann.
4: Die Behörden gehen davon aus, dass der mutmaßliche Täter am Morgen zunächst seine Großeltern getötet hat. Anschließend habe er sich auf den Weg zur Schule gemacht. Dort soll er um kurz nach 10 Uhr durch die Flure gegangen sein und in mehrere Klassenräume geschossen haben. Dabei seien mehrere Schüler und Lehrkräfte getötet worden. Anschließend soll sich der mutmaßliche Schütze selbst das Leben genommen haben. Laut Polizei handelt es sich bei dem mutmaßlichen Täter um einen 14-jährigen Schüler, der die 9. Klasse an dieser Schule besuchte und bei seinen Großeltern lebte. Zu den Hintergründen und Motiven der Tat liegen bislang keine Informationen vor. Die polizeilichen Ermittlungen dauern an. Mehr als ein Dutzend Verletzte werden medizinisch behandelt. In den thailändischen Medien steht vor allem eine Frage im Mittelpunkt der Berichterstattung: Wie konnte ein Jugendlicher an eine Waffe gelangen?
1: Die Rendsburger Eisenbahnhochbrücke ist wieder für den Zugverkehr freigegeben. Eine Suchaktion der Bundespolizei ist beendet. Sie war dort seit der Nacht im Einsatz, weil eine Person gesichtet worden war, die in dem riesigen Stahlgerüst der Brücke herumkletterte. Laut Polizei wurde während der Suche per Hubschrauber und Wärmebildkamera auch jemand entdeckt, dann aber wieder aus den Augen verloren. Wegen der Aktion war die Bahnstrecke über Stunden gesperrt. Isabel Gose aus Magdeburg hat bei den Schwimm-Europameisterschaften in Paris Gold im Freiwasserschwimmen gewonnen, im sogenannten Knockout-Sprint. Dabei schwimmen die Athleten in drei schnell aufeinanderfolgenden Rennen gegeneinander. Aus Paris, Lars Becker.
5: Das war eine beeindruckend souveräne Vorstellung von Isabel Gose im 3-Kilometer-Knockout-Sprint in der Seine in Paris. Gold im Ausscheidungsrennen über drei K.O.-Runden mit kurzen Pausen, diesem neuen, attraktiven, erst zum zweiten Mal ausgetragenen Format. Vorläufe über 1500, dann Halbfinals über 1000 und anschließend das Finale der besten 10 über 500 Meter. Isabel Gose schwamm alle ihre drei Rennen von vorne, ließ nie einen Zweifel daran aufkommen, dass sie hier die schnellste ist. Vor Vorjahressiegerin Bettina Fabian aus Ungarn und Ginevra Tadeucci aus Italien, die über 5 und 10 Kilometer triumphiert hatte.
1: Das waren die Nachrichten.
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1: Um 15 Uhr mit Tarek Yusbaşı. Nach dem Fund einer Sprengstoffdrohne auf dem Leipziger Flughafen hat der Nationale Sicherheitsrat getagt. Inhalte der Konferenz sind noch nicht bekannt. Das Gremium schaltete sich unter Führung von Kanzler Merz telefonisch zusammen. Aus Berlin Julian Marxen.
2: Bundeskanzler Friedrich Merz ist ja aktuell im Urlaub, aber der Kanzler sei in fortwährendem Austausch mit Innenminister Alexander Dobrindt und anderen Mitgliedern der Bundesregierung, sagte ein Regierungssprecher. Ja, und generell ist es so, in diesem nationalen Sicherheitsrat, da schließen sich Ministerinnen, Minister, Vertreter von Sicherheitsbehörden mit dem Kanzler zusammen, um zu besprechen, wie in Krisenfällen, in Fällen, in denen es halt um die nationale Sicherheit geht, wieder strategisch weiter vorgegangen wird. Die Hintergründe zu dem Drohnenvorfall am Flughafen Leipzig-Halle sind weiter unklar. Mehrere Experten und Politiker vermuten Russland als Drahtzieher. Die Sicherheitsbehörden und Bundesinnenminister Dobrindt, die halten sich da aber nach wie vor bedeckt.
1: Saudi-Arabien, die Türkei und Pakistan haben ein Verteidigungsabkommen geschlossen. Die Vereinbarung sei bei einem Treffen des saudischen Kronprinzen bin Salman, des türkischen Präsidenten Erdogan und des pakistanischen Ministerpräsidenten Sharif in Mekka unterzeichnet worden, hieß es. Aus Kairo, Anna Osius.
3: Ein bewaffneter Angriff auf einen der drei Staaten werde als Angriff auf alle drei gewertet, hieß es. Türkische Medien berichten, die Vereinbarung dürfte auch gemeinsame Militärübungen und den Austausch von Geheimdienstinformationen umfassen. Mit dem ölreichen Saudi-Arabien, der Atommacht Pakistan und der Türkei als zweitgrößte Armee der NATO schließen sich drei mächtige Staaten zusammen. Einen ersten Härtetest könnte die Militärallianz schon bald erhalten. Erst in der vergangenen Nacht hatten die Houthi aus dem Jemen Saudi-Arabien mit Drohnen angegriffen und mehrere Menschen verletzt.
1: Die deutschen Unternehmen haben ihre Produktion den dritten Monat in Folge gesteigert. Wie das Statistische Bundesamt mitteilte, weiteten Industrie-, Bau- und Energieversorger ihre Herstellung im Juni um 0,2% aus. Die positive Entwicklung ist demnach maßgeblich auf Zuwächse in der Automobilindustrie zurückzuführen. Ein Analyst der Landesbank Baden-Württemberg erklärte, die Talfahrt der Industrie scheine inzwischen beendet. Trotz offiziellem Waffenstillstand stirbt im Gazastreifen im Durchschnitt jeden Tag ein Kind als Folge von Luftangriffen und fehlender Gesundheitsversorgung. 300 Kinder in den vergangenen 300 Tagen. Darauf hat heute das UN-Nothilfebüro aufmerksam gemacht. Aus Genf Thomas Wagner.
4: Die Zivilbevölkerung sehe sich täglich in Bombardierungen aus der Luft, Beschuss und Angriffen von Kampfschiffen von der westlich vorgelagerten Mittelmeerküste ausgesetzt. Nicht nur, dass dabei 300 Kinder zu Tode gekommen sind, eine viel größere Zahl habe zum Teil schwere Verletzungen erlitten, heißt es in der Mitteilung des UN-Nothilfebüros. Dabei beklagen die Fachleute nicht nur die Folgen ständig wiederkehrender israelischer Angriffe. Zunehmend wachse auch die Gewalt, die von radikalen israelischen Siedlern auf die palästinensische Bevölkerung im Westjordanland ausgeübt werde. Erst vergangene Nacht hätten Siedler in der Stadt Tuba die Häuser dreier palästinensischer Großfamilien einfach niedergebrannt.
1: Der norwegische Fußballverband fordert den Rücktritt von FIFA-Chef Gianni Infantino. Das hat die Präsidentin des norwegischen Fußballverbandes, Lise Klaveness, auf einer Pressekonferenz mitgeteilt. Aus Mainz, Stefan Kersthold.
5: Nach einer Sitzung der Verbandsführung sagte Lisa Klaveness, Infantino verfüge nicht über das institutionelle Vertrauen, das erforderlich ist, um die FIFA in der derzeitigen Phase stabil zu führen. Für ihn gibt es keinen Weg mehr zurück. Die norwegische Verbandspräsidentin gilt seit langem als eine der schärfsten Kritikerinnen des FIFA-Präsidenten, der sich den 211 Mitgliedsverbänden im März zur Wiederwahl stellen will. Vom ehemaligen FIFA-Boss Sepp Blatter war Klaveness kürzlich als potenzielle Nachfolgerin von Infantino ins Spiel gebracht worden.
1: Bei der Schwimm-Europameisterschaft in Paris hat Isabel Gose Gold geholt und ist damit die Europameisterin im Freiwasser-Knockout. Das ist eine besonders schnelle Variante des Freiwasserschwimmens. Statt mehrere Kilometer am Stück zu schwimmen, gibt es in dieser Disziplin mehrere kurze Runden. Gose hatte bei den Olympischen Spielen vor 2 Jahren Bronze gewonnen, über 1500 Meter Freistil im Becken. Das waren die Nachrichten.
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6: Mit Peter-Michael Möckel. Warnsignal für Braunschweig. CDU-Mittelständler fordern wirtschaftspolitischen Neustart. Kommunalwahl am 13. September. Neue Broschüre bietet Hilfestellung in leichter Sprache. 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
7: Es ist jetzt 15.05 Uhr.
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9: Ja, liebe Freunde, es ist Freitag und wir werfen mal einen Blick auf die aktuellen Temperaturen in der Region Braunschweig. Hier im Sendegebiet, da haben wir gerade ja wunderschöne, so leicht sommerliche 20 Grad, relativ bewölkt am Himmel, aber hin und wieder, da schaut mal die Sonne durch die Wolken durch. Die Nacht, da wird es dann etwas kühler, bis zu 11 Grad werden da erwartet. Und ja, heute ist ja so ein bisschen der erste kühlere Tag, sag ich mal, so als Reihe der wirklich sehr, sehr heißen Tage die letzten Wochen. Und, Leute, es geht auch wieder bergauf. Morgen werden dann Temperaturen von bis zu 26 Grad erwartet und am Sonntag und Montag schon bis zu 32 Grad. Also das Freibad kann noch kommen.
7: Ja, der Grill wird noch nicht wieder reingeräumt, sondern er bleibt noch draußen stehen.
9: Ganz genau. Ich würde sagen, das war's vom Wetter. Rüber zum Verkehr mit Konstantin.
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7: Vorsicht, liebe Autofahrer, auf der A391 Richtung Braunschweig Süd, in der Überleitung auf die A39 Richtung Wolfsburg, da staut es sich. Außerdem B4 Braunschweig Richtung Gifhorn, vermeide damit 2 Kilometer stockenden Verkehr. Und ansonsten, das war's vom Verkehr. Ich wünsche euch eine gute und vor allem sichere Fahrt. Kommt gut an euer Ziel.
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9: Johann
7: und Konstantin. Freitagnachmittag. Wir beide sind wie immer für euch da. Und wir haben richtig gute Musik im Schlepptau.
9: Richtig gute und vor allem auch neue Musik, Leute. Heute ist so viel gute neue Musik rausgekommen, die wir euch natürlich nicht vorenthalten wollen. Ja, wir haben ganz viel dabei. Aber ich würde sagen, wir starten trotzdem erstmal mit so einem, ja, mittelneuen Song. Ja? Also nicht komplett alt, aber jetzt auch nicht gerade erst gestern rausgekommen.
7: Ja, ich finde, wenn man das Jahr hört, klingt er noch richtig neu. Also ich sag's einfach mal, 2023, das ist für mich noch irgendwie aktuell, weil sonst sind es ja so 2016er Songs, das sind so die wir ja auch spielen und die sind ja auch irgendwie noch so ein bisschen neu, aber 23 ist dann schon, finde ich, sehr neu, aber ich finde, es ist gar kein totgespielter Song, weil das Problem hat man ja auch manchmal.
9: Ganz genau, also wenn ich so an 2023 denke, was da sonst so rausgekommen ist, denke ich mir, oh mein Gott, ich kann die Musik gar nicht mehr hören, ja, aber bei dem Song irgendwie, nee, und deswegen gibt's den jetzt hier für euch, jetzt gibt's Dance the Night mit Dua Lipa.
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0: Power City zusammen mit Carly Rae Jepsen mit Good Time. Hier bei uns bei Impact am Freitag und ihr kennt das Ganze. Freitag, das ist der Tag in der Woche, an dem neue Musik rauskommt. Ja, und sie war gerade schon mit dabei bei dem Song. Also man kennt sie zum Beispiel auch von dem Song hier. Ja, 2012 ist sie mit dem Song hier bekannt geworden, Call Me Maybe. Die Rede ist natürlich von Carly Rae Jepsen. Sie ist eine kanadische Singer-Songwriterin, hat auch Musik studiert und hat damals, würde ich sagen, für richtige Banger gesorgt. Aber sie ist noch nicht ganz weg vom Fenster, sondern sie sorgt natürlich immer noch weiterhin für neue Musik.
1: Für neue Musik, und das war mir gar nicht so bewusst, denn Carly Rae Jepsen hat ein ganzes neues Album am Start, aber noch nicht heute, sondern erst in 41 Tagen, am 18. September, da kommt ihr neues Album Day and Night raus. Also die gute Frau ist jetzt auch schon seit 15 Jahren irgendwie im Business und droppt einfach immer noch neue Alben und unter anderem auch neue Songs. 3 Singles sind von dem Album schon bekannt und eine, die ist heute rausgekommen, Don't Leave Me on the Dance Floor. Und ja, ich glaube, man muss ja jetzt gar nicht so in das Deeper Meaning reingehen.
0: Ich glaube, wir lassen es lieber einfach. Ich finde es aber, was sich auf jeden Fall noch lohnt und da cool ist zu sagen, sie ist schon 40. Also, und immer noch ist sie richtig am Start in der Musikindustrie, bringt jetzt, wie gesagt, auch das Album raus. Also irgendwie, ich bin richtig gespannt.
1: Ich würde sagen, wir sind alle gespannt und gehen jetzt mal rein in ihren neuen Song Don't Leave Me on the Dance Floor.

0: Ganz neu zuerst gehört hier bei uns bei Impact am Freitag Don't Leave Me on the Dance Floor von Carly Rae Jepsen.
1: Wow, und ich würde mal sagen, sie ist back. Also ich muss ganz ehrlich sagen, ich hatte immer jetzt so Call Me Maybe und sowas von ihr natürlich auf dem Schirm und bin auch, ich sag mal, ein sehr aktiver Call Me Maybe-Hörer, ja. Aber ich hatte nicht so auf dem Schirm, ich dachte, das wäre so ein One-Hit-Ding. Ich hatte nicht so auf dem Schirm, dass sie jetzt danach, also sie hat wirklich seit 2012 insgesamt, glaube ich, 4 Alben rausgebracht und die waren jetzt alle auch nicht unfassbar unerfolgreich, ja, sie war auch auf Tour und so weiter. Insofern, ich hatte sie überhaupt nicht mehr auf dem Schirm und cool, dass ich das jetzt heute irgendwie mitgekriegt habe mit, sie hat einen neuen Song rausgebracht, aber der Song ist ein Banger, oder?
0: Ich finde, der Song ist auf jeden Fall ein richtiger Banger, vor allem, es ist so ein, nicht dieses klassische neue Radio-Ding, sondern ich finde, es ist so ein bisschen einfach, es gibt mir leider noch nicht diese kompletten alten Call Me Maybe Vibes. Also das geht, glaube ich, auch einfach nicht. Also
1: es ist ja auch ein bisschen tot, wenn sie jetzt nochmal genau denselben Song machen würde.
0: Aber es ist ein bisschen noch einfach ein richtig cooler Dance-Song. Und es ist einfach, ich finde, also wenn ich nicht gewusst hätte, dass sie dauernd durchgehend Musik rausbringt, würde ich sagen, sie ist richtig back.
1: Sowas von,
0: also,
1: Leute.
0: In meinem Kopf ist sie auf jeden Fall wieder richtig back.
1: Ja, und wisst ihr, wer auch letztes Jahr richtig back war mit dem nächsten Song, den wir für euch haben? Die Swedish House Mafia. Die hatte damals eine längere Pause eingelegt und kam mit diesem Song zurück. Hier gibt's für euch Wait So Long.
0: Hier bei uns bei Impact am Freitag. Wir wünschen euch einen guten Start ins Wochenende. Hier mit mir, Konstantin und Johann.

0: Wait So Long von der Swedish House Mafia hier bei Impact am Freitag. Euer perfekter Start ins Wochenende. Ja, Konzi, wir müssen, glaube ich, nochmal über eine Sache sprechen, nämlich das, was nächste Woche ansteht. Für dich ist es ja zum Glück nicht mehr so weit.
1: Ja, was heißt zum Glück? Ich bin gerade mitten in meiner Klausurenphase. Also es ist bei mir jetzt leider auch nicht, dass ich sage... Ja, für mich geht's nächste Woche wieder los. Ich bin diese Woche auch schon am Lernen und nächste Woche weiterhin.
0: Ja, Konzi geht schon zur Uni, aber ich gehe noch in die Schule. Es ist mein letztes Jahr, Leute. Aber einmal muss ich noch durch. Nächste Woche Donnerstag geht ja die Schule wieder los, hier in ganz Niedersachsen. Und ja, ich muss ganz ehrlich sagen, ich bin so ein bisschen zwiegespalten. Also Ich bin froh, weil das ist so das letzte Mal. Also danach ist es endlich vorbei.
1: Aber sag dir, danach wird es nicht besser. Also.
0: Ja, da gebe ich dir auch recht. Aber gleichzeitig bin ich auch so ein bisschen jetzt gerade so, Sommerferien sind schon cool und ich liebe das auch jeden Tag jetzt gerade so aufschlafen zu können und so weiter. Aber so ein bisschen wieder so Alltag ist auch nicht schlecht. Weißt du, was ich meine?
1: Ich verstehe, was du meinst. Ja. Ja, es. Ich weiß nicht, Sommerferien waren immer schon sehr schön, aber irgendwie, ja, denn vor allem in der letzten Woche denkt man sich dann schon so, irgendwie ein bisschen, irgendwas vermisst man. Und sobald es dann wieder losgeht, nach den ersten zwei Tagen, denkt man sich, ach ja, hätte man doch noch lieber eine Woche machen können. Ne?
0: Yes. Genau, aber deswegen, Leute, wir wollten es jetzt nur einmal kurz ansprechen, damit auch einfach hier schon mal alle nochmal einen kleinen Reminder haben, schon mal alle sich gut drauf vorbereiten können. Aber jetzt ist der Break auch wieder vorbei und wir wollen euch wieder mit guter Musik für den Freitag versorgen. Konzi, was haben wir als nächstes im Schlepptau?
1: Genau, wir dachten uns metaphorisch, passt nur der eine Song dazu und das ist der hier von Flo Rida, I Cry.

0: I Cry von Flo-Rida hier bei uns bei Impact am Freitag.
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0: Ja, Johann, wie schaut's draußen aus?
2: Wie schaut's draußen aus, Leute? Ich muss ganz ehrlich sagen, ich war gerade am Fenster und ich war schockiert. Es ist nämlich komplett bewölkt, zumindest hier bei uns im östlichen Ringgebiet in Braunschweig. Ich weiß natürlich nicht, ob das irgendwie, also soll an anderen Orten nicht bewölkt sein. Immer so ein bisschen mixt, ein bisschen Sonne, ein bisschen Wolken und dazu ganz entspannte 20 Grad. Ja, also ich würde sagen, es ist bis jetzt so, es ist halt so ein Tag, wenn man jetzt heute mal joggen gehen will oder so oder mal was Sportliches machen will draußen, dann ist es immer nicht so schlimm wie die letzten Tage, wo es dann irgendwie 30 Grad war und noch um 17 Uhr und man war so, oh mein Gott, ich kann einfach gar nichts mehr. Deswegen heute am besten gut nutzen, weil die nächsten Tage wird es auch wieder wärmer werden. Morgen dann Temperaturen von bis zu 26 und Sonntag schon mit bis zu 32 Grad. Also das schlechte Wetter hält nicht lange an.
0: Ja, das klingt auch dann wieder schön. Da kann man sich doch dann wieder raussetzen mit Freunden, was grillen, vielleicht in den Pool springen, was auch immer man will.
2: Ganz genau. Ich würde sagen, das war's vom Wetter und jetzt rüber auf die Straßen zum Verkehrsservice mit Konstantin.
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0: Ja, so voll ist es gar nicht auf den Straßen. Ich habe eine Meldung von der A391 Richtung Braunschweig Süd. In der Überleitung auf die A39 Richtung Wolfsburg, da staut es sich. Außerdem B4 Braunschweig Richtung Gifhorn, Vermeine, dann war 2 Kilometer stockenden Verkehr. Und zu guter Letzt der Blick auf den Braunschweiger Stadtverkehr. Da fließt der Verkehr ein bisschen langsamer auf der Berliner Straße. Aber ansonsten, das war's vom Verkehr. Ich wünsche euch eine gute und vor allem sichere Fahrt. Kommt gut an euer Ziel. Und die Zeit ist es jetzt genau 15.30 Uhr.
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4: Warnsignal für Braunschweig. CDU-Mittelständler fordern wirtschaftspolitischen Neustart. Kommunalwahl am 13. September. Neue Broschüre bietet Hilfestellung in leichter Sprache. Und Großbrand in Gifhorn. Elektrohalle der Diakonie komplett zerstört. Im Studio Peter-Michael Möckel. Die Meldungen im Einzelnen. Die Mittelstands- und Wirtschaftsunion der CDU, kurz MIT, in Braunschweig hat an Stadt und Politik appelliert, die Weichen für einen wirtschaftspolitischen Neustart zu stellen. Die aktuelle Entwicklung des Bruttoinlandsproduktes BIP zeige, dass Braunschweig in den letzten Jahren spürbar an Dynamik verloren habe, erklärte der MIT-Vorsitzende Jan Hackenberg mit Blick auf amtliche Daten. Danach sei Braunschweig seit 2021 deutlich langsamer gewachsen als das Land, der Bund und vergleichbare Städte. So hätten sich etwa Wolfsburg und Münster deutlich dynamischer entwickelt. Das sei ein Warnsignal, so Hackenberg. Als mögliche Gegenmaßnahmen nannte er unter anderem schnellere Genehmigungen, eine aktivere Flächen- und Ansiedlungspolitik, weniger bürokratische Belastungen, eine bessere Erreichbarkeit der Innenstadt sowie ein klares Bekenntnis zur Industrie, Handwerk, Handel und Unternehmen aller Größen. Zur Kommunalwahl in Niedersachsen am 13. September ist jetzt eine Broschüre erschienen, die Hilfestellung für Menschen mit Einschränkungen bietet. Wie der Sozialverband SOVD in Braunschweig mitteilte, ist das Faltblatt in leichter Sprache verfasst. Es erklärt unter anderem, was Demokratie ist, wer wahlberechtigt ist und wie die Stimmabgabe funktioniert. Die Broschüre mit Illustrationen und Infokästen richtet sich besonders an Menschen mit Lernbehinderung oder Deutsch als Fremdsprache. Sie ist kostenlos beim SOVD und den Partnern der Aktion erhältlich. Dazu zählen die Landesbeauftragte für Menschen mit Behinderung, der Lebenshilfe-Landesverband sowie der Blinden- und Sehbehindertenverband Niedersachsen. Bei einem Großbrand im Gifhorner Stadtteil Kestorf ist die Elektrohalle der diakonischen Betriebe letzte Nacht vollständig zerstört worden. Laut Polizei wurde niemand verletzt. Der Sachschaden beträgt nach ersten Schätzungen mindestens 200.000 Euro. Wie die Feuerwehr mitteilte, waren die Einsatzkräfte um kurz nach Mitternacht zum Brandort gerufen worden. Zu diesem Zeitpunkt schlugen schon Flammen aus den Fenstern. Ein Übergreifen auf benachbarte Gebäude konnte verhindert werden. Die Löscharbeiten dauerten bis in die Morgenstunden an. Die Brandursache ist den Angaben zufolge noch unklar. In Wolfsburg sind 2 Männer unter dem Verdacht der Bedrohung vorübergehend festgenommen worden. Der Vorfall ereignete sich am Donnerstagnachmittag am Rathaus. Laut Polizei hatte ein Passant die Beamten alarmiert und dabei auch von einer Schusswaffe gesprochen. Für den Einsatz wurde unter anderem ein SEK aus Hannover angefordert. Bei Wohnungsdurchsuchungen wurde zwar eine Schreckschusswaffe sichergestellt, eine konkrete Gefahr habe aber nicht bestanden, so die Ermittler. Die beiden 34-Jährigen wurden heute Vormittag mangels Haftgründen wieder auf freien Fuß gesetzt. Weitere Informationen lagen zunächst nicht vor. 8 Bühnen, rund 120 Gastrostände und 65 Live-Acts. Das sind die Eckpunkte beim Gifhorner Altstadtfest, das vom 21. bis 23. August in seine 45. Auflage geht. Wie Bürgermeister Matthias Nerlich heute bei der Programmvorstellung mitteilte, bietet die Festmeile in der Fußgängerzone außerdem zahlreiche Mitmachaktionen, darunter ein Entenrennen, ein Simultan-Schachturnier und einen Medienflohmarkt. Vor der Freiherr vom Steinschule wird zudem ein Riesenrad aufgebaut. In puncto Sicherheit setzt die Stadt Gifhorn laut Nerlich auch in diesem Jahr auf ihr bewährtes Konzept. Dazu gehört erneut auch ein Glasflaschenverbot. Alle Programminfos sind ab sofort online verfügbar unter stadt-gifhorn.de. Eine ausführliche Vorschau gibt's am Montag ab 7 Uhr in Region Aktuell. Soweit die Nachrichten aus der Region. 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
0: Ja, wir sind immer noch für euch da und versorgen euch natürlich mit der besten Musik.
2: Ganz genau. Und gleich geht's weiter mit Ellie Goldings neuem Song. Und wir reden auch über ihr anstehendes Album. Bis dahin haben wir aber erstmal für euch ganz klassische 2010er Musik. Hier gibt's jetzt von Rihanna, Only Girl in the World.
0: Ja, das klingt doch richtig gut. Ich wünsche euch einen guten Start ins Wochenende.

0: Only Girl in the World von Rihanna, hier bei uns bei Impact am Freitag. Und wir machen weiter mit ganz neuer Musik, also jetzt nicht extrem neu, wenn wir wollen. Sie hat heute auch einen Song rausgebracht, aber es geht eher um die Songs, die die letzten Wochen über gedroppt sind, kann man sagen. Denn es geht um sie hier. Also das ist jetzt ein Song, den kennt, glaube ich, jeder von uns. Lights von Ellie Goulding kam im Jahr 2010 raus. Und
1: echt?
0: Ja.
1: Echt?
0: Ja.
1: Echt? Was man hier noch alles lernen kann, Leute, bei uns.
0: Also, es geht um
1: crazy.
0: Eine Künstlerin, die auch schon sehr lange am Start ist, kann man sagen. Sie hat mit 15 das Gitarrespielen gelernt, spielt außerdem auch Klarinette und Schlagzeug. Also, sie ist richtig, kennt sich auch gut mit Instrumenten aus, hat richtig gute und bekannte Songs produziert oder gesungen. Lights zum Beispiel, Outside zum Beispiel. Also
1: stimmt, Cray. Oh mein Gott. Sie ist einfach schon seit 16 Jahren da und sie ist auch jetzt wieder zurück mit einem ganz neuen Album. Vor einem Monat hat sie das Ganze angekündigt mit dem Namen I Know Too Much. Damals gab es dann die Single Black Prada Dress und das ist auch eine ganz persönliche Single für sie, denn darin will sie ihre, letzte Trennung. Sie hatte verschiedene Trennungen im Verlauf ihrer Karriere, aber ihre letzte Trennung aus dem Jahr 2024, die will sie damit verarbeiten und allgemein auch in dem Album so ein bisschen mit aufbereiten. Man kann allgemein sagen, sie hat sich in dem Album, zumindest den drei Songs, die wir bis jetzt kennen, so ein bisschen weiterentwickelt. Also gerade die Single, die heute rausgekommen ist, ist dann doch schon sehr,
0: sag's ruhig
1: kann,
0: so,
1: wie kann man sagen, also, so sehr alternative.
0: Sie ist nicht so radiotauglich und deswegen war das vor allem der Grund, warum wir uns dachten, wir spielen vielleicht eine von den anderen eher.
1: Genau, aber die andere auf jeden Fall hat mir sehr, sehr gut gefallen und deswegen gibt's jetzt hier für euch Black Prada Dress. Bitteschön. 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

0: Black Prada Dress von Ellie Goulding, vor einem Monat erschienen und bald auf ihrem ganz neuen Album, um genau zu sein, in 4 Wochen auf ihrem neuen Album I Know Too Much. Warte, I Know Too Much oder I Knew Too Much? Ah, warte, wir haben es gleich. Kann sich nur noch um Stunden handeln, Leute.
1: Ja, Johann sucht gerade noch. Also wir sind
0: I Know Too Much. Sorry.
1: Perfekt informiert,
0: Leute. I Know Too Much. Übrigens noch ein paar Infos zu dem Album. In dem Album allgemein versucht sich Ellie Goulding hier nochmal so ein bisschen musikalisch weiterzuentwickeln. Sie will auf der einen Seite so ein bisschen elektronische Musik noch mehr ausprobieren und auf der anderen Seite, das haben wir ja gerade eben auch gehört, noch mehr in so eine Richtung klassische Musik gehen. Mhm. Wir haben ja gerade eben ganz viel Strings gehört und so weiter. Du hast schon gesagt, das erinnert dich irgendwie an Coldplay so ein bisschen.
1: Genau, also wir haben gerade, während der Song lief, wir unterhalten uns ja auch mal ein bisschen und sagen, was wir zu den Songs denken und es hat uns beide so ein bisschen an Coldplay erinnert und ich habe gesagt, ich habe so ein bisschen das vermisst, was so diese alten Songs von ihr hatten, also die so ein bisschen mehr produzierter waren, so ein bisschen mehr EDM, so ein bisschen tanzbarer vielleicht auch. Und du hast gesagt, da kommt vielleicht auch noch was, weil sie auch noch ein bisschen mehr in die EDM-Richtung geht.
0: Ja, genau. Also ich bin auf jeden Fall noch sehr gespannt. Das Album kommt, wie gesagt, am 4. September. Also ja, in, was haben wir denn jetzt gerade? 7. August. Also in knappen 4 Wochen ist es dann da. Insofern, wir sind ganz gespannt. Und ich persönlich muss sagen, mir hat die Single auch richtig gut gefallen. Ich bin gespannt, was da noch mehr kommt. Ich krieg meine Gedanken zu dem Song gar nicht geordnet.
1: Und ich mach's auch kurz, denn ich sag einfach, uns hat der Song vorhin an so ein bisschen Coldplay erinnert und wir dachten uns, wir machen direkt weiter mit Coldplay, auch einem eher ein bisschen ruhigeren Song zusammen mit den Chainsmokers, aber ich finde ein absoluter Banger, The Chainsmokers und Coldplay. Something Just Like This.

0: Repeated von Martin Garrix und Ed Sheeran hier bei Impact am Freitag. Und hier in unserer Sendung, da wollen wir euch ja immer so ein bisschen Einordnung geben zu ein paar aktuellen Songs, ein paar aktuellen Hits. Wie sind die überhaupt entstanden? Wie kam es dazu? Und ja, da will Konzi mit euch drüber sprechen.
1: Genau, wir sprechen über den nächsten großen Song. Also der ist, glaube ich, vor 2 Wochen ungefähr rausgekommen. Cat's Eye von Animal. Habt ihr vielleicht schon mal im Radio gehört?
0: Also umgekehrt, Leute.
1: Animal von Cat's Eye. Animal von Cat's Eye. Habt ihr vielleicht schon mal im Radio gehört? Also der lief da, glaube ich, schon das ein oder andere Mal. Wir können kurz reinhören. 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
0: 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Was ein Banger, Leute.
1: Ja, so klingt er an sich. Und wir haben ja gesagt, wir wollen ein bisschen über die Story dahinter reden. Und die Story ist vielleicht nicht so ganz langweilig, denn da hat ein relativ großer Künstler mit dran rumgeschrieben, beziehungsweise hat den Song überhaupt erst geschrieben. Die Rede ist von Ed Sheeran.
0: Den also, wir ja gerade eben schon gehört haben, Leute.
1: Den hatten wir ja gerade schon mit Repeated. Und der hat von Cat's Eye Gnali gehört und dachte sich dann, hey, ich habe irgendwie Lust, für die einen Song zu schreiben. Und dann ist der Song zustande gekommen. Wir können ja mal kurz in den Ausschnitt aus seiner Session reinhören. 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Ja, so klingt das dann bei ihm und im richtigen Song klingt es dann so. Ja, und ich würde sagen, wir sagen auch nicht mehr viel dazu, sondern wir spielen euch jetzt die ganz neue Single von Cat's Eye, Animal.

Animal von Cat's Eye, hier gehört bei Impact. Am Freitag kam vor wenigen Wochen raus und ist, glaube ich, mittlerweile schon nicht mehr als Hit von diesem Jahr wegzudenken. Und gerade eben haben wir euch ja schon ein bisschen was über die Story dahinter erzählt, wie das Ganze überhaupt erst zustande gekommen ist und dass da Ed Sheeran mal wieder seine Finger mit im Spiel hatte, sage ich mal. Aber

0: Der ja noch bei einem anderen großen Song dieses Sommers auch seine Finger im Spiel, oder Konzi?
1: Genau, und nicht nur bei irgendeinem Song aus diesem Sommer, sondern sogar beim Sommerhit des Jahres 2026, kann man sagen.
0: Der wurde nämlich vor ein paar Tagen offiziell bekannt gegeben und es ist Trommelwirbel.
1: Oh, warte, haben wir einen Trommelwirbel?
0: Nee, leider nicht. Haben wir gerade nicht da. Es ist Die Die von Shakira und Burna Boy, der offizielle WM-Song. Den hat nämlich auch Ed Sheeran geschrieben. Genau, und deswegen dachten wir, wir haben nicht mehr ganz so viel Zeit bis 16 Uhr, aber wir hören da nochmal kurz rein.
1: Und damit ist er übrigens bei so zwei Songs in den Top 10 mit als Produzent dabei. Also crazy.

0: Ja, Leute, Die Die von Shakira und Burna Boy hier bei Impact. Und ich habe gerade schon zu Konsti gesagt, ich glaube, das ist das letzte Mal. Jetzt ist es gut, ne? Er hat war WM-Song, er ist Sommerhit geworden. Jetzt kann ich ihn offiziell nicht mehr hören. Und das war das letzte Mal, dass wir ihn
1: jetzt gespielt haben. Ich glaube, so ist das immer mit Sommerhits. Sobald es dann der Sommerhit auch ist, dann hat man ihn schon so oft gehört, dass man sich denkt, oh, ja, Leute. War das nicht mit Sunroof oder so genau das Gleiche?
0: Ja, oder mit Bauchbeine Pro, Leute, der vor 2 Jahren Sommerhit war. Nein, keine Ahnung. Ich würde sagen, jetzt gibt es aber erstmal die Nachrichten vom NDR. Für euch im Studio sind heute Johann
1: und Konstantin. Dann bis gleich. Und wir machen natürlich weiter mit richtig aktueller Musik. Dranbleiben lohnt sich also auf jeden Fall.
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3: Um 16 Uhr mit Tarek Yusbaschi. Nach dem Drohnenvorfall am Leipziger Flughafen hat Kanzler Merz den Nationalen Sicherheitsrat einberufen. Das Gremium kam heute telefonisch unter seinem Vorsitz zusammen, teilte ein Regierungssprecher mit. Aus der NDR-Nachrichtenredaktion Katrin Kake.
4: Über Inhalte der Telefonkonferenz machte der Sprecher keine Angaben. Der Kanzler stehe in fortwährendem Austausch mit Bundesinnenminister Dobrindt und anderen Mitgliedern der Bundesregierung, hieß es. Die Bundesanwaltschaft ermittelt inzwischen und spricht von einem schwerwiegenden Angriff auf die Infrastruktur in Deutschland. Noch ist nicht bekannt, wer die mit Sprengstoff beladene Drohne auf den Flughafen gesteuert hat. Sie war in der Nähe ukrainischer Frachtmaschinen aufgetaucht. Der Nationale Sicherheitsrat wurde im vergangenen Jahr eingerichtet. Er soll die Kompetenzen bei innerer und äußerer Sicherheit innerhalb der Bundesregierung bündeln.
3: Und nicht erst seit dem Fund in Leipzig wird die Sicherheit an deutschen Flughäfen diskutiert. Bei der Drohnenabwehr befinden sie sich in einer kritischen Übergangsphase, sodass es noch erhebliche Sicherheitslücken gibt. Dazu Hauptstadtkorrespondent Alexander Budwig.
5: Von den 8 großen deutschen Flughäfen sind bislang nur die Airports in München und Frankfurt mit sogenannten Drohnendetektionssystemen ausgestattet. Also mit Anlagen, die die Drohnen überhaupt erst einmal erkennen und identifizieren können. Weitere sind laut Deutsche Luftsicherung im Aufbau. Und auch die Bundespolizei, die ja für die Sicherheit des Luftverkehrs zuständig ist, hat noch nicht an allen Airports Einheiten zur Drohnenabwehr parat. Diese könnten zwar laut Bundesinnenministerium jederzeit, wie es heißt, anlassbezogen angefordert werden, denn die Bundespolizei hat nämlich seit Ende letzten Jahres eine eigene Drohnenabwehreinheit. Aber bis die vor Ort ist, kann so eine Drohne natürlich auch schnell wieder weggeflogen sein oder im schlimmsten Fall auch Schaden angerichtet haben.
3: Saudi-Arabien, die Türkei und Pakistan haben ein Verteidigungsabkommen geschlossen. Die Vereinbarung sei bei einem Treffen des saudischen Kronprinzen bin Salman, des türkischen Präsidenten Erdogan und des pakistanischen Ministerpräsidenten Sharif in Mekka unterzeichnet worden, hieß es. Aus Kairo Anna Osius.
6: Ein bewaffneter Angriff auf einen der 3 Staaten werde als Angriff auf alle 3 gewertet, hieß es. Türkische Medien berichten, die Vereinbarung dürfte auch gemeinsame Militärübungen und den Austausch von Geheimdienstinformationen umfassen. Mit dem ölreichen Saudi-Arabien, der Atommacht Pakistan und der Türkei als zweitgrößte Armee der NATO schließen sich 3 mächtige Staaten zusammen. Einen ersten Härtetest könnte die Militärallianz schon bald erhalten. Erst in der vergangenen Nacht hatten die Houthi aus dem Jemen Saudi-Arabien mit Drohnen angegriffen und mehrere Menschen verletzt.
3: Die Ebola-Epidemie in der Demokratischen Republik Kongo breitet sich immer weiter aus. Nach Regierungsangaben gibt es mittlerweile 4.000 Infizierte. Mehr als 1.800 Menschen sterben infolge der Ansteckung mit dem Virus. Es ist aber davon auszugehen, dass die Dunkelziffer noch deutlich höher liegt. Die Zahl der offiziell gemeldeten Fälle liegt im vergleichbaren Zeitraum schon jetzt 8-mal höher als beim bisher schwersten Ebola-Ausbruch in Westafrika im Jahr 2014. Im Hamburger Stadtteil Altona müssen weitere Wohnhäuser geräumt werden. Sie stehen neben dem Gebäude, das vor 2 Wochen wegen Einsturzgefahr evakuiert worden war. Dort hatten Bewohner Risse entdeckt. Diese sind laut den Behörden größer geworden. Deshalb müssen jetzt auch die Anwohner aus 2 weiteren Häusern ihre Wohnungen verlassen. Das soll noch heute Nachmittag passieren. Das einsturzgefährdete Haus wird mit einer Lasertechnik überwacht, um kleinste Bewegungen festzustellen und im Notfall Alarm zu schlagen. Isabel Goser aus Magdeburg hat bei den Schwimmeuropameisterschaften in Paris Gold im Freiwasserschwimmen gewonnen, im sogenannten Knockout-Sprint. Dabei schwimmen die Athleten in 3 schnell aufeinanderfolgenden Rennen gegeneinander. Aus Paris, Lars Becker.
7: Das war eine beeindruckend souveräne Vorstellung von Isabel Goser im 3-Kilometer-Knockout-Sprint in der Seine in Paris. Gold im Ausscheidungsrennen über 3 K.O.-Runden mit kurzen Pausen, diesem neuen, attraktiven, erst zum 2. Mal ausgetragenen Format. Vorläufe über 1500, dann dann Halbfinals über 1000 und anschließend das Finale der besten 10 über 500 Meter. Isabel Gose schwamm alle ihre drei Rennen von vorne, ließ nie einen Zweifel daran aufkommen, dass sie hier die schnellste ist. Vor Vorjahressiegerin Bettina Fabian aus Ungarn und Ginevra Taducci aus Italien, die über 5 und 10 Kilometer triumphiert hatte.
3: Das waren die Nachrichten.
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8: Mit Peter-Michael Möckel. Warnsignal für Braunschweig. CDU-Mittelständler fordern wirtschaftspolitischen Neustart. Kommunalwahl am 13. September. Neue Broschüre bietet Hilfestellung in leichter Sprache. Und Großbrand in Gifhorn. Elektrohalle der Diakonie komplett zerstört. Das und mehr hören Sie ausführlich in etwa 20 Minuten in den Nachrichten aus der Region.
1: Genau, und davor gibt es erstmal den Blick aufs Wetter mit Johann.
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0: Leute, ist es Freitagnachmittag, was heißt das? Gutes Wetter? Ja, also es ist natürlich mal so eine Definitionsfrage, was gutes Wetter heißt. Es regnet nicht und es ist nicht unter 20 Grad, so viel kann ich schon mal sagen. Aber viel mehr ist es auch nicht, hauptsächlich bewölkt. 20 Grad, dafür gute News für morgen. Morgen Temperaturen zwischen 11 und 26 Grad bei ja, ebenfalls relativ viel Sonne. Und am Sonntag sogar Temperaturen von bis zu 32 Grad. Also ich würde sagen, das Wochenende kann sowas von kommen, oder?
1: Auf jeden Fall. Also und wenn ich hier schon auf die nächste Woche gucke, da wird es ja auch richtig schön.
0: Da wird es richtig schön und bleibt auch richtig schön warm. Also gute News vom Wetter, aber wie sieht es denn auf den Straßen im Sendegebiet aus? Jetzt der Verkehrsservice mit Konstantin.
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1: Ja, da habe ich eine Meldung von der A391 Richtung Braunschweig Süd. In der Überleitung auf die A39 Richtung Wolfsburg, da stockt der Verkehr. Außerdem B4 Braunschweig Richtung Gifhorn vor Meine, da haben wir 1 Kilometer stockenden Verkehr. Und zu guter Letzt der Blick auf den Braunschweiger Stadtverkehr. Da fließt der Verkehr ein bisschen langsamer auf der Berliner Straße. Aber ansonsten, das war's. Ich wünsche euch eine gute und vor allem sichere Fahrt. Kommt gut an euer Ziel.
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0: Johann
1: und Konstantin. Ja, 2. Stunde Freitagnachmittag. Wir sind immer noch für euch da. Und wir haben natürlich auch noch ein paar Songs, die diesen Freitag ganz frisch rausgekommen sind. Da gucken wir auf jeden Fall rein.
0: Ganz genau. Wir haben ja gerade eben schon über Ellie Goulding und Kotzi hilft mir auf die Sprünge. Über Carly Rae Jepsen gesprochen, genau. Über diese beiden Pop-Ikonen, die beide neue Musik rausgebracht haben. Und ich sag mal so, hier stehen noch ein paar andere große Namen auf unserer Liste. Aber erstmal, ja, wir machen auch mit einem großen Namen weiter, aber nicht mit einem neuen Song, sondern mit einem richtig alten Hit aus dem Jahr 2011.
1: Ja, die Rede ist von Chris Brown. Den gibt's jetzt hier für euch. Kommt gut in der Wochenende.
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0: Was fein.
1: Maroon 5 Feelings hier bei uns bei Impact am Freitag.
2: Oh, Leute, kleine technische Defizite hier bei uns, aber alles wieder solved. Perfekt. Und ich würde sagen, wir reden alle Jahre wieder über ein Thema, nämlich am 1. August-Wochenende. Da ist es soweit. Das große CSD-Wochenende steht hier in Braunschweig an. Die sind ja deutschlandweit über den Sommer verteilt, immer an unterschiedlichen Wochenenden. Letztes Wochenende war, glaube ich, in Hamburg. Das war jetzt so der letzte richtig große. Und dieses Wochenende ist er in Braunschweig. Und da finden heute, morgen und übermorgen über die gesamte Stadt verteilt unterschiedliche Veranstaltungen statt. Also zum Beispiel hier, wir senden ja aus der Brunswiga, findet heute Abend noch eine Flinterparty statt oder auch heute schon in der Stadt verschiedene Veranstaltungen. Also jeden, der das interessiert, klickt sich da am besten mal durch die Webseite vom CSD Braunschweig durch. Dann die ganz große Parade, die findet dann morgen Mittag statt und morgen Abend gibt es dann dazu eine große Afterparty im Schön und Fröhlich. Da sind auch noch Tickets erhältlich. Also jeder, der da gerne dabei sein möchte, sollte da auf jeden Fall mal vorbeischauen. Also an sich, wir wünschen auf jeden Fall ein wunderschönes CSD-Wochenende. Habt eine schöne Party, genießt es und wir wollen euch natürlich schon mal so richtig einstimmen mit ein bisschen Musik von, ja, ich glaube, eigentlich so der Queen of Pride, Lady Gaga, die mit diesem Hit aus dem Jahr 2011 eine Hymne für den CSD geschaffen hat. 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
1: Ein Song, der irgendwie immer geht. Lady Gaga mit Born This Way hier bei uns bei Impact am Freitag. Und wir machen weiter mit einem Song, der ist ganz frisch heute rausgekommen. Und wir kennen sie vielleicht von dem Song hier. Das war Bad Memories von Medusa, James Carter und Fastboy ist auch mit dabei.
2: Fastboy, ja, kann man nochmal vielleicht ganz kurz einordnen, ist ein DJ-Duo aus Berlin, die wirklich, würde ich sagen, was eine Alliteration, Leute, die in den letzten Jahren richtig krassen Aufstieg hatten, mittlerweile ja wirklich eigentlich auf keinem Festival-Line-Up mehr fehlen dürfen und in den letzten 3 Jahren immer wieder richtig geile neue Musik rausgebracht haben, halt eben unter anderem Bad Memories, damals in Kooperation mit Medusa und James Carter, und auch heute sind sie zurück mit einem neuen Song, Music Sounds.
1: Ja, also ich weiß nicht, ich habe den Song noch nicht gehört, du hast gesagt,
2: ich habe so ein bisschen reingehört und was ich gehört habe, war auf jeden Fall sehr gut, deswegen würde ich sagen, wir wollen euch gar nicht länger auf die Folter spannen, sondern gehen einfach rein. Music Sounds von Fastboy.
1: Ganz neu hier bei uns bei Impact am Freitag.

0: Music Sounds von Fastboy, heute ganz frisch rausgekommen hier bei Impact am Freitag zuerst gehört. Und Gott, ich muss ganz ehrlich sagen, auch ein guter Song. Also ja. Irgendwie heute, die Songs, die flowen alle so ein bisschen und wir hatten hier gerade nebenbei auch das Musikvideo dazu laufen, das heute rausgekommen ist. Und ich würde auch sagen, hier absolut einen Blick wert. Richtig cool gemacht, irgendwie coole Outfits, auf Ibiza gedreht habe ich gerade noch gesehen. Auf jeden Fall einen Blick wert.
1: Auf jeden Fall, also ich weiß nicht, du bist ja auch eher, ich glaube Fastboy findest du generell auch cool als
0: Musik. Ich finde irgendwie, die machen so, sie haben so einen coolen Vibe. Auch, also es ist ja ein DJ-Duo, ich finde allgemein DJ-Duo ist immer noch so ein bisschen cooler, weil die hypen sich dann gegenseitig nochmal so ab und machen so miteinander nochmal so gute Stimmung, als wenn dann so ein David Guetta da alleine steht und irgendwie so seine Arme ausstreckt und sagt, ja. Leute, ich habe einfach ganz, ganz viele Hits gemacht, die ich euch jetzt spiele, weißt du?
1: Ja, auf jeden Fall. Und ich weiß nicht, wir bleiben jetzt, würde ich sagen, einfach direkt in diesem Vibe von neuer Musik, denn wir haben euch ja gerade schon, als wir euch Fastboy vorgestellt haben, den Song Bad Memories angespielt und neben Medusa, James Carter und Fastboy ist da auch
0: L.A. Douay. Leute, ich hab's gerade nochmal geübt. War das gut, Konsti?
1: Ich glaube, es war gut. Okay, also, okay. Wir haben uns gerade so ein Video angeguckt, wie man sie ausspricht. Und ich fand, du hast das schon ziemlich gut gemacht. Und ihr hört ihren neuen Song schon im Hintergrund. Der heißt Salt and Lime. Und den gibt's jetzt hier für euch. Also auch ganz frisch heute rausgekommen. Zuerst gehört hier bei uns bei Impact am Freitag. Kommt gut in euer Wochenende.

0: Salt and Lime von L.A. Due. Ah, perfekt, ich kann es immer noch aussprechen. Gerade hier gehört bei Impact am Freitag und heute ganz frisch rausgekommen, ein neuer Song von ihr. Und ja, man kann vielleicht noch kurz zu ihr sagen, Wahnsinn, was diese Frau schon alles so gemacht hat oder musikalisch gemacht hat. Weil ich hatte sie irgendwie, also mir hat der Name was gesagt, deswegen habe ich mir heute auch den Song gehört und war so, aha, sie hat was Neues rausgebracht. Und dann habe ich so gesehen, oh, das hat sie ja gemacht und das hat sie ja gemacht und das hat sie ja gemacht. Und oh mein Gott, sie bringt auch noch ein neues Album raus, um genau zu sein. Wounded Angel kommt auch ebenfalls am 4. September raus. Und ja, das war unter anderem eine Single, die mir persönlich, muss ich auch sagen, ganz gut gefallen hat, die darauf war. Aber allgemein kann man sagen, sie hat doch in den vergangenen Jahren, in den vergangenen so 4, 5 Jahren echt viel gemacht, Konsti, oder?
1: Also total. Wir können uns ja so ein bisschen versuchen, chronologisch vorzuarbeiten. Also wir starten, glaube ich, bei so 2018. Da hat sie zum Beispiel mit Zed den Song herausgebracht. Weiß nicht, den kennen vielleicht, glaube ich, noch nicht alle, aber einige kennen ihn, den kommt ja vielleicht bekannt vor. Ja. Happy Now. Ich finde, also der lief damals im Radio doch schon relativ häufig. Ich erinnere mich damals noch, als er den geschnitten hat. Also den zum Beispiel habe ich noch im Kopf. Dann hat sie zum Beispiel auch den Song hier rausgebracht. Ja, so eine ganz andere Musikrichtung irgendwie, ne?
0: Also immer noch elektronisch, aber jetzt nicht mehr, also eher, das ist ja eher so Techno, Tech-House Beats und das andere war ja eher noch so Z-Leute, ne? eigener Musikstil.
1: Ja, und dann, ich glaube, das ist der neueste von ihr, der hier.
0: Leute, also wer TikTok oder Instagram hat oder YouTube Shorts benutzt, hat diesen Song vor, ich glaube, wann war der richtig viral, vor 3 Jahren oder so gehört.
1: Ich glaube, ja.
0: Und weißt du, was das Lustigste daran ist? Erzähl. Weißt du, für wen dieser Song ursprünglich geschrieben wurde?
1: Nee.
0: Also sie ist eigentlich Songwriterin und macht das neben, also singt auch ein bisschen so. Und dieser Song wurde für The Weeknd geschrieben.
1: Für The Weeknd, oh.
0: Und The Weeknd hat aber gesagt, na, mach ich nicht, ist mir zu scheiße. Ich weiß nicht, ob sie danach noch in der Postproduktion irgendwas geändert haben an dem Song. Aber dann hat sie gesagt, na gut, fuck it, nehme ich ihn selber auf. Ich habe da gerade nochmal geguckt, 1,2 Milliarden Streams auf Spotify mittlerweile.
1: Also es war auf jeden Fall die richtige Entscheidung.
0: Es war eine richtige Entscheidung, den noch rauszubringen. Und ja, allgemein mit so einer Songvielfalt hier in den letzten Jahren aufzutreten, wirklich Wahnsinn. Und ich persönlich muss sagen, ich freue mich schon auf das nächste Album.
1: Auf jeden Fall. Also ich finde, der Song hat so einen guten Vorgeschmack einfach gegeben aufs Album.
0: Okay, aber jetzt erstmal würde ich sagen, war das gar genug gelabert über Musik, über L.A. Due und andere Artists. Jetzt wollen wir erstmal ganz informativ werden um 16.31 Uhr mit den Nachrichten aus der Region.
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3: Warnsignal für Braunschweig. CDU-Mittelständler fordern wirtschaftspolitischen Neustart. Kommunalwahl am 13. September. Neue Broschüre bietet Hilfestellung in leichter Sprache. Und Großbrand in Gifhorn. Elektrohalle der Diakonie komplett zerstört. Im Studio Peter-Michael Möckel. Die Meldungen im Einzelnen. Die Mittelstands- und Wirtschaftsunion der CDU, kurz MIT, in Braunschweig hat an Stadt und Politik appelliert, die Weichen für einen wirtschaftspolitischen Neustart zu stellen. Die aktuelle Entwicklung des Bruttoinlandsproduktes BIP zeige, dass Braunschweig in den letzten Jahren spürbar an Dynamik verloren habe, erklärte der MIT-Vorsitzende Jan Hackenberg mit Blick auf amtliche Daten. Danach sei Braunschweig seit 2021 deutlich langsamer gewachsen als das Land, der Bund und vergleichbare Städte. So hätten sich etwa Wolfsburg und Münster deutlich dynamischer entwickelt. Das sei ein Warnsignal, so Hackenberg. Als mögliche Gegenmaßnahmen nannte er unter anderem schnellere Genehmigungen, eine aktivere Flächen- und Ansiedlungspolitik, weniger bürokratische Belastungen, eine bessere Erreichbarkeit der Innenstadt sowie ein klares Bekenntnis zur Industrie, Handwerk, Handel und Unternehmen aller Größen. Zur Kommunalwahl in Niedersachsen am 13. September ist jetzt eine Broschüre erschienen, die Hilfestellung für Menschen mit Einschränkungen bietet. Wie der Sozialverband SOVD in Braunschweig mitteilte, ist das Faltblatt in leichter Sprache verfasst. Es erklärt unter anderem, was Demokratie ist, wer wahlberechtigt ist und wie die Stimmabgabe funktioniert. Die Broschüre mit Illustrationen und Infokästen richtet sich besonders an Menschen mit Lernbehinderung oder Deutsch als Fremdsprache. Sie ist kostenlos beim SOVD und den Partnern der Aktion erhältlich. Dazu zählen die Landesbeauftragte für Menschen mit Behinderung, der Lebenshilfe-Landesverband sowie der Blinden- und Sehbehindertenverband Niedersachsen. Bei einem Großbrand im Gifhorner Stadtteil Kestorf ist die Elektrohalle der diakonischen Betriebe letzte Nacht vollständig zerstört worden. Laut Polizei wurde niemand verletzt. Der Sachschaden beträgt nach ersten Schätzungen mindestens 200.000 Euro. Wie die Feuerwehr mitteilte, waren die Einsatzkräfte um kurz nach Mitternacht zum Brandort gerufen worden. Zu diesem Zeitpunkt schlugen schon Flammen aus den Fenstern. Ein Übergreifen auf benachbarte Gebäude konnte verhindert werden. Die Löscharbeiten dauerten bis in die Morgenstunden an. Die Brandursache ist den Angaben zufolge noch unklar. In Wolfsburg sind zwei Männer unter dem Verdacht der Bedrohung vorübergehend festgenommen worden. Der Vorfall ereignete sich am Donnerstagnachmittag am Rathaus. Laut Polizei hatte ein Passant die Beamten alarmiert und dabei auch von einer Schusswaffe gesprochen. Für den Einsatz wurde unter anderem ein SEK aus Hannover angefordert. Bei Wohnungsdurchsuchungen wurde zwar eine Schreckschusswaffe sichergestellt, eine konkrete Gefahr habe aber nicht bestanden, so die Ermittler. Die beiden 34-Jährigen wurden heute Vormittag mangels Haftgründen wieder auf freien Fuß gesetzt. Weitere Informationen lagen zunächst nicht vor. 8 Bühnen, rund 120 Gastrostände und 65 Live-Acts. Das sind die Eckpunkte beim Gifhorner Altstadtfest, das vom 21. bis 23. August in seine 45. Auflage geht. Wie Bürgermeister Matthias Nerlich heute bei der Programmvorstellung mitteilte, bietet die Festmeile in der Fußgängerzone außerdem zahlreiche Mitmachaktionen, darunter ein Entenrennen, ein Simultan-Schachturnier und einen Medienflohmarkt. Vor der Freiherr-vom-Stein-Schule wird zudem ein Riesenrad aufgebaut. In puncto Sicherheit setzt die Stadt Gifhorn laut Nerlich auch in diesem Jahr auf ihr bewährtes Konzept. Dazu gehört erneut auch ein Glasflaschenverbot. Alle Programminfos sind ab sofort online verfügbar unter stadt-gifhorn.de. Eine ausführliche Vorschau gibt's am Montag ab 7 Uhr in Region Aktuell. Soweit die Nachrichten aus der Region. 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
1: Es ist jetzt 16:35 Uhr.
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1: Ja, Johann, wie schaut's draußen aus?
0: Leute? Es ist leider immer noch bewölkt. Was geht denn hier ab? Kann nicht mal zum Abend noch was Schönes kommen? Man kann es immer schlecht sagen. Ich kann ja die Wolken auch nicht schneller oder langsamer ziehen lassen. Es soll aber heute Abend noch mal ein bisschen Sonne rauskommen und dazu ganz entspannte 20, 19 Grad sein. Die Nacht wird dann etwas kühler, bis zu 11 Grad werden da erwartet. Umso wärmer wird es dann morgen. Morgen Temperaturen von bis zu 26 Grad und am Sonntag sogar bis zu 32 Grad. Und auch in der Woche, da sieht es gut aus. Temperaturen, ja, 30, 24 und 27 Grad werden da erwartet. Also, es sieht sehr gut aus.
1: Sind noch schöne Aussichten.
0: Sind schöne Aussichten. Ich würde mal sagen, beim Wetter sieht es auf jeden Fall richtig gut aus. Aber wie sieht es beim Verkehr aus? Ein Blick auf die Straßen mit Konstantin.
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1: Vorsicht, liebe Autofahrer, auf der B4 Braunschweig Richtung Gifhorn vermeide. Da haben wir 1 Kilometer stockenden Verkehr. Und außerdem habe ich noch eine Meldung aus dem Braunschweiger Stadtverkehr. Da fließt der Verkehr ein bisschen langsamer auf der Berliner Straße. Also wenn ihr könnt, umfahrt das Ganze gegebenenfalls. Aber ansonsten, das war's auch. Ich wünsche euch eine gute und vor allem eine sichere Fahrt. Kommt gut an euer Ziel.
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0: Und jetzt geht's weiter mit Musik von David Guetta und Sam Martin, Lovers on the Sun.
1: Ja, das klingt doch richtig gut und ich würde sagen, das ist auch ein Song, der bringt, finde ich, so richtig gute Laune, wenn man ins Wochenende startet.
0: Und vor allem auch Sonne, hoffentlich. Wir hoffen, Leute. Ganz viel Spaß.

0: Lady Hear Me Tonight von Mojo, ein absoluter Dance-Klassiker aus den 90er Jahren hier bei Impact am Freitag. Und ich würde mal sagen, wir machen so ein bisschen Dance-mäßig weiter mit dieser Musikgruppe hier.
1: Laufen durch die Stadt, paar Tauben auf dem Dach, Soundtrack aus 2008.
0: 01099, ja, glaube ich, vor 5 Jahren mit ihrem Hit Durstlöscher so richtig durchgestartet. Seitdem eigentlich immer on the road, jedes Jahr ein neues Album gedroppt, jedes Jahr neue Musik rausgebracht. Laufen jetzt zum Beispiel letzten Sommer, ein großer Sommerhit gewesen. Und auch diesen Sommer sind sie wieder am Start. Sie haben ja schon ein paar neue Songs rausgebracht. Und heute war wieder so ein Tag. Heute ist wieder ein neuer Song von ihnen rausgekommen. Allgemein, was ich auf jeden Fall sehr empfehlen kann, Leute, schaut euch das Musikvideo dazu an. Das ist richtig cool geworden. Sie sind da irgendwo in Frankreich unterwegs oder so und fahren dann auf Vespa und machen dann da so Shit. Ja, sehr cool auf jeden Fall. Allgemein, ja. Von der Essenz her könnt ihr jetzt nicht so viel erwarten. Es ist 01099-Song, Leute. So, es ist so, wir trinken Rotwein und keine Ahnung.
2: Und haben eine gute Zeit.
0: Aber genau, mehr muss es ja vielleicht auch gar nicht sein. Und das wollen wir euch hier auf jeden Fall nochmal mitgeben. Jetzt gibt es für euch Peeptoe.

0: ganz neue Musik von 01099 Peeptoe hier bei uns bei Impact am Freitag. Und ja, Johann hat uns einen kleinen Vorschlag gemacht, wie wir hier in der Sendung weitermachen. Johann ist ja so ein bisschen mehr into deutsche Musik.
1: Ich bin die deutsche Ader hier. Ohne mich wird hier gar nichts auf Deutsch laufen.
0: Doch, ganz bestimmt. Nee, aber es ist schon so, dass wenn wir die Sendung planen, Johann eher die deutschen Songs spielt. Und deswegen hat Johann sich jetzt durchgesetzt und hat gesagt, wir spielen noch eine deutsche Single. Aber das hat auch noch einen kleinen Grund, denn der Künstler, von dem die neue Single ist, der ist bald in der Region.
1: Der ist bald in der Region bei den Bravo Open Airs. Hatte ich gar nicht so auf dem Schirm. Die starten schon wieder nächstes Wochenende. Also nicht dieses Wochenende, sondern nächstes Wochenende am 13. August. Und das sind ja eigentlich immer 3 Shows. Aber dieses Jahr irgendwie 2 Wochenenden, also 6 Shows insgesamt.
0: Cool.
1: Es gibt, ich werde jetzt mal nicht alle, also es gibt auch richtig viel Scheiße. Aber
0: nein, also ich finde, jede Musik hat ja auch irgendwie jemanden, der es cool findet. Oder? Also das muss man ja auch.
1: Aber so, wenn Sarah Connor kommt. Ja.
0: Also Johann, wir machen das Thema jetzt nicht auf.
1: So, oder zum Beispiel, aber was man auf jeden Fall dazu sagen kann, Mark Forster kommt am 23. August, am Sonntag oder davor zum Beispiel SDP oder auch sehr cool, also Leute, genießt es auf jeden Fall und genießt jetzt auf jeden Fall die Mark Forster Single. Was haben wir im Schlepptau?
0: Wir haben gerade mal ein bisschen durch seine Songs gescrollt und sind bei Flash mich gelandet aus 2014.
1: Den gibt es jetzt hier für euch, Leute. Ganz viel Spaß.

0: Lovesick von Michael Schulte. Von Michael Schulte.
1: Okay, ich
0: wieso kann
1: Johann,
0: den Namen
1: ich übernehme einfach. Lovesick, Michael Schulte hier bei uns bei Impact am Freitag. Und Johann, jetzt darfst du wieder übernehmen.
0: Ja, wir wollen noch mal ganz kurz mit euch über einen Film sprechen, der jetzt ja gestern in die Kinos gekommen ist, in die deutschen Kinos gekommen ist, und zwar einen deutschen Film. Weil ich muss ja ganz ehrlich sagen, bei deutschen Filmen, da drückst du mir immer so ein bisschen im Magen, weil meistens sind das so unlustige ja, Filme, die sich eigentlich niemand angucken möchte. Aber bei dem Film, da habe ich ein bisschen aufgehorcht, nämlich Adams 8. Konsti, hast du ganz kurz ein paar Sätze, worum geht's in dem Film?
1: Genau, es geht in dem Film um die wahre Geschichte des umstrittenen Rudertrainers Kai Adam und einer Gruppe von Außenseitern. Und es geht quasi um den Widerstand, aber auch, wie er dann am Ende 1960 in Rom sensationell die Goldmedaille gewinnt. Also sehr viel Story. Ich bin da noch gar nicht drin, muss ich sagen. Also für mich wäre, ich kannte die Story vorher nicht, für mich wäre der Film was ganz Neues.
0: Genau, aber irgendwie ganz lustig, Rudern, darüber mal einen Film zu machen und das Ganze natürlich noch mit der politischen Zeit der 50er Jahre, sage ich mal, zu verbinden und so ein bisschen mäßig aufzuarbeiten. Wir empfehlen es auf jeden Fall, also wir haben ihn noch nicht gesehen, aber was wir auf jeden Fall bis jetzt gesehen haben und was wir auch an Reviews gehört haben, klang auf jeden Fall sehr gut. Und dazu ist auch noch ein Song rausgekommen.
1: Also genau, deswegen sind wir überhaupt auch erst auf den Film gekommen. Also so muss man es ja mal sagen. Wir haben heute uns durch die neue Musik geklickt und haben den Song, den ihr jetzt gleich als nächstes hört, gesehen und dachten uns, zum Kinofilm, und dann sind wir erst auf den Kinofilm gekommen. Aber der Song, um den es heute geht, also der heute ganz frisch rausgekommen ist, der ist von Paula Stellar. Ist eine deutsche Musikerin, kommt aus Berlin, Schauspielerin, Songwriterin und sie sagt selbst über sich, sie liebt es, live zu spielen. Also,
0: das klingt immer schon sehr sympathisch, Leute.
1: Noch so eine sehr kleine Künstlerin auch. Wir haben auf Instagram geguckt, ich glaube, da folgen so 3300 Leute ungefähr rein. Also noch sehr unbekannt. Aber uns beiden hat der Song von ihr relativ gut gefallen und deswegen dachten wir uns, den dürfen wir euch auch nicht vorenthalten, passend zum neuen Kinofilm.
2: Hi, ich bin Paula Stellar und ihr hört meine neue Single Girl My Age, den Titelsong zum Film Adams 8.

0: Ganz neue Musik von Paula Stella, Girl My Age, die bei uns zuerst gehört bei Impact am Freitag. Und falls ihr euch noch fragt, worum es in dem Song geht, wir haben sie gefragt.
1: Girl My Age handelt von Beziehungen, in denen man versucht, immer die entspannte oder einfache Version von sich zu sein und trotzdem zu hören, dass man zu emotional oder zu viel ist. Und irgendwann habe ich gemerkt, die richtige Person sollte auch mit deiner echten Version klarkommen und man sollte sich auf gar keinen Fall für irgendjemanden verbiegen.
0: Also ein richtig cooler Song mit auch richtig cooler Message von Paula Stella. Zuerst gehört hier bei uns bei Impact am Freitag.
2: Ja, und das war's dann auch mit 2 Stunden guter Laune hier bei Impact am Freitag. Wir wünschen euch auf jeden Fall ein wunderschönes Wochenende. Genießt das Wochenende auf jeden Fall, es soll ja wunderschönes Wetter werden. Jetzt gibt's aber erstmal das Aktuelle aus der Region mit Region aktuell am Abend mit Anne Wolf.
0: Genau. Nee, Anne Wolf übernimmt dann danach mit Region aktuell am Abend. Und da könnt ihr euch wie immer auch freuen auf richtig gute Musik und natürlich die besten News aus der Region. Alles, was da wichtig ist.
2: Jetzt aber erstmal die Nachrichten vom NDR. Für euch heute im Studio waren Johann
0: und Konstantin. Dann kommt gut in euer Wochenende. Bis nachher. Also bis in 2 Wochen, glaube ich, sind wir wieder dran. Ciao. Jo.
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4: Um 17 Uhr mit Tarek Yusbashi. Nach dem Fund einer Sprengstoffdrohne auf dem Leipziger Flughafen hat der Nationale Sicherheitsrat getagt. Inhalte der Konferenz sind noch nicht bekannt. Das Gremium schaltete sich unter Führung von Kanzler Merz telefonisch zusammen. Aus Berlin Julian Marxen.
5: Bundeskanzler Friedrich Merz ist ja aktuell im Urlaub, aber der Kanzler sei in fortwährendem Austausch mit Innenminister Alexander Dobrindt und anderen Mitgliedern der Bundesregierung, sagte ein Regierungssprecher. Ja, und generell ist es so, in diesem Nationalen Sicherheitsrat, da schließen sich Ministerinnen, Minister, Vertreter von Sicherheitsbehörden mit dem Kanzler zusammen, um zu besprechen, wie in Krisenfällen, in Fällen, in denen es halt um die nationale Sicherheit geht, wieder strategisch weiter vorgegangen wird. Die Hintergründe zu dem Drohnenvorfall am Flughafen Leipzig-Halle sind weiter unklar. Mehrere Experten und Politiker vermuten Russland als Drahtzieher. Die Sicherheitsbehörden und Bundesinnenminister Dobrindt, die halten sich da aber nach wie vor bedeckt.
4: Saudi-Arabien, die Türkei und Pakistan haben ein Verteidigungsabkommen geschlossen. Die Vereinbarung sei bei einem Treffen des saudischen Kronprinzen bin Salman, des türkischen Präsidenten Erdogan und des pakistanischen Ministerpräsidenten Sharif in Mekka unterzeichnet worden, hieß es. Aus Kairo Anna Osius.
6: Ein bewaffneter Angriff auf einen der 3 Staaten werde als Angriff auf alle 3 gewertet, hieß es. Türkische Medien berichten, die Vereinbarung dürfte auch gemeinsame Militärübungen und den Austausch von Geheimdiensten Informationen umfassen. Mit dem ölreichen Saudi-Arabien, der Atommacht Pakistan und der Türkei als 2. Armee der NATO schließen sich 3 mächtige Staaten zusammen. Einen ersten Härtetest könnte die Militärallianz schon bald erhalten. Erst in der vergangenen Nacht hatten die Houthi aus dem Jemen Saudi-Arabien mit Drohnen angegriffen und mehrere Menschen verletzt.
4: Spanien hat Italien ein Ultimatum gestellt. Es soll bis Sonntag die Grenzkontrollen beenden. Die italienische Regierung hatte sie eingeführt, nachdem es einen Massenandrang von Migranten aus Marokko auf die spanische Exklave Ceuta gegeben hatte. Aus Madrid Christian Sachsinger.
7: Wir fordern die italienische Regierung dringend auf, die Situation zu korrigieren und Spanier wie alle anderen europäischen Bürger zu behandeln, heißt es in einer offiziellen Mitteilung der Regierung. Falls Italien der Forderung nicht nachkommt, werde man angemessene Gegenmaßnahmen ergreifen. Welche das genau sein könnten, wird dabei nicht präzisiert. Nach der Ankunft von über 70.000 Menschen in der spanischen Exklave Ceuta hatte die Regierung Meloni Grenzkontrollen eingeführt für Reisende, die per Schiff oder Flugzeug ankommen. Die Premierministerin bezeichnete das als Maßnahme, um die nationale Sicherheit zu gewährleisten.
4: In Thailand hat ein Jugendlicher seine Großeltern und 5 Menschen an einer Schule erschossen. Nach Polizeiangaben tötete der 14-Jährige mit der Pistole seines Großvaters zuerst seine Großeltern. Anschließend erschoss er in seiner Oberschule nördlich der Hauptstadt Bangkok 5 Beschäftigte, darunter 2 Lehrer. Mehr als 30 weitere Menschen wurden verletzt, 9 von ihnen lebensgefährlich. Nach der Tat erschoss sich der Jugendliche offenbar selbst. Seine Motive sind noch unklar. Bei der Schwimm-Europameisterschaft in Paris hat Isabel Gose Gold geholt und ist damit die Europameisterin im Freiwasser-Knockout. Das ist eine besonders schnelle Variante des Freiwasserschwimmens. Statt mehrere Kilometer am Stück zu schwimmen, gibt es in dieser Disziplin mehrere kurze Runden. Gose hatte bei den Olympischen Spielen vor 2 Jahren Bronze gewonnen, über 1500 Meter Freistil im Becken. Der VfL Bochum und Hertha BSC eröffnen am Abend die neue Saison der zweiten Fußball-Bundesliga. Norddeutschland ist mit 6 Vereinen in der Liga vertreten. Aus der NDR-Sportredaktion Mats Nicholson.
8: Alle Experten sind sich einig. Der Top-Favorit kommt aus Wolfsburg. Der VfL hat mehr Geld ausgegeben als alle anderen Clubs zusammengerechnet. Unter anderem kam Stürmer Robert Latzel, der in den Zweitligajahren des HSV regelmäßig Tore lieferte. St. Pauli und Hannover haben den Aufstieg nicht als Saisonziel ausgegeben. Beide Teams mussten wichtige Stammspieler abgeben. Holstein Kiel möchte nach einer schwierigen vergangenen Spielzeit sorgenfrei durchkommen und vielleicht sogar überraschen. Auch Eintracht Braunschweig möchte zur Abwechslung mal frühzeitig den Klassenerhalt schaffen. Für Aufsteiger Osnabrück geht's darum, irgendwie in der Liga zu bleiben.
4: Das waren die Nachrichten.
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9: Mit Peter-Michael Möckel. Warnsignal für Braunschweig. CDU-Mittelständler fordern wirtschaftspolitischen Neustart. Kommunalwahl am 13. September. Neue Broschüre bietet Hilfestellung in leichter Sprache. Und Großbrand in Gifhorn. Elektrohalle der Diakonie komplett zerstört. Das und mehr hören Sie ausführlich in etwa 20 Minuten in den Nachrichten aus der Region.
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10: Damit kommen wir zum Wetter. In Braunschweig beträgt die Temperatur aktuell 20 Grad und heute ist es größtenteils bedeckt. Dabei liegt die Maximaltemperatur bei 21 Grad und in der Nacht sinken die Werte auf 17 Grad. Und die Aussichten für die nächsten Tage. Morgen am Samstag ist es größtenteils sonnig bei Temperaturen von 28 Grad am Tag und 19 in der Nacht. Und am Sonntag wird es etwas bewölkt sein. Die Temperaturen liegen dann zwischen 32 und 24 Grad. Jetzt kommen wir zum Okerwelle Verkehrsservice. Im Braunschweiger Stadtverkehr gibt es momentan zäh fließenden Verkehr auf der Berliner Straße. Und eine Braunschweiger Parkhausinformation gibt es noch. Das Parkhaus Lange Straße Nord ist momentan fast voll. Sie sollten sich dort also gegebenenfalls eine alternative Parkmöglichkeit suchen. Weitere Verkehrsmeldungen liegen momentan nicht vor. Ich wünsche weiterhin noch eine gute und sichere Fahrt in den Abend.
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10: Hallo und herzlich willkommen zu Region aktuell hier auf Radio Okerwelle. Heute haben wir Freitag, den 7. August und durch die Sendung begleitet Sie heute Arne Wolf. Das sind unsere Themen der ersten halben Stunde. Die Okerwelle-Umfrage. Wie verbringen Sie Ihren Sommerurlaub? Und Neuigkeiten aus Niedersachsen in der Rubrik Niedersachsen kompakt. Das und mehr hören Sie heute bei Region aktuell. Jetzt kommt aber erstmal ein Titel von Paar und zwar Millennial Sie.

0: FM ist 17.10 Uhr, Sie hören Region aktuell auf Radio Okawelle. Ob in Deutschland, im Ausland oder zu Hause, die Pläne für den Sommerurlaub sind unterschiedlich. Wie verbringen die Braunschweigerinnen und Braunschweiger die schönste Zeit des Jahres? Antonia Orschulitsch hat sich in der Innenstadt umgehört.
1: Also ich verbringe meinen Urlaub auf jeden Fall in Braunschweig die meiste Zeit. Tagesausflüge in den Harz oder auch ans Meer sind ja hier wunderbar machbar von hier aus. Und ansonsten genieße ich die Stadt.
2: Also mein Sommer, dieses Sommer, was ich verbringe, ist meistens entweder in der Copacabana, ein bisschen am Strandbad verbringen. Da Parkdeck, da hinten ist so eine Kneipe, wo man da schön essen, die Atmosphäre hast. Ansonsten hier in der Umgebung sind Seen und zum Beispiel Salzgittersee zum Beispiel ist 20 Kilometer von hier. Und hier bei der Autobahn ist so eine, letztes Mal war ich, da war so ein Tierpark ist das. Was da kann man so Kuscheltiere mit Familie und so schön verbringen und so. Kann man den ganzen Tag essen, trinken und so, die Tiere beobachten. Ansonsten hier in der Umgebung essen gehen, irgendwo nach Hannover gehen. Braunschweig und Umgebung und so. Oder mal so Kurztrip an die Ostsee, Nordsee zu machen. Es ist halt, wenn man flexibel ist und vieles unternehmen möchte, ist es sehr interessant, so die Gegend kennenzulernen.
3: Also ich war auf Kreta, Griechenland. Und das ist halt so schön, weil man mal eine andere Kultur kennenlernen kann. Und auch, weil man mal wo so schwimmen kann, was es hier vielleicht nicht gibt, zum Beispiel Meer. Und dann war ich auch noch in Frankreich, Straßburg. Und das ist halt auch wieder eine andere Kultur und das war auch irgendwie cool, mal eine andere Sprache und auch andere Esskultur kennenzulernen und auch mal so ein bisschen das Ältere zu sehen von Gebäuden her. Genau, und sonst verbringe ich auch meine Zeit gerne mit Freunden, so in der Stadt, mich treffen, mal das machen mit der Zeit, was man vielleicht während der Schule auch nicht machen kann.
4: Ja, ich gehe eigentlich recht viel raus mit meinen Freunden halt, halt auch spazieren halt mäßig so gesehen und gehen halt, keine Ahnung, gehen halt, wenn dann halt in die Stadt halt oder halt in den Park oder sonstiges.
5: Also ich habe mich viel mit Freunden getroffen und wir waren zum Beispiel im Freibad oder am See und das hat echt viel Spaß gemacht, weil man halt sonst neben der Schule nicht so viel Zeit hat, sich miteinander zu treffen und ja, wir hatten echt eine schöne Zeit bisher und es war echt cool.
0: Das war eine Umfrage von Antonia Orschulitsch und jetzt geht's weiter mit dem Song Don't Understand Love Until There's Heartbreak von Bickel.

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0: Wir haben es 17.21 Uhr, Sie hören Region aktuell auf Radio Okerwelle und das war Jane Remover mit dem Song Magic, I Want You. Die Tarifverhandlungen für die Beschäftigten im niedersächsischen Einzelhandel sind ins Stocken geraten. Mehr unter anderem dazu jetzt von Nicole Bayes in Niedersachsen Kompakt.
1: Nach Angaben der Gewerkschaft Verdi verweigern die Arbeitgeber derzeit sogar die Absprache neuer Verhandlungstermine. Streitpunkt sei neben der allgemeinen Entgelterhöhung vor allem die Bezahlung ungelernter Beschäftigter. Die Arbeitgeber bieten aktuell eine Erhöhung von 2,4% für das laufende Jahr und weitere 2% für 2027 an. Damit würde der Tariflohn ungelernter Kräfte unter dem gesetzlichen Mindestlohn liegen, was Verdi ablehnt. Ein Tarifvertrag müsse verlässlichen Schutz vor Armut bieten und über dem gesetzlichen Minimum liegen, so die Gewerkschaft. Um die Lücke von lediglich 30 Cent pro Stunde zum geforderten Gewerkschaftsmindestlohn feilschten die Arbeitgeber aus Sicht der Gewerkschaft unverständlicherweise. Davon betroffen sei nur eine vergleichsweise kleine Gruppe in den tarifgebundenen Betrieben. Braunschweigs Oberbürgermeister Thorsten Kornblum hat gestern den ersten Spatenstich für den Bau des neuen Mütterzentrums am Westbahnhof gesetzt. Das neue eingeschossige Holzgebäude soll das bisherige Zentrum in der Hugo-Luther-Straße ergänzen und künftig Platz für ein Eltern-Kind-Café, Schulungsküchen und Beratungsräume bieten. Das Mütterzentrum erfülle eine unschätzbare integrative Funktion für den gesamten Stadtbezirk, sagte Oberbürgermeister Thorsten Kornblum. Die Stadt errichtet den Neubau und übernimmt zusammen mit Bund und Land die Finanzierung. Die Gesamtkosten belaufen sich auf rund 3,2 Millionen Euro, wovon 2 Millionen Euro aus Fördermitteln des Programms Sozialer Zusammenhalt stammen. Neben den eigenen Angeboten stehen die Räume künftig auch anderen Stadtteilinitiativen zur Verfügung. Die Fertigstellung des Gebäudes ist für Mitte 2027 geplant. Niedersachsens Ministerpräsident Olaf Lies will die Förderung für die Stiftung UNESCO Welterbe im Harz ab 2027 um 122.000 Euro erhöhen. Damit soll der Erhalt und der Ausbau der historischen Anlagen der Oberharzer Wasserwirtschaft finanziert werden. Das kündigte der Regierungschef gestern bei seinem Besuch im Welterbe-Infozentrum Clausthal-Zellerfeld an. Voraussetzung für die Auszahlung der zusätzlichen Gelder ist allerdings die noch fehlende Zustimmung des Niedersächsischen Landtags zum Haushalt. In Hannover ist erstmals eine Brutstätte der asiatischen Tigermücke entdeckt worden. Einer dpa-Meldung zufolge fand eine Bürgerin die Eier der eingewanderten Mückenart in einer Regentonne. Durch das Insekt selbst bestehe aktuell noch keine erhöhte gesundheitliche Gefahr, sagte Sonja Wolken vom Niedersächsischen Landesgesundheitsamt. Da Reiserückkehrer jedoch Tropenkrankheiten wie Dengue oder Zika-Fieber einschleppen könnten, sei die Übertragung dieser Erreger in Zukunft durchaus möglich. Die Expertin des Landesgesundheitsamtes rief die Menschen deshalb dazu auf, der Ausbreitung der aggressiven Insektenart aktiv entgegenzuwirken. Vogeltränken und kleine Wasservorkommen sollten mindestens einmal pro Woche gründlich gereinigt werden, forderte auch die Chefin des Gesundheitsmanagements der Region Hannover, Andrea Wünsch. Die Tigermücke gelangte vermutlich über Warentransporte und den Reiseverkehr nach Niedersachsen.
0: Das war ein Beitrag von Nicole Bayes und jetzt geht's weiter mit dem Song The Divide von 7 Minutes Dead.

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1: Warnsignal für Braunschweig. CDU-Mittelständler fordern wirtschaftspolitischen Neustart. Kommunalwahl am 13. September. Neue Broschüre bietet Hilfestellung in leichter Sprache. Und Großbrand in Gifhorn. Elektrohalle der Diakonie komplett zerstört. Im Studio Peter-Michael Möckel. Die Meldungen im Einzelnen. Die Mittelstands- und Wirtschaftsunion der CDU, kurz MIT, in Braunschweig hat an Stadt und Politik appelliert, die Weichen für einen wirtschaftspolitischen Neustart zu stellen. Die aktuelle Entwicklung des Bruttoinlandsproduktes BIP zeige, dass Braunschweig in den letzten Jahren spürbar an Dynamik verloren habe, erklärte der MIT-Vorsitzende Jan Hackenberg mit Blick auf amtliche Daten. Danach sei Braunschweig seit 2021 deutlich langsamer gewachsen als das Land, der Bund und vergleichbare Städte. So hätten sich etwa Wolfsburg und Münster deutlich dynamischer entwickelt. Das sei ein Warnsignal, so Hackenberg. Als mögliche Gegenmaßnahmen nannte er unter anderem schnellere Genehmigungen, eine aktivere Flächen- und Ansiedlungspolitik, weniger bürokratische Belastungen, eine bessere Erreichbarkeit der Innenstadt sowie ein klares Bekenntnis zur Industrie, Handwerk, Handel und Unternehmen aller Größen. Zur Kommunalwahl in Niedersachsen am 13. September ist jetzt eine Broschüre erschienen, die Hilfestellung für Menschen mit Einschränkungen bietet. Wie der Sozialverband SOVD in Braunschweig mitteilte, ist das Faltblatt in leichter Sprache verfasst. Es erklärt unter anderem, was Demokratie ist, wer wahlberechtigt ist und wie die Stimmabgabe funktioniert. Die Broschüre mit Illustrationen und Infokästen richtet sich besonders an Menschen mit Lernbehinderung oder Deutsch als Fremdsprache. Sie ist kostenlos beim SOVD und den Partnern der Aktion erhältlich. Dazu zählen die Landesbeauftragte für Menschen mit Behinderung, der Lebenshilfe-Landesverband sowie der Blinden- und Sehbehindertenverband Niedersachsen. Bei einem Großbrand im Gifhorner Stadtteil Kestorf ist die Elektrohalle der diakonischen Betriebe letzte Nacht vollständig zerstört worden. Laut Polizei wurde niemand verletzt. Der Sachschaden beträgt nach ersten Schätzungen mindestens 200.000 Euro. Wie die Feuerwehr mitteilte, waren die Einsatzkräfte um kurz nach Mitternacht zum Brandort gerufen worden. Zu diesem Zeitpunkt schlugen schon Flammen aus den Fenstern. Ein Übergreifen auf benachbarte Gebäude konnte verhindert werden. Die Löscharbeiten dauerten bis in die Morgenstunden an. Die Brandursache ist den Angaben zufolge noch unklar. In Wolfsburg sind zwei Männer unter dem Verdacht der Bedrohung vorübergehend festgenommen worden. Der Vorfall ereignete sich am Donnerstagnachmittag am Rathaus. Laut Polizei hatte ein Passant die Beamten alarmiert und dabei auch von einer Schusswaffe gesprochen. Für den Einsatz wurde unter anderem ein SEK aus Hannover angefordert. Bei Wohnungsdurchsuchungen wurde zwar eine Schreckschusswaffe sichergestellt, eine konkrete Gefahr habe aber nicht bestanden, so die Ermittler. Die beiden 34-Jährigen wurden heute Vormittag mangels Haftgründen wieder auf freien Fuß gesetzt. Weitere Informationen lagen zunächst nicht vor. 8 Bühnen, rund 120 Gastrostände und 65 Live-Acts. Das sind die Eckpunkte beim Gifhorner Altstadtfest, das vom 21. bis 23. August in seine 45. Auflage geht. Wie Bürgermeister Matthias Nerlich heute bei der Programmvorstellung mitteilte, bietet die Festmeile in der Fußgängerzone außerdem zahlreiche Mitmachaktionen, darunter ein Entenrennen, ein Simultan-Schachturnier und einen Medienflohmarkt. Vor der Freiherr-vom-Stein-Schule wird zudem ein Riesenrad aufgebaut. In puncto Sicherheit setzt die Stadt Gifhorn laut Nerlich auch in diesem Jahr auf ihr bewährtes Konzept. Dazu gehört erneut auch ein Glasflaschenverbot. Alle Programminfos sind ab sofort online verfügbar unter stadt-gifhorn.de. Eine ausführliche Vorschau gibt's am Montag ab 7 Uhr in Region Aktuell. Soweit die Nachrichten aus der Region. 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
2: Damit kommen wir zum Wetter. In Braunschweig beträgt die Temperatur aktuell 20 Grad und heute ist es größtenteils bedeckt. Dabei liegt die Maximaltemperatur bei 21 Grad und in der Nacht sinken die Werte auf 17 Grad. Und die Aussichten für die nächsten Tage. Morgen am Samstag ist es größtenteils sonnig bei Temperaturen von 28 Grad am Tag und 19 in der Nacht. Und am Sonntag wird es etwas bewölkt sein. Die Temperaturen liegen dann zwischen 32 und 24 Grad. Und jetzt kommen wir zum Uckerwelle Verkehrsservice. Im Braunschweiger Stadtverkehr gibt es momentan zähfließenden Verkehr auf der Berliner Straße. Und eine Braunschweiger Parkhausinformation gibt es noch, und zwar das Parkhaus Lange Straße Nord ist momentan voll. Sie sollten sich dort also gegebenenfalls eine alternative Parkmöglichkeit suchen. Weitere Verkehrsmeldungen liegen momentan nicht vor. Ich wünsche weiterhin noch eine gute und sichere Fahrt in den Abend.
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2: Es ist 17.35 Uhr, Sie hören Region aktuell auf Radio Okawelle und das sind die Themen für diese halbe Stunde. Spatenstich am Westbahnhof. Mütterzentrum Braunschweig erhält zusätzliches Gebäude. Und um kurz vor sechs, wie gewohnt, die regionalen Pressestimmen. Weiterhin begleite ich Sie durch die Sendung. Mein Name ist Arne Wolf. Guten Abend.

0: Wir haben es 17.40 Uhr, Sie hören Region aktuell auf Radio Okerwelle und das waren Bob und Subwave mit dem Song Storm in a Teacup. Am Braunschweiger Westbahnhof entsteht in den nächsten Monaten ein Neubau für das Mütterzentrum. Bauherrin ist die Stadt Braunschweig, die dem Verein das Gebäude anschließend zur Nutzung überlässt und auch den laufenden Betrieb fördert. Marc Diekmann war beim Spatenstich vor Ort.
1: Mit dem ersten Spatenstich hat der Bau eines zweiten Standorts für das Mütterzentrum Braunschweig nun offiziell begonnen. Das Gebäude entsteht direkt am Ringgleis und soll Mitte 2027 fertiggestellt werden. Die Gesamtkosten belaufen sich nach aktuellem Stand auf rund 3,2 Millionen Euro. 2 Millionen Euro davon stammen aus dem Städtebauförderprogramm Sozialer Zusammenhalt. Den übrigen Betrag übernimmt die Stadt Braunschweig. Der Neubau soll dabei nicht nur den Besucherinnen und Besuchern des Mütterzentrums, sondern auch allen anderen Menschen aus der Nachbarschaft zur Verfügung stehen. In seiner Eröffnungsrede stellte der Oberbürgermeister Dr. Thorsten Kornblum neben den öffentlichen Toiletten noch weitere Besonderheiten des Neubaus vor.
2: Insgesamt wird das neue Gebäude bis auf die Technikebene unter dem Dach vollständig barrierefrei zugänglich sein. Ähnliches gilt für den Außenbereich. Es gibt wohl einen Höhenunterschied zwischen Ringgleis und Neubau. Dort werden dann zwei Rampen gebaut werden. Und nachhaltig ist das Gebäude natürlich auch. Ein besonders hoher energetischer Standard wird hier umgesetzt, wie eigentlich bei allen den neuen Gebäuden, die wir bauen oder in den Sanierungen, die wir gehen. Die südwestliche Seite des Hauptdaches wird vollständig mit PV-Elementen belegt sein und die Wärmeerzeugung erfolgt über eine Luftwärmepumpe, die im Außenbereich aufgestellt wird. Die Küche erhält zudem eine Lüftungsanlage mit Wärmerückgewinnung.
1: Die stellvertretende Bezirksbürgermeisterin des westlichen Ringgebiets ordnete den Neubau in die Entwicklung rund um den Westbahnhof ein. Dort befinden sich bereits der Skaterplatz, der Garten ohne Grenzen, das Kletterzentrum sowie Gewerbe, Start-ups und Gartenvereine. Der zusätzliche Standort des Mütterzentrums ergänzt die Freizeitkultur und Gewerbeangebote um einen sozialen Treffpunkt. Auch der politische Weg bis zum ersten Spatenstich war Teil ihres Grußworts. Mit dem Grundsatzbeschluss und dem Kostenfeststellungsbeschluss wurden im Mai 2025 das Raumprogramm, die Planung und die Kosten des Neubaus festgelegt. Anschließend konnten die Ausschreibungen auf den Weg gebracht werden.
3: Besonders wichtig ist mir auch zu betonen, der Bezirksrat und der Sanierungsbeirat waren über den gesamten Prozess hinweg kontinuierlich eingebunden. Das ist keine Selbstverständlichkeit, sondern ein gutes Beispiel dafür, wie Beteiligung vor Ort gelingen kann. Ich kann das auch aus eigener Erfahrung nur unterstreichen, weil ich in allen Gremien vom Sanierungsbeirat bis zum Rat dabei war. So entsteht Vertrauen, so werden Entscheidungen nachvollziehbar und so wird demokratische Mitgestaltung im Stadtteil ganz konkret erlebbar.
1: Als dritte Rednerin kam Jutta Schmidt, eine der beiden Leiterinnen des Mütterzentrums, zu Wort. Sie schilderte, welche räumlichen Engpässe der neue Standort lösen soll. Das Mehrgenerationenhaus bietet im westlichen Ringgebiet unter anderem offene Kinderbetreuung, Beratungen, Sprachförderung, Beschäftigungsprojekte und einen günstigen Mittagstisch an. In der Hugo-Luther-Straße aber reichen die vorhandenen Räume dafür inzwischen nicht mehr aus. Beim offenen Treff fehlen Sitzplätze, die Küche entspricht eher der Ausstattung eines Privathaushalts und für Gruppen- oder Bewegungsangebote steht kein ausreichend großer Raum zur Verfügung.
4: So ergab sich unser Nutzungskonzept. Ein großer Raum für Veranstaltungen, Gruppenangebote, ein Eltern-Kind-Café als Ausflugsort, als intergenerativer Treffpunkt, eine Küche, die professionellen Ansprüchen genügt, in der Mitarbeitende für den ersten Arbeitsmarkt trainieren können. Der große Gruppenraum ist flexibel nutzbar durch eine Trennwand. Es ist ein Multifunktionsraum. Die Räumlichkeiten könnten weiterhin auch anderen gemeinnützigen Organisationen oder Menschen aus der Nachbarschaft zur Verfügung gestellt werden.
1: Bestehende Angebote können dadurch an den neuen Standort verlegt oder dort erweitert werden. Bislang ist das Mütterzentrum montags bis freitags geöffnet. Wegen der Lage direkt am Ringgleis denkt der Verein am neuen Standort aber auch bereits über Angebote an den Wochenenden nach.
0: Das war ein Beitrag von Marc Diekmann und jetzt geht's weiter mit dem Song Highlights von Charlotte Adigéry.

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0: Über das Ausmaß der Bedrohung macht sich niemand an den entscheidenden Stellen Illusionen. Und doch fehlt es in der Praxis an der Fähigkeit zur schnellen Gegenwehr. Sonst hätte in Leipzig nicht ein tapferer Busfahrer die mit militärischem Sprengstoff beladene Drohne entdecken müssen, an einem Flughafen, der als Logistikdrehkreuz unter anderem für Lieferungen an die Ukraine genutzt wird. Solange verdächtige Drohnen an Flughäfen und anderen Einrichtungen der kritischen Infrastruktur nicht frühzeitig erkannt und unschädlich gemacht werden können, klafft in der deutschen Sicherheitsarchitektur eine Lücke. Die muss geschlossen werden, und zwar schnell. Die Wolfsburger Allgemeine Zeitung sieht es so. Noch ist unklar, wer die Drohne gesteuert hat, noch sind mögliche Auftraggeber unbekannt. Doch der Verdacht, dass es sich um einen versuchten Anschlag im Auftrag Russlands handeln könnte, steht nicht nur im Raum, er lässt sich auch gut begründen. Die Tat passt in das Muster der hybriden Eskalation Russlands in Europa. Der russische Militärgeheimdienst lässt an vielen Stellen auf dem Kontinent spionieren, sabotieren und Anschläge verüben. Oft nutzt er dazu online angeheuerte Amateure, das eröffnet Spielraum, die Taten abzustreiten. Diese Taten reichen vom Schmieren politischer Graffiti, die anschließend in russischen Desinformationskampagnen instrumentalisiert werden, bis hin zu Brandanschlägen und Mordplänen gegen Rüstungsunternehmer. In Polen und den baltischen Staaten wurden in den letzten Jahren bereits deutlich mehr verheerende Anschläge verübt. In Sicherheitskreisen sorgt man sich schon seit längerem, dass diese Eskalation immer weiter gen Westen zieht. Diese Sorge ist offensichtlich berechtigt. Wir müssen deshalb umso enger mit denen zusammenarbeiten, die wissen, was das heißt. Das sind vor allem die Ukrainer. Sie haben nicht nur das technische Know-how, sondern können uns auch in Sachen Widerstandsfähigkeit einiges lehren. Soweit also der Blick in die regionalen Zeitungen vom heutigen Freitag, dem 7. August.
1: Das war ein Beitrag von Nicole Beiß, und jetzt geht's weiter mit Still Sleepless von DJ Cosworth.

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1: Um 18 Uhr mit Felix Sprung. Nach dem Drohnenvorfall am Leipziger Flughafen hat Kanzler Merz den Nationalen Sicherheitsrat einberufen. Das Gremium kam heute telefonisch unter seinem Vorsitz zusammen, teilte ein Regierungssprecher mit. Aus der NDR-Nachrichtenredaktion Katrin Kalke.
2: Über Inhalte der Telefonkonferenz machte der Sprecher keine Angaben. Der Kanzler stehe in fortwährendem Austausch mit Bundesinnenminister Dobrindt und anderen Mitgliedern der Bundesregierung, hieß es. Die Bundesanwaltschaft ermittelt inzwischen und spricht von einem schwerwiegenden Angriff auf die Infrastruktur in Deutschland. Noch ist nicht bekannt, wer die mit Sprengstoff beladene Drohne auf den Flughafen gesteuert hat. Sie war in der Nähe ukrainischer Frachtmaschinen aufgetaucht. Der Nationale Sicherheitsrat wurde im vergangenen Jahr eingerichtet. Er soll die Kompetenzen bei innerer und äußerer Sicherheit innerhalb der Bundesregierung bündeln.
1: Inmitten wachsender Spannungen am Persischen Golf haben Pakistan, die Türkei und Saudi-Arabien ein Verteidigungsbündnis zur gegenseitigen Unterstützung geschlossen. Bei einem Treffen der Staats- und Regierungschefs der Länder in Saudi-Arabien sei der sogenannte Mekka-Verteidigungspakt unterzeichnet worden, heißt es in wortgleichen Mitteilungen der drei Länder. ARD-Korrespondent Simon Riesche in Kairo zur Bedeutung des Pakts.
3: Offenbar scheint man in den drei Hauptstädten dieser Länder, also in Ankara, in Islamabad und Riad, der Meinung zu sein, dass man jetzt in dieser unsicheren Zeit ein Signal der Stärke in die Welt senden möchte. So muss man es verstehen. Und dass es sich bei diesen drei Staaten um starke Staaten handelt, daran besteht kein Zweifel. Wir haben die Türkei, eine wichtige regionale Militärmacht und NATO-Mitglied. Wir haben Pakistan, ein Land von 250 Millionen Einwohnern, eine Atommacht. Und wir haben Saudi-Arabien, diesen so wichtigen Player im Mittleren Osten, eines der reichsten Länder der Welt. Ein Angriff auf ein Land soll verstanden werden als Angriff auf die anderen beiden Staaten. Das klingt in der Tat nach NATO. Ob es da jetzt aber eine Art Beistandspflicht gibt, das muss man abwarten. Ein Zeichen der Abschreckung an mögliche Gegner ist es aber allemal.
1: Spanien fordert von Italien, die kürzlich eingeführten Grenzkontrollen zu beenden. Die Regierung in Madrid hat ein Ultimatum bis Sonntag gestellt. Falls Rom dem nicht nachkommt, droht Spanien mit Gegenmaßnahmen. Was das genau heißt, wurde nicht gesagt. Die italienische Regierung hatte das Schengen-Abkommen über den freien Personenverkehr in der EU vergangenes Wochenende für Spanien ausgesetzt, als Reaktion auf den Massenandrang von Migranten in Nordafrika auf die spanische Exklave Ceuta. Ministerpräsidentin Meloni sagte dazu, man wolle mögliche Auswirkungen auf Italien verhindern. Die Kontrollen betreffen den See- und Luftverkehr zwischen Italien und Spanien. Vor der Küste des Omans droht eine Umweltkatastrophe. Der Tanker Caroline Bezengi mit 110.000 Tonnen Rohöl ist dort auf Grund gelaufen. Greenpeace warnt vor desaströsen Folgen. Aus Kairo Nina Amin.
4: Der Ölteppich sei inzwischen auf eine Fläche von rund 600 Quadratkilometern gewachsen, sagte eine Sprecherin von Greenpeace der ARD. Das entspricht ungefähr der doppelten Fläche der Stadt München. Greenpeace fordert die internationale Gemeinschaft und den Oman auf, sofort zu handeln. Das Öl müsse auf einen anderen Tanker gepumpt werden. Gefährdet seien Korallenriffe, Meeresschildkröten und seltene Meeressäuger. Die zuständigen omanischen Behörden teilten schriftlich mit, technische Teams würden den Vorfall überwachen und Notfallmaßnahmen einleiten. Einzelheiten, wie genau man das Problem lösen will, gibt es bislang nicht.
1: Bei der Schwimm-Europameisterschaft in Paris hat Isabel Gose Gold geholt und ist damit die Europameisterin im Freiwasser-Knockout. Das ist eine besonders schnelle Variante des Freiwasserschwimmens. Statt mehrere Kilometer am Stück zu schwimmen, gibt es in dieser Disziplin mehrere kurze Runden. Gose hatte bei den Olympischen Spielen vor 2 Jahren Bronze gewonnen über 1500 Meter Freistil im Becken. Heute beginnt die neue Saison der zweiten Fußball-Bundesliga. Zum Auftakt empfängt der VfL Bochum am Abend Hertha BSC. Morgen spielen dann gleich 4 norddeutsche Clubs, Absteiger VfL Wolfsburg und Aufsteiger VfL Osnabrück, sowie Eintracht Braunschweig und Holstein Kiel. Am Sonntag starten dann noch der FC St. Pauli und Hannover 96 in die neue Saison. Die Bundesliga beginnt ihre neue Spielzeit erst in 3 Wochen. Das waren die Nachrichten.
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5: Mit Peter-Michael Möckel. Warnsignal für Braunschweig. CDU-Mittelständler fordern wirtschaftspolitischen Neustart. Kommunalwahl am 13. September. Neue Broschüre bietet Hilfestellung in leichter Sprache. Und Großbrand in Gifhorn. Elektrohalle der Diakonie komplett zerstört. Das und mehr hören Sie ausführlich in etwa 20 Minuten in den Nachrichten aus der Region.
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6: Damit kommen wir zum Wetter. In Braunschweig beträgt die Temperatur aktuell 20 Grad und heute ist es größtenteils bedeckt. Dabei liegt die Maximaltemperatur bei 21 Grad und in der Nacht sinken die Werte auf 17 Grad. Und die Aussichten für die nächsten Tage. Morgen am Samstag ist es größtenteils sonnig bei Temperaturen von 28 Grad am Tag und 19 in der Nacht. Und am Sonntag wird es etwas bewölkt sein. Die Temperaturen liegen dann zwischen 32 und 24 Grad. Jetzt kommen wir zum Okerwelle Verkehrsservice. Da gibt es momentan nur eine Meldung für den Braunschweiger Stadtverkehr. Und zwar gibt es zähfließenden Verkehr auf der Berliner Straße und dem Steinweg. Weitere Verkehrsmeldungen liegen momentan nicht vor. Ich wünsche weiterhin noch eine gute und sichere Fahrt in den Abend.
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6: Hallo und herzlich willkommen hier zur zweiten Stunde Region aktuell auf Radio Okerwelle. Es ist Freitag, der 7. August und durch die Sendung begleite ich Sie. Mein Name ist Arne Wolf und das sind die Themen dieser halben Stunde. Verbraucherschutz im Gespräch, Tipps zum Schutz vor Fake- und China-Shops. Das und mehr hören Sie in dieser halben Stunde Region aktuell. Jetzt hören Sie aber erstmal einen Titel von Underscores und zwar Locals in Klammern Girls Like Us.
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0: Wir haben es 18.14 Uhr, Sie hören Region aktuell auf Radio Okerwelle und das war Foe mit dem Song Tether. In unserer monatlichen Reihe Verbraucherschutz im Gespräch gehen wir diesmal zwei Teilaspekten der Internetkriminalität auf den Grund. Wie erkennt man, ob es sich bei einem Online-Händler um einen Fake-Shop handelt und was kann man tun, wenn sich ein vermeintlich vertrauenswürdiger Anbieter als Billigladen mit Sitz in China entpuppt? Antworten auf beide diese Fragen hat Maximilian Gehr von der Verbraucherberatungsstelle in Braunschweig. Peter Michael Möckel hat mit ihm gesprochen.
1: Herr Gehr, wer sich im Netz auf Schnäppchenjagd begibt, der sollte wachsam sein. Nicht jeder Online-Shop hält das, was er verspricht. Manch eine täuschend echt wirkende Webseite lockt mit Markenartikeln zu unschlagbaren Preisen. Aber wer dort bestellt, erlebt oft eine herbe Enttäuschung. Wenn überhaupt was geliefert wird, ist es nicht mal annähernd sein Geld wert. Worauf sollten Online-Käufer achten, um nicht auf einen solchen Fake-Shop reinzufallen?
2: Das Problem der Fake-Shops ist riesig groß. Es gibt unheimlich viele davon. Und das Erste, was man tun muss, ist, dass man nicht auf Werbeanzeigen klickt. So, weil die meisten Fake-Shops kommen halt in Suchmaschinen nicht nach oben. Das heißt, man begegnet ihnen gar nicht, außer wenn man auf Werbung klickt. Oft wird das bei Google-Suchen auch gesponsert genannt. Das heißt, ich suche nach irgendeinem Produkt und die ersten Suchergebnisse, wo ich denke, das sind Suchergebnisse, das sind tatsächlich Werbeanzeigen. Und wenn man das unterscheiden kann, dass man tatsächlich so weit runterscrollt, bis man das erste Suchergebnis findet, dann umgeht man schon die allermeisten Fake-Shops. Noch schwieriger ist das Ganze, wenn man über Apps, zum Beispiel Facebook oder Instagram, Werbung sieht. Manchmal ist Werbung kaum von Anzeigen oder Artikeln zu unterscheiden. Wenn man da draufklickt, ist man auch mit hoher Wahrscheinlichkeit bei Fake-Shops, weil da sehr viel Geld verdient wird und entsprechend ist die Bereitschaft groß von diesen Fake-Shops, auch viel Geld für gut platzierte Werbung zu zahlen.
1: Es gibt aber eine ganze Menge Erkennungsmerkmale mehr, die eigentlich sehr auffällig sind, oder?
2: Ja, wenn man sich so Listen anguckt, wie man Fake-Shops enttarnen kann, dann gibt es ziemlich viele Tipps, aber die letzten Jahre sind die Fake-Shops sehr viel besser geworden. Es ist mittlerweile so, dass selbst Profis oft kaum unterscheiden können, ob es sich um einen Fake-Shop oder einen seriösen Shop handelt. Zum Beispiel werden echte Online-Shops einfach 1:1 nachgebaut. Gleiche Grafiken, gleiche Bilder, gleiche Anordnung, gleiche Preise, einfach 1:1, sogar tagesaktuell nachgebaut. Und man kann das als Verbraucher überhaupt nicht mehr unterscheiden. Und dann ist die URL ein bisschen anders, also eine leicht veränderte Internetadresse. Und wenn man das nicht merkt, ist man auf einen Fake-Shop reingefallen.
1: Ja, aber zieht sich das hin bis zum Impressum zum Beispiel, was ja eigentlich eindeutig sein sollte?
2: Genau, klassischerweise hat man immer gesagt, am Impressum kann man ja sehen, ob es ein Fake-Shop ist oder nicht, weil da Rechtschreibfehler drin sind, weil vielleicht falsche Adressen genannt werden. Und mittlerweile sind Fake-Shops aber oft so gut auch vom Impressum her gestaltet. Natürlich sind die Angaben falsch, aber wenn man sie liest, denkt man, oh, das ist ein seriöses Unternehmen.
1: Welche Rolle spielen da denn Kundenbewertungen zum Beispiel?
2: Auch Kundenbewertungen oder Gütesiegel sind in der Regel da und sehen auch genauso aus wie bei seriösen Shops, sind nur vollständig gefälscht. Kopiert. Und man kann aber, wenn man dann genauer hinguckt, kann man zum Beispiel sehen, wenn ich auf vielleicht auf ein Siegel draufklicke und weitergeleitet werde, dann funktioniert die Weiterleitung nicht. Oder wenn man im Impressum sieht, Unternehmensregisternummer, ne, dann kann man das tatsächlich eingeben, im Handelsregister suchen und findet das Unternehmen vielleicht gar nicht. Und es gibt also durchaus Möglichkeiten, Fake-Shops zu enttarnen. Das ist aber gar nicht so einfach.
1: Ja. Nun haben ja diese Fake-Shops, so professionell auch immer, wie sie gemacht sind, kein Interesse daran, irgendwelche sicheren Zahlungsmethoden anzubieten. Ist das vielleicht ein Erkennungsmerkmal?
2: Auf jeden Fall. Oft versprechen Fake-Shops erstmal alle möglichen Zahlweisen und man denkt, oh, das ist ja sehr, sehr seriös. Da kann ich ja auch per Rechnung bezahlen. So, dann ist man im Bestellprozess, hat seinen Warenkorb vollgeladen mit günstigen Produkten, die es vielleicht auch woanders gar nicht mehr zu kaufen gibt. Und im Bezahlprozess dann merkt man, oh, die Zahlmethode, die ich wollte, wird gar nicht mehr angeboten oder funktioniert nicht. Man kriegt eine Fehlermeldung und in dem Moment müssen unbedingt die Alarmglocken losgehen. Oft ist es so, dass man dann seine Bezahldaten eingibt in irgendwelchen Pop-ups, wo vielleicht Kreditkarten oder PayPal, Klarna-Daten eingegeben werden. Und bei den Pop-ups muss man schon sehr genau hingucken. Eventuell sind das schon betrügerische Seiten, die einfach nur Daten abgreifen wollen. Und dann kriegt man nach Eingabe zum Beispiel der Kreditkartennummer, kriegt man eine Fehlermeldung, hat nicht funktioniert, ne? Bitte wählen Sie eine andere Zahlmethode aus. Ja, und dann hat man vielleicht noch viel größeres Problem, wenn man dann zusätzlich auch noch weitere Bezahldaten eingibt.
1: Im Endeffekt bleibt dann am Schluss meist nur noch Vorkasse übrig, ne?
2: Genau, Vorkasseüberweisung. Und letztlich, also in dem Moment, wo bei der Bezahlung irgendwas schief geht oder man Fehlermeldungen bekommt, dann sollten die Alarmglocken losgehen.
1: Wie sieht denn da bei diesen neuerdings sehr viel professionelleren Fake-Shops die Preisgestaltung aus generell?
2: Überraschend realistisch, wenn auch günstig. Also ein Fake-Shop würde natürlich nichts verkaufen, wenn er überteuert ist. Aber wenn ich einen Rabatt von 20% bekomme, statt 15% woanders, dann sind viele Käufer erstmal noch nicht skeptisch, weil sie denken, okay, es könnte immer noch ein realistischer Rabatt sein. Oft werden auch Produkte angeboten, die man woanders vielleicht nicht mehr bekommen kann, die gerade ausverkauft sind. Auch dann sollte man sehr skeptisch sein. Aber es ist so, dass die neue Generation der Fake-Shops oft noch realistische Preise hat, so dass man nur deshalb erstmal noch nicht skeptisch ist.
1: Okay. Wenn ich jetzt mal nicht aufgepasst habe, tatsächlich in die Falle getappt bin, Herr Kehr, habe ich dann überhaupt noch eine Chance, mein Geld zurückzubekommen?
2: Schwierig, schwierig. Es kommt drauf an, wie man das Ganze bezahlt hat. Idealerweise auf Rechnung, man hat noch gar nicht bezahlt. Oh. Wenn man irgendwelche Zahlungsdienstleister genutzt hat, dann hat man manchmal Chancen, das darüber zurückzubekommen, aber auch längst nicht immer. Es ist tatsächlich so bei Bezahlung mit Zahlungsdienstleistern, wenn man dann im Detail einen konkreten Fall hat, dann funktioniert der Käuferschutz vielleicht überhaupt nicht. Um mal ein Beispiel zu nennen, wenn der Anbieter verlangt, dass die mangelhafte Ware an den Verkäufer zurückgeschickt wird und die Rücksendung müsste aber nach China erfolgen mit sehr hohen Kosten, dann hilft einem der Käuferschutz in dem Fall überhaupt nicht weiter. In jedem Fall, was kann man tun im Ernstfall? Grundsätzlich die Bank kontaktieren, beziehungsweise Zahlungsdienstleister, und Beweise sichern, ist der zweite Schritt, was man tun sollte. Also Screenshots, E-Mails, Bestellbestätigungen, alles, was man irgendwie sichern kann, abspeichern. Und wenn man tatsächlich auf einen Fake-Shop reingefallen ist und an das Geld nicht mehr rankommt, auf jeden Fall auch Anzeige erstatten. Das geht online oder direkt bei der Polizei.
1: Herr Gehr, auch sogenannte China-Shops erkennt man ja nicht auf den ersten Blick. Was unterscheidet denn diese Online-Plattform von klassischen Fake-Shops? Gibt es da überhaupt einen Unterschied?
2: Der Unterschied ist, dass man tatsächlich Ware bekommt. Aber die Ware wird aus China versandt, dauert oft recht lange, manchmal aber auch über Versandzentren innerhalb von Europa flotter, als man so denkt. Und die Ware, die man bekommt, ist minderwertig, oft falsche Größen, manchmal auch komplett andere Produkte, aber man bekommt etwas. Es ist also kein reiner Fake-Shop. Und das, was China-Shops eigentlich gemeinsam haben, ist, dass wenn man in den AGBs reinguckt, dann wird zwar die Rücksendung und Widerruf als Option genannt, aber es wird keine Adresse angegeben. Und wenn man dann sagt, so, ich will widerrufen, ne, weil grundsätzlich hat man ja ein Widerrufsrecht im Online-Kauf, dann muss man den Händler anschreiben und er teilt einem die Adresse mit. Dann muss man oft erstmal lange nachhaken, bis man tatsächlich eine Adresse bekommt und die ist dann in China. Und so ein Paket nach China bis 5 Kilo zahlt man 44 Euro Rücksendekosten, die man auch erstmal in Vorkasse gehen muss, um dann die Hoffnung zu haben, sein Geld zurückzubekommen. Und das ist tatsächlich ein riesiges Problem. Diese Rücksendung nach Fernost führt praktisch dazu, dass das Widerrufsrecht ausgehebelt wird.
1: Wobei man erkennt ja auch nicht auf ersten Blick, dass es ein China-Shop ist, weil meistens ist ja irgendwie eine deutsche Adresse oder sowas angegeben. Aber für die Rücksendung wird dann gar keine mehr angegeben, aber dann liegt das Kind ja schon im Brunnen sozusagen, ne?
2: Genau, in dem Moment, wo man bestellt hat, bezahlt hat, im schlimmsten Fall noch per Vorkasse, hat man ein echtes Problem. Und ob man dann tatsächlich auf einen Fake-Shop oder einen China-Shop reingefallen ist, der Unterschied ist gar nicht so groß, weil die minderwertige Ware, die man zugeschickt bekommt, die hat in der Regel kaum einen Gegenwert. Mhm. Leider ist es auch so, dass Zahlungsdienstleister einem oft gar nicht weiterhelfen, weil man ja was bekommen hat. Und solange man quasi nicht zurückgeschickt hat, ne, greift auch ein mehr oder weniger gut klingender Käuferschutz dann nicht.
1: Es interessiert PayPal also sozusagen auch nicht, ob die Ware der Qualität entspricht, nicht, die man bestellt hat.
2: Uns liegen halt Fälle vor, wo dann PayPal sagt, man müsste die Ware erst zurückschicken, so auf eigene Kosten. Ne, und das sind dann diese zum Beispiel 44 Euro bis 5 Kilo. Und danach würde geprüft werden, ob der Käuferschutz greift. Das heißt, man hat dann immer noch keine Sicherheit, ob tatsächlich über den Zahlungsdienstleister man sein Geld zurückbekommt.
1: Da gibt's ja im Internet auch durchaus Positives. Nicht nur Fake-Shops, sondern auch so ein Tool, was zum Beispiel solche Läden aufspürt, der sogenannte Fake-Shop-Finder, ne?
2: Richtig, der Fake-Shop-Finder ist ein Tool der Verbraucherzentralen, wo man die Internetadresse eingeben kann und dann findet eine Prüfung statt, wie seriös der Shop ist. Und man bekommt verschiedene Kriterien genannt und auch ein Ampelsystem. Und wenn die Ampel rot zeigt, dann gibt es sehr gute Gründe, dort nicht shoppen zu gehen.
1: Es gibt aber noch ein anderes Tool der Verbraucherzentrale, das nennt sich Notfallcheck.
2: Der Notfallcheck zur Internetkriminalität ist eine Sammlung von Fällen, was alles passieren kann, wo man sich durchklicken kann. Und dann bekommt man eine Checkliste konkret, was man tun kann, wenn schon was schiefgegangen ist. Das heißt, wenn ich irgendwo reingefallen bin, sei es, dass ich auf eine Phishing-Seite reingefallen bin, auf eine E-Mail geklickt habe oder auch, dass ich bei einem Fake-Shop eingekauft habe, ich kann mich bei diesem Notfallcheck der Verbraucherzentralen durchklicken und bekomme dann eine konkrete To-Do-Liste für meinen Fall, wo dann zum Beispiel drinsteht, unbedingt Anzeige erstatten.
0: Soweit der Braunschweiger Verbraucherberater Maximilian Gehr im Gespräch mit Peter Michael Möckel. Den Notfallcheck finden Sie ebenso wie den Fake-Shop-Finder im Netz auf verbraucherzentrale.de. Und jetzt geht's weiter mit dem Song Mine von Slater.

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1: Warnsignal für Braunschweig. CDU-Mittelständler fordern wirtschaftspolitischen Neustart. Kommunalwahl am 13. September. Neue Broschüre bietet Hilfestellung in leichter Sprache. Und Großbrand in Gifhorn. Elektrohalle der Diakonie komplett zerstört. Im Studio Peter-Michael Möckel. Die Meldungen im Einzelnen. Die Mittelstands- und Wirtschaftsunion der CDU, kurz MIT, in Braunschweig hat an Stadt und Politik appelliert, die Weichen für einen wirtschaftspolitischen Neustart zu stellen. Die aktuelle Entwicklung des Bruttoinlandsproduktes BIP zeige, dass Braunschweig in den letzten Jahren spürbar an Dynamik verloren habe, erklärte der MIT-Vorsitzende Jan Hackenberg mit Blick auf amtliche Daten. Danach sei Braunschweig seit 2021 deutlich langsamer gewachsen als das Land, der Bund und vergleichbare Städte. So hätten sich etwa Wolfsburg und Münster deutlich dynamischer entwickelt. Das sei ein Warnsignal, so Hackenberg. Als mögliche Gegenmaßnahmen nannte er unter anderem schnellere Genehmigungen, eine aktivere Flächen- und Ansiedlungspolitik, weniger bürokratische Belastungen, eine bessere Erreichbarkeit der Innenstadt sowie ein klares Bekenntnis zur Industrie, Handwerk, Handel und Unternehmen aller Größen. Zur Kommunalwahl in Niedersachsen am 13. September ist jetzt eine Broschüre erschienen, die Hilfestellung für Menschen mit Einschränkungen bietet. Wie der Sozialverband SOVD in Braunschweig mitteilte, ist das Faltblatt in leichter Sprache verfasst. Es erklärt unter anderem, was Demokratie ist, wer wahlberechtigt ist und wie die Stimmabgabe funktioniert. Die Broschüre mit Illustrationen und Infokästen richtet sich besonders an Menschen mit Lernbehinderung oder Deutsch als Fremdsprache. Sie ist kostenlos beim SOVD und den Partnern der Aktion erhältlich. Dazu zählen die Landesbeauftragte für Menschen mit Behinderung, der Lebenshilfe-Landesverband sowie der Blinden- und Sehbehindertenverband Niedersachsen. Bei einem Großbrand im Gifhorner Stadtteil Kestorf ist die Elektrohalle der diakonischen Betriebe letzte Nacht vollständig zerstört worden. Laut Polizei wurde niemand verletzt. Der Sachschaden beträgt nach ersten Schätzungen mindestens 200.000 Euro. Wie die Feuerwehr mitteilte, waren die Einsatzkräfte um kurz nach Mitternacht zum Brandort gerufen worden. Zu diesem Zeitpunkt schlugen schon Flammen aus den Fenstern. Ein Übergreifen auf benachbarte Gebäude konnte verhindert werden. Die Löscharbeiten dauerten bis in die Morgenstunden an. Die Brandursache ist den Angaben zufolge noch unklar. In Wolfsburg sind zwei Männer unter dem Verdacht der Bedrohung vorübergehend festgenommen worden. Der Vorfall ereignete sich am Donnerstagnachmittag am Rathaus. Laut Polizei hatte ein Passant die Beamten alarmiert und dabei auch von einer Schusswaffe gesprochen. Für den Einsatz wurde unter anderem ein SEK aus Hannover angefordert. Bei Wohnungsdurchsuchungen wurde zwar eine Schreckschusswaffe sichergestellt, eine konkrete Gefahr habe aber nicht bestanden, so die Ermittler. Die beiden 34-Jährigen wurden heute Vormittag mangels Haftgründen wieder auf freien Fuß gesetzt. Weitere Informationen lagen zunächst nicht vor. 8 Bühnen, rund 120 Gastrostände und 65 Live-Acts. Das sind die Eckpunkte beim Gifhorner Altstadtfest, das vom 21. bis 23. August in seine 45. Auflage geht. Wie Bürgermeister Matthias Nerlich heute bei der Programmvorstellung mitteilte, bietet die Festmeile in der Fußgängerzone außerdem zahlreiche Mitmachaktionen, darunter ein Entenrennen, ein Simultan-Schachturnier und einen Medienflohmarkt. Vor der Freiherr-vom-Stein-Schule wird zudem ein Riesenrad aufgebaut. In puncto Sicherheit setzt die Stadt Gifhorn laut Nerlich auch in diesem Jahr auf ihr bewährtes Konzept. Dazu gehört erneut auch ein Glasflaschenverbot. Alle Programminfos sind ab sofort online verfügbar unter stadt-gifhorn.de. Eine ausführliche Vorschau gibt's am Montag ab 7 Uhr in Region Aktuell. Soweit die Nachrichten aus der Region. 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
2: Damit kommen wir zum Wetter. In Braunschweig beträgt die Temperatur aktuell 20 Grad und heute ist es größtenteils bedeckt. Dabei liegt die Maximaltemperatur bei 21 Grad und in der Nacht sinken die Werte auf 18 Grad. Und die Aussichten für die nächsten Tage. Morgen am Samstag ist es größtenteils sonnig bei Temperaturen von 28 Grad am Tag und 19 in der Nacht. Und am Sonntag wird es etwas bewölkt sein. Die Temperaturen liegen dann zwischen 32 und 24 Grad. Und jetzt kommen wir zum Uckerwelle Verkehrsservice. In Braunschweig beträgt die Temperatur aktuell 20 Grad. Zum Uckerwelle Verkehrsservice, da liegen keine Verkehrsmeldungen vor. Ich wünsche weiterhin eine gute und sichere Fahrt in den Abend.
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2: Es ist 18.35 Uhr, Sie hören Region aktuell auf Radio Okawelle und in der letzten halben Stunde von Region aktuell hören Sie den Wochenrückblick in plattdeutscher Sprache und als letztes die 5-Minuten-Andacht aus dem Braunschweiger Dom. Jetzt kommt aber erstmal ein Song von Yoneda und zwar City.

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0: Wir haben es 18.41 Uhr, Sie hören Region aktuell auf Radio Okawelle und das waren A.G. Cook und Hannah Diamond mit dem Song Carry Baby. Und jetzt kommt der Wochenrückblick in plattdeutscher Sprache von und mit Regina Zimmermann.
1: Und nun plattdeutsche Nachrichten von dieser Woche. Wat gaft nits, Sprecher Süde Regina Zimmermann. Brunswick. In der Brunswickschen Innenstadt wird Spielorte ob Tiet abbestellt. Das sind Spielcontainer für Kinder, Bewegungsgerätschaften für alle Altersgruppen und grüne Sitzinseln taun Utrauen. Die Anlagen sind lichte taun transportieren und wandert regelmäßig an neue Standorte. Beteilt ward der Schose und den Landesprogramm Perspektive Innenstadt. Und am 12. August gibt Oberbürgermeister Thorsten Kornblaum den Startschuss vor den ersten sauernennten Pop-Up-Spielplatz an der St. Ulrike-Bräudernkirche. 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Und wann soll der denn in Betrieb gorn? 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Und das ist eine wirklich gute Sache. Das war's jetzt für diese Woche. Bleibt munter, bis zum nächsten Mal hier auf Radio Okawelle.
0: Das war ein Beitrag von Regina Zimmermann und jetzt geht's weiter mit dem Song Mouth Breather von Igloo Ghost.

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Das war Mr. Joseph mit dem Song Careless Whisper. Wir haben es 18.54 Uhr. Sie hören Region aktuell auf Radio Okerwelle, aber damit sind wir jetzt auch schon am Ende angekommen. Jetzt folgt noch die 5-Minuten-Andacht aus dem Braunschweiger Dom. Nach den 19 Uhr Nachrichten der Kollegen vom NDR geht es hier bei Radio Okerwelle weiter mit der Sendung Platz Musik. Am Mikrofon war für Sie Arne Wolf. Ich verabschiede mich und wünsche Ihnen noch einen schönen Abend.

Der Friede Gottes, sein Licht und seine Klarheit sei mit euch allen. Ganz herzlich willkommen zum Abendsegen hier im Braunschweiger Dom. Bei dem Propheten Jesaja heißt es im 35. Kapitel: Freuen sollen sich Wüste und Ödland. Die Steppen sollen jubeln und Blumen üppig sprießen. Denn Wasser bricht in der Wüste hervor, Bäche tränken das Ödland, heißer Sand wird zum kühlen Teich, dürstendes Land bringt Quellen hervor. Ja, genau so ist unsere Welt eingerichtet. So, dass wir Grund haben zu staunen und im Staunen zu ahnen, dass Gott größer ist als alles, was wir erleben und uns vorstellen können. Und dass seine Schöpfung viele Wunder birgt und auch viele Ressourcen, von denen wir überhaupt nichts ahnen. Und dass all diese Wunder davon erzählen, dass unsere Welt eigentlich ganz und gar gut eingerichtet ist. Gestern stand in der Zeitung eine Spur dieses Schöpfungswunders. Ich zitiere: Mehr als 8 Jahrzehnte lang lag ein seltsames Fossil unbeachtet in einer privaten Sammlung. Das kleine Reptil, dessen Überreste auf ein Alter von rund 247 Millionen Jahren datiert werden, trug etwas auf dem Rücken, das über die Jahre für Pflanzenreste, eine Fischflosse oder Insektenflügel gehalten wurde. Heute ist klar, es war nichts von all dem. Es war ein aufragender Kamm aus federartigen Hautauswüchsen. Doch Federn sind es nicht. Und genau das macht die Entdeckung so aufregend. Was da in feinen, überlappenden Lagen vom Rücken des Tieres absteht, erinnert entfernt an Farnblätter. Ungeteilte, flache Anhänge, die vordersten mehr als 50 Millimeter lang. Jeder einzelne Anhang besteht aus einem schmalen Stiel, der sich zu einer blattartigen Struktur mit einer feinen Mittelachse erweitert. Sie sind aus der Haut gewachsen und doch hat kein heute lebendes Tier irgendetwas Vergleichbares. Eine Analyse unter dem Elektronenmikroskop offenbarte ein überraschendes Detail. Im Innern der Hautanhänge befinden sich Melanosomen, winzige Pigmentkörnchen, die diesen Strukturen Farbe verleihen. Wozu die bizarren Hautstrukturen dienten, ist offen. Zum Fliegen und Wärmen waren sie ungeeignet. Vielleicht zur Kommunikation? Es ist eine von vielen kreativen Möglichkeiten der Wirbeltierhaut, von denen wir keine Ahnung haben. Die evolutionären Möglichkeiten der Reptilien sind noch viel seltsamer, als wir bisher gedacht haben. Großartig. Und ja, das sind evolutionäre Möglichkeiten. Es ist aber eben auch die Handschrift unseres Gottes, der Wunder in petto hat, über die wir staunen werden und von denen ich glaube, dass sie schön sein werden. Vater unser im Himmel, geheiligt werde dein Name, dein Reich komme, dein Wille geschehe, wie im Himmel, so auf Erden. Unser

tägliches Brot gib uns heute. Und vergib uns unsere Schuld, wie auch wir vergeben unseren Schuldigern. Und führe uns nicht in Versuchung, sondern erlöse uns von dem Bösen. Denn dein ist das Reich und die Kraft und die Herrlichkeit in Ewigkeit. Amen.

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1: Um 19 Uhr mit Felix Sprung. Nach der Entdeckung der Sprengstoffdrohne am Flughafen Leipzig-Halle fordern Politiker und Experten Konsequenzen. Der Chef der Münchner Sicherheitskonferenz Ischinger sagte auf Phoenix, für die Drohnenerkennung und Bekämpfung müsse es klare Zuständigkeitsregeln geben.
2: Es gibt elektronische Möglichkeiten, sicherzustellen, dass man solche Drohnen im Anflug bemerken, sehen, verfolgen kann. Und es gibt durchaus auch die Möglichkeit, solche Drohnen zu bekämpfen. Es muss eben geklärt sein, wer darf das, wer kann das und wer koordiniert das. Ich glaube, der Innenminister ist da auf dem richtigen Kurs. Das darf jetzt nicht nochmal eine einjährige oder zweijährige Debatte zwischen Ländern und Bund auslösen, sondern hier muss endlich mal klar Schiff gemacht werden.
1: Der Chef der Münchner Sicherheitskonferenz Ischinger. Heute hat auch der Nationale Sicherheitsrat über den Drohnenvorfall beraten. Das Gremium soll die Kompetenzen bei innerer und äußerer Sicherheit in der Bundesregierung bündeln. Inmitten wachsender Spannungen am Persischen Golf haben Pakistan, die Türkei und Saudi-Arabien ein Verteidigungsbündnis geschlossen. Die Länder teilten mit, jeder bewaffnete Angriff auf einen der Bündnispartner gelte als Angriff auf alle drei. Baten sie auch eine engere Zusammenarbeit in allen Bereichen der Verteidigung. Das Verhältnis zwischen Spanien und Italien ist angespannt wegen eines Streits über Grenzkontrollen. Italiens Ministerpräsidentin Meloni wies ein Ultimatum aus Spanien zurück, die wegen der Ceuta-Krise eingeführten Kontrollen an den Grenzen bis Sonntag einzustellen. Aus Rom Lisa Weiß.
3: Italien akzeptiere kein Ultimatum oder keine Vorgaben aus dem Ausland für Angelegenheiten, die die nationale Sicherheit und Grenzkontrollen betreffen. So die scharfe Antwort aus dem Büro von Italiens Ministerpräsidentin Giorgia Meloni auf das Ultimatum aus Spanien, die Grenzkontrollen zu beenden. Man werde die Entscheidung, das Schengen-Abkommen für Drittstaatsangehörige, die aus Spanien kommen, auszusetzen, mindestens bis zum 15. August, keinesfalls überdenken. Spaniens Regierung hält die Grenzkontrollen für völlig unbegründet.
1: In Hamburg-Altona sind weitere Wohnhäuser geräumt worden. Sie stehen neben dem Gebäude, das vor zwei Wochen wegen Einsturzgefahr evakuiert wurde. Dieses Haus wird mit Lasertechnik überwacht, um kleinste Bewegungen festzustellen und im Notfall Alarm zu schlagen. Das waren die Nachrichten. Das Wetter in Norddeutschland. Heiter bis wolkig bei 18 bis 22 Grad. In der Nacht nur wenige Wolken, aber vereinzelt Nebel, Tiefstwerte 16 bis 8 Grad. Morgen zum Teil länger sonnig, daneben einige Wolkenfelder, Höchstwerte 21 Grad auf Sylt bis 28 Grad in Göttingen. Am Sonntag teils sonnig, teils Quellwolken bei 23 bis 33 Grad. Und am Montag bei Sonne und vielen Wolken gebietsweise Regen 20 bis 31 Grad. Es ist 19.03 Uhr.
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4: Warnsignal für Braunschweig. CDU-Mittelständler fordern wirtschaftspolitischen Neustart. Kommunalwahl am 13. September. Neue Broschüre bietet Hilfestellung in leichter Sprache. Und Großbrand in Gifhorn. Elektrohalle der Diakonie komplett zerstört. Im Studio Peter-Michael Möckel. Die Meldungen im Einzelnen. Die Mittelstands- und Wirtschaftsunion der CDU, kurz MIT, in Braunschweig hat an Stadt und Politik appelliert, die Weichen für einen wirtschaftspolitischen Neustart zu stellen. Die aktuelle Entwicklung des Bruttoinlandsproduktes BIP zeige, dass Braunschweig in den letzten Jahren spürbar an Dynamik verloren habe, erklärte der MIT-Vorsitzende Jan Hackenberg mit Blick auf amtliche Daten. Danach sei Braunschweig seit 2021 deutlich langsamer gewachsen als das Land, der Bund und vergleichbare Städte. So hätten sich etwa Wolfsburg und Münster deutlich dynamischer entwickelt. Das sei ein Warnsignal, so Hackenberg. Als mögliche Gegenmaßnahmen nannte er unter anderem schnellere Genehmigungen, eine aktivere Flächen- und Ansiedlungspolitik, weniger bürokratische Belastungen, eine bessere Erreichbarkeit der Innenstadt sowie ein klares Bekenntnis zu Industrie, Handwerk, Handel und Unternehmen aller Größen. Zur Kommunalwahl in Niedersachsen am 13. September ist jetzt eine Broschüre erschienen, die Hilfestellung für Menschen mit Einschränkungen bietet. Wie der Sozialverband SOVD in Braunschweig mitteilte, ist das Faltblatt in leichter Sprache verfasst. Es erklärt unter anderem, was Demokratie ist, wer wahlberechtigt ist und wie die Stimmabgabe funktioniert. Die Broschüre mit Illustrationen und Infokästen richtet sich besonders an Menschen mit Lernbehinderung oder Deutsch als Fremdsprache. Sie ist kostenlos beim SOVD und den Partnern der Aktion erhältlich. Dazu zählen die Landesbeauftragte für Menschen mit Behinderung, der Lebenshilfe-Landesverband sowie der Blinden- und Sehbehindertenverband Niedersachsen. Bei einem Großbrand im Gifhorner Stadtteil Kestorf ist die Elektrohalle der diakonischen Betriebe letzte Nacht vollständig zerstört worden. Laut Polizei wurde niemand verletzt. Der Sachschaden beträgt nach ersten Schätzungen mindestens 200.000 Euro. Wie die Feuerwehr mitteilte, waren die Einsatzkräfte um kurz nach Mitternacht zum Brandort gerufen worden. Zu diesem Zeitpunkt schlugen schon Flammen aus den Fenstern. Ein Übergreifen auf benachbarte Gebäude konnte verhindert werden. Die Löscharbeiten dauerten bis in die Morgenstunden an. Die Brandursache ist den Angaben zufolge noch unklar. 8 Bühnen, rund 120 Gastrostände und 65 Live-Acts. Das sind die Eckpunkte beim Gifhorner Altstadtfest, das vom 21. bis 23. August in seine 45. Auflage geht. Wie Bürgermeister Matthias Nerlich heute bei der Programmvorstellung mitteilte, bietet die Festmeile in der Fußgängerzone außerdem zahlreiche Mitmachaktionen, darunter ein Entenrennen, ein Simultan-Schachturnier und einen Medienflohmarkt. Vor der Freiherr-vom-Stein-Schule wird zudem ein Riesenrad aufgebaut. In puncto Sicherheit setzt die Stadt Gifhorn laut Nerlich auch in diesem Jahr auf ihr bewährtes Konzept. Dazu gehört erneut auch ein Glasflaschenverbot. Alle Programminfos sind ab sofort online verfügbar unter stadt-gifhorn.de. Eine ausführliche Vorschau gibt's am Montag ab 7 Uhr in Region Aktuell. Soweit die Nachrichten aus der Region. 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
6: Landeanflug aufs Wochenende. Man kann es schon sehen, man kann es aber auch ab jetzt hören. Willkommen zum Musikhören und viel Freude dabei. Radio Dave. Why won't Diplo play my song? Diplo ist ein bekannter DJ. Eine aktuelle Aufnahme aus New York.

Nach Radio Dave hörten wir eine aktuelle Aufnahme aus UK. Das war The Phones Sportsman Band mit Backstreet Driver. Eins habe ich noch, ein Nobody Speak Cover. Im Original von DJ Shadow und Run the Jewels, hier von Philly Mice, Nobody Speak.

Nach dem Track Nobody Speak hörten wir aktuellen Hard Groove aus New York. Das war Easy mit Restraint. Und jetzt vom Album After the Astronaut aus diesem Jahr Butthole Surfers mit dem Track Intelligent Guy.

Nach den Butthole Surfers mit dem Intelligent Guy hörten wir Straight Music aus Melbourne vom aktuellen Album Suited and Booted. Das war Bodysuit mit Gun to Town. In den Sommerferien eine Erinnerung an Schule. Nitty Gritty, Good Morning Teacher. Die ist ja auch bald vorbei, das sind die schönen Ferien.

Nach dem Reggae von Nitty Gritty hörten wir eine Aufnahme von 2006 aus Portland, Oregon. Das waren die Parenthetical Girls mit Evelyn McHale. Okawelle, kurz nach 7:30. Veranstaltung, wer ist Dovesee? Jetzt Freitag, 7.8.1930, Funk mit Jermaine Roscher und Neigenfind. Morgen, 8.8., Samstag, 19.30 Uhr, Schlagerspaß mit Betty und den Honolulus. Ein Muss für alle Betty-Fans. Sonntag, 9.8., 11 Uhr, Leka Kekse, die jüngste Rockband Deutschlands. Sonntag, 9.8., 14 Uhr, Mick Scharf, Gitarre. Und weiteres live-im-nord.de. Jetzt eine Ode an ein kleines Honda-Motorrad. Yola Tengo, Little Honda.

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1: Nach der Little Honda hörten wir vom Album 12 Golden Country Greats die Band Ween mit Help Me Scrape the Mucus of My Brain. Und jetzt für Menschen, die im Moment etwas pessimistisch sind, kann der Song erhellen. Veronica Wilson Lunch, Baby, You're Supposed to Lose.

Nach Veronica Wilson Lunch ging es weiter mit Reggae aus den 80ern. Das war Yellow Man mit Celebrate Our Struggle. Und ich weiß gar nicht mehr, ob 1978 überhaupt ruhig war. Wohl nicht, aber wir hören jetzt einen ruhigen Song aus diesem Jahr. Kate Bush, The Man with the Child in His Eyes.

Nach Kate Bush hörten wir nach Melbourne. Das war Desmond Doom mit dem Track Fans. Und jetzt Dubstep aus Denver von einer aktuellen EP. Bankaji 350.

Nach, oder sagen wir mal, Dubstep auf Dubstep, nach Bankai hörten wir Yeti. Es gibt ihn doch und er macht auch noch interessante Musik. Das Stück hieß Ja. Auf Okawelle geht's nach den Nachrichten weiter mit Steve Gülzow und seiner Querbeet-Musikauswahl. Ab 23 Uhr Karaoke mit Johanna und Kimberly. Platzmusik wieder nächsten Freitag ab 19 Uhr. Der letzte Track von einer diesjährigen EP aus Essen. Affe mit Arcanum. Ein schönes Wochenende.

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1: Um 20 Uhr mit Felix Sprung. Nach dem Drohnenfund am Flughafen Leipzig-Halle fordern Politiker und Sicherheitsexperten mehr Schutz für Flughäfen und Häfen. Der Grünen-Abgeordnete von Notz sagte auf NDR Info, es brauche klare Zuständigkeitsregeln für die Drohnenabwehr.
2: Es muss eben klar sein, wer in charge ist und wer die Verantwortung trägt. Und deswegen braucht es hier eine klare Regelung. Die Bundespolizei, die ja der frühere Bundesgrenzschutz ist, hat knapp 50.000 Beamtinnen und Beamten, hat hochspezialisierte Kräfte, ist eine Top-Behörde. Und die kann das stemmen, die hat das im Kreuz. Aber die politische Verantwortung muss eben auch gewollt sein. Und ich finde, da kann sich der Bundesinnenminister nicht weiter wegducken.
1: Der Sicherheitsexperte der Grünen von Notz. Auch der Nationale Sicherheitsrat hat heute über den Drohnenvorfall beraten. Regierungssprecher Cornelius sagte anschließend, Kanzler Merz stehe im Austausch mit Innenminister Dobrindt und anderen Regierungsmitgliedern. Inmitten wachsender Spannungen am Persischen Golf haben Pakistan, die Türkei und Saudi-Arabien ein Verteidigungsbündnis geschlossen. Die Länder teilten mit, jeder bewaffnete Angriff auf einen der Bündnispartner gelte als Angriff auf alle drei Staaten. Demnach vereinbarten sie auch eine engere Zusammenarbeit in allen Bereichen der Verteidigung. An einer Oberschule in Vechta sind mehr als 100 Abschlusszeugnisse falsch ausgestellt worden, über Jahre hinweg. Heute informierte das niedersächsische Kultusministerium darüber, dass die Schule eine Ausgleichsregel nicht ausreichend berücksichtigt habe. Über die Folgen berichtet Bertil Starke aus Hannover.
3: In rund 50 Fällen erhielten die jungen Menschen keinen erweiterten Realschulabschluss und konnten somit nicht den Weg in Richtung Abitur einschlagen. Knapp 50 Mal wurde der Realschulabschluss fälschlicherweise nicht vergeben. In 2 Fällen gab es für die Betroffenen gar keinen Schulabschluss. Normalerweise können schlechte Noten durch andere gute Leistungen ausgeglichen werden. Das ist in Vechta nicht passiert. Warum genau? Das ist bisher nicht bekannt. Die betroffenen Schüler, die erhalten nun korrigierte Zeugnisse. Außerdem soll für sie eine Anlaufstelle im regionalen Schulamt eingerichtet werden.
1: Heute Abend beginnt die neue Saison der zweiten Fußball-Bundesliga. Zum Auftakt empfängt der VfL Bochum Hertha BSC. Morgen spielen 4 norddeutsche Clubs, Absteiger VfL Wolfsburg und Aufsteiger VfL Osnabrück, sowie Eintracht Braunschweig und Holstein Kiel. Am Sonntag starten der FC St. Pauli und Hannover 96 in die Saison. Das waren die Nachrichten. Das Wetter in Norddeutschland, in der Nacht nur wenige Wolken, aber vereinzelt Nebel, Tiefstwerte 16 bis 8 Grad. Morgen zum Teil länger sonnig, daneben einige Wolkenfelder, Höchstwerte 21 Grad auf Sylt bis 28 Grad in Göttingen. Es ist 20.03 Uhr.
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4: Warnsignal für Braunschweig. CDU-Mittelständler fordern wirtschaftspolitischen Neustart. Kommunalwahl am 13. September. Neue Broschüre bietet Hilfestellung in leichter Sprache. Und Großbrand in Gifhorn. Elektrohalle der Diakonie komplett zerstört. Im Studio Peter-Michael Möckel. Die Meldungen im Einzelnen. Die Mittelstands- und Wirtschaftsunion der CDU, kurz MIT, in Braunschweig hat an Stadt und Politik appelliert, die Weichen für einen wirtschaftspolitischen Neustart zu stellen. Die aktuelle Entwicklung des Bruttoinlandsproduktes BIP zeige, dass Braunschweig in den letzten Jahren spürbar an Dynamik verloren habe, erklärte der MIT-Vorsitzende Jan Hackenberg mit Blick auf amtliche Daten. Danach sei Braunschweig seit 2021 deutlich langsamer gewachsen als das Land, der Bund und vergleichbare Städte. So hätten sich etwa Wolfsburg und Münster deutlich dynamischer entwickelt. Das sei ein Warnsignal, so Hackenberg. Als mögliche Gegenmaßnahmen nannte er unter anderem schnellere Genehmigungen, eine aktivere Flächen- und Ansiedlungspolitik, weniger bürokratische Belastungen, eine bessere Erreichbarkeit der Innenstadt sowie ein klares Bekenntnis zu Industrie, Handwerk, Handel und Unternehmen aller Größen. Zur Kommunalwahl in Niedersachsen am 13. September ist jetzt eine Broschüre erschienen, die Hilfestellung für Menschen mit Einschränkungen bietet. Wie der Sozialverband SOVD in Braunschweig mitteilte, ist das Faltblatt in leichter Sprache verfasst. Es erklärt unter anderem, was Demokratie ist, wer wahlberechtigt ist und wie die Stimmabgabe funktioniert. Die Broschüre mit Illustrationen und Infokästen richtet sich besonders an Menschen mit Lernbehinderung oder Deutsch als Fremdsprache. Sie ist kostenlos beim SOVD und den Partnern der Aktion erhältlich. unterschiedlich. Dazu zählen die Landesbeauftragte für Menschen mit Behinderung, der Lebenshilfe-Landesverband sowie der Blinden- und Sehbehindertenverband Niedersachsen. Bei einem Großbrand im Gifhorner Stadtteil Kestorf ist die Elektrohalle der diakonischen Betriebe letzte Nacht vollständig zerstört worden. Laut Polizei wurde niemand verletzt. Der Sachschaden beträgt nach ersten Schätzungen mindestens 200.000 Euro. Wie die Feuerwehr mitteilte, waren die Einsatzkräfte um kurz nach Mitternacht zum Brandort gerufen worden. Zu diesem Zeitpunkt schlugen schon Flammen aus den Fenstern. Ein Übergreifen auf benachbarte Gebäude konnte verhindert werden. Die Löscharbeiten dauerten bis in die Morgenstunden an. Die Brandursache ist den Angaben zufolge noch unklar. 8 Bühnen, rund 120 Gastrostände und 65 Live-Acts. Das sind die Eckpunkte beim Gifhorner Altstadtfest, das vom 21. bis 23. August in seine 45. Auflage geht. Wie Bürgermeister Matthias Nerlich heute bei der Programmvorstellung mitteilte, bietet die Festmeile in der Fußgängerzone außerdem zahlreiche Mitmachaktionen, darunter ein Entenrennen, ein Simultan-Schachturnier und einen Medienflohmarkt. Vor der Freiherr-vom-Stein-Schule wird zudem ein Riesenrad aufgebaut. In puncto Sicherheit setzt die Stadt Gifhorn laut Nerlich auch in diesem Jahr auf ihr bewährtes Konzept. Dazu gehört erneut auch ein Glasflaschenverbot. Alle Programminfos sind ab sofort online verfügbar unter stadt-gifhorn.de. Eine ausführliche Vorschau gibt's am Montag ab 7 Uhr in Region Aktuell. Soweit die Nachrichten aus der Region. 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

Hallo und herzlich willkommen zu Querbeet auf der Ruckerwelle 104,6. Am Mikrofon ist hier der Steve Gülzo und das waren gerade Ignite mit Bleeding. Und da hat sich das Ackerfest, was dies Jahr auch wieder stattfinden wird, logischerweise in Schöppenstedt ein ganz schön dicken Fisch geangelt, würde ich sagen, denn die Jungs kommen tatsächlich aus den Staaten rüber für dieses Festival. Und ja, ihr werdet heute Musik von dem Festival hören. Und damit ich euch jetzt hier nicht gleich zum Start eine Kante ans Bein labere, und ich habe ja auch gerade das Stichwort gesagt, gibt es jetzt hier noch einen Song von einer Band, die auf dem Ackerfest dieses Jahr spielen wird und die nicht das erste Mal auf dem Ackerfest spielen, und zwar Hotfilter mit dem Song Hafenblick.

glaube, die Adresse, beziehungsweise das Fischbrötchen-Restaurant, das muss ich mir vom Axel auf jeden Fall nochmal geben lassen. Das waren gerade Hotfilter mit Hafenblick und die könnt ihr dann auf dem Ackerfest dieses Jahr hören. Wer davon noch nie was gehört hat, das Ganze findet vom 21. bis 22.8. im schönen Schöppenstedt statt. Und ja, es sind halt Bands dabei wie Ignite, Kalejon, dann haben wir 3 Meter Feldweg, Mandelkokain, Schnaps, die hören wir im Übrigen gleich. Ja, die besagten Hotfilter, Stereo Start und noch viele, viele mehr, die wir hier hören werden. Und Massendefekt, die werden auch mit dabei sein. Und ja, Hotfilter ist ja mittlerweile auch schon so eine Band, die gehören hier fest mit in das Querbeet-Inventar, muss ich ja ganz ehrlich sagen. Die müsste ich mir eigentlich auch mal wieder ins Studio einladen oder mal bei denen nochmal im Proberaum vorbeifahren. Da habe ich auch noch einen zweiten Song im Petto, den werden wir aber später hören. Ich hatte jetzt gerade angekündigt, dass ich Mandelkokainschnaps spielen werde. Und die liebe Wenke, die Sängerin von Mandelkokainschnaps, die war schon einmal auf dem Acker, auf dem Ackerfest. Und wir haben auch ganz nett gequatscht und ich habe mich dabei halt erwischt, wie ich ganz klassisch halt mal wieder so diese typische Denkweise an den Tag gelegt habe, die man sich eigentlich als Mann ablegen sollte, weil als sie auf die Bühne gekommen ist, sie ist freizügig gewesen und ich habe mir gedacht, oh Gott, oh Gott, oh Gott, das ist sehr freizügig, aber als Frau darf man tragen, was man will und das hat die liebe Wenke da auch schön gezeigt und das zeigt sie halt auch immer wieder in ihren Texten und allgemein in der Bühnenperformance in allen und ich feiere diese Band halt unglaublich. Und jetzt hören wir hier von Mandelkokainschnaps den Song Janischt.

Das war ein Stereo-Start mit dem Song Feuer. Die habe ich ja dieses Jahr schon auf dem Rock in Rautheim gesehen. Und die Band kenne ich auch schon etwas länger. Also die Musiker zumindest, die Musikerin, die Sängerin dieser Band. Witzigerweise, ich weiß gar nicht, ob wir uns an der Stelle kennengelernt haben. Da müsste ich die liebe Magda mal fragen. Aber gesehen habe ich sie das allererste Mal vor der Bühne, nicht auf der Bühne, auf dem Ackerfest vor 2 Jahren, ist das schon 2 oder 3 Jahre her? Gott, die Zeit vergeht, ich weiß es gar nicht ganz so genau. Da hat sie bei Revelator, glaube ich, zugeguckt, genau, und ist da halt rumgelaufen. Und ja, so schnell vergeht die Zeit und ich freue mich da riesig drauf auf Stereostart auf dem Ackerfest. Und wer sich jetzt fragt, Mensch, bisher ja richtig geile Bands, was kostet denn der Spaß? Ja, eigentlich war es mal kostenfrei bis letztes Jahr, ab letzten Jahr ging es dann los, dass Eintritt genommen werden musste, aber dadurch, dass wir jetzt dort Eintritt nehmen auf dem Ackerfest, ist es halt auch so, wir können da große Bands wie Ignite einladen und ja, solche Bands wie halt 3 Meter Feldweg, Callejon und auch unter anderem Massendefekt. Ja, jetzt ist die Frage, was kostet das Ganze? Fangen wir damit an, was das Ganze ohne Camping kostet, und zwar 32,50 Euro im Vorverkauf. Mit Camping, jetzt haltet euch fest, sind es 34,50 Euro im Vorverkauf. Und alle Festivals und alle Veranstaltungen leben im Endeffekt vom Vorverkauf. Also rauf auf die Seite vom Ackerfest. Auch ganz einfach zu finden, ackerfest.com. Holt euch Tickets und feiert dieses Festival. Im Übrigen ist noch eine Band offen, die noch nicht genannt worden ist. Das wird noch sehr, sehr spannend. Und ich werde mir natürlich auch nochmal die Veranstalter, den Sebastian hier zum Beispiel, einladen, der das Ackerfest veranstaltet, und mit ihnen auch nochmal eine Runde quatschen. Also für mich wird das wieder die Feier des Jahres werden, weil erstmal ein schönes Festival, was nicht allzu weit weg ist. Man braucht nicht zwangsweise campen. Das ist das Schöne daran. Und es ist halt wunderschön familiär. Es macht jedes Jahr aufs Neue Spaß. Ich werde dieses Jahr auch wieder fleißig filmen und meinen Teil für das Ackerfest Movie beitragen. Und wir sehen uns da auf jeden Fall. Und jetzt hören wir erstmal hier Massendefekt mit dem Song Mauern.

ja, für diese Sommersonne, für dieses Sommersonne-Bier-Feeling müsst ihr 3 Meter Feldweg gehen, um auf dem Ackerfest zu sein. Vom 21. bis zum 22.08.2026. Ja, und das war gerade Sommersonne-Bier von 3 Meter Feldweg. Und das ist ja einer mit der größeren Bands dort. Callejon habe ich jetzt die ganze Zeit irgendwie so ein bisschen beiseite geschoben, aber ja, da es gerade so ein bisschen passig ist, habe ich mir gedacht, jetzt packen wir die da mal mit dazwischen. Wir haben nämlich Sendungshalbzeit und die werde ich jetzt mal nutzen, nochmal für ein klein wenig Eigenwerbung, denn wir werden nächsten Monat ja auf die große Reise gehen. Die Leute, die Querbeet-Sendung mitverfolgen und mich auf Instagram verfolgen, die wissen ja, dass ich mit Tamara von Tami Trips zusammen eine Reise vorhabe, und zwar über, ja, aktuell jetzt Spanien, Portugal, Frankreich, durch Deutschland durch, mit einer Reihe von behinderten Menschen. Und dafür, für diese Reise, weil sie komplett ehrenamtlich ist, sind wir immer noch auf Spenden angewiesen. 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Das wäre in dem Fall querbeet-okerwelle. 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Wer sich dafür interessiert, auch einfach eine kurze Nachricht an mich. Und ja, das Stichwort habe ich jetzt schon gesprochen, Spanien. Deswegen gehen wir jetzt hier auch gleich in einem Sprung weiter, ohne jetzt noch tiefer auf das andere Thema einzugehen. Wir sind ja hier beim Ackerfest. Auf dem Ackerfest wird die Band Callejon spielen. Und Callejon hat zusammen mit Kitz Mille und Sebastian Madsen einen Song rausgebracht, der sich da nennt Porn from Spain 2. Und den werden wir jetzt hören. Und wer Callejon dann halt dementsprechend mal live sehen möchte, der muss in dem Fall in Schöppenstedt auf den Acker fahren. 21. bis 22.08. Das könnt ihr euch merken. Und ich gebe euch nachher noch einen kleinen Trick an die Hand, einen Sheet sozusagen, wie er auch kostenfrei aufs Ackerfest kommt. Da gibt es nämlich einen Trick, den verrate ich euch noch.

Callejon mit Porn from Spain war das gerade. Ja, und ich hatte ja gerade angekündigt, es gibt einen Cheat, eine Schummelei, wie man aufs Ackerfest kommt. Das ist gut, ne? Also kostenfrei vor allen Dingen, wenn man sich diese 30 Euro sparen kann. Diese ganz teuren 30 Euro. Und es wird kein Gewinnspiel sein. Nein, sowas mache ich hier nicht mehr. Ruft ja eh keiner an. Es gibt tatsächlich Möglichkeiten, da drauf zu kommen. Aber ich will es noch ein bisschen spannend machen. Deswegen gibt es jetzt hier an der Stelle noch mal ein bisschen Musik. Und zwar von der Band Le Fly, die auch auf dem Ackerfest spielen werden. Und zwar den Song St. Pauli Tanzmusik.

Also erstmal merke ich hier gerade, Sendung machen ohne Studiogäste. Ich bin es nicht mehr so ganz gewöhnt, aber egal. Ja, das waren gerade San Pauli, Tanzmusik von Le Fly. Und das macht auf jeden Fall Bock auf Cocktails. Cocktails wird es auf dem Ackerfest definitiv auch geben. Und jetzt verrate ich euch, wie ihr kostenfrei aufs Ackerfest kommt. Ganz so kostenfrei ist es nämlich nicht. Nichts im Leben ist kostenfrei. Auch die Google-Nutzung kostet euch was, in dem Fall eure Daten. Ja, wie kommt ihr kostenfrei sozusagen aufs Ackerfest? Das ist ganz einfach. Das Ackerfest sucht nämlich noch Leute für die Crew. Leute, die da unterstützen, die da ehrenamtlich helfen wollen, die Mitglied im Ackerfest, in der Ackerfest e.V. sein wollen, um dieses ganze Festival mitzugestalten, um zu helfen und so weiter und so fort. Und ja, wenn du dort mitmachst, dann kriegst du natürlich auch ein Supporter-Shirt und kannst auch dementsprechend kostenfrei auf das Ackerfest. Die Informationen dazu findest du auf der Ackerfest-Seite, ackerfest.com. Und es gibt natürlich noch eine Möglichkeit. Ihr macht einfach Werbung für dieses Festival im Radio, ladet euch die Veranstalter ein. Dann kommt ihr natürlich auch kostenfrei da drauf. Aber es macht ja auch riesen Spaß. Also mir macht das auf jeden Fall einen riesen Spaß, euch hier vom Ackerfest zu erzählen, davon, was da so los ist. Und ich kann euch zum Beispiel vom letzten Jahr erzählen, einen richtig tollen Cocktailstand mit richtig leckeren Cocktails. Es gibt natürlich super Bier, ne? Wolters, so wie sich das gehört. Richtig, richtig geile Pommes. Die sind wirklich top. Die jagen da, ich weiß nicht, wie viele Zentner Pommes durch. Da müsst ihr euch mal die letzte Unfokussiert-Sendung angucken. Also die letzte Querbeet-Sendung ohne Musik, wo ich über das Ackerfest 2025 mit Sebastian gesprochen habe. Da geht es da auch drum, da ging es unter anderem auch darum, wie viele Pommes es gab auf dem Festival, dass der Acker gebrannt hat und so weiter, findet auf YouTube. Ganz einfach, ganz simpel. Und ja, ich quatsche hier und quatsche hier. Hab so ein bisschen den Faden verloren. Wir wollten ja noch ein bisschen Musik spielen und zwar haben wir hier Small Estate noch. Die spielen auch dort auf dem Acker mit dem Song You Said. Ich fasse natürlich ganz am Ende der Sendung, also in 5 bis 10 Minuten nochmal alles zusammen, damit ihr mitschreiben könnt oder halt eben auch nochmal auf die Webseite gehen könnt. Jetzt hier erstmal Small Estate mit You Said.

Small State waren das mit You Said. Und wer jetzt wirklich Bock aufs Ackerfest bekommen hat und sagt, okay, ich möchte hin, der kann sich entweder die Karten im Vorverkauf über ackerfest.com holen. Kostenpunkt hier mit Camping. Scheiße, jetzt habe ich es vergessen. 34 Euro waren es, glaube ich, und ohne Camping 32 Euro. Also alles bezahlbar. Und wer da jetzt sagt, okay, ich möchte da vielleicht in Anführungszeichen kostenfrei hin oder ich will die Jungs unterstützen, der kann das auch tun. Denn auf der Ackerfest-Seite gibt es einen Punkt, komm in die Ackerfest Open Air Crew. Und da werden dann halt noch Leute gesucht für zum Beispiel den Familiennachmittag, den Getränkeausschank oder halt eben ja für alles andere auf jeden Fall. Da gibt es dann auch so ein schönes Feld, warum willst du dich beim Ackerfest Open Air engagieren? Da könnt ihr ja reinschreiben, dass ihr das bei Querbeet Okerwelle gehört habt. Dann, kriegen die das dann auch mit, dass ich hier so fleißig Werbung mache. Aber ich denke, die werden es so oder so hören. An der Stelle hier ganz liebe Grüße raus an Sebastian, Carsten und natürlich die gesamte Ackerfest-Crew. Es ist mir jedes Jahr ein inneres Blumenpflücken bei euch zu sein. Ich freue mich riesig auf dieses Jahr. Ich werde auch dieses Jahr wieder bei euch filmen, damit der Carsten ein bisschen entlastet ist mit der Filmerei. Das hat mir letztes Jahr schon einen Riesenspaß gemacht. Ich habe auch wieder viele Freunde gewonnen letztes Jahr. Ganz, ganz herrlich. Teilweise sogar über Deutschland hinweg. Ganz lustige Geschichten möchte ich jetzt aber an der Stelle gar nicht so ausführen, denn die Sendestunde geht vorbei. Ja, das Ackerfest vom 21. bis zum 22.8. in Schöppenstedt auf dem Acker. Also auch noch relativ gut erreichbar. Wer trinken möchte, kann dort campen. Wer nicht trinken will, der kann entweder den einen oder anderen fragen, der vielleicht abends nach Hause fährt oder halt tatsächlich auch mit Öffis fahren. Das geht auch. Ich sag hier an der Stelle schon fast Tschüss. Nee, wir können noch einen Song spielen. Da spielen wir jetzt erstmal Rambo Ramon mit Freundin. Der spielt auch auf dem Acker. Und danach sag ich Tschüss.

was von der Band Malfoy, die auch auf dem Ackerfest spielen werden. Ich sage euch nochmal die Webseite, das ist www.ackerfest.com. Da findet ihr nochmal alle weiteren Informationen, alle Bands, die ich jetzt hier eventuell nicht spielen konnte. Und ich hoffe, dass in einer der nächsten Sendungen ich die Veranstalter auch nochmal mit reinbekomme, den lieben Sebastian, vielleicht auch nochmal den Carsten, dass wir dann hier nochmal eine Runde zu zweit, zu dritt, zu viert ordentlich quatschen können. Ja, viel Spaß jetzt hier erstmal mit der Band Malfoy und Emptiness Inside. Habe ich vorhin Enemy gesagt? Ich glaube ja, Emptiness Inside.

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1: Um 21 Uhr mit Felix Sprung. Nach dem Drohnenvorfall am Flughafen Leipzig-Halle nimmt die politische Debatte über Konsequenzen an Fahrt auf. Heute berief Kanzler Merz den Nationalen Sicherheitsrat ein. Konkrete

0: Ergebnisse drangen allerdings nicht nach außen. Eine Einschätzung der Hauptstadtkorrespondentin Claudia Kornmeier.
1: Also da muss man wahrscheinlich unterscheiden. Einmal so diese außenpolitische Frage, auch falls sich ein Verdacht erhärten sollte, dass staatliche Akteure da dahinter stecken. Soweit ist man aber noch nicht. Aber sollte das der Fall sein, dann hat das sicherlich dann auch außenpolitische Konsequenzen. Und die andere Frage ist, wie man sich weiter schützen kann, ob es da weitere gesetzliche Änderungen braucht, ob man eben doch zu so etwas kommen will, wie nur die Bundespolizei ist hier verantwortlich oder den Betreibern weitere Kompetenzen geben.
0: In den USA hat der Senat für härtere Sanktionen gegen Russland gestimmt. Neben Beschränkungen für russische Politiker und Unternehmen enthält das Gesetz Bestimmungen zur Einschränkung russischer Öl- und Gasexporte. Präsident Trump kann gegen Länder, die weiterhin Öl und Gas aus Russland beziehen, Sanktionen verhängen. Nach der Sommerpause wird das Repräsentantenhaus über das Gesetz abstimmen. Das Verhältnis zwischen Spanien und Italien ist angespannt wegen eines Streits über Grenzkontrollen. Italiens Ministerpräsidentin Meloni wies ein Ultimatum aus Spanien zurück, die wegen der Ceuta-Krise eingeführten Kontrollen an den Grenzen bis Sonntag einzustellen. Aus Rom, Lisa Weiß.
2: Italien akzeptiere kein Ultimatum oder keine Vorgaben aus dem Ausland für Angelegenheiten, die die nationale Sicherheit und Grenzkontrollen betreffen. So die scharfe Antwort aus dem Büro von Italiens Ministerpräsidentin Giorgia Meloni auf das Ultimatum aus Spanien, die Grenzkontrollen zu beenden. Man werde die Entscheidung, das Schengen-Abkommen für Drittstaatsangehörige, die aus Spanien kommen, auszusetzen, mindestens bis zum 15. August, keinesfalls überdenken. Spaniens Regierung hält die Grenzkontrollen für völlig unbegründet.
0: Nach der jahrelangen Pannenserie der Schleifähre Missunde 3 plant die Landesregierung in Schleswig-Holstein jetzt mit einer neuen Schleifähre. Man brauche keine Fähre, die auf dem Papier alles könne, sondern eine, die jeden Tag zuverlässig fahre, sagte Verkehrsminister Madsen. Außerdem soll das Vorgängermodell Missunde 2 überholt und wieder in Betrieb genommen werden. Die Kosten für die Missunde 3 waren laut Landesbetrieb auf mehr als 6,5 Millionen Euro gestiegen. Das waren die Nachrichten. Das Wetter in Norddeutschland, in der Nacht nur wenige Wolken, aber vereinzelt Nebel, Tiefstwerte 16 bis 8 Grad. Morgen zum Teil länger sonnig, daneben einige Wolkenfelder, Höchstwerte 21 Grad auf Sylt bis 28 Grad in Göttingen. Und am Sonntag teils sonnig, teils Quellwolken bei 23 bis 33 Grad. Es ist 21.03 Uhr.
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4: Warnsignal für Braunschweig. CDU-Mittelständler fordern wirtschaftspolitischen Neustart. Kommunalwahl am 13. September. Neue Broschüre bietet Hilfestellung in leichter Sprache. Und Großbrand in Gifhorn. Elektrohalle der Diakonie komplett zerstört. Im Studio Peter-Michael Möckel. Die Meldungen im Einzelnen. Die Mittelstands- und Wirtschaftsunion der CDU, kurz MIT, in Braunschweig hat an Stadt und Politik appelliert, die Weichen für einen wirtschaftspolitischen Neustart zu stellen. Die aktuelle Entwicklung des Bruttoinlandsproduktes BIP zeige, dass Braunschweig in den letzten Jahren spürbar an Dynamik verloren habe, erklärte der MIT-Vorsitzende Jan Hackenberg mit Blick auf amtliche Daten. Danach sei Braunschweig seit 2021 deutlich langsamer gewachsen als das Land, der Bund und vergleichbare Städte. So hätten sich etwa Wolfsburg und Münster deutlich dynamischer entwickelt. Das sei ein Warnsignal, so Hackenberg. Als mögliche Gegenmaßnahmen nannte er unter anderem schnellere Genehmigungen, eine aktivere Flächen- und Ansiedlungspolitik, weniger bürokratische Belastungen, eine bessere Erreichbarkeit der Innenstadt sowie ein klares Bekenntnis zur Industrie, Handwerk, Handel und Unternehmen aller Größen. Zur Kommunalwahl in Niedersachsen am 13. September ist jetzt eine Broschüre erschienen, die Hilfestellung für Menschen mit Einschränkungen bietet. Wie der Sozialverband SOVD in Braunschweig mitteilte, ist das Faltblatt in leichter Sprache verfasst. Es erklärt unter anderem, was Demokratie ist, wer wahlberechtigt ist und wie die Stimmabgabe funktioniert. Die Broschüre mit Illustrationen und Infokästen richtet sich besonders an Menschen mit Lernbehinderung oder Deutsch als Fremdsprache. Sie ist kostenlos beim SOVD und den Partnern der Aktion erhältlich. Dazu zählen die Landesbeauftragte für Menschen mit Behinderung, der Lebenshilfe-Landesverband sowie der Blinden- und Sehbehindertenverband Niedersachsen. Bei einem Großbrand im Gifhorner Stadtteil Kestorf ist die Elektrohalle der diakonischen Betriebe letzte Nacht vollständig zerstört worden. Laut Polizei wurde niemand verletzt. Der Sachschaden beträgt nach ersten Schätzungen mindestens 200.000 Euro. Wie die Feuerwehr mitteilte, waren die Einsatzkräfte um kurz nach Mitternacht zum Brandort gerufen worden. Zu diesem Zeitpunkt schlugen schon Flammen aus den Fenstern. Ein Übergreifen auf benachbarte Gebäude konnte verhindert werden. Die Löscharbeiten dauerten bis in die Morgenstunden an. Die Brandursache ist den Angaben zufolge noch unklar. 8 Bühnen, rund 120 Gastrostände und 65 Live-Acts. Das sind die Eckpunkte beim Gifhorner Altstadtfest, das vom 21. bis 23. August in seine 45. Auflage geht. Wie Bürgermeister Matthias Nerlich heute bei der Programmvorstellung mitteilte, bietet die Festmeile in der Fußgängerzone außerdem zahlreiche Mitmachaktionen, darunter ein Entenrennen, ein Simultan-Schachturnier und einen Medienflohmarkt. Vor der Freiherr-vom-Stein-Schule wird zudem ein Riesenrad aufgebaut. In puncto Sicherheit setzt die Stadt Gifhorn laut Nerlich auch in diesem Jahr auf ihr bewährtes Konzept. Dazu gehört erneut auch ein Glasflaschenverbot. Alle Programminfos sind ab sofort online verfügbar unter stadt-gifhorn.de. Eine ausführliche Vorschau gibt's am Montag ab 7 Uhr in Region Aktuell. Soweit die Nachrichten aus der Region. 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
1: Ja, und bevor ich mich jetzt auf den Heimweg mache, werde ich jetzt hier nochmal die nächste Sendestunde ankündigen, denn es ist ja ein bisschen Musik tatsächlich da, aber nicht ganz so viel. Es sind 3 Songs insgesamt. Einer davon ist von der Band Heaven's Gate, die ursprünglich mal aus Wolfsburg kamen, wurde, ich glaube, im Jahr 1998, also als ich beim Radio hier bei Okerwelle meinen damals Schülermoderationskurs gemacht habe, rausgebracht, war auf der Planet Earth-Scheibe drauf und nennt sich Noah's Dream. Ist ein 10-Minuten-Klopper und ich mag ihn immer noch, trotz seines Alters von fast 30 Jahren, ja, ist er immer noch genial, denn der Basslauf ist einfach richtig toll, ja. Der gesamte Aufbau dieses Songs vom Anfang bis zum Ende ist einfach, es wird halt nicht langweilig bei so einem 10-Minuten-Ding. Der liebe Fredel, der dort singt, gibt wirklich sein Bestes dabei und es macht halt wirklich richtig, richtig, richtig viel Spaß. Na, das wird jetzt der erste Song sein von Heaven's Gate, Noah's Dream. Und danach hören wir von der Band Earthless ein bisschen progressive Musik. Ein bisschen progressiv, schrägstrich Stoner Rock. Nichts Hartes, eher was zum Abschalten. Das passt auch ganz gut zum Runterkommen sozusagen. Und von Earthless hören wir da die Scheibe Night Parade of One. Night Parade of 100 Demons Part 1 und Night Parade of 100 Demons Part 2. Der erste Part ist sage und schreibe 19 Minuten lang. Der zweite Part geht 22 Minuten. Also da könnt ihr euch rausrechnen, das ist schon eine gewaltige Menge. So, viel Spaß jetzt damit. Von euch verabschiedet sich hier der Steve Gülzow und ja, ich wünsche euch noch ein schönes Wochenende. Genießt vielleicht auch den Tag der Niedersachsen. Ich werde nicht da sein, es ist mir zu viel los. Ich werde morgen einen ruhigen einlegen. Und ja, wer noch ein paar Informationen zum Ackerfest haben möchte, was in der Sendestunde vorher gekommen ist, der geht einfach auf www.ackerfest.com. Da findet ihr alles Weitere. Und an der Stelle sage ich jetzt hier einfach mal Tschüss, beziehungsweise ich muss noch 10 Sekunden überbrücken, damit der letzte Song auch mit dem Glockenschlag endet und wir da keine Lücke drin haben. Das funktioniert aber relativ einfach, denn die 10 Sekunden sind jetzt vorbei.

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1: Um 22 Uhr mit Felix Sprung. Spanien führt ab Mitternacht Grenzkontrollen für Reisende aus Italien durch. Das teilte das Innenministerium in Madrid mit. Es betrifft Menschen, die per Flugzeug oder Schiff von Italien nach Spanien kommen. Damit eskaliert der Streit zwischen beiden Ländern, die zum Schengen-Raum gehören. Italien hatte nach dem Ansturm von Migranten auf die spanische Exklave Ceuta Kontrollen für Reisende aus Spanien eingeführt. Madrid forderte die Aufhebung dieser Kontrollen. Italien lehnte das ab. Nach dem Drohnenvorfall am Flughafen Leipzig-Halle nimmt die politische Debatte über Konsequenzen an Fahrt auf. Heute berief Kanzler Merz den Nationalen Sicherheitsrat ein. Konkrete Ergebnisse drangen allerdings nicht nach außen. Eine Einschätzung

0: Der Hauptstadtkorrespondentin Claudia Kornmeier.
1: Also da muss man wahrscheinlich unterscheiden. Einmal so diese außenpolitische Frage, auch falls sich ein Verdacht erhärten sollte, dass staatliche Akteure da dahinter stecken. Soweit ist man aber noch nicht. Aber sollte das der Fall sein, dann hat das sicherlich dann auch außenpolitische Konsequenzen. Und die andere Frage ist, wie man sich weiter schützen kann, ob es da weitere gesetzliche Änderungen braucht, ob man eben doch zu so etwas kommen will, wie nur die Bundespolizei ist hier verantwortlich oder den Betreibern weitere Kompetenzen geben.
0: Und über einem Bundeswehrstandort in Nordrhein-Westfalen hat es in der vergangenen Nacht mehrere Drohnenüberflüge gegeben. Das hat das Führungskommando der Bundeswehr bestätigt. Zuerst hatten Süddeutsche Zeitung, NDR und WDR berichtet, die Polizei ermittelt. In Mechernich sind auch Spezialisten tätig, die für Wartung und Instandsetzung des Flugabwehrsystems Patriot zuständig sind. Der US-Senat hat nach langen Debatten für härtere Sanktionen gegen Russland gestimmt. Die Abgeordneten verabschiedeten den Gesetzentwurf mit 86-11 Stimmen. Aus Washington Carsten Kühntop.
2: Unter anderem ermächtigt er den Präsidenten, Zölle in Höhe von bis zu 100% zu verhängen gegen Staaten, die weiterhin viel Energie von Russland beziehen. Das wären China, Indien, Japan und einige EU-Länder. Das Gesetz gilt als kraftvolles Zeichen der Unterstützung für die Ukraine. Die Senatoren folgten damit der öffentlichen Meinung. Umfragen zeigen, die meisten Amerikaner wollen, dass die USA mehr tun für das kriegsgebeutelte Land. Damit der Entwurf gesetzt wird, muss als nächstes das Repräsentantenhaus zustimmen.
0: Das waren die Nachrichten. Das Wetter in Deutschland. In der Nacht an den Alpen nachlassende Schauer, sonst verbreitet trocken, Tiefstwerte 16 bis 7 Grad. Morgen oft sonnig, im Bergland und im Norden einige Quellwolken, Höchstwerte 21 Grad auf Föhr bis 33 Grad am Oberrhein. Am Sonntag viel Sonne, teils wolkig, später im Südwesten Schauer möglich, 25 bis 36 Grad. Es ist 22.03 Uhr.
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4: Warnsignal für Braunschweig. CDU-Mittelständler fordern wirtschaftspolitischen Neustart. Kommunalwahl am 13. September. Neue Broschüre bietet Hilfestellung in leichter Sprache. Und Großbrand in Gifhorn. Elektrohalle der Diakonie komplett zerstört. Im Studio Peter Michael Möckel. Die Meldungen im Einzelnen. Die Mittelstands- und Wirtschaftsunion der CDU, kurz MIT, in Braunschweig hat an Stadt und Politik appelliert, die Weichen für einen wirtschaftspolitischen Neustart zu stellen. Die aktuelle Entwicklung des Bruttoinlandsproduktes BIP zeige, dass Braunschweig in den letzten Jahren spürbar an Dynamik verloren habe, erklärte der MIT-Vorsitzende Jan Hackenberg mit Blick auf amtliche Daten. Danach sei Braunschweig seit 2021 deutlich langsamer gewachsen als das Land, der Bund und vergleichbare Städte. So hätten sich etwa Wolfsburg und Münster deutlich dynamischer entwickelt. Das sei ein Warnsignal, so Hackenberg. Als mögliche Gegenmaßnahmen nannte er unter anderem schnellere Genehmigungen, eine aktivere Flächen- und Ansiedlungspolitik, weniger bürokratische Belastungen, eine bessere Erreichbarkeit der Innenstadt sowie ein klares Bekenntnis zur Industrie, Handwerk, Handel und Unternehmen aller Größen. Zur Kommunalwahl in Niedersachsen am 13. September ist jetzt eine Broschüre erschienen, die Hilfestellung für Menschen mit Einschränkungen bietet. Wie der Sozialverband SOVD in Braunschweig mitteilte, ist das Faltblatt in leichter Sprache verfasst. Es erklärt unter anderem, was Demokratie ist, wer wahlberechtigt ist und wie die Stimmabgabe funktioniert. Die Broschüre mit Illustrationen und Infokästen richtet sich besonders an Menschen mit Lernbehinderung oder Deutsch als Fremdsprache. Sie ist kostenlos beim SOVD und den Partnern der Aktion erhältlich. Dazu zählen die Landesbeauftragte für Menschen mit Behinderung, der Lebenshilfe Landesverband sowie der Blinden- und Sehbehindertenverband Niedersachsen. Bei einem Großbrand im Gifhorner Stadtteil Kestorf ist die Elektrohalle der diakonischen Betriebe letzte Nacht vollständig zerstört worden. Laut Polizei wurde niemand verletzt. Der Sachschaden beträgt nach ersten Schätzungen mindestens 200.000 Euro. Wie die Feuerwehr mitteilte, waren die Einsatzkräfte um kurz nach Mitternacht zum Brandort gerufen worden. Zu diesem Zeitpunkt schlugen schon Flammen aus den Fenstern. Ein Übergreifen auf benachbarte Gebäude konnte verhindert werden. Die Löscharbeiten dauerten bis in die Morgenstunden an. Die Brandursache ist den Angaben zufolge noch unklar. 8 Bühnen, rund 120 Gastrostände und 65 Live-Acts. Das sind die Eckpunkte beim Gifhorner Altstadtfest, das vom 21. bis 23. August in seine 45. Auflage geht. Wie Bürgermeister Matthias Nerlich heute bei der Programmvorstellung mitteilte, bietet die Festmeile in der Fußgängerzone außerdem zahlreiche Mitmachaktionen, darunter ein Entenrennen, ein Simultan-Schachturnier und einen Medienflohmarkt. Vor der Freiherr vom Steinschule wird zudem ein Riesenrad aufgebaut. In puncto Sicherheit setzt die Stadt Gifhorn laut Nerlich auch in diesem Jahr auf ihr bewährtes Konzept. Dazu gehört erneut auch ein Glasflaschenverbot. Alle Programminfos sind ab sofort online verfügbar unter stadt-gifhorn.de. Eine ausführliche Vorschau gibt's am Montag ab 7 Uhr in Region Aktuell. Soweit die Nachrichten aus der Region. 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
1: Um 23 Uhr mit Felix Sprung. Spanien führt ab Mitternacht Grenzkontrollen für Reisende aus Italien durch. Laut Innenministerium in Madrid betrifft die Maßnahme Menschen, die per Flugzeug oder Schiff von Italien nach Spanien kommen. Aus der Nachrichtenredaktion Diane Battani.
2: Die Grenzkontrollen sollen bis zum 7. September laufen, wie das spanische Innenministerium mitteilte. Damit eskaliert der Streit zwischen beiden Ländern, die zum Schengen-Raum gehören. Italien hatte nach dem Ansturm von Migranten auf die spanische Exklave Ceuta Kontrollen für Reisende aus Spanien eingeführt. Madrid forderte die Aufhebung dieser Überprüfungen. Italien lehnte das ab. Die Kontrollen würden erst wieder aufgehoben, wenn klar sei, dass es keine Sicherheits- oder Terrorismusrisiken für Italien gebe, erklärte das Büro von Regierungschefin Meloni.
1: Nach dem Fund einer Drohne mit Sprengstoff auf dem Flughafen Halle-Leipzig hat Russland die Verantwortung für den Vorfall zurückgewiesen. Die russische Botschaft in Berlin teilte mit, es sei offensichtlich, dass die Provokation ausschließlich den Zielen der Ukraine und militaristischer europäischer Politiker diene. Bundesinnenminister Dobrindt hatte zuletzt gesagt, man könne fremde Mächte als Drahtzieher nicht ausschließen. Mehrere Politiker und Sicherheitsexperten in Deutschland fordern jetzt klare Zuständigkeitsregeln für die Drohnenabwehr sowie mehr Schutz für Flughäfen.

0: Der Nationale Sicherheitsrat hat über den Vorfall beraten. Das Gremium soll die Kompetenzen bei innerer und äußerer Sicherheit in der Bundesregierung bündeln. Der US-Senat hat nach langen Debatten für härtere Sanktionen gegen Russland gestimmt. Die Abgeordneten verabschiedeten den Gesetzentwurf mit 86-11 Stimmen. Aus Washington Carsten Kühntop.
1: Unter anderem ermächtigt er den Präsidenten, Zölle in Höhe von bis zu 100% zu verhängen gegen Staaten, die weiterhin viel Energie von Russland beziehen. Das wären China, Indien, Japan und einige EU-Länder. Das Gesetz gilt als kraftvolles Zeichen der Unterstützung für die Ukraine. Die Senatoren folgten damit der öffentlichen Meinung. Umfragen zeigen, die meisten Amerikaner wollen, dass die USA mehr tun für das kriegsgebeutelte Land. Damit der Entwurf gesetzt wird, muss als nächstes das Repräsentantenhaus zustimmen.
0: Die zweite Fußball-Bundesliga ist in die neue Saison gestartet. Im Auftaktspiel siegte Hertha BSC beim VfL Bochum mit 1:0. Das Siegtor erzielte Sebastian Grönning in der 39. Spielminute. Das waren die Nachrichten. Das Wetter in Deutschland. In der Nacht in den Alpen nachlassende Schauer, sonst verbreitet trocken, Tiefstwerte 16 bis 7 Grad. Morgen oft sonnig, im Bergland und im Norden einige Quellwolken. Höchstwerte 21 Grad auf Föhr bis 33 Grad am Oberrhein. Am Sonntag 25 bis 36 Grad. Es ist 23.03 Uhr.
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3: Warnsignal für Braunschweig. CDU-Mittelständler fordern wirtschaftspolitischen Neustart. Kommunalwahl am 13. September. Neue Broschüre bietet Hilfestellung in leichter Sprache. Und Großbrand in Gifhorn. Elektrohalle der Diakonie komplett zerstört. Im Studio Peter-Michael Möckel. Die Meldungen im Einzelnen. Die Mittelstands- und Wirtschaftsunion der CDU, kurz MIT, in Braunschweig hat an Stadt und Politik appelliert, die Weichen für einen wirtschaftspolitischen Neustart zu stellen. Die aktuelle Entwicklung des Bruttoinlandsproduktes BIP zeige, dass Braunschweig in den letzten Jahren spürbar an Dynamik verloren habe, erklärte der MIT-Vorsitzende Jan Hackenberg mit Blick auf amtliche Daten. Danach sei Braunschweig seit 2021 deutlich langsamer gewachsen als das Land, der Bund und vergleichbare Städte. So hätten sich etwa Wolfsburg und Münster deutlich dynamischer entwickelt. Das sei ein Warnsignal, so Hackenberg. Als mögliche Gegenmaßnahmen nannte er unter anderem schnellere Genehmigungen, eine aktivere Flächen- und Ansiedlungspolitik, weniger bürokratische Belastungen, eine bessere Erreichbarkeit der Innenstadt sowie ein klares Bekenntnis zur Industrie, Handwerk, Handel und Unternehmen aller Größen. Zur Kommunalwahl in Niedersachsen am 13. September ist jetzt eine Broschüre erschienen, die Hilfestellung für Menschen mit Einschränkungen bietet. Wie der Sozialverband SOVD in Braunschweig mitteilte, ist das Faltblatt in leichter Sprache verfasst. Es erklärt unter anderem, was Demokratie ist, wer wahlberechtigt ist und wie die Stimmabgabe funktioniert. Die Broschüre mit Illustrationen und Infokästen richtet sich besonders an Menschen mit Lernbehinderung oder Deutsch als Fremdsprache. Sie ist kostenlos beim SOVD und den Partnern der Aktion erhältlich. Dazu zählen die Landesbeauftragte für Menschen mit Behinderung, der Lebenshilfe-Landesverband sowie der Blinden- und Sehbehindertenverband Niedersachsen. Bei einem Großbrand im Gifhorner Stadtteil Kestorf ist die Elektrohalle der diakonischen Betriebe letzte Nacht vollständig zerstört worden. Laut Polizei wurde niemand verletzt. Der Sachschaden beträgt nach ersten Schätzungen mindestens 200.000 Euro. Wie die Feuerwehr mitteilte, waren die Einsatzkräfte um kurz nach Mitternacht zum Brandort gerufen worden. Zu diesem Zeitpunkt schlugen schon Flammen aus den Fenstern. Ein Übergreifen auf benachbarte Gebäude konnte verhindert werden. Die Löscharbeiten dauerten bis in die Morgenstunden an. Die Brandursache ist den Angaben zufolge noch unklar. 8 Bühnen, rund 120 Gastrostände und 65 Live-Acts. Das sind die Eckpunkte beim Gifhorner Altstadtfest, das vom 21. bis 23. August in seine 45. Auflage geht. Wie Bürgermeister Matthias Nerlich heute bei der Programmvorstellung mitteilte, bietet die Festmeile in der Fußgängerzone außerdem zahlreiche Mitmachaktionen, darunter ein Entenrennen, ein Simultan-Schachturnier und einen Medienflohmarkt. Vor der Freiherr-vom-Stein-Schule wird zudem ein Riesenrad aufgebaut. In puncto Sicherheit setzt die Stadt Gifhorn laut Nerlich auch in diesem Jahr auf ihr bewährtes Konzept. Dazu gehört erneut auch ein Glasflaschenverbot. Alle Programminfos sind ab sofort online verfügbar unter stadt-gifhorn.de. Eine ausführliche Vorschau gibt's am Montag ab 7 Uhr in Region Aktuell. Soweit die Nachrichten aus der Region. 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
5: Jo Leute, was geht ab und herzlich willkommen zu einer neuen Folge
6: Karaoke auf
7: Radio OKWelle
5: 104,6.
6: Heute mit dabei sind
7: Niklas,
8: Kimberly
6: und Johanna.
5: Ja, Leute, wir dürfen wieder unseren Lieblingsgast Niklas begrüßen.
7: Ich freue mich sehr, hier zu sein.
5: Wir freuen uns,
8: dass du hier bist.
7: Ach, danke schön.
5: Ja. Schauen wir mal, was wird.
7: Was wird.
5: Ja, ich würde sagen, wir wollen auch gleich rein starten.
8: No. Nicht lang schnacken, rein in Nacken.
7: Kopf in Nacken.
5: Kopf in Nacken, ja.
8: Oh, shit.
7: Banause.
5: Ups. Ja. Ja, okay, also dann let's go, Leute, mit dem ersten Lied.
7: Mhm.
8: Nicht das, aber du musst kurz mal sagen, wie der Song überhaupt heißt, weil wir wissen es ja gar nicht.
7: Der Song heißt Animal.
5: Von?
7: Katzeier.
8: Ah, ja, okay. Mhm. Okay, ich habe heute auch Katzeier.
7: Ach so.
5: Nee, die können sehen.
7: Ja, von der guten Band Cat's Eye, ne, lieben wir alle.
8: Okay, let's go.
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0: Ich move manchmal auch wie ein Animal, wie ein Faultier nämlich.
1: Ja, Leute, wir haben das ja mal wieder ein bisschen weiter im Voraus aufgenommen. Und zu diesem Zeitpunkt ist gerade das Tomorrowland Festival, sagt man das so? Ich hoffe. Auf jeden Fall, ist da auch jemand aufgetreten. Die haben so einen Remix gemacht, habe ich gesehen, mit so einem deutschen Lied. Und zwar mit diesem einen von Mako. Aber es geht halt nicht ums Lied, sondern es geht darum, dass das von den Chainsmokers war. Und ja, wir singen jetzt ein Lied von denen, und zwar ein richtig altes, ein Banger, das ist so ein Feature, nennt man das, ne? Ja, mhm. Ja, deswegen, Leute, welches Lied singen wir?
2: Don't Let Me Down.
0: Von The Chainsmokers.
2: Ein wahrer Klassiker.
1: Und zwar mit?
2: Mir.
0: Weiß ich nicht.
2: Wo steht denn das?
0: Ah, mit Daya.
2: Mit Daya, Mensch.
1: Ja, Leute, ich hoffe, ihr habt das Lied genauso gefühlt wie wir früher. Oder also wir fühlen es immer noch, ne?
2: Wir sind jung geblieben.
1: Ja. We are young and beautiful. Okay, that's fast, don't let me down, please.
0: Ja, Niklas und ich mussten uns nebenbei ein bisschen anflirten.
2: Das war eine Belästigung, habe ich so aufgefasst.
1: Ich dachte, du wolltest es auch. Halt, stopp, es geht los.
2: Oh. Okay.
1: Kann ich ja angucken währenddessen so.
2: Jetzt meine Brille ab.
1: Okay, richtig reingehen wie früher oder so? No, casual.
0: Nee, voll.

0: Was heißt eigentlich Dusk Till Dawn?
1: Keine Ahnung.
0: Also irgendwas bis Sonnenaufgang, Sonnenuntergang?
1: Ja. Hey. Dust oder Dusk?
0: Nee, Dusk. Till Dawn heißt bis Sonnen...
1: Nein,
0: also steht Dusk.
1: Da Dusk oder Dust?
0: Dusk.
1: Dusk. Dusk crazy.
0: Digga, ich habe keine Brille auf, okay?
2: Dämmerung.
0: Dämmerung, also von Dämmerung bis Sonnen...
1: Ja,
0: Untergang?
1: Ja.
0: Mhm. Okay.
2: Also ich habe herausgefunden, laut mit meinem akademischen Gehirn, ne, dass Keldorn steht für von der Dämmerung bis zum Morgengrauen.
1: Geil.
2: Hab ich auch gar nicht nachgeguckt gerade.
1: Nee. Und deswegen, Leute, das singen wir nämlich jetzt.
0: Ah, also über Nacht. Vielleicht machen die so ein Twilight-Shit jetzt.
2: Wir singen jetzt bis zum Morgengrauen, Leute.
0: Ja, von Beyoncé. Wie ging das nochmal? Das Lied dann?
1: Baby, yeah.
0: New tonight. Wir
1: haben gerade auch schon gehittet bei dem anderen, weil das Animals heißt, das Lied und dann, ne?
0: Ja, wir singen jetzt aber nicht Animals, sondern...
1: Nein, das ist Till Dawn. Das ist genau.
0: Lass doch mal Dämmerung bis zum...
2: Morgengrauen.
0: Ah ja, okay. Let's go.
1: Ich weiß gar nicht mehr, wie es geht.
0: Same.
2: Oh, das stimmt.
1: Not trying to be handy, not trying to be cool. Ja, doch.
0: Nö.
1: Los, so geht's.
0: Ja, ja.
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0: Leute, wie schnell könnt ihr laufen?
1: Nicht schnell.
2: Weiß ich nicht. Ich muss nicht so oft weglaufen, außer bei Wespen.
0: Glaubt ihr, ihr könnt mit Wölfen zusammenlaufen?
1: Ich glaube, die würden mich einholen und fressen.
2: Oh. Ich würde sagen, sie sind auf jeden Fall schneller als ich.
1: Ja, safe, auch als ich.
2: Und als du?
0: Ja, safe.
1: Aber ich würde übel gehen, mal einen Wolf streicheln.
2: Oh. Same.
0: Okay.
1: Ohne dabei zu sterben vielleicht.
0: Okay. Ja, also es gibt Leute, die können anscheinend mit Wölfen laufen.
1: Wie Aurora zum Beispiel.
0: Wie Aurora, ja.
1: Crazy,
2: crazy. Also wir können vielleicht nicht mit denen laufen, aber wir können mit ihr singen.
1: Ja.
0: Yeah, während sie läuft.
1: Und wir singen genauso schnell, wie die Wölfe laufen.
0: Und gehen ins Gung.

0: Nein, wir gar nicht.
1: Alexa, mein Cry.
2: I'm crying.
0: Yeah.
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2: Die Bücher natürlich hinten.
1: There's

0: klang so schön.
1: Ja, bis auf das Time. Oh mein Gott, Leute, danach, ich hoffe, ich habe so gehittet danach, weil das war ja schlimm.
0: Ich habe irgendwann, als wir immer waren mit Running with the Wolves, habe ich einfach mal Running with the Wolves.

0: Ja, Leute, wir hatten schon lange, hatten wir überhaupt schon mal was von ihm? Auf jeden Fall haben wir von meinem kleinen Schlüsselanhänger erzählt nach dem Konzert, den ich verloren habe. Ja. Es geht nämlich um Apache. Apache bleibt gleich.
1: Ja, und I Liver.
0: Genau, wir singen jetzt nämlich
2: Wunder.
3: Wunder, Wunder, mich dann nicht. Wunder, Wunder.
2: Ach, Wunder.
0: Ja! Ja, Wunder. Let's go.
4: Das hat gerade gar nicht gereicht.
1: Wie so ein Kleinkind. Ja, Wunder. Oh mein Gott, okay, let's go.

0: Blau.
1: Bei mir Liebe, aber ich spreche dich in zwei und schreib dir nie wieder, doch sag, wir treffen uns bald. 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
2: ich
1: da bist.
2: Denk ich denke immer übrigens, ich denke immer, er sagt, ich lieg im Bett und da sind Kälber. Leute, das war natürlich das falsche verschwendete Zeit. In dem Moment jetzt, also es ist auch ein geiler Song, aber jetzt reingeklotzt mit 1999. Weil mit euch, Leute, ist meine Zeit nie verschwendet.
1: Meine auch nicht mit euch. Und Leute,
3: kann
1: wir
3: ich
1: sind,
3: auch nur zurückgeben.
1: Wir sind wie 1999, denn 1999 ist die Family. Die Family.
2: Family.
3: Let's go.
2: Yeah.
1: Eigentlich wollte ich nichts sagen, weil die Leute fühlen diesen Beat.
2: Oh ja.
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0: Digga, Paul Saxophon-Solo sind auch immer Peak.
1: Ich schwöre. Wir verschwenden unsere Zeit niemals mit uns zusammen. Leute, jetzt ein alter Banger.
2: Riptide von Vans Joy.
3: Wir rocken das.
1: Mit Fitz.

0: So, Leute.
1: Das war's leider auch schon wieder mit der dieswöchigen Folge von
2: Karaoke hier auf
0: Radio Okawelle
1: 104,6.
2: Heute mit dabei waren
0: Niklas,
1: Kimberly
2: und Johanna.
1: Ja, Leute, wir hören uns in 2 Wochen wieder, wenn es wieder heißt
3: It's Friday again, then Saturday, Sunday, what?
1: Geil. Yeah.
0: Also langsam habe ich es in meinem Blut.
2: Geil.

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1: Um 0 Uhr Mitternacht mit Olaf Knapp. Vier Bundesländer heben das Lkw-Fahrverbot an Sonn- und Feiertagen vorübergehend auf. Es handelt sich um Nordrhein-Westfalen, Niedersachsen, Rheinland-Pfalz und das Saarland. Aus der Nachrichtenredaktion Thorsten Lange.
2: Grund ist das Niedrigwasser des Rheins und anderer Flüsse. Weil Binnenschiffe nicht voll beladen oder gar nicht fahren können, sollen wichtige Güter per Lkw an ihr Ziel kommen, und zwar möglichst schnell. Die Ausnahme vom Sonntagsfahrverbot gilt deshalb auch nur für Fahrten, die im Zusammenhang mit der Bewältigung der Folgen des Niedrigwassers stehen. Zudem dürfen Lkw in den Sommerferien auch samstags fahren. Die Ausnahmeregelung gilt ab sofort. Großraum- und Schwertransporte bleiben an Sonntagen verboten.
1: Spanien führt seit Mitternacht Grenzkontrollen für Reisende aus Italien durch. Laut dem Innenministerium in Madrid betrifft die Maßnahme Menschen, die per Flugzeug oder Schiff von Italien nach Spanien kommen. Aus der Nachrichtenredaktion Diane Batani.
3: Die Grenzkontrollen sollen bis zum 7. September laufen, wie das spanische Innenministerium mitteilte. Damit eskaliert der Streit zwischen beiden Ländern, die zum Schengen-Raum gehören. Italien hatte nach dem Ansturm von Migranten auf die spanische Exklave Ceuta Kontrollen für Reisende aus Spanien eingeführt. Madrid forderte die Aufhebung dieser Überprüfungen. Italien lehnte das ab. Die Kontrollen würden erst wieder aufgehoben, wenn klar sei, dass es keine Sicherheits- oder Terrorismusrisiken für Italien gebe, erklärte das Büro von Regierungschefin Meloni.
1: Über einem Bundeswehrstandort in Nordrhein-Westfalen hat es in der vergangenen Nacht mehrere Drohnenüberflüge gegeben. Das hat das Führungskommando der Bundeswehr bestätigt. Zuerst hatten Süddeutsche Zeitung, NDR und WDR berichtet. Feldjäger hätten den Vorfall untersucht. Der Fall sei nun an die Polizei übergeben worden, die die Ermittlungen aufgenommen habe, so eine Sprecherin der Bundeswehr.

0: Mitarbeiter einer Sicherheitsfirma sollen insgesamt 6 Drohnenüberflüge beobachtet haben. Wer dafür verantwortlich ist, ist bislang unklar. Der betroffene Bundeswehrstandort Mechernich ist einer der wichtigsten in Nordrhein-Westfalen. Hier sind auch Spezialisten tätig, die für Wartung und Instandsetzung des Flugabwehrsystems Patriot zuständig sind. Die zweite Fußball-Bundesliga ist in die neue Saison gestartet. Im Auftaktspiel gegen Hertha BSC beim VfL Bochum siegte Hertha BSC beim VfL Bochum mit 1:0. Das Siegtor erzielte Sebastian Grönning in der 39. Minute. Das Wetter in Deutschland. Nachts an den Alpen nachlassende Schauer, sonst verbreitet trocken bei 16 bis 7 Grad. Am Tage oft sonnig, im Bergland und im Norden einige Quellwolken bei 21 Grad auf Föhr bis 33 Grad am Oberrhein. Es ist 0:03 Uhr.
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2: Warnsignal für Braunschweig. CDU-Mittelständler fordern wirtschaftspolitischen Neustart. Kommunalwahl am 13. September. Neue Broschüre bietet Hilfestellung in leichter Sprache. Und Großbrand in Gifhorn. Elektrohalle der Diakonie komplett zerstört. Im Studio Peter-Michael Möckel. Die Meldungen im Einzelnen. Die Mittelstands- und Wirtschaftsunion der CDU, kurz MIT, in Braunschweig hat an Stadt und Politik appelliert, die Weichen für einen wirtschaftspolitischen Neustart zu stellen. Die aktuelle Entwicklung des Bruttoinlandsproduktes BIP zeige, dass Braunschweig in den letzten Jahren spürbar an Dynamik verloren habe, erklärte der MIT-Vorsitzende Jan Hackenberg mit Blick auf amtliche Daten. Danach sei Braunschweig seit 2021 deutlich langsamer gewachsen als das Land, der Bund und vergleichbare Städte. So hätten sich etwa Wolfsburg und Münster deutlich dynamischer entwickelt. Das sei ein Warnsignal, so Hackenberg. Als mögliche Gegenmaßnahmen nannte er unter anderem schnellere Genehmigungen, eine aktivere Flächen- und Ansiedlungspolitik, weniger bürokratische Belastungen, eine bessere Erreichbarkeit der Innenstadt sowie ein klares Bekenntnis zur Industrie, Handwerk, Handel und Unternehmen aller Größen. Zur Kommunalwahl in Niedersachsen am 13. September ist jetzt eine Broschüre erschienen, die Hilfestellung für Menschen mit Einschränkungen bietet. Wie der Sozialverband SOVD in Braunschweig mitteilte, ist das Faltblatt in leichter Sprache verfasst. Es erklärt unter anderem, was Demokratie ist, wer wahlberechtigt ist und wie die Stimmabgabe funktioniert. Die Broschüre mit Illustrationen und Infokästen richtet sich besonders an Menschen mit Lernbehinderung oder Deutsch als Fremdsprache. Sie ist kostenlos beim SOVD und den Partnern der Aktion erhältlich. Dazu zählen die Landesbeauftragte für Menschen mit Behinderung, der Lebenshilfe-Landesverband sowie der Blinden- und Sehbehindertenverband Niedersachsen. Bei einem Großbrand im Gifhorner Stadtteil Kestorf ist die Elektrohalle der diakonischen Betriebe letzte Nacht vollständig zerstört worden. Laut Polizei wurde niemand verletzt. Der Sachschaden beträgt nach ersten Schätzungen mindestens 200.000 Euro. Wie die Feuerwehr mitteilte, waren die Einsatzkräfte um kurz nach Mitternacht zum Brandort gerufen worden. Zu diesem Zeitpunkt schlugen schon Flammen aus den Fenstern. Ein Übergreifen auf benachbarte Gebäude konnte verhindert werden. Die Löscharbeiten dauerten bis in die Morgenstunden an. Die Brandursache ist den Angaben zufolge noch unklar. 8 Bühnen, rund 120 Gastrostände und 65 Live-Acts. Das sind die Eckpunkte beim Gifhorner Altstadtfest, das vom 21. bis 23. August in seine 45. Auflage geht. Wie Bürgermeister Matthias Nerlich heute bei der Programmvorstellung mitteilte, bietet die Festmeile in der Fußgängerzone außerdem zahlreiche Mitmachaktionen, darunter ein Entenrennen, ein Simultan-Schachturnier und einen Medienflohmarkt. Vor der Freiherr-vom-Stein-Schule wird zudem ein Riesenrad aufgebaut. In puncto Sicherheit setzt die Stadt Gifhorn laut Nerlich auch in diesem Jahr auf ihr bewährtes Konzept. Dazu gehört erneut auch ein Glasflaschenverbot. Alle Programminfos sind ab sofort online verfügbar unter stadt-gifhorn.de. Eine ausführliche Vorschau gibt's am Montag ab 7 Uhr in Region Aktuell. Soweit die Nachrichten aus der Region. 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
1: Um 1 Uhr mit Olaf Knapp. 4 Bundesländer haben zumindest vorübergehend das Sonntagsfahrverbot für Lastwagen ausgesetzt. Grund ist der niedrige Wasserstand vieler Flüsse. Aus der Nachrichtenredaktion Johanna Schultheiß.
2: Zuletzt kamen NRW und Niedersachsen dazu. Bestimmte Lkw dürfen ab sofort auch an Sonn- und Feiertagen fahren, hieß es aus den Verkehrsministerien in Düsseldorf und Hannover. Denn wegen der anhaltend niedrigen Pegelstände in den Flüssen können viele Frachtschiffe derzeit nur mit einem Bruchteil der üblichen Ladung fahren. Nun stelle man sicher, dass Lieferketten aufrechterhalten und Versorgungsengpässe vermieden würden, sagte NRW-Verkehrsminister Krischer von den Grünen. Zuvor hatten bereits Rheinland-Pfalz und das Saarland mitgeteilt, Lkw-Transporte vorübergehend auch an Sonn- und Feiertagen zu erlauben.
1: Spanien führt seit Mitternacht Grenzkontrollen für Reisende aus Italien durch. Laut dem Innenministerium in Madrid betrifft das Menschen, die per Flugzeug oder Schiff von Italien nach Spanien kommen. Damit eskaliert der Streit zwischen beiden Ländern. Italien hatte nach dem Ansturm von Migranten auf die spanische Exklave Ceuta Kontrollen für Reisende aus Spanien eingeführt. Madrid forderte die Aufhebung dieser Kontrollen, Italien lehnte das ab. Über einem Bundeswehrstandort in Nordrhein-Westfalen hat es in der Nacht zu gestern mehrere Drohnenüberflüge gegeben. Das hat das Führungskommando der Bundeswehr bestätigt. Zuerst hatten Süddeutsche Zeitung, NDR und WDR berichtet. Aus der Nachrichtenredaktion Marei Beermann.
3: Demnach meldete die Sicherheitszentrale des Standortes gegen 22 Uhr am Donnerstagabend 2 Drohnen, bestätigte eine Sprecherin des Führungskommandos. Feldjäger hätten den Vorfall untersucht, der Fall sei an die Polizei übergeben worden, die habe die Ermittlungen aufgenommen. Der betroffene Bundeswehrstandort Mechernich ist einer der wichtigsten in NRW. Hier sind auch Spezialisten tätig, die für die Wartung und Instandsetzung des Flugabwehrsystems Patriot zuständig sind. Unterdessen geht nach dem Drohnenvorfall in Leipzig die Debatte über Konsequenzen weiter.
1: In den USA hat der Senat für härtere Sanktionen gegen Russland gestimmt. Neben Beschränkungen für russische Politiker und Unternehmen enthält das Gesetz Bestimmungen zur Einschränkung russischer Öl- und Gasexporte. Präsident Trump kann gegen Länder, die weiterhin Öl und Gas aus Russland beziehen, Sanktionen verhängen. Nach der Sommerpause wird das Repräsentantenhaus über das Gesetz abstimmen. Das Wetter in Deutschland. Nachts an den Alpen nachlassende Schauer.

0: Sonst verbreitet trocken bei Tiefstwerten von 16 bis 7 Grad. Am Tage oft sonnig, Höchstwerte 21 Grad auf Föhr bis 33 Grad am Oberrhein. Am Sonntag dann viel Sonne, teils wolkig, später im Südwesten Schauer möglich, bei 25 bis maximal 36 Grad. Es ist 1.03 Uhr.
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2: Warnsignal für Braunschweig. CDU-Mittelständler fordern wirtschaftspolitischen Neustart. Kommunalwahl am 13. September. Neue Broschüre bietet Hilfestellung in leichter Sprache. Und Großbrand in Gifhorn. Elektrohalle der Diakonie komplett zerstört. Im Studio Peter-Michael Möckel. Die Meldungen im Einzelnen. Die Mittelstands- und Wirtschaftsunion der CDU, kurz MIT, in Braunschweig hat an Stadt und Politik appelliert, die Weichen für einen wirtschaftspolitischen Neustart zu stellen. Die aktuelle Entwicklung des Bruttoinlandsproduktes BIP zeige, dass Braunschweig in den letzten Jahren spürbar an Dynamik verloren habe, erklärte der MIT-Vorsitzende Jan Hackenberg mit Blick auf amtliche Daten. Danach sei Braunschweig seit 2021 deutlich langsamer gewachsen als das Land, der Bund und vergleichbare Städte. So hätten sich etwa Wolfsburg und Münster deutlich dynamischer entwickelt. Das sei ein Warnsignal, so Hackenberg. Als mögliche Gegenmaßnahmen nannte er unter anderem schnellere Genehmigungen, eine aktivere Flächen- und Ansiedlungspolitik, weniger bürokratische Belastungen, eine bessere Erreichbarkeit der Innenstadt sowie ein klares Bekenntnis zu Industrie, Handwerk, Handel und Unternehmen aller Größen. Zur Kommunalwahl in Niedersachsen am 13. September ist jetzt eine Broschüre erschienen, die Hilfestellung für Menschen mit Einschränkungen bietet. Wie der Sozialverband SOVD in Braunschweig mitteilte, ist das Faltblatt in leichter Sprache verfasst. Es erklärt unter anderem, was Demokratie ist, wer wahlberechtigt ist und wie die Stimmabgabe funktioniert. Die Broschüre mit Illustrationen und Infokästen richtet sich besonders an Menschen mit Lernbehinderung oder Deutsch als Fremdsprache. Sie ist kostenlos beim SOVD und den Partnern der Aktion erhältlich. Dazu zählen die Landesbeauftragte für Menschen mit Behinderung, der Lebenshilfe-Landesverband sowie der Blinden- und Sehbehindertenverband Niedersachsen. Bei einem Großbrand im Gifhorner Stadtteil Kestorf ist die Elektrohalle der diakonischen Betriebe letzte Nacht vollständig zerstört worden. Laut Polizei wurde niemand verletzt. Der Sachschaden beträgt nach ersten Schätzungen mindestens 200.000 Euro. Wie die Feuerwehr mitteilte, waren die Einsatzkräfte um kurz nach Mitternacht zum Brandort gerufen worden. Zu diesem Zeitpunkt schlugen schon Flammen aus den Fenstern. Ein Übergreifen auf benachbarte Gebäude konnte verhindert werden. Die Löscharbeiten dauerten bis in die Morgenstunden an. Die Brandursache ist den Angaben zufolge noch unklar. 8 Bühnen, rund 120 Gastrostände und 65 Live-Acts. Das sind die Eckpunkte beim Gifhorner Altstadtfest, das vom 21. bis 23. August in seine 45. Auflage geht. Wie Bürgermeister Matthias Nerlich heute bei der Programmvorstellung mitteilte, bietet die Festmeile in der Fußgängerzone außerdem zahlreiche Mitmachaktionen, darunter ein Entenrennen, ein Simultan-Schachturnier und einen Medienflohmarkt. Vor der Freiherr-vom-Stein-Schule wird zudem ein Riesenrad aufgebaut. In puncto Sicherheit setzt die Stadt Gifhorn laut Nerlich auch in diesem Jahr auf ihr bewährtes Konzept. Dazu gehört erneut auch ein Glasflaschenverbot. Alle Programminfos sind ab sofort online verfügbar unter stadt-gifhorn.de. Eine ausführliche Vorschau gibt's am Montag ab 7 Uhr in Region Aktuell. Soweit die Nachrichten aus der Region. 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
1: Um 2 Uhr mit Olaf Knapp. 4 Bundesländer heben das Lkw-Fahrverbot an Sonn- und Feiertagen vorübergehend auf. Es handelt sich um Nordrhein-Westfalen, Niedersachsen, Rheinland-Pfalz und das Saarland. Aus der Nachrichtenredaktion Thorsten Lange.
2: Grund ist das Niedrigwasser des Rheins und anderer Flüsse. Weil Binnenschiffe nicht vollbeladen oder gar nicht fahren können, sollen wichtige Güter per Lkw an ihr Ziel kommen, und zwar möglichst schnell. Die Ausnahme vom Sonntagsfahrverbot gilt deshalb auch nur für Fahrten, die im Zusammenhang mit der Bewältigung der Folgen des Niedrigwassers stehen. Zudem dürfen Lkw in den Sommerferien auch samstags fahren. Die Ausnahmeregelung gilt ab sofort. Großraum- und Schwertransporte bleiben an Sonntagen verboten.
1: Der Migrationsstreit zwischen Spanien und Italien hat sich weiter verschärft. Seit Mitternacht gelten in Spanien Grenzkontrollen für Reisende aus Italien. Kontrolliert werden sollen Pässe, Staatsangehörigkeit und Visa von Personen, die per Flugzeug oder Schiff in Spanien ankommen. Madrid reagiert damit auf entsprechende Maßnahmen für Reisende aus Spanien, die Italien vergangene Woche als Reaktion auf die Ceuta-Krise ergriffen hatte. Der US-Senat hat nach langen Debatten für härtere Sanktionen gegen Russland gestimmt. Die Abgeordneten verabschiedeten den Gesetzentwurf mit 86-11 Stimmen. Aus Washington Carsten Kühntop.
3: Unter anderem ermächtigt er den Präsidenten, Zölle in Höhe von bis zu 100% zu verhängen gegen Staaten, die weiterhin viel Energie von Russland beziehen. Das wären China, Indien, Japan und einige EU-Länder. Das Gesetz gilt als kraftvolles Zeichen der Unterstützung für die Ukraine. Die Senatoren folgten damit der öffentlichen Meinung. Umfragen zeigen, die meisten Amerikaner wollen, dass die USA mehr tun für das kriegsgebeutelte Land. Damit der Entwurf gesetzt wird, muss als nächstes das Repräsentantenhaus zustimmen.
1: Über einem Bundeswehrstandort in Nordrhein-Westfalen hat es in der vergangenen Nacht mehrere Drohnenüberflüge gegeben. Das hat das Führungskommando der Bundeswehr bestätigt. Zuerst hatten Süddeutsche Zeitung, NDR und WDR berichtet. Mitarbeiter einer Sicherheitsfirma sollen insgesamt 6 Drohnenüberflüge beobachtet haben. Wer dafür verantwortlich ist, ist bislang unklar. Der betroffene Bundeswehrstandort Mechernich ist einer der wichtigsten in Nordrhein-Westfalen. Hier sind auch Spezialisten tätig, die für Wartung und Instandsetzung des Flugabwehrsystems Patriot zuständig sind. Das Wetter in Deutschland. Nachts an den Alpen nachlassende Schauer, sonst ist es verbreitet trocken. Tiefstwerte 16 bis 7 Grad. Am Tage oft sonnig, im Bergland und im Norden einige Quellwolken. 21 Grad auf Föhr bis 33 Grad am Oberrhein. Und ein Blick zur Uhr, die Zeit, es ist gleich 2.03 Uhr.
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4: Warnsignal für Braunschweig. CDU-Mittelständler fordern wirtschaftspolitischen Neustart. Kommunalwahl am 13. September.